ich über ihn aus Furcht vor den Juden. Schon war die Hälfte der Festwoche vorüber, da ging Jesus zum Tempel hinauf und lehrte. Die Juden wunderten sich und sagten, wie kann der die Schrift verstehen, ohne dafür ausgebildet zu sein? Darauf antwortete ihnen Jesus, meine Lehre stammt nicht von mir, sondern von dem, der mich gesandt hat. Wer bereit ist, den Willen Gottes zu tun, wird erkennen, ob diese Lehre von Gott stammt oder ob ich von mir aus spreche. Wer von sich aus spricht, sucht seine eigene Ehre. Wer aber die Ehre dessen sucht, der ihn gesandt hat, der ist wahrhaftig und in ihm ist keine Ungerechtigkeit. Hat Mose euch nicht das Gesetz gegeben? Aber keiner von euch befolgt das Gesetz. Warum sucht ihr mich zu töten? Die Menge antwortete, du bist von einem Dämon besessen. Wer sucht dich denn zu töten? Jesus entgegnete ihnen, ich habe nur ein einziges Werk vollbracht und ihr alle wundert euch darüber. Mose hat euch die Beschneidung gegeben. Sie stammt freilich nicht von Mose, sondern von den Vätern und ihr beschneidet einen Menschen auch am Sabbat. Wenn ein Mensch am Sabbat die Beschneidung empfangen darf, damit das Gesetz des Mose nicht missachtet wird, warum zürnt ihr mir? Weil ich am Sabbat einen Menschen als Ganzen gesund gemacht habe? Urteilt nicht nach dem Augenschein, sondern urteilt gerecht. Da sagten einige Leute aus Jerusalem, ist das nicht der, den sie zu töten suchen? Und doch redet er in aller Öffentlichkeit und man lässt ihn gewähren. Sollten die Oberen wirklich erkannt haben, dass er der Christus ist? Aber von dem hier wissen wir, woher er stammt. Wenn jedoch der Christus kommt, weiß niemand, woher er stammt. Während Jesus im Tempel lehrte, rief er, ihr kennt mich und wisst, woher ich bin. Aber ich bin nicht von mir ausgekommen, sondern er, der mich gesandt hat, ist wahrhaftig. Ihr kennt ihn nur nicht. Ich kenne ihn, weil ich von ihm komme und weil er mich gesandt hat. Da suchten sie, ihn festzunehmen, doch keiner legte Hand an ihn, denn seine Stunde war noch nicht gekommen. Aus der Menge kamen viele Leute zum Glauben an ihn. Sie sagten, wird der Christus, wenn er kommt, mehr Zeichen tun, als dieser getan hat? Die Pharisäer hörten, was die Leute heimlich über ihn redeten. Da schickten die Hohepriester und die Pharisäer Gerichtsdiener aus, um ihn festnehmen zu lassen. Jesus aber sagte, ich bin nur noch kurze Zeit bei euch, dann gehe ich fort zu dem, der mich gesandt hat. Ihr werdet mich suchen und ihr werdet mich nicht finden. Denn wo ich bin, dorthin könnt ihr nicht gelangen. Da sagten die Juden zueinander, wohin will er denn gehen, dass wir ihn nicht finden können? Will er etwa in die Diaspora der Griechen gehen und die Griechen lehren? Was bedeutet es, wenn er gesagt hat, ihr werdet mich suchen, aber nicht finden, denn wo ich bin, dorthin könnt ihr nicht gelangen? Am letzten Tag des Festes, dem großen Tag, stellte sich Jesus hin und rief, wer Durst hat, komme zu mir und es trinke, wer an mich glaubt. Wie die Schrift sagt, aus seinem Inneren werden Ströme von lebendigem Wasser fließen. Damit meinte er den Geist, den alle empfangen sollten, die an ihn glauben. Denn der Geist war noch nicht gegeben, weil Jesus noch nicht verherrlicht war. Einige aus dem Volk sagten, als sie diese Worte hörten, dieser ist wahrhaftig der Prophet. Andere sagten, dieser ist der Christus. Wieder andere sagten, kommt denn der Christus aus Galiläa? Sagt nicht die Schrift, der Christus kommt aus dem Geschlecht Davids und aus dem Dorf Bethlehem, wo David lebte? So entstand seinetwegen eine Spaltung in der Menge. Einige von ihnen wollten ihn festnehmen, doch keiner legte Hand an ihn. Als die Gerichtsdiener zu den Hohepriestern und den Pharisäern zurückkamen, fragten diese, »Warum habt ihr ihn nicht hergebracht?
Die Gerichtsdiener antworteten: Noch nie hat ein Mensch so gesprochen. Da entgegneten ihnen die Pharisäer: Habt auch ihr euch in die Irre führen lassen? Ist etwa einer von den Oberen oder von den Pharisäern zum Glauben an ihn gekommen? Dieses Volk jedoch, das vom Gesetz nichts versteht, verflucht ist es. Nikodemus aber, einer aus ihren eigenen Reihen, der früher einmal Jesus aufgesucht hatte, sagte zu ihnen: Verurteilt etwa unser Gesetz einen Menschen, bevor man ihn verhört und festgestellt hat, was er tut? Sie erwiderten ihm: Bist du vielleicht auch aus Galiläa? Lies doch nach und siehe, aus Galiläa kommt kein Prophet. Dann gingen alle nach Hause.

Achtes Kapitel. Jesus aber ging zum Ölberg. Am frühen Morgen begab er sich wieder in den Tempel. Alles Volk kam zu ihm. Er setzte sich und lehrte es. Da brachten die Schriftgelehrten und die Pharisäer eine Frau, die beim Ehebruch ertappt worden war. Sie stellten sie in die Mitte und sagten zu ihm: Meister, diese Frau wurde beim Ehebruch auf frischer Tat ertappt. Mose hat uns im Gesetz vorgeschrieben, solche Frauen zu steinigen. Was sagst du? Mit diesen Worten wollten sie ihn auf die Probe stellen, um einen Grund zu haben, ihn anzuklagen. Jesus aber bückte sich und schrieb mit dem Finger auf die Erde. Als sie hartnäckig weiterfragten, richtete er sich auf und sagte zu ihnen: Wer von euch ohne Sünde ist, werfe als erster einen Stein auf sie. Und er bückte sich wieder und schrieb auf die Erde. Als sie das gehört hatten, ging einer nach dem anderen fort, zuerst die Ältesten. Jesus blieb allein zurück mit der Frau, die noch in der Mitte stand. Er richtete sich auf und sagte zu ihr: Frau, wo sind sie geblieben? Hat dich keiner verurteilt? Sie antwortete: Keiner, Herr. Da sagte Jesus zu ihr: Auch ich verurteile dich nicht. Geh und sündige von jetzt an nicht mehr. Als Jesus ein andermal zu ihnen redete, sagte er: Ich bin das Licht der Welt. Wer mir nachfolgt, wird nicht in der Finsternis umhergehen, sondern wird das Licht des Lebens haben. Da sagten die Pharisäer zu ihm: Du legst über dich selbst Zeugnis ab. Dein Zeugnis ist nicht wahr. Jesus erwiderte ihnen: Auch wenn ich über mich selbst Zeugnis ablege, ist mein Zeugnis wahr. Denn ich weiß, woher ich gekommen bin und wohin ich gehe. Ihr aber wisst nicht, woher ich komme und wohin ich gehe. Ihr urteilt, wie Menschen urteilen. Ich urteile über niemanden. Wenn ich aber urteile, ist mein Urteil wahrhaftig, denn ich bin nicht allein, sondern ich und der Vater, der mich gesandt hat. Und in eurem Gesetz steht geschrieben: Das Zeugnis von zwei Menschen ist wahr. Ich bin es, der über mich Zeugnis ablegt, und auch der Vater, der mich gesandt hat, legt über mich Zeugnis ab. Da fragten sie ihn: Wo ist dein Vater? Jesus antwortete: Ihr kennt weder mich noch meinen Vater. Würdet ihr mich kennen, dann würdet ihr auch meinen Vater kennen. Diese Worte sagte er, als er im Tempel bei der Schatzkammer lehrte. Aber niemand nahm ihn fest, denn seine Stunde war noch nicht gekommen. Ein andermal sagte Jesus zu ihnen: Ich gehe fort, und ihr werdet mich suchen, und ihr werdet in eurer Sünde sterben. Wohin ich gehe, dorthin könnt ihr nicht gelangen. Da sagten die Juden: Will er sich etwa umbringen? Warum sagt er sonst: Wohin ich gehe, dorthin könnt ihr nicht gelangen? Er sagte zu ihnen: Ihr stammt von unten, ich stamme von oben. Ihr seid aus dieser Welt, ich bin nicht aus dieser Welt. Ich habe euch gesagt, ihr werdet in euren Sünden sterben, denn wenn ihr nicht glaubt, dass ich es bin, werdet ihr in euren Sünden sterben. Da fragten sie ihn: Wer bist du denn? Jesus antwortete: Warum rede ich überhaupt noch mit euch? Ich hätte noch viel über euch zu sagen und viel zu richten, aber er, der mich gesandt hat, ist wahrhaftig. Und was ich von ihm gehört habe, das sage ich der Welt. Sie verstanden nicht, dass er damit den Vater meinte. Da sagte Jesus zu ihnen: Wenn ihr den Menschensohn erhöht habt, dann werdet ihr erkennen, dass ich es bin. Ihr werdet erkennen, dass ich nichts von mir aus tue, sondern nur das sage, was mich der Vater gelehrt hat. Und er, der mich gesandt hat, ist bei mir. Er hat mich nicht allein gelassen, weil ich immer das tue, was ihm gefällt. Als Jesus das sagte, kamen viele zum Glauben an ihn.
Da sagte er zu den Juden, die zum Glauben an ihn gekommen waren: Wenn ihr in meinem Wort bleibt, seid ihr wahrhaft meine Jünger. Dann werdet ihr die Wahrheit erkennen und die Wahrheit wird euch befreien. Sie erwiderten ihm: Wir sind Nachkommen Abrahams und sind noch nie Sklaven gewesen. Wie kannst du sagen, ihr werdet frei werden? Jesus antwortete ihnen: Amen, Amen. Ich sage euch, wer die Sünde tut, ist Sklave der Sünde. Der Sklave aber bleibt nicht für immer im Haus, nur der Sohn bleibt für immer. Wenn euch also der Sohn befreit, dann seid ihr wirklich frei. Ich weiß, dass ihr Nachkommen Abrahams seid, doch ihr sucht mich zu töten, weil mein Wort in euch keine Aufnahme findet. Ich sage, was ich beim Vater gesehen habe, und ihr tut, was ihr von eurem Vater gehört habt. Sie antworteten ihm: Unser Vater ist Abraham. Jesus sagte zu ihnen: Wenn ihr Kinder Abrahams wärt, würdet ihr die Werke Abrahams tun. Jetzt aber sucht ihr mich zu töten, einen Menschen, der euch die Wahrheit verkündet hat, die ich von Gott gehört habe. So hat Abraham nicht gehandelt. Ihr vollbringt die Werke eures Vaters. Sie entgegneten ihm: Wir stammen nicht aus Unzucht, sondern wir haben nur den einen Vater, Gott. Jesus sagte zu ihnen: Wenn Gott euer Vater wäre, würdet ihr mich lieben, denn von Gott bin ich ausgegangen und gekommen. Ich bin nicht von mir ausgekommen, sondern er hat mich gesandt. Warum versteht ihr nicht, was ich sage? Weil ihr nicht imstande seid, mein Wort zu hören. Ihr habt den Teufel zum Vater und ihr wollt das tun, wonach es euren Vater verlangt. Er war ein Mörder von Anfang an und er steht nicht in der Wahrheit, denn es ist keine Wahrheit in ihm. Wenn er lügt, sagt er das, was aus ihm selbst kommt, denn er ist ein Lügner und ist der Vater der Lüge. Mir aber glaubt ihr nicht, weil ich die Wahrheit sage. Wer von euch kann mir eine Sünde nachweisen? Wenn ich die Wahrheit sage, warum glaubt ihr mir nicht? Wer aus Gott ist, hört die Worte Gottes. Ihr hört sie deshalb nicht, weil ihr nicht aus Gott seid. Da antworteten ihm die Juden: Sagen wir nicht mit Recht, du bist ein Samariter und von einem Dämon besessen? Jesus erwiderte: Ich bin von keinem Dämon besessen, sondern ich ehre meinen Vater, ihr aber schmäht mich. Ich suche nicht meine Ehre, doch es gibt einen, der sie sucht und der richtet. Amen, Amen, ich sage euch, wenn jemand an meinem Wort festhält, wird er auf ewig den Tod nicht schauen. Da sagten die Juden zu ihm: Jetzt wissen wir, dass du von einem Dämon besessen bist. Abraham und die Propheten sind gestorben, du aber sagst, wenn jemand an meinem Wort festhält, wird er auf ewig den Tod nicht erleiden. Bist du etwa größer als unser Vater Abraham? Er ist gestorben und die Propheten sind gestorben. Für wen gibst du dich aus? Jesus antwortete: Wenn ich mich selbst verherrliche, ist meine Herrlichkeit nichts. Mein Vater ist es, der mich verherrlicht, er, von dem ihr sagt, er ist unser Gott. Doch ihr habt ihn nicht erkannt, ich aber kenne ihn. Und wenn ich sagen würde, ich kenne ihn nicht, so wäre ich ein Lügner wie ihr. Aber ich kenne ihn und halte an seinem Wort fest. Euer Vater Abraham jubelte, weil er meinen Tag sehen sollte. Er sah ihn und freute sich. Die Juden entgegneten: Du bist noch keine 50 Jahre alt. Und willst Abraham gesehen haben? Jesus erwiderte ihnen: Amen, Amen, ich sage euch, noch ehe Abraham wurde, bin ich. Da hoben sie Steine auf, um sie auf ihn zu werfen. Jesus aber verbarg sich und verließ den Tempel.

Neuntes Kapitel. Unterwegs sah Jesus einen Mann, der seit seiner Geburt blind war. Da fragten ihn seine Jünger: Rabbi, wer hat gesündigt, er selbst oder seine Eltern, so dass er blind geboren wurde? Jesus antwortete: Weder er noch seine Eltern haben gesündigt, sondern die Werke Gottes sollen an ihm offenbar werden. Wir müssen, solange es Tag ist, die Werke dessen vollbringen, der mich gesandt hat. Es kommt die Nacht, in der niemand mehr wirken kann. Solange ich in der Welt bin, bin ich das Licht der Welt. Als er dies gesagt hatte, spuckte er auf die Erde, dann machte er mit dem Speichel einen Teig, strich ihn dem Blinden auf die Augen und sagte zu ihm: Geh und wasch dich in dem Teich Schiloach. Das heißt übersetzt der Gesandte. Der Mann ging fort und wusch sich, und als er zurückkam, konnte er sehen. Die Nachbarn und jene, die ihn früher als Bettler gesehen hatten, sagten: Ist das nicht der Mann, der da saß und bettelte? Einige sagten: Er ist es. Andere sagten: Nein, er sieht ihm nur ähnlich. Er selbst aber sagte: Ich bin es. Da fragten sie ihn: Wie sind deine Augen geöffnet worden? Er antwortete: Der Mann, der Jesus heißt, machte einen Teig, bestrich damit meine Augen und sagte zu mir: Geh zum Schiloach und wasch dich. Ich ging hin, wusch mich und konnte sehen. Sie fragten ihn: Wo ist er? Er sagte: Ich weiß es nicht. Da brachten sie den Mann, der blind gewesen war, zu den Pharisäern. Es war aber Sabbat, an dem Tag, als Jesus den Teig gemacht und ihm die Augen geöffnet hatte. Auch die Pharisäer fragten ihn, wie er sehend geworden sei. Er antwortete ihnen: Er legte mir einen Teig auf die Augen und ich wusch mich und jetzt sehe ich. Einige der Pharisäer sagten: Dieser Mensch ist nicht von Gott, weil er den Sabbat nicht hält. Andere aber sagten: Wie kann ein sündiger Mensch solche Zeichen tun? So entstand eine Spaltung unter ihnen. Da fragten sie den Blinden noch einmal: Was sagst du selbst über ihn? Er hat doch deine Augen geöffnet. Der Mann sagte: Er ist ein Prophet. Die Juden aber wollten nicht glauben, dass er blind gewesen und sehend geworden war. Daher riefen sie die Eltern des von der Blindheit Geheilten und fragten sie: Ist das euer Sohn, von dem ihr sagt, dass er blind geboren wurde? Wie kommt es, dass er jetzt sieht? Seine Eltern antworteten: Wir wissen, dass er unser Sohn ist und dass er blind geboren wurde. Wie es kommt, dass er jetzt sieht, das wissen wir nicht. Und wer seine Augen geöffnet hat, das wissen wir auch nicht. Fragt doch ihn selbst, er ist alt genug und kann selbst für sich sprechen. Das sagten seine Eltern, weil sie sich vor den Juden fürchteten. Denn die Juden hatten schon beschlossen, jeden, der ihn als den Christus bekenne, aus der Synagoge auszustoßen. Deswegen sagten seine Eltern: Er ist alt genug, fragt ihn selbst. Da riefen die Pharisäer den Mann, der blind gewesen war, zum zweiten Mal und sagten zu ihm: Gib Gott die Ehre. Wir wissen, dass dieser Mensch ein Sünder ist. Er antwortete: Ob er ein Sünder ist, weiß ich nicht. Nur das eine weiß ich, dass ich blind war und jetzt sehe. Sie fragten ihn: Was hat er mit dir gemacht? Wie hat er deine Augen geöffnet? Er antwortete ihnen: Ich habe es euch bereits gesagt, aber ihr habt nicht gehört. Warum wollt ihr es noch einmal hören? Wollt etwa auch ihr seine Jünger werden? Da beschimpften sie ihn: Du bist ein Jünger dieses Menschen, wir aber sind Jünger des Mose. Wir wissen, dass zu Mose Gott gesprochen hat, aber von dem da wissen wir nicht, woher er kommt. Der Mensch antwortete ihnen: Darin liegt ja das Erstaunliche, dass ihr nicht wisst, woher er kommt. Dabei hat er doch meine Augen geöffnet. Wir wissen, dass Gott Sünder nicht erhört.
Wer aber Gott fürchtet und seinen Willen tut, den erhört er. Noch nie hat man gehört, dass jemand die Augen eines Blindgeborenen geöffnet hat. Wenn dieser nicht von Gott wäre, dann hätte er gewiss nichts ausrichten können. Sie entgegneten ihm: Du bist ganz und gar in Sünden geboren, und du willst uns belehren? Und sie stießen ihn hinaus. Jesus hörte, dass sie ihn hinausgestoßen hatten, und als er ihn traf, sagte er zu ihm: Glaubst du an den Menschensohn? Da antwortete jener und sagte: Wer ist das, Herr, damit ich an ihn glaube? Jesus sagte zu ihm: Du hast ihn bereits gesehen, er, der mit dir redet, ist es. Er aber sagte: Ich glaube, Herr, und er warf sich vor ihm nieder. Da sprach Jesus: Um zu richten bin ich in diese Welt gekommen, damit die Nichtsehenden sehen und die Sehenden blind werden. Einige Pharisäer, die bei ihm waren, hörten dies, und sie fragten ihn: Sind etwa auch wir blind? Jesus sagte zu ihnen: Wenn ihr blind wärt, hättet ihr keine Sünde. Jetzt aber sagt ihr: Wir sehen. Darum bleibt eure Sünde.

Zehntes Kapitel. Amen, Amen, ich sage euch, wer in den Schafstall nicht durch die Tür hineingeht, sondern anderswo einsteigt, der ist ein Dieb und ein Räuber. Wer aber durch die Tür hineingeht, ist der Hirt der Schafe. Ihm öffnet der Türhüter, und die Schafe hören auf seine Stimme. Er ruft die Schafe, die ihm gehören, einzeln beim Namen und führt sie hinaus. Wenn er alle seine Schafe hinausgetrieben hat, geht er ihnen voraus, und die Schafe folgen ihm, denn sie kennen seine Stimme. Einem Fremden aber werden sie nicht folgen, sondern sie werden vor ihm fliehen, weil sie die Stimme der Fremden nicht kennen. Dieses Gleichnis erzählte ihnen Jesus, aber sie verstanden nicht den Sinn dessen, was er ihnen gesagt hatte. Weiter sagte Jesus zu ihnen: Amen, Amen, ich sage euch, ich bin die Tür zu den Schafen. Alle, die vor mir kamen, sind Diebe und Räuber, aber die Schafe haben nicht auf sie gehört. Ich bin die Tür, wer durch mich hineingeht, wird gerettet werden. Er wird ein- und ausgehen und Weide finden. Der Dieb kommt nur, um zu stehlen, zu schlachten und zu vernichten. Ich bin gekommen, damit sie das Leben haben und es in Fülle haben. Ich bin der gute Hirt. Der gute Hirt gibt sein Leben hin für die Schafe. Der bezahlte Knecht aber, der nicht Hirt ist und dem die Schafe nicht gehören, sieht den Wolf kommen, lässt die Schafe im Stich und flieht. Und der Wolf reißt sie und zerstört sie. Er flieht, weil er nur ein bezahlter Knecht ist und ihm an den Schafen nichts liegt. Ich bin der gute Hirt. Ich kenne die Meinen und die Meinen kennen mich, wie mich der Vater kennt und ich den Vater kenne. Und ich gebe mein Leben hin für die Schafe. Ich habe noch andere Schafe, die nicht aus diesem Stall sind. Auch sie muss ich führen, und sie werden auf meine Stimme hören. Dann wird es nur eine Herde geben und einen Hirten. Deshalb liebt mich der Vater, weil ich mein Leben hingebe, um es wieder zu nehmen. Niemand entreißt es mir, sondern ich gebe es von mir aus hin. Ich habe Macht, es hinzugeben, und ich habe Macht, es wieder zu nehmen. Diesen Auftrag habe ich von meinem Vater empfangen. Wegen dieser Worte kam es unter den Juden erneut zu einer Spaltung. Viele von ihnen sagten: Er ist von einem Dämon besessen und redet im Wahn. Warum hört ihr ihm zu? Andere sagten: So redet kein Besessener. Kann ein Dämon die Augen von Blinden öffnen? Um diese Zeit fand in Jerusalem das Tempelweihfest statt. Es war Winter. Und Jesus ging im Tempel in der Halle Salomos auf und ab. Da umringten ihn die Juden und fragten ihn: Wie lange hältst du uns noch hin? Wenn du der Christus bist, sag es uns offen. Jesus antwortete ihnen: Ich habe es euch gesagt, aber ihr glaubt nicht. Die Werke, die ich im Namen meines Vaters vollbringe, legen Zeugnis für mich ab. Ihr aber glaubt nicht, weil ihr nicht zu meinen Schafen gehört. Meine Schafe hören auf meine Stimme. Ich kenne sie und sie folgen mir. Ich gebe ihnen ewiges Leben. Sie werden niemals zugrunde gehen und niemand wird sie meiner Hand entreißen. Mein Vater, der sie mir gab, ist größer als alle. Und niemand kann sie der Hand meines Vaters entreißen. Ich und der Vater sind eins. Da hoben die Juden wiederum Steine auf, um ihn zu steinigen. Jesus hielt ihnen entgegen: Viele gute Werke habe ich im Auftrag des Vaters vor euren Augen getan. Für welches dieser Werke wollt ihr mich steinigen? Die Juden antworteten ihm: Wir steinigen dich nicht wegen eines guten Werkes, sondern wegen Gotteslästerung. Denn du bist nur ein Mensch und machst dich selbst zu Gott. Jesus erwiderte ihnen: Steht nicht geschrieben in eurem Gesetz: Ich habe gesagt, ihr seid Götter? Wenn er jene Menschen Götter genannt hat, an die das Wort Gottes ergangen ist, und wenn die Schrift nicht aufgehoben werden kann, dürft ihr dann
Von dem, den der Vater geheiligt und in die Welt gesandt hat, sagen, du lästerst Gott, weil ich gesagt habe, ich bin Gottes Sohn? Wenn ich nicht die Werke meines Vaters vollbringe, dann glaubt mir nicht. Aber wenn ich sie vollbringe, dann glaubt wenigstens den Werken, wenn ihr mir nicht glaubt. Dann werdet ihr erkennen und einsehen, dass in mir der Vater ist und ich im Vater bin. Wieder suchten sie, ihn festzunehmen, er aber entzog sich ihrem Zugriff. Dann ging Jesus wieder weg, auf die andere Seite des Jordan, an den Ort, wo Johannes zuerst getauft hatte. Und dort blieb er. Viele kamen zu ihm, sie sagten, Johannes hat kein Zeichen getan, aber alles, was Johannes über diesen gesagt hat, erwies sich als wahr. Und viele kamen dort zum Glauben an ihn.

Elftes Kapitel. Jesus auf dem Weg in die Passion. Ein Mann war krank, Lazarus, aus Bethanien, dem Dorf der Maria und ihrer Schwester Martha. Maria war jene, die den Herrn mit Öl gesalbt und seine Füße mit ihren Haaren abgetrocknet hatte. Deren Bruder Lazarus war krank. Daher sandten die Schwestern Jesus die Nachricht: Herr, sieh, der, den du liebst, er ist krank. Als Jesus das hörte, sagte er: Diese Krankheit führt nicht zum Tod, sondern dient der Verherrlichung Gottes. Durch sie soll der Sohn Gottes verherrlicht werden. Jesus liebte aber Martha, ihre Schwester und Lazarus. Als er hörte, dass Lazarus krank war, blieb er noch 2 Tage an dem Ort, wo er sich aufhielt. Danach sagte er zu den Jüngern: Lasst uns wieder nach Judäa gehen. Die Jünger sagten zu ihm: Rabbi, eben noch suchten dich die Juden zu steinigen, und du gehst wieder dorthin? Jesus antwortete: Hat der Tag nicht 12 Stunden? Wenn jemand am Tag umhergeht, stößt er nicht an, weil er das Licht dieser Welt sieht. Wenn aber jemand in der Nacht umhergeht, stößt er an, weil das Licht nicht in ihm ist. So sprach er. Dann sagte er zu ihnen: Lazarus, unser Freund, schläft, aber ich gehe hin, um ihn aufzuwecken. Da sagten die Jünger zu ihm: Herr, wenn er schläft, dann wird er gesund werden. Jesus hatte aber von seinem Tod gesprochen, während sie meinten, er spreche von dem gewöhnlichen Schlaf. Darauf sagte ihnen Jesus unverhüllt: Lazarus ist gestorben. Und ich freue mich für euch, dass ich nicht dort war, denn ich will, dass ihr glaubt. Doch wir wollen zu ihm gehen. Da sagte Thomas, genannt Didymus, zu den anderen Jüngern: Lasst uns mit ihm gehen, um mit ihm zu sterben. Als Jesus ankam, fand er Lazarus schon 4 Tage im Grab liegen. Bethanien war nahe bei Jerusalem, etwa 15 Stadien entfernt. Viele Juden waren zu Martha und Maria gekommen, um sie wegen ihres Bruders zu trösten. Als Martha hörte, dass Jesus komme, ging sie ihm entgegen. Maria aber blieb im Haus sitzen. Martha sagte zu Jesus: Herr, wärst du hier gewesen, dann wäre mein Bruder nicht gestorben. Aber auch jetzt weiß ich, alles, worum du Gott bittest, wird Gott dir geben. Jesus sagte zu ihr: Dein Bruder wird auferstehen. Martha sagte zu ihm: Ich weiß, dass er auferstehen wird bei der Auferstehung am jüngsten Tag. Jesus sagte zu ihr: Ich bin die Auferstehung und das Leben. Wer an mich glaubt, wird leben, auch wenn er stirbt. Und jeder, der lebt und an mich glaubt, wird auf ewig nicht sterben. Glaubst du das? Martha sagte zu ihm: Ja, Herr, ich glaube, dass du der Christus bist, der Sohn Gottes, der in die Welt kommen soll. Nach diesen Worten ging sie weg, rief heimlich ihre Schwester Maria und sagte zu ihr: Der Meister ist da und lässt dich rufen. Als Maria das hörte, stand sie sofort auf und ging zu ihm. Denn Jesus war noch nicht in das Dorf gekommen, er war noch dort, wo ihn Martha getroffen hatte. Die Juden, die bei Maria im Haus waren und sie trösteten, sahen, dass sie plötzlich aufstand und hinausging. Da folgten sie ihr, weil sie meinten, sie gehe zum Grab, um dort zu weinen. Als Maria dorthin kam, wo Jesus war, und ihn sah, fiel sie ihm zu Füßen und sagte zu ihm: Herr, wärst du hier gewesen, dann wäre mein Bruder nicht gestorben. Als Jesus sah, wie sie weinte und wie auch die Juden weinten, die mit ihr gekommen waren, war er im Innersten erregt und erschüttert. Er sagte: Wo habt ihr ihn bestattet? Sie sagten zu ihm: Herr, komm und sieh. Da weinte Jesus. Die Juden sagten: Seht, wie lieb er ihn hatte.
Einige aber sagten, wenn er dem Blinden die Augen geöffnet hat, hätte er dann nicht auch verhindern können, dass dieser hier starb? Da wurde Jesus wiederum innerlich erregt und er ging zum Grab. Es war eine Höhle, die mit einem Stein verschlossen war. Jesus sagte, nehmt den Stein weg. Martha, die Schwester des Verstorbenen, sagte zu ihm, Herr, er riecht aber schon, denn es ist bereits der vierte Tag. Jesus sagte zu ihr, habe ich dir nicht gesagt, wenn du glaubst, wirst du die Herrlichkeit Gottes sehen? Da nahmen sie den Stein weg. Jesus aber erhob seine Augen und sprach, Vater, ich danke dir, dass du mich erhört hast. Ich wusste, dass du mich immer erhörst, aber wegen der Menge, die um mich herumsteht, habe ich es gesagt, damit sie glauben, dass du mich gesandt hast. Nachdem er dies gesagt hatte, rief er mit lauter Stimme, Lazarus, komm heraus! Da kam der Verstorbene heraus. Seine Füße und Hände waren mit Binden umwickelt und sein Gesicht war mit einem Schweißtuch verhüllt. Jesus sagte zu ihnen, löst ihm die Binden und lasst ihn weggehen. Viele der Juden, die zu Maria gekommen waren und gesehen hatten, was Jesus getan hatte, kamen zum Glauben an ihn. Aber einige von ihnen gingen zu den Pharisäern und sagten ihnen, was er getan hatte. Da beriefen die Hohepriester und die Pharisäer eine Versammlung des Hohen Rates ein. Sie sagten, was sollen wir tun? Dieser Mensch tut viele Zeichen. Wenn wir ihn gewähren lassen, werden alle an ihn glauben. Dann werden die Römer kommen und uns die heilige Stätte und das Volk nehmen. Einer von ihnen, Kaiaphas, der Hohepriester jenes Jahres, sagte zu ihnen, ihr versteht nichts? Ihr bedenkt nicht, dass es besser für euch wäre, wenn ein einziger Mensch für das Volk stirbt, als wenn das ganze Volk zugrunde geht. Das sagte er nicht aus sich selbst, sondern weil er der Hohepriester jenes Jahres war, sagte er aus prophetischer Eingebung, dass Jesus für das Volk sterben werde. Aber er sollte nicht nur für das Volk sterben, sondern auch um die versprengten Kinder Gottes wieder zu sammeln. Von diesem Tag an waren sie entschlossen, ihn zu töten. Jesus ging von nun an nicht mehr öffentlich unter den Juden umher, sondern zog sich von dort in die Gegend nahe der Wüste zurück, zu einer Stadt namens Ephraim. Dort blieb er mit seinen Jüngern. Das Pascha-Fest der Juden war nahe, und viele zogen schon vor dem Pascha-Fest aus dem ganzen Land nach Jerusalem hinauf, um sich zu heiligen. Sie suchten Jesus und sagten zueinander, während sie im Tempel zusammenstanden, »Was meint ihr? Er wird wohl kaum zum Fest kommen.« Die Hohepriester und die Pharisäer hatten nämlich angeordnet, wenn jemand wisse, wo er sich aufhält, solle er es melden, damit sie ihn festnehmen könnten.

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1: 12. Kapitel. 6 Tage vor dem Pascha-Fest kam Jesus nach Bethanien, wo Lazarus war, den er von den Toten auferweckt hatte. Dort bereiteten sie ihm ein Mahl. Martha bediente und Lazarus war unter denen, die mit Jesus bei Tisch waren. Da nahm Maria ein Pfund echtes kostbares Nardenöl, salbte Jesus die Füße und trocknete sie mit ihren Haaren. Das Haus wurde vom Duft des Öls erfüllt. Doch einer von seinen Jüngern, Judas Iskariot, der ihn später auslieferte, sagte: »Warum hat man dieses Öl nicht für 300 Denare verkauft und den Erlös den Armen gegeben?« Das sagte er aber nicht, weil er ein Herz für die Armen gehabt hätte, sondern weil er ein Dieb war. Er hatte nämlich die Kasse und veruntreute die Einkünfte. Jesus jedoch sagte: »Lass sie, damit sie es für den Tag meines Begräbnisses aufbewahrt. Die Armen habt ihr immer bei euch, mich aber habt ihr nicht immer.« Eine große Menge der Juden hatte erfahren, dass Jesus dort war, und sie kamen, jedoch nicht nur um Jesu willen, sondern auch um Lazarus zu sehen, den er von den Toten auferweckt hatte. Die Hohepriester aber beschlossen, auch Lazarus zu töten, weil viele Juden seinetwegen hingingen und an Jesus glaubten. Am Tag darauf hörte die große Volksmenge, die sich zum Fest eingefunden hatte, Jesus komme nach Jerusalem. Da nahmen sie Palmzweige, zogen hinaus, um ihn zu empfangen und riefen: »Hosanna, gesegnet sei er, der kommt im Namen des Herrn, der König Israels.« Jesus fand einen jungen Esel und setzte sich darauf, wie es in der Schrift heißt: »Fürchte dich nicht, Tochter Zion, siehe, dein König kommt, er sitzt auf dem Fohlen einer Eselin.« Das alles verstanden seine Jünger.

zunächst nicht. Als Jesus aber verherrlicht war, da wurde ihnen bewusst, dass es so über ihn geschrieben stand und dass man so an ihm gehandelt hatte. Die Menge, die bei Jesus gewesen war, als er Lazarus aus dem Grab rief und von den Toten auferweckte, legte Zeugnis für ihn ab. Eben deshalb war die Menge ihm entgegengezogen, weil sie gehört hatte, er habe dieses Zeichen getan. Die Pharisäer aber sagten zueinander: Ihr seht, dass ihr nichts ausrichtet, alle Welt läuft ihm nach. Unter den Pilgern, die beim Fest Gott anbeten wollten, gab es auch einige Griechen. Diese traten an Philippus heran, der aus Bethsaida in Galiläa stammte, und baten ihn: Herr, wir möchten Jesus sehen. Philippus ging und sagte es Andreas. Andreas und Philippus gingen und sagten es Jesus. Jesus aber antwortete ihnen: Die Stunde ist gekommen, dass der Menschensohn verherrlicht wird. Amen, Amen, ich sage euch, wenn das Weizenkorn nicht in die Erde fällt und stirbt, bleibt es allein. Wenn es aber stirbt, bringt es reiche Frucht. Wer sein Leben liebt, verliert es. Wer aber sein Leben in dieser Welt gering achtet, wird es bewahren bis ins ewige Leben. Wenn einer mir dienen will, folge er mir nach. Und wo ich bin, dort wird auch mein Diener sein. Wenn einer mir dient, wird der Vater ihn ehren. Jetzt ist meine Seele erschüttert. Was soll ich sagen? Vater, rette mich aus dieser Stunde? Aber deshalb bin ich in diese Stunde gekommen. Vater, verherrliche deinen Namen. Da kam eine Stimme vom Himmel: Ich habe ihn schon verherrlicht und werde ihn wieder verherrlichen. Die Menge, die dabei stand und das hörte, sagte: Es hat gedonnert. Andere sagten: Ein Engel hat zu ihm geredet. Jesus antwortete und sagte: Nicht mir galt diese Stimme, sondern euch. Jetzt wird Gericht gehalten über diese Welt. Jetzt wird der Herrscher dieser Welt hinausgeworfen werden. Und ich, wenn ich über die Erde erhöht bin, werde alle zu mir ziehen. Das sagte er, um anzudeuten, auf welche Weise er sterben werde. Die Menge jedoch hielt ihm entgegen: Wir haben aus dem Gesetz gehört, dass der Christus bis in Ewigkeit bleiben wird. Wie kannst du sagen, der Menschensohn müsse erhöht werden? Wer ist dieser Menschensohn? Da sagte Jesus zu ihnen: Nur noch kurze Zeit ist das Licht bei euch. Geht euren Weg, solange ihr das Licht habt, damit euch nicht die Finsternis überrascht. Wer in der Finsternis geht, weiß nicht, wohin er gerät. Solange ihr das Licht bei euch habt, glaubt an das Licht, damit ihr Söhne des Lichts werdet. Dies sagte Jesus, und er ging fort und verbarg sich vor ihnen. Obwohl Jesus so viele Zeichen vor ihren Augen getan hatte, glaubten sie nicht an ihn. So sollte sich das Wort erfüllen, das der Prophet Jesaja gesprochen hat: Herr, wer hat unserer Botschaft geglaubt? Und der Arm des Herrn, wem wurde seine Macht offenbar? Denn sie konnten nicht glauben, weil Jesaja an einer anderen Stelle gesagt hat: Er hat ihre Augen blind gemacht und ihr Herz hart, damit sie mit ihren Augen nicht sehen und mit ihrem Herzen nicht zur Einsicht kommen, damit sie sich nicht bekehren und ich sie nicht heile. Das sagte Jesaja, weil er Jesu Herrlichkeit gesehen hatte. Über ihn nämlich hat er gesprochen. Dennoch kamen sogar von den führenden Männern viele zum Glauben an ihn. Aber wegen der Pharisäer bekannten sie es nicht offen, um nicht aus der Synagoge ausgestoßen zu werden. Denn sie liebten die Ehre der Menschen mehr als die Ehre Gottes. Jesus aber rief aus: Wer an mich glaubt, glaubt nicht an mich, sondern an den, der mich gesandt hat. Und wer mich sieht, sieht den, der mich gesandt hat.
Ich bin als Licht in die Welt gekommen, damit jeder, der an mich glaubt, nicht in der Finsternis bleibt. Wer meine Worte nur hört und sie nicht befolgt, den richte nicht ich. Denn ich bin nicht gekommen, um die Welt zu richten, sondern um die Welt zu retten. Wer mich verachtet und meine Worte nicht annimmt, der hat schon seinen Richter. Das Wort, das ich gesprochen habe, wird ihn richten am jüngsten Tag, denn ich habe nicht von mir aus gesprochen, sondern der Vater, der mich gesandt hat, hat mir aufgetragen, was ich sagen und reden soll. Und ich weiß, dass sein Auftrag ewiges Leben ist. Was ich also sage, sage ich so, wie es mir der Vater gesagt hat.

13. Kapitel. Der Abschied Jesu. Es war vor dem Pascha-Fest. Jesus wusste, dass seine Stunde gekommen war, um aus dieser Welt zum Vater hinüberzugehen. Da er die Seinen liebte, die in der Welt waren, liebte er sie bis zur Vollendung. Es fand ein Mahl statt, und der Teufel hatte Judas, dem Sohn des Simon Iskariot, schon ins Herz gegeben, ihn auszuliefern. Jesus, der wusste, dass ihm der Vater alles in die Hand gegeben hatte und dass er von Gott gekommen war und zu Gott zurückkehrte, stand vom Mahl auf, legte sein Gewand ab und umgürtete sich mit einem Leinentuch. Dann goss er Wasser in eine Schüssel und begann den Jüngern die Füße zu waschen und mit dem Leinentuch abzutrocknen, mit dem er umgürtet war. Als er zu Simon Petrus kam, sagte dieser zu ihm: »Du, Herr, willst mir die Füße waschen?« Jesus sagte zu ihm: »Was ich tue, verstehst du jetzt noch nicht, doch später wirst du es begreifen.« Petrus entgegnete ihm: »Niemals sollst du mir die Füße waschen.« Jesus erwiderte ihm: »Wenn ich dich nicht wasche, hast du keinen Anteil an mir.« Da sagte Simon Petrus zu ihm: »Herr, dann nicht nur meine Füße, sondern auch die Hände und das Haupt.« Jesus sagte zu ihm: »Wer vom Bad kommt, ist ganz rein und braucht sich nur noch die Füße zu waschen. Auch ihr seid rein, aber nicht alle.« Er wusste nämlich, wer ihn ausliefern würde. Darum sagte er: »Ihr seid nicht alle rein.« Als er ihnen die Füße gewaschen, sein Gewand wieder angelegt und Platz genommen hatte, sagte er zu ihnen: »Begreift ihr, was ich an euch getan habe? Ihr sagt zu mir Meister und Herr, und ihr nennt mich mit Recht so, denn ich bin es. Wenn nun ich, der Herr und Meister, euch die Füße gewaschen habe, dann müsst auch ihr einander die Füße waschen. Ich habe euch ein Beispiel gegeben, damit auch ihr so handelt, wie ich an euch gehandelt habe. Amen, Amen, ich sage euch, der Sklave ist nicht größer als sein Herr und der Abgesandte ist nicht größer als der, der ihn gesandt hat. Wenn ihr das wisst, selig seid ihr, wenn ihr danach handelt. Ich sage das nicht von euch allen. Ich weiß wohl, welche ich erwählt habe, aber das Schriftwort muss ich erfüllen. Der mein Brot isst, hat seine Ferse gegen mich erhoben. Ich sage es euch schon jetzt, ehe es geschieht, damit ihr, wenn es geschehen ist, glaubt, ich bin es. Amen, Amen, ich sage euch, wer einen aufnimmt, den ich senden werde, nimmt mich auf. Wer aber mich aufnimmt, nimmt den auf, der mich gesandt hat.« Nach diesen Worten wurde Jesus im Geiste erschüttert und bezeugte: »Amen, Amen, ich sage euch, einer von euch wird mich ausliefern.« Die Jünger blickten sich ratlos an, weil sie nicht wussten, wen er meinte. Einer von den Jüngern lag an der Seite Jesu. Es war der, den Jesus liebte. Simon Petrus nickte ihm zu, er solle fragen, von wem Jesus spreche. Da lehnte sich dieser zurück an die Brust Jesu und fragte ihn: »Herr, wer ist es?« Jesus antwortete: »Der ist es, dem ich den Bissen Brot, den ich eintauche, geben werde.« Dann tauchte er das Brot ein, nahm es und gab es Judas, dem Sohn des Simon Iskariot. Als Judas den Bissen Brot genommen hatte, fuhr der Satan in ihn. Jesus sagte zu ihm: »Was du tun willst, das tue bald.« Aber keiner der Anwesenden verstand, warum er ihm das sagte. Weil Judas die Kasse hatte, meinten einige, Jesus wolle ihm sagen: »Kaufe, was wir zum Fest brauchen«, oder Jesus trage ihm auf, den Armen etwas zu geben.
Als Judas den Bissen Brot genommen hatte, ging er sofort hinaus. Es war aber Nacht. Als Judas hinausgegangen war, sagte Jesus: Jetzt ist der Menschensohn verherrlicht, und Gott ist in ihm verherrlicht. Wenn Gott in ihm verherrlicht ist, wird auch Gott ihn in sich verherrlichen, und er wird ihn bald verherrlichen. Meine Kinder, ich bin nur noch kurze Zeit bei euch. Ihr werdet mich suchen, und was ich den Juden gesagt habe, sage ich jetzt auch euch. Wohin ich gehe, dorthin könnt ihr nicht gelangen. Ein neues Gebot gebe ich euch. Liebt einander, wie ich euch geliebt habe, so sollt auch ihr einander lieben. Daran werden alle erkennen, dass ihr meine Jünger seid, wenn ihr einander liebt. Simon Petrus fragte ihn: Herr, wohin gehst du? Jesus antwortete ihm: Wohin ich gehe, dorthin kannst du mir jetzt nicht folgen. Du wirst mir aber später folgen. Petrus sagte zu ihm: Herr, warum kann ich dir jetzt nicht folgen? Mein Leben will ich für dich hingeben. Jesus entgegnete: Du willst für mich dein Leben hingeben? Amen, Amen, ich sage dir, noch ehe der Hahn kräht, wirst du mich dreimal verleugnen.

14. Kapitel. Euer Herz lasse sich nicht verwirren. Glaubt an Gott und glaubt an mich. Im Haus meines Vaters gibt es viele Wohnungen. Wenn es nicht so wäre, hätte ich euch dann gesagt, ich gehe, um einen Platz für euch vorzubereiten? Wenn ich gegangen bin und einen Platz für euch vorbereitet habe, komme ich wieder und werde euch zu mir holen, damit auch ihr dort seid, wo ich bin. Und wohin ich gehe, den Weg dorthin kennt ihr. Thomas sagte zu ihm, Herr, wir wissen nicht, wohin du gehst. Wie können wir dann den Weg kennen? Jesus sagte zu ihm, ich bin der Weg und die Wahrheit und das Leben. Niemand kommt zum Vater außer durch mich. Wenn ihr mich erkannt habt, werdet ihr auch meinen Vater erkennen. Schon jetzt kennt ihr ihn und habt ihn gesehen. Philippus sagte zu ihm, Herr, zeig uns den Vater, das genügt uns. Jesus sagte zu ihm, schon so lange bin ich bei euch, und du hast mich nicht erkannt, Philippus? Wer mich gesehen hat, hat den Vater gesehen. Wie kannst du sagen, zeig uns den Vater? Glaubst du nicht, dass ich im Vater bin und dass der Vater in mir ist? Die Worte, die ich zu euch sage, habe ich nicht aus mir selbst. Der Vater, der in mir bleibt, vollbringt seine Werke. Glaubt mir doch, dass ich im Vater bin und dass der Vater in mir ist. Wenn nicht, dann glaubt aufgrund eben dieser Werke. Amen, Amen, ich sage euch, wer an mich glaubt, wird die Werke, die ich vollbringe, auch vollbringen, und er wird noch größere als diese vollbringen, denn ich gehe zum Vater. Alles, um was ihr in meinem Namen bitten werdet, werde ich tun, damit der Vater im Sohn verherrlicht wird. Wenn ihr mich um etwas in meinem Namen bitten werdet, werde ich es tun. Wenn ihr mich liebt, werdet ihr meine Gebote halten. Und ich werde den Vater bitten, und er wird euch einen anderen Beistand geben, der für immer bei euch bleiben soll. Den Geist der Wahrheit, den die Welt nicht empfangen kann, weil sie ihn nicht sieht und nicht kennt. Ihr aber kennt ihn, weil er bei euch bleibt und in euch sein wird. Ich werde euch nicht als Waisen zurücklassen. Ich komme zu euch. Nur noch kurze Zeit und die Welt sieht mich nicht mehr. Ihr aber seht mich, weil ich lebe und auch ihr leben werdet. An jenem Tag werdet ihr erkennen, ich bin in meinem Vater, ihr seid in mir und ich bin in euch. Wer meine Gebote hat und sie hält, der ist es, der mich liebt. Wer mich aber liebt, wird von meinem Vater geliebt werden und auch ich werde ihn lieben und mich ihm offenbaren. Judas, nicht der Iskariot, fragte ihn, Herr, wie kommt es, dass du dich nur uns offenbaren willst und nicht der Welt? Jesus antwortete ihm, Wenn jemand mich liebt, wird er mein Wort halten. Mein Vater wird ihn lieben und wir werden zu ihm kommen und bei ihm Wohnung nehmen. Wer mich nicht liebt, hält meine Worte nicht. Und das Wort, das ihr hört, stammt nicht von mir, sondern vom Vater, der mich gesandt hat. Das habe ich zu euch gesagt, während ich noch bei euch bin. Der Beistand aber, der Heilige Geist, den der Vater in meinem Namen senden wird, der wird euch alles lehren und euch an alles erinnern, was ich euch gesagt habe. Frieden hinterlasse ich euch, meinen Frieden gebe ich euch, nicht wie die Welt ihn gibt, gebe ich ihn euch. Euer Herz beunruhige sich nicht und verzage nicht. Ihr habt gehört, dass ich zu euch sagte, ich gehe fort und komme wieder zu euch. Wenn ihr mich liebtet, würdet ihr euch freuen, dass ich zum Vater gehe, denn der Vater ist größer als ich. Jetzt schon habe ich es euch gesagt, bevor es geschieht, damit ihr, wenn es geschieht, zum Glauben kommt. Ich werde nicht mehr viel zu euch sagen, denn es kommt der Herrscher der Welt. Über mich hat er keine Macht. Aber die Welt soll erkennen, dass ich den Vater liebe und so handle, wie es mir der Vater aufgetragen hat. Steht auf, wir wollen von hier weggehen.

15. Kapitel. Ich bin der wahre Weinstock, und mein Vater ist der Winzer. Jede Rebe an mir, die keine Frucht bringt, schneidet er ab, und jede Rebe, die Frucht bringt, reinigt er, damit sie mehr Frucht bringt. Ihr seid schon rein, Kraft des Wortes, das ich zu euch gesagt habe. Bleibt in mir, und ich bleibe in euch. Wie die Rebe aus sich keine Frucht bringen kann, sondern nur, wenn sie am Weinstock bleibt, so auch ihr, wenn ihr nicht in mir bleibt. Ich bin der Weinstock, ihr seid die Reben. Wer in mir bleibt und in wem ich bleibe, der bringt reiche Frucht. Denn getrennt von mir könnt ihr nichts vollbringen. Wer nicht in mir bleibt, wird wie die Rebe weggeworfen und er verdorrt. Man sammelt die Reben, wirft sie ins Feuer und sie verbrennen. Wenn ihr in mir bleibt und meine Worte in euch bleiben, dann bittet um alles, was ihr wollt. Ihr werdet es erhalten. Mein Vater wird dadurch verherrlicht, dass ihr reiche Frucht bringt und meine Jünger werdet. Wie mich der Vater geliebt hat, so habe auch ich euch geliebt. Bleibt in meiner Liebe. Wenn ihr meine Gebote haltet, werdet ihr in meiner Liebe bleiben, so wie ich die Gebote meines Vaters gehalten habe und in seiner Liebe bleibe. Dies habe ich euch gesagt, damit meine Freude in euch ist und damit eure Freude vollkommen wird. Das ist mein Gebot, dass ihr einander liebt, so wie ich euch geliebt habe. Es gibt keine größere Liebe, als wenn einer sein Leben für seine Freunde hingibt. Ihr seid meine Freunde, wenn ihr tut, was ich euch auftrage. Ich nenne euch nicht mehr Knechte, denn der Knecht weiß nicht, was sein Herr tut. Vielmehr habe ich euch Freunde genannt, denn ich habe euch alles mitgeteilt, was ich von meinem Vater gehört habe. Nicht ihr habt mich erwählt, sondern ich habe euch erwählt und dazu bestimmt, dass ihr euch aufmacht und Frucht bringt und dass eure Frucht bleibt. Dann wird euch der Vater alles geben, um was ihr ihn in meinem Namen bittet. Dies trage ich euch auf, dass ihr einander liebt. Wenn die Welt euch hasst, dann wisst, dass sie mich schon vor euch gehasst hat. Wenn ihr von der Welt stammen würdet, würde die Welt euch als ihr Eigentum lieben, aber weil ihr nicht von der Welt stammt, sondern weil ich euch aus der Welt erwählt habe, darum hasst euch die Welt. Denkt an das Wort, das ich euch gesagt habe. Der Sklave ist nicht größer als sein Herr. Wenn sie mich verfolgt haben, werden sie auch euch verfolgen. Wenn sie an meinem Wort festgehalten haben, werden sie auch an eurem Wort festhalten. Doch dies alles werden sie euch um meines Namens willen antun, denn sie kennen den nicht, der mich gesandt hat. Wenn ich nicht gekommen wäre und nicht zu ihnen gesprochen hätte, wären sie ohne Sünde. Jetzt aber haben sie keine Entschuldigung für ihre Sünde. Wer mich hasst, hasst auch meinen Vater. Wenn ich bei ihnen nicht die Werke vollbracht hätte, die kein anderer vollbracht hat, wären sie ohne Sünde. Jetzt aber haben sie die Werke gesehen, und doch haben sie mich und meinen Vater gehasst. Aber das Wort sollte sich erfüllen, das in ihrem Gesetz geschrieben steht. Ohne Grund haben sie mich gehasst. Wenn aber der Beistand kommt, den ich euch vom Vater aus senden werde, der Geist der Wahrheit, der vom Vater ausgeht, dann wird er Zeugnis für mich ablegen. Und auch ihr legt Zeugnis ab, weil ihr von Anfang an bei mir seid.

16. Kapitel. Das habe ich euch gesagt, damit ihr keinen Anstoß nehmt. Sie werden euch aus der Synagoge ausstoßen. Ja, es kommt die Stunde, in der jeder, der euch tötet, meint, Gott einen heiligen Dienst zu leisten. Das werden sie tun, weil sie weder den Vater noch mich erkannt haben. Ich habe es euch aber gesagt, damit ihr euch, wenn die Stunde kommt, daran erinnert, dass ich es euch gesagt habe. Das habe ich euch nicht gleich zu Anfang gesagt, denn ich war ja bei euch. Jetzt aber gehe ich zu dem, der mich gesandt hat, und keiner von euch fragt mich, wohin gehst du? Vielmehr hat Trauer euer Herz erfüllt, weil ich euch das gesagt habe. Doch ich sage euch die Wahrheit, es ist gut für euch, dass ich fortgehe. Denn wenn ich nicht fortgehe, wird der Beistand nicht zu euch kommen. Gehe ich aber, so werde ich ihn zu euch senden. Und wenn er kommt, wird er die Welt der Sünde überführen und der Gerechtigkeit und des Gerichts. Der Sünde, weil sie nicht an mich glauben, der Gerechtigkeit, weil ich zum Vater gehe und ihr mich nicht mehr seht, des Gerichts, weil der Herrscher dieser Welt gerichtet ist. Noch vieles habe ich euch zu sagen, aber ihr könnt es jetzt nicht tragen. Wenn aber jener kommt, der Geist der Wahrheit, wird er euch in der ganzen Wahrheit leiten. Denn er wird nicht aus sich selbst heraus reden, sondern er wird reden, was er hört, und euch verkünden, was kommen wird. Er wird mich verherrlichen, denn er wird von dem, was mein ist, nehmen und es euch verkünden. Alles, was der Vater hat, ist mein. Darum habe ich gesagt, er nimmt von dem, was mein ist, und wird es euch verkünden. Noch eine kurze Zeit, dann seht ihr mich nicht mehr, und wieder eine kurze Zeit, dann werdet ihr mich sehen. Da sagten einige von seinen Jüngern zueinander, was meint er damit, wenn er zu uns sagt, noch eine kurze Zeit, dann seht ihr mich nicht mehr, und wieder eine kurze Zeit, dann werdet ihr mich sehen. Und ich gehe zum Vater. Sie sagten, was heißt das, wenn er sagt, eine kurze Zeit? Wir wissen nicht, wovon er redet. Jesus erkannte, dass sie ihn fragen wollten und sagte zu ihnen, ihr macht euch untereinander Gedanken darüber, dass ich euch gesagt habe, noch eine kurze Zeit, dann seht ihr mich nicht mehr und wieder eine kurze Zeit, dann werdet ihr mich sehen. Amen, Amen, ich sage euch, ihr werdet weinen und klagen, aber die Welt wird sich freuen. Ihr werdet traurig sein, aber eure Trauer wird sich in Freude verwandeln. Wenn die Frau gebären soll, hat sie Trauer, weil ihre Stunde gekommen ist. Aber wenn sie das Kind geboren hat, denkt sie nicht mehr an ihre Not über der Freude, dass ein Mensch zur Welt gekommen ist. So habt auch ihr jetzt Trauer. Aber ich werde euch wiedersehen. Dann wird euer Herz sich freuen und niemand nimmt euch eure Freude. An jenem Tag werdet ihr mich nichts mehr fragen. Amen, Amen, ich sage euch, was ihr den Vater in meinem Namen bitten werdet, das wird er euch geben. Bis jetzt habt ihr noch um nichts in meinem Namen gebeten. Bittet, und ihr werdet empfangen, damit eure Freude vollkommen ist. Dies habe ich in Bildreden zu euch gesagt. Es kommt die Stunde, in der ich nicht mehr in Bildreden zu euch sprechen, sondern euch offen vom Vater künden werde. An jenem Tag werdet ihr in meinem Namen bitten, und ich sage euch nicht, dass ich den Vater für euch bitten werde. Denn der Vater selbst liebt euch, weil ihr mich geliebt und weil ihr geglaubt habt, dass ich von Gott ausgegangen bin. Ich bin vom Vater ausgegangen und in die Welt gekommen. Ich verlasse die Welt wieder und gehe zum Vater. Da sagten seine Jünger, siehe, jetzt redest du offen und sprichst nicht mehr in Bildreden. Jetzt wissen wir, dass du alles weißt und von niemandem gefragt zu werden brauchst. Darum glauben wir, dass du von Gott ausgegangen bist. Jesus erwiderte ihnen, glaubt ihr jetzt? Siehe, die Stunde kommt und sie ist schon da, in der ihr versprengt sein werdet. Jeder in sein Haus und mich allein lassen werdet. Aber ich bin nicht allein, denn der Vater ist bei mir. Dies habe ich zu euch gesagt, damit ihr in mir Frieden habt.
In der Welt seid ihr in Bedrängnis. Aber habt Mut, ich habe die Welt besiegt.

17. Kapitel. Dies sprach Jesus. Und er erhob seine Augen zum Himmel und sagte: Vater, die Stunde ist gekommen. Verherrliche deinen Sohn, damit der Sohn dich verherrlicht. Denn du hast ihm Macht über alle Menschen gegeben, damit er allen, die du ihm gegeben hast, ewiges Leben schenkt. Das aber ist das ewige Leben, dass sie dich, den einzig wahren Gott, erkennen und den du gesandt hast, Jesus Christus. Ich habe dich auf der Erde verherrlicht und das Werk zu Ende geführt, das du mir aufgetragen hast. Jetzt verherrliche du mich, Vater, bei dir mit der Herrlichkeit, die ich bei dir hatte, bevor die Welt war. Ich habe deinen Namen den Menschen offenbart, die du mir aus der Welt gegeben hast. Sie gehörten dir, und du hast sie mir gegeben, und sie haben dein Wort bewahrt. Sie haben jetzt erkannt, dass alles, was du mir gegeben hast, von dir ist. Denn die Worte, die du mir gabst, habe ich ihnen gegeben, und sie haben sie angenommen. Sie haben wahrhaftig erkannt, dass ich von dir ausgegangen bin, und sie sind zu dem Glauben gekommen, dass du mich gesandt hast. Für sie bitte ich, nicht für die Welt bitte ich, sondern für alle, die du mir gegeben hast, denn sie gehören dir. Alles, was mein ist, ist dein, und was dein ist, ist mein. In ihnen bin ich verherrlicht. Ich bin nicht mehr in der Welt, aber sie sind in der Welt, und ich komme zu dir, heiliger Vater. Bewahre sie in deinem Namen, den du mir gegeben hast, damit sie eins sind wie wir. Solange ich bei ihnen war, bewahrte ich sie in deinem Namen, den du mir gegeben hast. Und ich habe sie behütet. Und keiner von ihnen ging verloren, außer dem Sohn des Verderbens, damit sich die Schrift erfüllte. Aber jetzt komme ich zu dir und rede dies noch in der Welt, damit sie meine Freude in Fülle in sich haben. Ich habe ihnen dein Wort gegeben, und die Welt hat sie gehasst, weil sie nicht von der Welt sind, wie auch ich nicht von der Welt bin. Ich bitte nicht, dass du sie aus der Welt nimmst, sondern dass du sie vor dem Bösen bewahrst. Sie sind nicht von der Welt, wie auch ich nicht von der Welt bin. Heilige sie in der Wahrheit. Dein Wort ist Wahrheit. Wie du mich in die Welt gesandt hast, so habe auch ich sie in die Welt gesandt. Und ich heilige mich für sie, damit auch sie in der Wahrheit geheiligt sind. Ich bitte nicht nur für diese hier, sondern auch für alle, die durch ihr Wort an mich glauben. Alle sollen eins sein, wie du, Vater, in mir bist, und ich in dir bin, sollen auch sie in uns sein, damit die Welt glaubt, dass du mich gesandt hast. Und ich habe ihnen die Herrlichkeit gegeben, die du mir gegeben hast, damit sie eins sind, wie wir eins sind, ich in ihnen und du in mir. So sollen sie vollendet sein, in der Einheit, damit die Welt erkennt, dass du mich gesandt hast und sie ebenso geliebt hast, wie du mich geliebt hast. Vater, ich will, dass alle, die du mir gegeben hast, dort bei mir sind, wo ich bin. Sie sollen meine Herrlichkeit sehen, die du mir gegeben hast, weil du mich schon geliebt hast vor Grundlegung der Welt. Gerechter Vater, die Welt hat dich nicht erkannt, ich aber habe dich erkannt, und sie haben erkannt, dass du mich gesandt hast. Ich habe ihnen deinen Namen kundgetan und werde ihn kundtun, damit die Liebe, mit der du mich geliebt hast, in ihnen ist und ich in ihnen bin.

18. Kapitel. Die Stunde Jesu, Leiden, Tod und Auferstehung. Nach diesen Worten ging Jesus mit seinen Jüngern hinaus auf die andere Seite des Baches Kidron. Dort war ein Garten, in den ging er mit seinen Jüngern hinein. Auch Judas, der ihn auslieferte, kannte den Ort, weil Jesus dort oft mit seinen Jüngern zusammengekommen war. Judas holte die Soldaten und die Gerichtsdiener der Hohepriester und der Pharisäer und kam dorthin mit Fackeln, Laternen und Waffen. Jesus, der alles wusste, was mit ihm geschehen sollte, ging hinaus und fragte sie: »Wen sucht ihr?« Sie antworteten ihm: »Jesus von Nazareth.« Er sagte zu ihnen: »Ich bin es.« Auch Judas, der ihn auslieferte, stand bei ihnen. Als er zu ihnen sagte: »Ich bin es«, wichen sie zurück und stürzten zu Boden. Er fragte sie noch einmal: »Wen sucht ihr?« Sie sagten: »Jesus von Nazareth.« Jesus antwortete: »Ich habe euch gesagt, dass ich es bin. Wenn ihr also mich sucht, dann lasst diese gehen.« So sollte sich das Wort erfüllen, das er gesagt hatte: »Ich habe keinen von denen verloren, die du mir gegeben hast.« Simon Petrus, der ein Schwert bei sich hatte, zog es, traf damit den Diener des Hohepriesters und hieb ihm das rechte Ohr ab. Der Diener aber hieß Malchus. Da sagte Jesus zu Petrus: »Steck das Schwert in die Scheide. Der Kelch, den mir der Vater gegeben hat, soll ich ihn nicht trinken?« Die Soldaten, der Hauptmann und die Gerichtsdiener der Juden nahmen Jesus fest, fesselten ihn und führten ihn zuerst zu Hannas. Er war nämlich der Schwiegervater des Kaiaphas, der in jenem Jahr Hohepriester war. Kaiaphas aber war es, der den Juden den Rat gegeben hatte: »Es ist besser, dass ein einziger Mensch für das Volk stirbt.« Simon Petrus und ein anderer Jünger folgten Jesus. Dieser Jünger war mit dem Hohepriester bekannt und ging mit Jesus in den Hof des Hohepriesters. Petrus aber blieb draußen am Tor stehen. Da kam der andere Jünger, der Bekannte des Hohepriesters, heraus. Er sprach mit der Pförtnerin und führte Petrus hinein. Da sagte die Pförtnerin zu Petrus: »Bist nicht auch du einer von den Jüngern dieses Menschen?« Er sagte: »Ich bin es nicht.« Die Knechte und die Diener hatten sich ein Kohlenfeuer angezündet und standen dabei, um sich zu wärmen, denn es war kalt. Auch Petrus stand bei ihnen und wärmte sich. Der Hohepriester befragte Jesus über seine Jünger und über seine Lehre. Jesus antwortete ihm: »Ich habe offen vor aller Welt gesprochen. Ich habe immer in der Synagoge und im Tempel gelehrt, wo alle Juden zusammenkommen. Nichts habe ich im Geheimen gesprochen. Warum fragst du mich? Frag doch die, die gehört haben, was ich zu ihnen gesagt habe. Siehe, sie wissen, was ich geredet habe.« Als er dies sagte, schlug einer von den Dienern, der dabei stand, Jesus ins Gesicht und sagte: »Antwortest du so dem Hohepriester?« Jesus entgegnete ihm: »Wenn es nicht recht war, was ich gesagt habe, dann weise es nach. Wenn es aber recht war, warum schlägst du mich?« Da schickte ihn Hannas gefesselt zum Hohepriester Kaiaphas. Simon Petrus aber stand da und wärmte sich. Da sagten sie zu ihm: »Bist nicht auch du einer von seinen Jüngern?« Er leugnete und sagte: »Ich bin es nicht.« Einer von den Knechten des Hohepriesters, ein Verwandter dessen, dem Petrus das Ohr abgehauen hatte, sagte: »Habe ich dich nicht im Garten bei ihm gesehen?« Wieder leugnete Petrus, und gleich darauf krähte ein Hahn. Von Kaiaphas brachten sie Jesus zum Prätorium. Es war früh am Morgen. Sie selbst gingen nicht in das Gebäude hinein, um nicht unrein zu werden, sondern das Paschalamm essen zu können. Deshalb kam Pilatus zu ihnen heraus und fragte: »Welche Anklage erhebt ihr gegen diesen Menschen?« Sie antworteten ihm: »Wenn er kein Übeltäter wäre, hätten wir ihn dir nicht ausgeliefert.« Pilatus sagte zu ihnen:
Nehmt ihr ihn doch und richtet ihn nach eurem Gesetz. Die Juden antworteten ihm, uns ist es nicht gestattet, jemanden hinzurichten. So sollte sich das Wort Jesu erfüllen, mit dem er angedeutet hat, welchen Tod er sterben werde. Da ging Pilatus wieder in das Prätorium hinein, ließ Jesus rufen und fragte ihn, bist du der König der Juden? Jesus antwortete, sagst du das von dir aus oder haben es dir andere über mich gesagt? Pilatus entgegnete, bin ich denn ein Jude? Dein Volk und die Hohepriester haben dich an mich ausgeliefert. Was hast du getan? Jesus antwortete, mein Königtum ist nicht von dieser Welt. Wenn mein Königtum von dieser Welt wäre, würden meine Leute kämpfen, damit ich den Juden nicht ausgeliefert würde. Nun ist aber mein Königtum nicht von hier. Da sagte Pilatus zu ihm, also bist du doch ein König? Jesus antwortete, du sagst es, ich bin ein König. Ich bin dazu geboren und dazu in die Welt gekommen, dass ich für die Wahrheit Zeugnis ablege. Jeder, der aus der Wahrheit ist, hört auf meine Stimme. Pilatus sagte zu ihm, was ist Wahrheit? Nachdem er das gesagt hatte, ging er wieder zu den

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1: 19. Kapitel. Darauf nahm Pilatus Jesus und ließ ihn geißeln. Die Soldaten flochten einen Kranz aus Dornen, den setzten sie ihm auf das Haupt und legten ihm einen purpurroten Mantel um. Sie traten an ihn heran und sagten: Sei gegrüßt, König der Juden, und sie schlugen ihm ins Gesicht. Pilatus ging wieder hinaus und sagte zu ihnen: Seht, ich bringe ihn zu euch heraus. Ihr sollt wissen, dass ich keine Schuld an ihm finde. Jesus kam heraus. Er trug die Dornenkrone und den purpurroten Mantel. Pilatus sagte zu ihnen: Seht, der Mensch. Als die Hohepriester und die Diener ihn sahen, schrien sie: Kreuzige ihn, kreuzige ihn! Pilatus sagte zu ihnen: Nehmt ihr ihn und kreuzigt ihn, denn ich finde keine Schuld an ihm. Die Juden entgegneten ihm: Wir haben ein Gesetz, und nach dem Gesetz muss er sterben, weil er sich zum Sohn Gottes gemacht hat. Als Pilatus das hörte, fürchtete er sich noch mehr. Er ging wieder in das Prätorium hinein und fragte Jesus: Woher bist du? Jesus aber gab ihm keine Antwort. Da sagte Pilatus zu ihm: Du sprichst nicht mit mir? Weißt du nicht, dass ich Macht habe, dich freizulassen, und Macht, dich zu kreuzigen? Jesus antwortete ihm: Du hättest keine Macht über mich, wenn es dir nicht von oben gegeben wäre. Darum hat auch der eine größere Sünde, der mich dir ausgeliefert hat. Daraufhin wollte Pilatus ihn freilassen, aber die Juden schrien: Wenn du diesen freilässt, bist du kein Freund des Kaisers. Jeder, der sich zum König macht, lehnt sich gegen den Kaiser auf. Auf diese Worte hin ließ Pilatus Jesus herausführen, und er setzte sich auf den Richterstuhl an dem Platz, der Litostrotos, auf Hebräisch Gabbata heißt. Es war Rüsttag des Pascha-Festes, ungefähr die 6. Stunde. Pilatus sagte zu den Juden: Seht, euer König. Sie aber schrien: Hinweg, hinweg, kreuzige ihn! Pilatus sagte zu ihnen: Euren König soll ich kreuzigen? Die Hohepriester antworteten: Wir haben keinen König, außer dem Kaiser. Da lieferte er ihnen Jesus aus, damit er gekreuzigt würde. Sie übernahmen Jesus, und er selbst trug das Kreuz und ging hinaus zur sogenannten Schädelstätte, die auf Hebräisch Golgotha heißt. Dort

kreuzigten sie ihn und mit ihm zwei andere, auf jeder Seite einen, in der Mitte aber Jesus. Pilatus ließ auch eine Tafel anfertigen und oben am Kreuz befestigen. Die Inschrift lautete: Jesus von Nazareth, der König der Juden. Diese Tafel lasen viele Juden, weil der Platz, wo Jesus gekreuzigt wurde, nahe bei der Stadt lag. Die Inschrift war hebräisch, lateinisch und griechisch abgefasst. Da sagten die Hohepriester der Juden zu Pilatus: Schreib nicht, der König der Juden, sondern dass er gesagt hat, ich bin der König der Juden. Pilatus antwortete: Was ich geschrieben habe, habe ich geschrieben. Nachdem die Soldaten Jesus gekreuzigt hatten, nahmen sie seine Kleider und machten vier Teile daraus, für jeden Soldaten einen Teil und dazu das Untergewand. Das Untergewand war aber ohne Naht von oben ganz durchgewoben. Da sagten sie zueinander: Wir wollen es nicht zerteilen, sondern darum losen, wem es gehören soll. So sollte sich das Schriftwort erfüllen: Sie verteilten meine Kleider unter sich und warfen das Los um mein Gewand. Dies taten die Soldaten. Bei dem Kreuz Jesu standen seine Mutter und die Schwester seiner Mutter, Maria, die Frau des Klopas, und Maria von Magdala. Als Jesus die Mutter sah und bei ihr den Jünger, den er liebte, sagte er zur Mutter: Frau, siehe dein Sohn. Dann sagte er zu dem Jünger: Siehe deine Mutter. Und von jener Stunde nahm sie der Jünger zu sich. Danach, da Jesus wusste, dass nun alles vollbracht war, sagte er, damit sich die Schrift erfüllte: Mich dürstet. Ein Gefäß voll Essig stand da. Sie steckten einen Schwamm voll Essig auf einen Ysopzweig und hielten ihn an seinen Mund. Als Jesus von dem Essig genommen hatte, sprach er: Es ist vollbracht. Und er neigte das Haupt und übergab den Geist. Weil Rüsttag war und die Körper während des Sabbats nicht am Kreuz bleiben sollten, dieser Sabbat war nämlich ein großer Feiertag, baten die Juden Pilatus, man möge ihnen die Beine zerschlagen und sie dann abnehmen. Also kamen die Soldaten und zerschlugen dem ersten die Beine, dann dem anderen, der mit ihm gekreuzigt worden war. Als sie aber zu Jesus kamen und sahen, dass er schon tot war, zerschlugen sie ihm die Beine nicht, sondern einer seiner Soldaten stieß mit der Lanze in seine Seite, und sogleich floss Blut und Wasser heraus. Und der es gesehen hat, hat es bezeugt, und sein Zeugnis ist wahr. Und er weiß, dass er Wahres sagt, damit auch ihr glaubt. Denn das ist geschehen, damit sich das Schriftwort erfüllte: Man soll an ihm kein Gebein zerbrechen. Und ein anderes Schriftwort sagt: Sie werden auf den blicken, den sie durchbohrt haben. Josef aus Arimathäa war ein Jünger Jesu, aber aus Furcht vor den Juden nur im Verborgenen. Er bat Pilatus, den Leichnam Jesu abnehmen zu dürfen, und Pilatus erlaubte es. Also kam er und nahm den Leichnam ab. Es kam auch Nikodemus, der früher einmal Jesus bei Nacht aufgesucht hatte. Er brachte eine Mischung aus Myrrhe und Aloe, etwa 100 Pfund. Sie nahmen den Leichnam Jesu und umwickelten ihn mit Leinenbinden, zusammen mit den wohlriechenden Salben, wie es beim jüdischen Begräbnis Sitte ist. An dem Ort, wo man ihn gekreuzigt hatte, war ein Garten, und in dem Garten war ein neues Grab, in dem noch niemand bestattet worden war. Wegen des Rüsttages der Juden und weil das Grab in der Nähe lag, setzten sie Jesus dort bei.

20. Kapitel. Am ersten Tag der Woche kam Maria von Magdala frühmorgens, als es noch dunkel war, zum Grab und sah, dass der Stein vom Grab weggenommen war. Da lief sie schnell zu Simon Petrus und dem anderen Jünger, den Jesus liebte, und sagte zu ihnen: »Sie haben den Herrn aus dem Grab weggenommen, und wir wissen nicht, wohin sie ihn gelegt haben.« Da gingen Petrus und der andere Jünger hinaus und kamen zum Grab. Sie liefen beide zusammen, aber weil der andere Jünger schneller war als Petrus, kam er als erster ans Grab. Er beugte sich vor und sah die Leinenbinden liegen, ging jedoch nicht hinein. Da kam auch Simon Petrus, der ihm gefolgt war, und ging in das Grab hinein. Er sah die Leinenbinden liegen und das Schweißtuch, das auf dem Haupt Jesu gelegen hatte. Es lag aber nicht bei den Leinenbinden, sondern zusammengebunden daneben an einer besonderen Stelle. Da ging auch der andere Jünger, der als erster an das Grab gekommen war, hinein. Er sah und glaubte. Denn sie hatten noch nicht die Schrift verstanden, dass er von den Toten auferstehen müsse. Dann kehrten die Jünger wieder nach Hause zurück. Maria aber stand draußen vor dem Grab und weinte. Während sie weinte, beugte sie sich in die Grabkammer hinein. Da sah sie zwei Engel in weißen Gewändern sitzen, den einen dort, wo der Kopf, den anderen dort, wo die Füße des Leichnams Jesu gelegen hatten. Diese sagten zu ihr: »Frau, warum weinst du?« Sie antwortete ihnen: »Sie haben meinen Herrn weggenommen, und ich weiß nicht, wohin sie ihn gelegt haben.« Als sie das gesagt hatte, wandte sie sich um und sah Jesus dastehen, wusste aber nicht, dass es Jesus war. Jesus sagte zu ihr: »Frau, warum weinst du? Wen suchst du?« Sie meinte, es sei der Gärtner, und sagte zu ihm: »Herr, wenn du ihn weggebracht hast, sag mir, wohin du ihn gelegt hast, dann will ich ihn holen.« Jesus sagte zu ihr: »Maria.« Da wandte sie sich um und sagte auf Hebräisch zu ihm: »Rabuni«, das heißt Meister. Jesus sagte zu ihr: »Halte mich nicht fest, denn ich bin noch nicht zum Vater hinaufgegangen. Geh aber zu meinen Brüdern und sag ihnen: Ich gehe hinauf zu meinem Vater und eurem Vater, zu meinem Gott und eurem Gott.« Maria von Magdala kam zu den Jüngern und verkündete ihnen: »Ich habe den Herrn gesehen.« Und sie berichtete, was er ihr gesagt hatte. Am Abend dieses ersten Tages der Woche, als die Jünger aus Furcht vor den Juden bei verschlossenen Türen beisammen waren, kam Jesus, trat in ihre Mitte und sagte zu ihnen: »Friede sei mit euch.« Nach diesen Worten zeigte er ihnen seine Hände und seine Seite. Da freuten sich die Jünger, als sie den Herrn sahen. Jesus sagte noch einmal zu ihnen: »Friede sei mit euch. Wie mich der Vater gesandt hat, so sende ich euch.« Nachdem er das gesagt hatte, hauchte er sie an und sagte zu ihnen: »Empfangt den Heiligen Geist. Denen ihr die Sünden erlasst, denen sind sie erlassen, denen ihr sie behaltet, sind sie behalten.« Thomas, der Didymus genannt wurde, einer der zwölf, war nicht bei ihnen, als Jesus kam. Die anderen Jünger sagten zu ihm: »Wir haben den Herrn gesehen.« Er entgegnete ihnen: »Wenn ich nicht das Mal der Nägel an seinen Händen sehe, und wenn ich meinen Finger nicht in das Mal der Nägel und meine Hand nicht in seine Seite lege, glaube ich nicht.« 8 Tage darauf waren seine Jünger wieder drinnen versammelt und Thomas war dabei. Da kam Jesus bei verschlossenen Türen, trat in ihre Mitte und sagte: »Friede sei mit euch.« Dann sagte er zu Thomas: »Streck deinen Finger hierher aus und sieh meine Hände. Streck deine Hand aus und leg sie in meine Seite und sei nicht ungläubig, sondern gläubig.« Thomas antwortete und sagte zu ihm: »Mein Herr und mein Gott!« Jesus sagte zu ihm: »Weil du mich gesehen hast, glaubst du. Selig sind, die nicht sehen und doch glauben.«
Noch viele andere Zeichen hat Jesus vor den Augen seiner Jünger getan, die in diesem Buch nicht aufgeschrieben sind. Diese aber sind aufgeschrieben, damit ihr glaubt, dass Jesus der Christus ist, der Sohn Gottes, und damit ihr durch den Glauben Leben habt in seinem Namen.

21. Kapitel. Der Epilog. Jesus, Petrus und der Lieblingsjünger. Danach offenbarte sich Jesus den Jüngern noch einmal am See von Tiberias. Und er offenbarte sich in folgender Weise. Simon Petrus, Thomas genannt Didymus, Nathanael aus Kana in Galiläa, die Söhne des Zebedäus und zwei andere von seinen Jüngern waren zusammen. Simon Petrus sagte zu ihnen, »Ich gehe fischen.« Sie sagten zu ihm, »Wir kommen auch mit.« Sie gingen hinaus und stiegen in das Boot. Aber in dieser Nacht fingen sie nichts. Als es schon Morgen wurde, stand Jesus am Ufer. Doch die Jünger wussten nicht, dass es Jesus war. Jesus sagte zu ihnen, »Meine Kinder, habt ihr keinen Fisch zu essen?« Sie antworteten ihm, »Nein.« Er aber sagte zu ihnen, »Werft das Netz auf der rechten Seite des Bootes aus, und ihr werdet etwas finden.« Sie warfen das Netz aus und konnten es nicht wieder einholen, so voller Fische war es. Da sagte der Jünger, den Jesus liebte, zu Petrus, »Es ist der Herr.« Als Simon Petrus hörte, dass es der Herr sei, gürtete er sich das Obergewand um, weil er nackt war, und sprang in den See. Dann kamen die anderen Jünger mit dem Boot, sie waren nämlich nicht weit vom Land entfernt, nur etwa 200 Ellen, und zogen das Netz mit den Fischen hinter sich her. Als sie an Land gingen, sahen sie am Boden ein Kohlenfeuer und darauf Fisch und Brot liegen. Jesus sagte zu ihnen, »Bringt von den Fischen, die ihr gerade gefangen habt.« Da stieg Simon Petrus ans Ufer und zog das Netz an Land. Es war mit 153 großen Fischen gefüllt, und obwohl es so viele waren, zerriss das Netz nicht. Jesus sagte zu ihnen, »Kommt her und esst.« Keiner von den Jüngern wagte ihn zu befragen, »Wer bist du?« Denn sie wussten, dass es der Herr war. Jesus trat heran, nahm das Brot und gab es ihnen, ebenso den Fisch. Dies war schon das dritte Mal, dass Jesus sich den Jüngern offenbarte, seit er von den Toten auferstanden war. Als sie gegessen hatten, sagte Jesus zu Simon Petrus, »Simon, Sohn des Johannes, liebst du mich mehr als diese?« Er antwortete ihm, »Ja, Herr, du weißt, dass ich dich liebe.« Jesus sagte zu ihm, »Weide meine Lämmer.« Zum zweiten Mal fragte er ihn, »Simon, Sohn des Johannes, liebst du mich?« Er antwortete ihm, »Ja, Herr, du weißt, dass ich dich liebe.« Jesus sagte zu ihm, »Weide meine Schafe.« Zum dritten Mal fragte er ihn, »Simon, Sohn des Johannes, liebst du mich?« Da wurde Petrus traurig, weil Jesus ihn zum dritten Mal gefragt hatte, »Liebst du mich?« Er gab ihm zur Antwort, »Herr, du weißt alles. Du weißt, dass ich dich liebe.« Jesus sagte zu ihm, »Weide meine Schafe.« »Amen, Amen, ich sage dir, als du jünger warst, hast du dich selbst gegürtet und gingst, wohin du wolltest. Wenn du aber alt geworden bist, wirst du deine Hände ausstrecken, und ein anderer wird dich gürten und dich führen, wohin du nicht willst.« Das sagte Jesus, um anzudeuten, durch welchen Tod er Gott verherrlichen werde. Nach diesen Worten sagte er zu ihm, »Folge mir nach.« Petrus wandte sich um und sah den Jünger folgen, den Jesus liebte und der beim Abendmahl an seiner Brust gelegen und ihm gesagt hatte, »Herr, wer ist es, der dich ausliefert?« Als Petrus diesen sah, sagte er zu Jesus, »Herr, was wird denn mit ihm?« Jesus sagte zu ihm, »Wenn ich will, dass er bleibt, bis ich komme, was geht das dich an? Du folge mir nach.« Da verbreitete sich unter den Brüdern die Meinung, jener Jünger stirbt nicht. Doch Jesus hatte ihm nicht gesagt, er stirbt nicht, sondern, »Wenn ich will, dass er bleibt, bis ich komme, was geht das dich an?« Dies ist der Jünger, der all das bezeugt und der es aufgeschrieben hat. Und wir wissen, dass sein Zeugnis wahr ist. Es gibt aber noch vieles andere, was Jesus getan hat.
Wenn man alles einzeln aufschreiben wollte, so könnte, wie ich glaube, die ganze Welt die dann geschriebenen Bücher nicht fassen.

0: Für euch jetzt das Markus-Evangelium, gelesen von Kardinal Wölki.
1: Das Evangelium unseres Herrn Jesus Christus nach Markus. Erstes Kapitel in der Wüste. Anfang des Evangeliums von Jesus Christus, Gottes Sohn. Wie geschrieben steht beim Propheten Jesaja: Siehe, ich sende meinen Boten vor dir her, der deinen Weg bahnen wird. Stimme eines Rufers in der Wüste, bereitet den Weg des Herrn, macht gerade seine Straßen. So trat Johannes der Täufer in der Wüste auf und verkündete eine Taufe der Umkehr zur Vergebung der Sünden. Ganz Judäa und alle Einwohner Jerusalems zogen zu ihm hinaus, sie bekannten ihre Sünden und ließen sich im Jordan von ihm taufen. Johannes trug ein Gewand aus Kamelhaaren und einen ledernen Gürtel um seine Hüften. Und er lebte von Heuschrecken und wildem Honig. Er verkündete: Nach mir kommt einer, der ist stärker als ich. Ich bin es nicht wert, mich zu bücken und ihm die Riemen der Sandalen zu lösen. Ich habe euch mit Wasser getauft, er aber wird euch mit dem Heiligen Geist taufen. Und es geschah in jenen Tagen, da kam Jesus aus Nazareth in Galiläa und ließ sich von Johannes im Jordan taufen. Und sogleich, als er aus dem Wasser stieg, sah er, dass der Himmel aufriss und der Geist wie eine Taube auf ihn herabkam. Und eine Stimme aus dem Himmel sprach: Du bist mein geliebter Sohn, an dir habe ich Wohlgefallen gefunden. Und sogleich trieb der Geist Jesus in die Wüste. Jesus blieb 40 Tage in der Wüste und wurde vom Satan in Versuchung geführt. Er lebte bei den wilden Tieren und die Engel dienten ihm. Das Wirken Jesu in Galiläa. Nachdem Johannes ausgeliefert worden war, ging Jesus nach Galiläa. Er verkündete das Evangelium Gottes und sprach: Die Zeit ist erfüllt, das Reich Gottes ist nahe. Kehrt um und glaubt an das Evangelium. Als Jesus am See von Galiläa entlang ging, sah er Simon und Andreas, den Bruder des Simon, die auf dem See ihre Netze auswarfen. Sie waren nämlich Fischer. Da sagte er zu ihnen: Kommt her, mir nach, ich werde euch zu Menschenfischern machen. Und sogleich ließen sie ihre Netze liegen und folgten ihm nach. Als er ein Stück weiter ging, sah er Jakobus, den Sohn des Zebedäus, und seinen Bruder Johannes. Sie waren im Boot und richteten ihre Netze her. Sogleich rief er sie, und sie ließen ihren Vater Zebedäus mit seinen Tagelöhnern im Boot zurück und folgten Jesus nach. Sie kamen nach Kapharnaum. Am folgenden Sabbat ging er in die Synagoge und lehrte. Und die Menschen waren voll Staunen über seine Lehre, denn er lehrte sie wie einer, der Vollmacht hat, nicht wie die Schriftgelehrten. In ihrer Synagoge war ein Mensch, der von einem unreinen Geist besessen war. Der begann zu schreien: Was haben wir mit dir zu tun, Jesus von Nazareth? Bist du gekommen, um uns ins Verderben zu stürzen? Ich weiß, wer du bist, der Heilige Gottes. Da drohte ihm Jesus: Schweig und verlass ihn. Der unreine Geist zerrte den Mann hin und her und verließ ihn mit lautem Geschrei. Da erschraken alle, und einer fragte den andern: Was ist das? Eine neue Lehre mit Vollmacht? Sogar die unreinen Geister gehorchen seinem Befehl. Und sein Ruf verbreitete sich rasch im ganzen Gebiet von Galiläa. Sie verließen sogleich die Synagoge und gingen zusammen mit Jakobus und Johannes in das Haus des Simon und Andreas. Die Schwiegermutter des Simon lag mit Fieber im Bett. Sie sprachen sogleich mit Jesus über sie, und er ging zu ihr, fasste sie an der Hand und richtete sie auf. Da wich das Fieber von ihr, und sie diente ihnen. Am Abend, als die Sonne untergegangen war, brachte man alle Kranken und Besessenen zu Jesus. Die ganze Stadt war vor der Haustür versammelt, und er heilte viele, die an allen möglichen Krankheiten litten, und trieb viele Dämonen aus. Und er verbot den Dämonen zu sagen, dass sie wussten, wer er war. In aller Frühe, als es noch dunkel war, stand er auf und ging an einen einsamen Ort, um zu beten. Simon und seine Begleiter eilten ihm nach, und als sie ihn fanden, sagten sie zu ihm: »Alle suchen dich.« Er antwortete: »Lasst uns anderswohin gehen, in die benachbarten Dörfer, damit ich auch dort verkünde, denn dazu bin ich gekommen.« Und er zog durch ganz Galiläa, verkündete in ihren Synagogen und trieb die Dämonen aus. Ein Aussätziger kam zu Jesus und bat ihn um Hilfe. Er fiel vor ihm auf die Knie und sagte: »Wenn du willst, kannst du mich reinmachen.« Jesus hatte Mitleid mit ihm. Er streckte die Hand aus, berührte ihn und sagte: »Ich will, werde rein.« Sogleich verschwand der Aussatz und der Mann war rein. Jesus schickte ihn weg, wies ihn streng an und sagte zu ihm: »Sieh, dass du niemandem etwas sagst, sondern geh, zeig dich dem Priester und bring für deine Reinigung dar, was Mose festgesetzt hat, ihnen zum Zeugnis.« Der Mann aber ging weg und verkündete bei jeder Gelegenheit, was geschehen war. Er verbreitete die Geschichte, so dass sich Jesus in keiner Stadt mehr zeigen konnte. Er hielt sich nur noch an einsamen Orten auf. Dennoch kamen die Leute von überall her zu ihm.

Zweites Kapitel. Als er nach einigen Tagen wieder nach Kapharnaum hineinging, wurde bekannt, dass er im Hause war. Und es versammelten sich so viele Menschen, dass nicht einmal mehr vor der Tür Platz war. Und er verkündete ihnen das Wort. Da brachte man einen Gelähmten zu ihm, von 4 Männern getragen. Weil sie ihn aber wegen der vielen Leute nicht bis zu Jesus bringen konnten, deckten sie dort, wo Jesus war, das Dach ab, schlugen die Decke durch und ließen den Gelähmten auf seiner Liege durch die Öffnung hinab. Als Jesus ihren Glauben sah, sagte er zu dem Gelähmten: »Mein Sohn, deine Sünden sind dir vergeben.« Einige Schriftgelehrte aber, die dort saßen, dachten in ihrem Herzen: »Wie kann dieser Mensch so reden? Er lässt dort Gott. Wer kann Sünden vergeben, außer dem einen Gott?« Jesus erkannte sogleich in seinem Geist, dass sie so bei sich dachten, und sagte zu ihnen: »Was für Gedanken habt ihr in euren Herzen? Was ist leichter, zu dem Gelähmten zu sagen: Deine Sünden sind dir vergeben, oder zu sagen: Steh auf, nimm deine Liege und geh umher? Damit ihr aber erkennt, dass der Menschensohn die Vollmacht hat, auf der Erde Sünden zu vergeben,« sagte er zu dem Gelähmten: »Ich sage dir, steh auf, nimm deine Liege und geh nach Hause.« Er stand sofort auf, nahm seine Liege und ging vor aller Augen weg. Da gerieten alle in Staunen, sie priesen Gott und sagten: »So etwas haben wir noch nie gesehen.« Jesus ging wieder hinaus an den See. Da kamen Scharen von Menschen zu ihm, und er lehrte sie. Als er weiterging, sah er Levi, den Sohn des Alpheus, am Zoll sitzen und sagte zu ihm: »Folge mir nach.« Da stand Levi auf und folgte ihm nach. Und als Jesus in dessen Haus zu Tisch war, da waren viele Zöllner und Sünder zusammen mit ihm und seinen Jüngern zu Tisch. Es waren nämlich viele, die ihm nachfolgten. Als die Schriftgelehrten der Pharisäer sahen, dass er mit Zöllnern und Sündern aß, sagten sie zu seinen Jüngern: »Wie kann er zusammen mit Zöllnern und Sündern essen?« Jesus hörte es und sagte zu ihnen: »Nicht die Gesunden bedürfen des Arztes, sondern die Kranken. Ich bin nicht gekommen, um Gerechte zu rufen, sondern Sünder.« Da die Jünger des Johannes und die Pharisäer zu fasten pflegten, kamen Leute zu Jesus und sagten: »Warum fasten deine Jünger nicht, während die Jünger des Johannes und die Jünger der Pharisäer fasten?« Jesus antwortete ihnen: »Können denn die Hochzeitsgäste fasten, solange der Bräutigam bei ihnen ist? Solange der Bräutigam bei ihnen ist, können sie nicht fasten. Es werden aber Tage kommen, da wird ihnen der Bräutigam weggenommen sein, dann werden sie fasten an jenem Tag. Niemand näht ein Stück neuen Stoff auf ein altes Gewand, denn der neue Stoff reißt vom alten Gewand ab und es entsteht ein noch größerer Riss. Auch füllt niemand jungen Wein in alte Schläuche, sonst zerreißt der Wein die Schläuche. Der Wein ist verloren, und die Schläuche sind unbrauchbar. Junger Wein gehört in neue Schläuche.« An einem Sabbat ging er durch die Kornfelder, und unterwegs rissen seine Jünger Ähren ab. Da sagten die Pharisäer zu ihm: »Sieh dir an, was sie tun, das ist doch am Sabbat nicht erlaubt.« Er antwortete: »Habt ihr nie gelesen, was David getan hat, als er und seine Begleiter hungrig waren und nichts zu essen hatten, wie er zur Zeit des Hohepriesters Abatja in das Haus Gottes ging und die Schaubrote aß, die außer den Priestern niemand essen darf, und auch seinen Begleitern davon gab?« Und Jesus sagte zu ihnen: »Der Sabbat wurde für den Menschen gemacht, nicht der Mensch für den Sabbat. Deshalb ist der Menschensohn Herr auch über den Sabbat.«

Drittes Kapitel. Als er wieder in die Synagoge ging, war dort ein Mann mit einer verdorrten Hand. Und sie gaben Acht, ob Jesus ihm am Sabbat heilen werde. Sie suchten nämlich einen Grund zur Anklage gegen ihn. Da sagte er zu dem Mann mit der verdorrten Hand, »Steh auf und stell dich in die Mitte.« Und zu den anderen sagte er, »Was ist am Sabbat erlaubt? Gutes zu tun oder Böses? Ein Leben zu retten oder es zu vernichten?« Sie aber schwiegen. Und er sah sie der Reihe nach an, voll Zorn und Trauer über ihr verstocktes Herz, und sagte zu dem Mann, »Streck deine Hand aus.« Er streckte sie aus, und seine Hand wurde wiederhergestellt. Da gingen die Pharisäer hinaus und fassten zusammen mit den Anhängern des Herodes den Beschluss, Jesus umzubringen. Jesus zog sich mit seinen Jüngern an den See zurück. Viele Menschen aus Galiläa aber folgten ihm nach, auch aus Judäa, aus Jerusalem und Idumäa, aus dem Gebiet jenseits des Jordan und aus der Gegend von Tyrus und Sidon kamen Scharen von Menschen zu ihm, als sie hörten, was er tat. Da sagte er zu seinen Jüngern, sie sollten ein Boot für ihn bereithalten, damit er von der Menge nicht erdrückt werde. Denn er heilte viele, so dass alle, die ein Leiden hatten, sich an ihn herandrängten, um ihn zu berühren. Wenn die von unreinen Geistern Besessenen ihn sahen, fielen sie vor ihm nieder und schrien, »Du bist der Sohn Gottes!« Er aber gebot ihnen, dass sie ihn nicht bekannt machen sollten. Jesus stieg auf einen Berg und rief die zu sich, die er selbst wollte, und sie kamen zu ihm. Und er setzte 12 ein, damit sie mit ihm seien und damit er sie aussende, zu verkünden und mit Vollmacht Dämonen auszutreiben. Die 12, die er einsetzte, waren Petrus, diesen Beinamen gab er dem Simon, Jakobus, der Sohn des Zebedäus, und Johannes, der Bruder des Jakobus. Ihnen gab er den Beinamen Boanerges, das heißt Donnersöhne, dazu Andreas, Philippus, Bartholomäus, Matthäus, Thomas, Jakobus, der Sohn des Alphäus, Thaddäus, Simon Kanaanäus und Judas Iskariot, der ihn dann ausgeliefert hat. Jesus ging in ein Haus, und wieder kamen so viele Menschen zusammen, dass sie nicht einmal mehr essen konnten. Als seine Angehörigen davon hörten, machten sie sich auf den Weg, um ihn mit Gewalt zurückzuholen, denn sie sagten, er ist von Sinnen. Die Schriftgelehrten, die von Jerusalem herabgekommen waren, sagten, er ist von Beelzebul besessen. Mit Hilfe des Herrschers der Dämonen treibt er die Dämonen aus. Da rief er sie zu sich und belehrte sie in Gleichnissen. Wie kann der Satan den Satan austreiben? Wenn ein Reich in sich gespalten ist, kann es keinen Bestand haben. Wenn eine Familie in sich gespalten ist, kann sie keinen Bestand haben. Und wenn sich der Satan gegen sich selbst erhebt und gespalten ist, kann er keinen Bestand haben, sondern es ist um ihn geschehen. Es kann aber auch keiner in das Haus des Starken eindringen und ihm den Hausrat rauben, wenn er nicht zuerst den Starken fesselt, erst dann kann er sein Haus plündern. Amen, ich sage euch, alle Vergehen und Lästerungen werden den Menschen vergeben werden, so viel sie auch lästern mögen. Wer aber den Heiligen Geist lästert, der findet in Ewigkeit keine Vergebung, sondern seine Sünde wird ewig an ihm haften. Sie hatten nämlich gesagt, er hat einen unreinen Geist. Da kamen seine Mutter und seine Brüder. Sie blieben draußen stehen und ließen ihn herausrufen. Es saßen viele Leute um ihn herum, und man sagte zu ihm, »Siehe, deine Mutter und deine Brüder stehen draußen und suchen dich.« Er erwiderte,
wer ist meine Mutter und wer sind meine Brüder? Und er blickte auf die Menschen, die im Kreis um ihn herum saßen, und sagte, das hier sind meine Mutter und meine Brüder. Wer den Willen Gottes tut, der ist für mich Bruder und Schwester und Mutter.

Viertes Kapitel. Und wieder begann er, am Ufer des Sees zu lehren, und sehr viele Menschen versammelten sich um ihn. Er stieg deshalb in ein Boot auf dem See und setzte sich. Die Leute aber standen am Ufer. Und er sprach lange zu ihnen und lehrte sie in Gleichnissen. Bei dieser Belehrung sagte er zu ihnen: Hört, siehe, ein Sämann ging hinaus, um zu säen. Als er säte, fiel ein Teil auf den Weg, und die Vögel kamen und fraßen es. Ein anderer Teil fiel auf felsigen Boden, wo es nur wenig Erde gab, und ging sofort auf, weil das Erdreich nicht tief war. Als aber die Sonne hochstieg, wurde die Saat versenkt und verdorrte, weil sie keine Wurzeln hatte. Wieder ein anderer Teil fiel in die Dornen, und die Dornen wuchsen und erstickten die Saat, und sie brachte keine Frucht. Ein anderer Teil schließlich fiel auf guten Boden und brachte Frucht. Die Saat ging auf und wuchs empor und trug 30-fach, 60-fach und 100-fach. Und Jesus sprach: Wer Ohren hat zum Hören, der höre. Als er mit seinen Begleitern und den 12 allein war, fragten sie ihn nach dem Sinn seiner Gleichnisse. Da sagte er zu ihnen: Euch ist das Geheimnis des Reiches Gottes gegeben. Für die aber, die draußen sind, geschieht alles in Gleichnissen, denn sehen sollen sie, sehen, aber nicht erkennen. Hören sollen sie, hören, aber nicht verstehen, damit sie sich nicht bekehren und ihnen nicht vergeben wird. Und er sagte zu ihnen: Wenn ihr schon dieses Gleichnis nicht versteht, wie wollt ihr dann all die anderen Gleichnisse verstehen? Der Sämann sät das Wort. Auf den Weg fällt das Wort bei denen, die es zwar hören, aber sofort kommt der Satan und nimmt das Wort weg, das in sie gesät wurde. Ähnlich ist es bei den Menschen, bei denen das Wort auf felsigen Boden fällt. Sobald sie es hören, nehmen sie es freudig auf. Aber sie haben keine Wurzeln, sondern sind unbeständig, und wenn sie dann um des Wortes willen bedrängt oder verfolgt werden, kommen sie sofort zu Fall. Bei anderen fällt das Wort in die Dornen. Sie hören es zwar, aber die Sorgen der Welt, der trügerische Reichtum und die Gier nach all den anderen Dingen machen sich breit und ersticken es, und es bleibt ohne Frucht. Auf guten Boden ist das Wort bei denen gesät, die es hören und aufnehmen und Frucht bringen, 30-fach, 60-fach und 100-fach. Er sagte zu ihnen: Zündet man etwa eine Leuchte an und stellt sie unter den Scheffel oder unter das Bett? Stellt man sie nicht auf den Leuchter? Denn es gibt nichts Verborgenes, das nicht bekannt werden soll, und nichts Geheimes, das nicht an den Tag kommen soll. Wenn einer Ohren hat zum Hören, so höre er. Weiter sagte er: Achtet auf das, was ihr hört. Nach dem Maß, mit dem ihr messt und zuteilt, wird euch zugeteilt werden. Ja, es wird euch noch mehr gegeben. Denn wer hat, dem wird gegeben. Wer aber nicht hat, dem wird auch noch weggenommen, was er hat. Er sagte: Mit dem Reich Gottes ist es so, wie wenn ein Mann Samen auf seinen Acker sät. Dann schläft er und steht wieder auf. Es wird Nacht und wird Tag, der Samen keimt und wächst, und der Mann weiß nicht wie. Die Erde bringt von selbst ihre Frucht. Zuerst den Halm, dann die Ähre, dann das volle Korn in der Ähre. Sobald aber die Frucht reif ist, legt er die Sichel an, denn die Zeit der Ernte ist da. Er sagte: Womit sollen wir das Reich Gottes vergleichen? Mit welchem Gleichnis sollen wir es beschreiben? Es gleicht einem Senfkorn. Dieses ist das kleinste von allen Samenkörnern, die man in die Erde sät. Ist es aber gesät,
dann geht es auf und wird größer als alle anderen Gewächse und treibt große Zweige, so dass in seinem Schatten die Vögel des Himmels nisten können. Durch viele solche Gleichnisse verkündete er ihnen das Wort, so wie sie es aufnehmen konnten. Er redete nur in Gleichnissen zu ihnen. Seinen Jüngern aber erklärte er alles, wenn er mit ihnen allein war. Am Abend dieses Tages sagte er zu ihnen: »Wir wollen ans andere Ufer hinüberfahren.« Sie schickten die Leute fort und fuhren mit ihm in dem Boot, in dem er saß, weg. Und andere Boote begleiteten ihn. Plötzlich erhob sich ein heftiger Wirbelsturm, und die Wellen schlugen in das Boot, so dass es sich mit Wasser zu füllen begann. Er aber lag hinten im Boot auf einem Kissen und schlief. Sie weckten ihn und riefen: »Meister, kümmert es dich nicht, dass wir zugrunde gehen?« Da stand er auf, drohte dem Wind und sagte zu dem See: »Schweig, sei still!« Und der Wind legte sich, und es trat völlige Stille ein. Er sagte zu ihnen: »Warum habt ihr solche Angst? Habt ihr noch keinen Glauben?« Da ergriff sie große Furcht, und sie sagten zueinander: »Wer ist denn dieser, dass ihm sogar der Wind und das Meer gehorchen?«

0: Guten Morgen zusammen. Ihr habt das Neue Testament gehört, jede Nacht hier im Domradio. Danke fürs Dabeisein. Ich wünsche euch einen hellen, freundlichen Tag.
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2: Ich bin David Riemer. Union und SPD wollen eine Steuer auf stark gezuckerte Getränke einführen. Um die Details wurde lange gestritten, jetzt gibt es eine Einigung. Der Kompromiss sieht Medienberichten zufolge eine zweistufige Steuer und Ausnahmen für kleinere Hersteller vor. Mit der Zuckersteuer will Finanzminister Klingbeil nicht nur zusätzliches Geld in den Staatshaushalt spülen, sondern auch Getränkeherstellern einen Anreiz geben, den Zuckergehalt zu senken und ihre Produkte gesünder zu machen. Papst Leo hat Lungenkrebs, das teilten seine Ärzte nach einer Operation des 71-Jährigen mit. Bei dem Eingriff wurde Leo der untere Lappen der rechten Lunge entfernt. Nach einer Gewebeuntersuchung stand dann fest, es ist Krebs.
3: Eine Schreckensnachricht für viele Gläubige. Leo selbst, sagen seine Ärzte hier, habe damit gerechnet, dass es Krebs ist. Seine Prognose sei aber gut, da der Tumor im Frühstadium entdeckt wurde. Etwa 1,5 Stunden wurde der Papst hier operiert. Alles lief wie geplant und einige Zeit später fragte er schon nach seinem Abendbrot. Erst am Wochenende hatte Leo, der sich immer fit hält, völlig überraschend erklärt, er habe einen Lungenknoten. Aus Rom. Claudia Wächter.
2: Der wohl spektakulärste Sabotageakt der deutschen Nachkriegsgeschichte steht von heute an im Zentrum eines Strafprozesses. Rund 4 Jahre nach den Anschlägen auf die Nord Stream Pipelines in der Ostsee muss sich ein Ukrainer vor dem Oberlandesgericht Hamburg als erster der mutmaßlichen Täter verantworten.
4: Am 26. September 2022 detonierten in etwa 80 Metern Tiefe mehrere Sprengsätze. Sie rissen Lecks in die Pipelines, die ursprünglich russisches Gas durch die Ostsee transportieren sollten. Laut Anklage soll der Ukrainer Drahtzieher der Sabotageaktion gewesen sein. Er und 6 weitere sollen Wochen vorher mit einer gecharterten Segeljacht von Rügen aus gestartet sein. Bei Tauchgängen soll die Gruppe 4 mit Zeitzündern versehene Sprengsätze zum Meeresboden gebracht haben. Tanja Wagner, Nachrichtenredaktion.
2: Zum Fußball. In der Champions League hat der FC Bayern einen weiteren Sieg verpasst. Beim 3:3 gegen Viking Stavanger verspielten die Münchner trotz einer zwischenzeitlichen Führung den Sieg. Nach einer gelb-roten Karte für Michael Olise kassierten die Bayern in Unterzahl kurz vor Spielende den Ausgleich. RB Leipzig gewann dagegen sein Heimspiel gegen PSV Eindhoven mit 1:0.
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2: Zum Wetter die aktuelle Vorhersage des Deutschen Wetterdienstes. Am Vormittag an den Alpen Regen, später lockert es hier auf, im Rest zum Teil bewölkt. Im Westen, Südwesten und im Norden gebietsweise auch länger sonnig und trocken. Höchstwerte 14 bis 19, am Oberrhein bis 21 Grad. Morgen neben einigen Wolken überwiegend trocken, vor allem im Süden hält sich zäher Nebel. Die Werte steigen dann auf sehr milde 16 bis 21 Grad mit den höchsten Temperaturen im Westen und Südwesten.
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1: Hallo, ich bin Tim und ich habe euch heute eines meiner absoluten Lieblingsgedichte mitgebracht von Claire Goll. Träumte ich nur, dass ich in goldenem Taxi mit dir durch den Montag fuhr? Saßest du wirklich neben mir und hieltest meine Hand, an der mein Körper bebte? Die Blumenkioske der Boulevards drängten zu den Fenstern herein, das Verdeck war aus Himmel und alle Lichtreklamen loderten: Ich liebe dich. Oder träumte ich, dass der Wagen hielt und wir ankamen auf der Erde? Sitze ich nicht immer noch in goldenem Taxi neben dir, fahre durch den zarten Montag ins Paradies? Halte ich nicht ewig deine Hand und lasse dich nie wieder aussteigen aus meinem Traum?

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1: Ich bin Diana Kramer. Die schwarz-rote Koalition hat ihren Streit über eine Zuckersteuer auf gesüßte Getränke beigelegt. Der Kompromiss sieht nach Informationen des Redaktionsnetzwerks Deutschland eine zweistufige Steuer und Ausnahmen für kleinere Hersteller vor. Die Zuckersteuer soll demnach heute im Kabinett beschlossen werden.
2: Ab Juli kommenden Jahres soll die Zuckersteuer bereits in Kraft treten. Finanzminister Klingbeil will damit zusätzliches Geld für den Bundeshaushalt einnehmen. Ihm geht's aber auch darum, den Getränkeherstellern einen Anreiz zu geben, den Zuckergehalt zu senken und ihre Produkte gesünder zu machen. Gegen die Steuer gibt es allerdings weiterhin Widerstand. Mehrere Agrar- und Verbraucherschutzminister der Union etwa sprechen sich dagegen aus. Begründung: Eine Zuckersteuer belastet den Kauf bestimmter Lebensmittel unnötigerweise zusätzlich. David Riemer, Nachrichtenredaktion.
1: Papst Leo XIV. Ist an Lungenkrebs erkrankt. Das haben seine behandelnden Ärzte in Rom mitgeteilt. Bei einer Operation wurde dem 71-Jährigen der untere Teil des rechten Lungenflügels entfernt. Untersuchungen hatten ergeben, dass der entfernte Knoten bösartig war. Der Papst soll sich jetzt etwa eine Woche im Krankenhaus erholen. Sich die Bewerbung von ChatGPT und Co. schreiben zu lassen, kann unter Umständen nachteilig sein. Denn weil immer mehr Bewerber zu dieser Methode greifen, setzen auch Personalabteilungen in Deutschland zunehmend KI-Systeme ein, um Bewerbungen auszusortieren. Das hat eine Umfrage der Jobseite Indeed ergeben.
3: KI lässt die Zahl von Bewerbungen steigen und das wirkt sich auf die Bewertung der Unterlagen aus. Rund die Hälfte der befragten Firmen hält Anschreiben mittlerweile für wenig aussagekräftig. Und gut 40% sortieren Bewerbungen, die offensichtlich KI-generiert sind, direkt aus. Gleichzeitig ist die Zeit in den Personalabteilungen knapp. Über ein Drittel nimmt sich gerade mal eine Minute zur Beurteilung einer Bewerbung. Immer mehr setzen daher selbst KI zur Vorauswahl ein. Dabei werden Bewerbungen teilweise aussortiert, ohne dass ein Mensch einen Blick darauf wirft. Tanja Wagner, Nachrichtenredaktion.
1: Zum Fußball. In der Champions League hat der FC Bayern einen weiteren Sieg verpasst. Bei Viking Stavanger verspielten die Münchner eine zwischenzeitliche Führung. Am Ende stand es 3:3. RB Leipzig gewann dagegen sein Heimspiel gegen Eindhoven mit 1:0.
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1: Zum Wetter, die Vorhersage des Deutschen Wetterdienstes. Am Vormittag an den Alpen Regen, später lockert es auf, im Rest des Landes zum Teil bewölkt, im Westen, Südwesten und Norden gebietsweise auch länger sonnig und trocken. Die Höchstwerte 14 bis 19 Grad, am Oberrhein bis 21 Grad. Morgen neben einigen Wolken überwiegend trocken, die Temperaturen steigen auf sehr milde 16 bis 21 Grad, mit den höchsten Temperaturen im Westen und Südwesten.
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4: Mit Markus Poschlott, ich wünsche euch einen schönen Mittwochmorgen.

0: Guten Morgen, es ist 6.14 Uhr, hier ist euer Domradio.
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2: Herzlich willkommen zum gemeinsamen Beten. Es gibt so Dinge, da weiß man manchmal nicht so genau, ist das jetzt geträumt oder ist das Wirklichkeit? Und bei Kindern und Jugendlichen merkt man manchmal, dass beides schon mal etwas durcheinander gerät, wenn sie zu lange in sozialen Medien scrollen und so besetzt sind von dem, was sie da sehen und hören. In einem Musical aus den 80er Jahren ist das genau der Titel. Traum oder Wirklichkeit. Da ist der Franz von Assisi, der Frank, der vor dem Spiegel stehend mit seiner Egozentrik und Zukunftsplanung beschäftigt ist und plötzlich seinen Saufkumpel wieder trifft, der jetzt von Lepra völlig entstellt ist. Da ist die Freundin, die er eigentlich liebt, die aber deutlich zeigt, dass sie kein Liebchen sein will, die er stolz vorführen kann. Und dann ist die heutige junge Frau mit Kopftuch in der Bahn, die angepöbelt und bespuckt wird und wartet, dass ihr jemand beisteht. Und danach die Victoria, die ihm, dem Frank heute, einen Brief schreibt, in dem sie von ihren Träumen von der Kirche erzählt. Heute Abend wird in unserer Olper Mutterhauskirche die letzte der 5 großen Veranstaltungen zu Ehren des heiligen Franziskus stattfinden. Zusammen mit dem Orchester der St. Franziskus-Schule werden Oberstufenschüler Texte lesen, die sie selbst mehr ins Heute übersetzt haben, um nochmal deutlich zu machen, dass dieser Franziskus nicht nur damals unerhört Neues gelebt und verkündet hat, sondern uns auch heute deutlich den Spiegel vorhalten kann. Ich bin selbst gespannt, wie sie ihre eigenen Ideen umgesetzt haben. Es gibt Phasen in jedem Leben, wo jede und jeder von uns immer mal wieder ein wenig genauer in den Spiegel schauen muss. Nicht um Pickel und Unreinheiten der Haut zu sehen, sondern um sich selbst klarzumachen, wie ich heute denke, glaube, handle. Ob es eine Übereinstimmung gibt zwischen meinen schönen Träumen von Kirche, Glaube und funktionierender Gesellschaft und dem, was ich dafür tue oder erbitte. Eine Definition, die mir gelegentlich ins Gedächtnis kommt und mich herausfordert, lautet: Wenn Denken, Reden und Tun übereinstimmen, dann hat der Mensch ein reines Herz. Musik.

0: bitten wir heute für alle, die immer wieder in den Spiegel schauen, um ihr Denken, Reden und Tun in Einklang zu bringen und ihre Träume von Gottes Reich auch in Taten umsetzen. Jetzt wünsche ich dir einen guten Start in deinen Mittwoch. Deine Schwester Katharina, Franziskanerin in Olpe. Möge Gott dich behüten, dir Frieden schenken und dein Herz mit Freude erfüllen, mit seinem Segen, mit dem Segen vom Vater, vom Sohn und vom Heiligen Geist. Amen. Amen.
1: Dankeschön, Schwester Katharina, für diesen Morgenimpuls, für die ersten Gedanken an diesem Morgen. Wie immer gibt es auch zum Nachhören auf domradio.de und da könnt ihr es natürlich auch weiterschicken, alle die, die es jetzt verpasst haben. Es ist 6:17 Uhr. Guten Morgen.

Erstes Mal Domradio an diesem Mittwochmorgen, 6.24 Uhr ist es. Ja, das war schon eine Schocknachricht heute Morgen auf dem Handy. Habt ihr es auch bei euch gesehen? Die Nachrichtendienste, die gemeldet haben, Papst Leo der 14. hatte Lungenkrebs. Das ist festgestellt worden aufgrund oder nach der Operation von gestern Nachmittag. Die aktuellsten Infos dazu gibt's bei uns um kurz nach 6:30 Uhr. Hier ist euer Domradio.

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1: Mit Markus am Mikrofon und diese Zeile hier aus dem Psalm 23, die kennt eigentlich jeder. Und ob ich schon wanderte im finstern Tal. Ja, wir denken heute mal an all die, die jetzt gerade eine schwere Zeit durchmachen. Das gilt natürlich auch für Papst Leo XIV. Nach seiner Krebsdiagnose aus dieser Nacht. So ein Befund, den muss man schließlich erst einmal verarbeiten und verdauen. Das gilt natürlich auch für den Papst. Und da macht es einen großen Unterschied, ob man alleine ist oder ob Menschen dabei einen begleiten.

sagen die Black Eyed Peas, let's get it started. Das ist ein gutes Motto für diesen Morgen. Erstmal langsam hier in die Puschen kommen. 6:39 Uhr. Hier ist euer Domradio. Guten Morgen.

0: ist euer Domradio. Guten Morgen, 6.44 Uhr ist es ja. Die Nachricht aus der Nacht ist, dass Papst Leo XIV. Lungenkrebs hat. Das sagten seine Ärzte nach einer Operation des 71-Jährigen. Bei dem Eingriff wurde Leo der untere Lappen der rechten Lunge entfernt. Nach einer Gewebeuntersuchung stand dann auch fest, jawohl, es ist Krebs. Claudia Wächter berichtet für uns aus Rom. Viele Gläubige sind ja jetzt in diesen Momenten natürlich geschockt, sind in Sorge. Wir hatten ja alle gehofft, dass es ein harmloser Knoten war, der da jetzt entfernt werden musste. Wie geht's denn Leo? Was sagt denn der Papst selber?
1: Leo, der hat damit gerechnet, sagen seine Ärzte hier, weil es nach Voruntersuchungen eben schon den Verdacht gab, es könnte Krebs sein. Deshalb ja auch der Rat der Mediziner, lass dich operieren. 1,5 Stunden etwa dauerte der Eingriff hier, alles lief wie geplant und einige Zeit später, sagte sein Sprecher, da wollte Leo schon Abendbrot essen. Eine Woche wird er sich nun auf jeden Fall erstmal hier erholen in der Klinik.
0: Haben denn die Ärzte schon was zu den Heilungschancen gesagt?
1: Ja, die Mediziner hier, die sagen, die Prognose sei gut, vor allem weil der Knoten im Frühstadium entdeckt wurde. Bisher gab es ja auch null Hinweise, dass Leo krank ist. Im Gegenteil, er hält sich fit, treibt Sport und geht nun auch offen mit seiner Krankheit um. Auch nicht selbstverständlich für Päpste. Und überraschend fand ich auch, dass er so gefasst und ruhig am Wochenende erklärte, ich habe einen Lungenknoten.
0: Leo ist erst 1,5 Jahre Papst und jetzt beten schon wieder Gläubige überall auf der Welt für ihr Kirchenoberhaupt.
1: Ja, es ist kaum zu glauben. Erst vergangenes Jahr standen wir hier alle an der Gemelli-Klinik in Rom. Da lag Leos Vorgänger, ja dort Franziskus. Fast nonstop haben Gläubige gebetet, Blumen gebracht und nun ist es fast wieder so. Im 10. Stock hat die Klinik ja eine Art Papsttrakt und alle fragen sich nun, wie es in den nächsten Wochen weitergeht.
0: Das sagt Claudia Wächter. Papst Leo XIV. Hat Lungenkrebs. Das hat die Gewebeuntersuchung nach der Operation ergeben. Die Nachricht stammt jetzt aus dieser Nacht. Wir informieren euch dann natürlich auf domradio.de und senden die besten Genesungswünsche und Gebete nach Rom. Ich nehme aber aus diesem Gespräch schon mal mit, die Ärzte sind optimistisch. Das ist doch vielleicht die gute Nachricht. Es ist 6.47 Uhr.

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0: Guten Morgen, das ist euer Domradio. Ja, dass ein Papst selber über seinen Gesundheitszustand öffentlich spricht, gerade wenn nicht alles in Ordnung ist, so wie es Leo am Sonntag gemacht hat, das ist äußerst ungewöhnlich. Ja, wie das anstelle dessen gemacht wird und warum das alles so ungewöhnlich ist, erfahren wir gleich nach den 7 Uhr Nachrichten hier im Domradio. Guten Morgen.
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2: Ich bin Diana Kramer. Die schwarz-rote Koalition hat ihren Streit über eine

0: Eingriff wurde Leo der untere Teil der rechten Lunge entfernt. Nach einer Gewebeuntersuchung stand dann fest, es ist Krebs.
1: Eine Schreckensnachricht für viele Gläubige. Leo selbst, sagen seine Ärzte hier, habe damit gerechnet, dass es Krebs ist. Seine Prognose sei aber gut, da der Tumor im Frühstadium entdeckt wurde. Etwa 1,5 Stunden wurde der Papst hier operiert. Alles lief wie geplant und einige Zeit später fragte er schon nach seinem Abendbrot. Erst am Wochenende hatte Leo, der sich immer fit hält, völlig überraschend erklärt, er habe einen Lungenknoten. Claudia Wächter, Rom.
0: Rund 4 Jahre nach den Anschlägen auf die Nord Stream Pipelines in der Ostsee beginnt in Hamburg der erste Prozess gegen einen der mutmaßlichen Täter. Angeklagt ist ein ukrainischer Staatsangehöriger. Die Bundesanwaltschaft wirft ihm unter anderem Kriegsverbrechen und die Herbeiführung von Sprengstoffexplosionen vor. Er soll gemeinsam mit weiteren Militärangehörigen die Anschläge geplant und ausgeführt haben. Dabei wurden im September 2022 3 der 4 Gasleitungen schwer beschädigt. Zum Fußball. Der FC Bayern hat in der Champions League einen weiteren Sieg verpasst. Trotz zwischenzeitlicher Führung reichte es gegen Viking Stavanger am Ende nur zu einem 3:3. Kritik von Bayern-Trainer Kompany nach dem Spiel bei Prime Video.
2: Totaler Konzentrationsfehler, nach meiner Meinung auch. Wir waren einfach nicht schlau. Nicht gegen Augsburg, wo wir dann nach 8 Sekunden ein Gegentor bekommen. Nicht heute, wo wir nach 1,5 Minuten ein Gegentor bekommen. Ein bisschen Übermut und dann einfach jede Chance im Moment auch für den Gegner ist ein Tor.
0: Besser lief's für RB Leipzig. Die Sachsen gewannen ihr Heimspiel gegen Eindhoven mit 1:0.
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0: Zum Wetter, die Vorhersage des Deutschen Wetterdienstes. Am Vormittag an den Alpen Regen, später lockert es auf. Im Rest des Landes zum Teil bewölkt, im Westen, Südwesten und im Norden gebietsweise auch länger sonnig und trocken. Die Höchstwerte 14 bis 19 Grad, am Oberrhein bis 21 Grad. Morgen neben einigen Wolken überwiegend trocken. Die Temperaturen steigen nochmal auf sehr milde 16 bis 21 Grad mit den höchsten Werten im Westen und Südwesten.
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4: So, auf in diesem Mittwochmorgen, 7:03 ist es, und das sind die Sugar Babes.

0: Das ist euer Domradio mit Carly Rae Jepsen um 7.13 Uhr. Ja, heute Morgen, der erste Blick aufs Handy, ging es euch auch so? Dann auf einmal die Schocknachricht dort, Papst Leo hat Krebs. Das haben die Ärzte bestätigt, aber wie wir es gerade schon gehört haben, die sind weiterhin optimistisch. Leo selber hatte am Sonntag die Operation angekündigt. Dieser Schritt war schon etwas ungewöhnlich, denn normalerweise teilt der Vatikan nur wenige Informationen über die Gesundheit des Papstes mit. Der Journalist Stefan von Kempis ist Redaktionsleiter der deutschsprachigen Sektion von Vatikan News und er sagt dazu:
1: Es ist ein gewisser Tabubruch, denn normalerweise überlässt der Papst die Kommunikation über seine Gesundheitsfragen seinen Kommunikationsbeauftragten. Der Sprecher von Johannes Paul II., Navarro Valls, ein Spanier, war selber Arzt und wusste das dann immer ganz gut einzuordnen. Trotzdem war es auch Johannes Paul II. 1992, der zum ersten Mal, damals auch für viele überraschend, ankündigte, dass er am Abend in die Gemelli-Klinik gehen würde für einige Kontrollen. Sehr viel genauer sagte er das nicht, aber das war eigentlich der einzige Moment, in dem ein Papst mal ankündigte, ich muss ins Krankenhaus aus den und den Gründen.
0: Also gab es schon mal was Vergleichbares damals unter Papst Johannes Paul II. Doch wie ist das eigentlich im Vatikan? Wird da auch über Gesundheit des Papstes spekuliert? Stefan von Kempis sagt: Ja, eindeutig.
1: Die Frage ist eben, was davon nach draußen dringt. Ein Franziskus behauptete ja, als es ihm noch relativ gut ging, im Vatikan werde schon über sein mögliches Ableben und ein künftiges Konklave gesprochen. Das sagte er mal bei einer Auslandsreise zu Jesuiten, als er die traf. Wie alle Katholiken und auch Menschen über den katholischen Tellerrand hinaus, blickt man auch im Vatikan selber auf die Gesundheit des Papstes. Davon hängt ja eine Menge ab. Aber die Kommunikation nach außen, die soll natürlich einigermaßen stringent sein. Da hat sich zwar der Vatikan nicht immer, muss man auch zugeben, mit Ruhm bekleckert, aber im Großen und Ganzen versucht er schon, geordnet, ehrlich, aber kontrolliert zu informieren.
0: Die Gesundheit der Päpste und wie der Vatikan darüber informiert. Ein Thema, das spannend bleiben wird. Wenn ihr das ganze Interview mit dem Vatikan-Journalisten Stefan von Kempis nachlesen oder nachhören wollt, dann klickt euch auf domradio.de oder in unsere Radio-App. In der Zwischenzeit gehen die besten Genesungswünsche und Gebete an Papst Leo. In der Nacht wurde bekannt gegeben, dass er nun wegen Lungenkrebs behandelt wird. Auch hier halten wir euch auf domradio.de auf dem Laufenden.

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1: Mit Markus am Mikrofon. Ich wünsche euch einen schönen Mittwochmorgen. Und die Inspiration, die kommt jetzt von Papst Franziskus. Der hat den Menschen immer wieder diesen einen Satz mitgegeben und er lautete: Lasst euch die Hoffnung nicht rauben. Was für ein schöner Satz. Auch jetzt, in diesen Stunden, hoffen ja viele Gläubige auf eine baldige Genesung seines Nachfolgers Leo XIV. Nach der Krebsdiagnose aus der Nacht. Lasst euch die Hoffnung nicht rauben. Hoffnung soll jetzt ja nicht heißen, dass wir jetzt naiv rangehen. Man muss das alles schon ernst nehmen, aber eben auch an das Gute glauben. Das ist wichtig. Und das kann gerade in diesen Tagen eine ganze Menge Kraft geben.

Cayman ist das, I Promised Myself. Das ist euer Domradio. Guten Morgen, es ist 7.38 Uhr. Ja, heute Morgen auf dem Handy natürlich die Schocknachricht erstmal. Papst Leo XIV. Hat Lungenkrebs. Aber man kann auch versuchen, positiv auf so eine Nachrichtenlage zu schauen. Zum einen sind die Ärzte sehr, sehr optimistisch mit dieser Diagnose und zum anderen sieht man zum Beispiel auch, dass die Mitarbeiter des Krankenhauses gestern gemeinsam für den Papst während der OP gebetet haben. Sie kamen in der Krankenhauskapelle zusammen, auch der Kardinal Vikar von Rom Reina, der rief nicht nur zum Gebet für den Papst auf, sondern hat auch gesagt, wir denken bitte auch an die anderen Patienten hier im Krankenhaus. Und das finde ich sehr bemerkenswert. Bei aller Sorge um das Kirchenoberhaupt wurden die anderen Kranken nicht vergessen. Auch das eine gute Nachricht, die wir heute hier ruhig mal mit sagen sollten. Und es gab noch viel mehr gute Wünsche für den Papst. Viele Leute denken jetzt dran in aller Welt und dazu kommen wir gleich.

0: Das ist euer Domradio. Es ist 7:45 an diesem Mittwochmorgen. Der Papst hat Lungenkrebs. Diese Nachricht hat uns in der Nacht erreicht und jetzt betet die Welt für seine baldige Genesung. Auch gestern, schon vor und während der Operation, war die Anteilnahme enorm, weiß mein Kollege Alex Foxius.
1: Ja, man kann wirklich sagen, es wird rund um den Globus für den Papst gebetet. Und da gibt es ein paar schöne Gebetsaufrufe. Kardinal Wölki hat sich schon am Sonntag zu Wort gemeldet und bei Instagram zum Gebet aufgerufen. Der Vorsitzende der Deutschen Bischofskonferenz, der Erzbischof von New York auf der anderen Seite, der ist gerade unterwegs nach Santiago de Compostela, ist auf dem Jakobsweg unterwegs und will da den Papst im Gebet mitnehmen. Und so geht das wirklich rund um den Globus. Peru, die peruanische Bischofskonferenz hat sich zu Wort gemeldet. Die erwarten den im November zu einem Staatsbesuch und freuen sich auf den.
0: Also da werden sich heute noch viele im Gebet mit einreihen. Wir werden darüber auch natürlich berichten hier im Domradio und jederzeit für euch auch zum Nachlesen und Weiterleiten auf domradio.de.

0: zu welcher WM war das nochmal der Song? Love Generation, Bob Sinclair. Während ihr darüber grübelt, gibt es zum einen die Nachrichten hier bei uns um 8 und obendrauf gleich noch die Cure aus dem Jahr 1987.
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2: Ich bin Diana Kramer. Die schwarz-rote Koalition hat ihren Streit über eine Zuckersteuer auf gesüßte Getränke beigelegt. Der Kompromiss sieht laut dem Redaktionsnetzwerk Deutschland eine zweistufige Steuer und Ausnahmen für kleinere Hersteller vor. Die Steuer soll heute im Kabinett beschlossen werden.
3: Ab Juli kommenden Jahres soll die Zuckersteuer bereits in Kraft treten. Finanzminister Klingbeil will damit zusätzliches Geld für den Bundeshaushalt einnehmen. Ihm geht es aber auch darum, den Getränkeherstellern einen Anreiz zu geben, den Zuckergehalt zu senken und ihre Produkte gesünder zu machen. Gegen die Steuer gibt es allerdings weiterhin Widerstand. Mehrere Agrar- und Verbraucherschutzminister der Union etwa sprechen sich dagegen aus. Begründung: Eine Zuckersteuer belastet den Kauf bestimmter Lebensmittel unnötigerweise zusätzlich. David Riemer, Nachrichtenredaktion.
2: Papst Leo XIV. Hat Lungenkrebs, das teilten seine Ärzte am Abend in Rom mit. Bei einer Operation

0: Gerissen Lecks in die Pipelines, die ursprünglich russisches Gas durch die Ostsee transportieren sollten. Laut Anklage soll der Ukrainer Drahtzieher der Sabotageaktion gewesen sein. Er und 6 weitere sollen Wochen vorher mit einer gecharterten Segeljacht von Rügen aus gestartet sein. Bei Tauchgängen soll die Gruppe 4 mit Zeitzündern versehene Sprengsätze zum Meeresboden gebracht haben. Tanja Wagner, Nachrichtenredaktion.
1: Zum Fußball. In der Champions League hat der FC Bayern einen weiteren Sieg verpasst. Bei Viking Stavanger verspielten die Münchner eine zwischenzeitliche Führung. Nach einer gelb-roten Karte für Michael Olise kassierten die Bayern dann in Unterzahl kurz vor Spielende den Ausgleich zum 3:3. RB Leipzig konnte sein Heimspiel gegen Eindhoven mit 1:0 gewinnen.
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1: Zum Wetter, die Vorhersage des Deutschen Wetterdienstes. Heute an den Alpen noch Regen, später lockert es aber auf. Im Rest des Landes teils bewölkt, in der Westhälfte und im Norden heute auch länger sonnig und trocken. Die Höchstwerte 14 bis 19 Grad, am Oberrhein darüber. Morgen vereinzelt Wolken, aber überwiegend trocken. Die Temperaturen steigen nochmal auf sehr milde 16 bis 21 Grad mit den höchsten Werten im Westen und Südwesten.
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3: Und Sixpence None the Richer, die spielen wir jetzt an diesem Morgen und lösen gleich noch auf. Oder gerade jetzt, was haben wir eben gespielt? Love Generation WM 2006. Das gehört noch nachzutragen.

0: Das ist euer Domradio. Guten Morgen mit The Cure um 8 Uhr und 11 Minuten. Im Evangelium der Bibel, das heute in allen katholischen Kirchen gelesen wird, jetzt übrigens auch gerade im Kölner Dom.
1: Gräber, die man nicht mehr sieht. Die Leute gehen darüber, ohne es zu merken.
0: Ja, das könnt ihr euch ja anschauen, den Gottesdienst auf domradio.de. Und heute geht es um den Text, darum, dass Jesus den scheinheiligen Pharisäern die Leviten liest. Das heißt, Jesus nimmt sie ordentlich ins Gebet. Und Sandra Hübenthal ist Professorin für biblische Theologie in Passau. Und sie sagt, diese harschen Worte, die Jesus da an die Pharisäer richtet, die sind sehr, sehr aktuell.
2: Euch geht's um eure eigenen Privilegien, um euer eigenes Ansehen. Ihr liebt die Ehrenplätze in den Synagogen. Ihr wollt auf den Straßen und Plätzen gegrüßt werden. Und damit geht's an dem vorbei, worum es eigentlich geht. Gottesliebe, Nächstenliebe.
0: Und die Verlogenheit der Autoritäten in einer Gesellschaft, das hat konkrete Folgen, sagt sie. Und das hat Jesus auch erkannt.
2: Durch die Heuchelei, Wasser predigen, Wein trinken, wird das Gift der moralischen Schlechtigkeit ganz unmerklich in die Gesellschaft ausgebreitet. Das ist was, was wir kennen. Da ist die Bibel gar nicht so weit weg von uns. Diejenigen, die Wasser predigen, Wein trinken, die kennen wir. Das können die sein, die mit dem Privatjet zur Klimakonferenz fliegen, um das Klima zu retten. Das können diejenigen sein, die sagen, ihr müsst euch so und so verhalten und eben genau das Gegenteil tun.
0: Ja, spannende Gedanken von der Professorin für biblische Theologie an der Uni Passau, Sandra Hübenthal. In dieser Woche ist sie bei uns zu Gast im Podcast Blick in die Bibel. Den findet ihr überall auf domradio.de, also auf domradio.de und überall da, wo es Podcasts gibt. So, jetzt ist es 8.13 Uhr. Guten Morgen im Domradio mit dem schönsten Sonnenaufgang und den passenden Song dazu. Der kommt von Coldplay und der heißt Yellow. Und damit euch einen schönen Mittwoch.

damit Bonjour und ein Bonjournée. Hier ist das Domradio. 8.21 Uhr. Es geht wieder weiter mit deutscher Musik. Wir sind Helden, singen jetzt hier bei uns im Programm über die Träume anderer Leute. Gut.

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1: Mit Markus aus dem Domradio-Team. Ich wünsche euch einen schönen Mittwochmorgen. Und hier kommen jetzt Worte von Albert Schweitzer. Er war ja Arzt, er war Theologe und er war Friedensnobelpreisträger. Und für ihn gehörten Mitgefühl und Verantwortung, das gehörte für ihn untrennbar zusammen. Und wenn wir jetzt die Nachricht von Papst Leo alle gesehen und gehört haben, die aus der Nacht kam, seine Diagnose ist Lungenkrebs, dann bewegt uns das natürlich sehr. Viele Reaktionen aus der ganzen Welt, das haben wir ja heute auch schon berichtet. Aber natürlich ist es auch so, dass wir nicht die vergessen sollten, die jeden Tag sonst auch solche und ähnliche Diagnosen bekommen. Und vielleicht ist denn auch die Nachricht aus Rom eine gute Erinnerung an uns, einfach auch mal bei unseren Nächsten nachfragen, wie es ihnen geht und sich vor allem für die Antwort auch Zeit nehmen.

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Guten Morgen um 8.39 Uhr. Ja, heute Morgen der erste Blick aufs Handy und dann diese Schocknachricht. Papst Leo XIV. Hat Lungenkrebs. Das hat die Gewebeprobe nach der Operation gestern Abend und in der Nacht ergeben. Wie es aktuell um ihn steht, wie es ihm geht und vor allem, was die Ärzte sagen. Das hören wir gleich hier im Domradio.

0: 8.45 Uhr. Es ist 8:45 Uhr, ihr hört euer Domradio. Ja, die Nachrichtenmeldung aus der Nacht, die hat uns alle kurz mal schockiert.
1: Leon, der hat damit gerechnet.
0: Und zwar geht es um Leo, Papst Leo, der Lungenkrebs hat. Das war die Nachricht. Ja, die Ärzte nach seiner Operation des 71-Jährigen haben das bestätigt. Bei dem Eingriff wurde Leo der untere Lappen der rechten Lunge entfernt. Nach einer Gewebeuntersuchung stand fest, es ist Krebs. So, jetzt ist es natürlich so, dass weltweit die Menschen sich dazu äußern, dass gebetet wird, dass man die Anteilnahme bekundet und aber auch natürlich das Ganze optimistisch sieht. Sprechen wir aber zunächst mal noch mit Claudia Wächter aus Rom. Viele Gläubige sind natürlich sehr angefasst, sind geschockt, sind in Sorge. Wir hatten ja alle gehofft, dass es jetzt eher ein harmloser Knoten war, der entfernt werden musste. Was hat denn Leo selber dazu gesagt?
1: Leo, der hat damit gerechnet, sagen seine Ärzte hier, weil es nach Voruntersuchungen eben schon den Verdacht gab, es könnte Krebs sein. Deshalb ja auch der Rat der Mediziner, lass dich operieren. 1,5 Stunden etwa dauerte der Eingriff hier, alles lief wie geplant und einige Zeit später, sagte sein Sprecher, da wollte Leo schon Abendbrot essen. Eine Woche wird er sich nun auf jeden Fall erstmal hier erholen in der Klinik.
0: Okay, was sagen denn die Ärzte zu den Heilungschancen?
1: Ja, die Mediziner hier, die sagen, die Prognose sei gut, vor allem weil der Knoten im Frühstadium entdeckt wurde. Bisher gab es ja auch null Hinweise, dass Leo krank ist. Im Gegenteil, er hält sich fit, treibt Sport und geht nur noch offen mit seiner Krankheit um. Auch nicht selbstverständlich für Päpste. Und überraschend fand ich auch, dass er so gefasst und ruhig am Wochenende erklärte, ich habe einen Lungenknoten.
0: Ja, also Papst Leo der 14. hat Lungenkrebs. Das hat jetzt die Untersuchung nach der Operation ergeben. Wir informieren euch natürlich auf domradio.de. Und ganz klar, wir senden natürlich die besten Genesungsgewünsche und Gebete, die gehen nach Rom an dieser Stelle. So, jetzt ist es 8.48 Uhr. Hier ist euer Domradio. Guten Morgen.

0: Das machen wir alles nach den 9 Uhr Nachrichten. Guten Morgen zusammen.
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2: Ich bin Diana Kramer. Die schwarz-rote Koalition hat ihren Streit über die Zuckersteuer auf gesüßte Getränke beigelegt. Der Kompromiss sieht eine zweistufige Steuer und Ausnahmen für kleinere Hersteller vor, berichtet das Redaktionsnetzwerk Deutschland. Mit der Zuckersteuer will Bundesfinanzminister Klingbeil zusätzliches Geld für den Bundeshaushalt einnehmen und gleichzeitig Getränkeherstellern den Anreiz geben, weniger Zucker zu verwenden und ihre Produkte gesünder zu machen. Die Zuckersteuer soll heute im Bundeskabinett beschlossen werden und im kommenden Sommer in Kraft treten. Deutschlands Raucherinnen und Raucher müssen sich auf wesentlich höhere Preise für Zigaretten einstellen. Über eine Gesetzesnovelle für steigende Tabaksteuern stimmt heute der Finanzausschuss des Bundestags ab, morgen dann der Bundestag und am Freitag ist das Thema im Bundesrat.
3: Aktuell kostet eine Schachtel mit 20 Zigaretten im Schnitt schon gut 8 Euro. Ab dem kommenden Jahr soll sie dann schrittweise teurer werden. In 4 Jahren könnte sie dann schon bei 12 Euro liegen, Markenzigaretten sogar bei 14. Aus Spargründen drehen sich viele Raucher ihre Zigaretten selbst, aber auch beim Feinschnitt Tabak ist ein ordentliches Preisplus geplant. Die Tabaklobby glaubt aber, viele Raucher werden ihre Zigaretten dann einfach illegal kaufen oder im Ausland. Ursula Winkler, Nachrichtenredaktion.
2: Schocknachricht am späten Abend aus dem Vatikan. Papst Leo hat Lungenkrebs. Das gaben seine Ärzte nach einer Operation des 71-Jährigen bekannt. Bei dem Eingriff wurde Leo der untere Teil der rechten Lunge entfernt. Nach einer Gewebeuntersuchung

0: Stavanger eine zwischenzeitliche Führung. Michael Olise sah gelb-rot und die Bayern kassierten in Unterzahl kurz vor Schluss den Ausgleich zum 3:3. Besser lief's für RB Leipzig. Die Sachsen gewannen ihr Heimspiel gegen Eindhoven mit 1:0.
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0: Zum Wetter, die Vorhersage des Deutschen Wetterdienstes. Heute an den Alpen noch Regen, später lockert es aber auf. Im Rest des Landes teils bewölkt, in der Westhälfte und im Norden heute auch länger sonnig und trocken. Die Höchstwerte 14 bis 19 Grad am Oberrhein darüber. Morgen vereinzelt Wolken, aber überwiegend trocken. Die Temperaturen steigen nochmal auf sehr milde 16 bis 21 Grad mit den höchsten Werten im Westen und Südwesten.
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0: Das ist die Ansage hier von Seed. Aufstehen, 9.15 Uhr ist es, ihr hört euer Domradio. Und diese Nachricht heute Morgen war für viele erstmal dann doch ein Schock und Grund zur Sorge. Papst Leo hat Krebs, das hat die Untersuchung nach der Operation in der Nacht dann ergeben und am späten Abend. Die Ärzte haben das alles auch bestätigt in Rom, aber man muss dazu sagen, sie sind optimistisch. Leo selber hatte ja am Sonntag die Operation angekündigt. Dieser Schritt war schon etwas ungewöhnlich, denn normalerweise teilt der Vatikan nur wenige Informationen über die Gesundheit des Papstes mit. Der Journalist Stefan von Kempis ist Redaktionsleiter der deutschsprachigen Sektion von Vatikan News und er sagt dazu:
1: Es ist ein gewisser Tabubruch, denn normalerweise überlässt der Papst die Kommunikation über seine Gesundheitsfragen seinen Kommunikationsbeauftragten. Der Sprecher von Johannes Paul II., Navarro Valls, ein Spanier, war selber Arzt und wusste das dann immer ganz gut einzuordnen. Trotzdem war es auch Johannes Paul II. 1992, der zum ersten Mal, damals auch für viele überraschend, ankündigte, dass er am Abend in die Gemelli-Klinik gehen würde für einige Kontrollen. Sehr viel genauer sagte er das nicht, aber das war eigentlich der einzige Moment, in dem ein Papst mal ankündigte, ich muss ins Krankenhaus aus den und den Gründen.
0: Also gab es schon mal was Vergleichbares damals unter Papst Johannes Paul II. Doch wie ist das eigentlich im Vatikan? Wird da auch über Gesundheit des Papstes spekuliert? Stefan von Kempis sagt: Ja, eindeutig.
1: Die Frage ist eben, was davon nach draußen dringt. Ein Franziskus behauptete ja, als es ihm noch relativ gut ging, im Vatikan werde schon über sein mögliches Ableben und ein künftiges Konklave gesprochen. Das sagte er mal bei einer Auslandsreise zu Jesuiten, als er die traf. Wie alle Katholiken und auch Menschen über den katholischen Tellerrand hinaus, blickt man auch im Vatikan selber auf die Gesundheit des Papstes. Davon hängt ja eine Menge ab. Aber die Kommunikation nach außen, die soll natürlich einigermaßen stringent sein. Da hat sich zwar der Vatikan nicht immer, muss man auch zugeben, mit Ruhm bekleckert, aber im Großen und Ganzen versucht er schon geordnet, ehrlich, aber kontrolliert zu informieren.
0: Die Gesundheit der Päpste und wie der Vatikan darüber informiert. Ein Thema, das spannend bleiben wird. Wenn ihr das ganze Interview mit dem Vatikan-Journalisten Stefan von Kempis nachlesen oder nachhören wollt, dann klickt euch auf domradio.de oder in unsere Radio-App. In der Zwischenzeit gehen die besten Genesungswünsche und Gebete an Papst Leo. In der Nacht wurde bekannt gegeben, dass er nun wegen Lungenkrebs behandelt wird. Auch hier halten wir euch auf domradio.de auf dem Laufenden.

Ohrwurm von Mark Amber. Ist das hier in eurem Domradio? Our Way heißt der Song. 9.23 Uhr ist es. Der nächste Ohrwurm kommt jetzt, ist aber schon ein bisschen älter. Die echten Gitarren von den Stones sind das. Hier ist Start Me Up.

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Tim hier aus der Redaktion und ich habe mal die Frage gestellt bekommen, was eigentlich ein Segen ist. Die Autorin Janina Wedde hat in ihrem Buch »In deiner Weite lass mich Atem holen« eine Antwort darauf gegeben. Inmitten erlebter Unruhe begegnet uns Segen wie ein sanfter Ruf zum Innehalten. Wie ein geschützter Raum, in dem wir ausruhen können und in dem wir uns daran erinnern lassen, dass wir einer tragenden Kraft gehören, die uns gewollt hat, die uns annimmt, die uns schützt und birgt und uns auf allen Lebenswegen führt.

El Indio ist das hier in eurem Domradio. Guten Morgen, es ist 9:45 gleich. Ab 10 übernimmt hier Aurelia, die ist dann hier auf Sendung. Ich bin Markus Poschlott, wünsche allen jetzt noch einen schönen Mittwoch.

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1: Ich bin Diana Kramer. Auf zuckergesüßte Getränke soll bald eine Zuckersteuer erhoben werden. Darauf hat sich die schwarz-rote Koalition geeinigt und will das Ganze heute im Kabinett beschließen. Umstritten bleibt die Zuckersteuer aber trotzdem. Hessens Ministerpräsident Boris Rhein sprach im Kölner Stadtanzeiger von einer Teuersteuer.
2: Ab Juli müssen die Abgabe vor allem große Hersteller von zuckergesüßten Getränken wie Limo oder Cola zahlen. Bei einem Zuckergehalt ab 5 Gramm pro 100 Milliliter werden 26 Cent fällig. Bei 8 Gramm pro 100 Milliliter sind es 32 Cent. Der Staat verspricht sich von der Zuckersteuer Mehreinnahmen. Erfahrungen aus anderen Ländern zeigen aber, dass die Industrie, um Steuern zu sparen, die Rezepturen geändert und den Getränken einfach weniger Zucker zugefügt hat. Ein Effekt, den Gesundheitsexperten begrüßen. Katrin Müller, Nachrichtenredaktion.
1: Rund jeder Dritte mit einer Mietwohnung in einer deutschen Großstadt hält die eigene Miete für zu hoch. Das zeigt eine Forsa-Umfrage im Auftrag des Deutschen Gewerkschaftsbunds. Vor allem junge Menschen sind betroffen. Bei den unter 30-Jährigen sagen das 44%. Vor einem Spitzentreffen zur Wohnungspolitik morgen mit dem Bundesjustizministerium fordern DGB und Mieterbund deshalb mehr Tempo auch bei den Reformen zum Mietrecht und mehr sozialen Wohnungsbau. Große Sorge um den Papst. Wie gestern Abend mitgeteilt wurde, hat Leo Lungenkrebs. Nach einer Operation soll der Papst sich jetzt etwa eine Woche erholen. Noch ist offen, wie es mit seiner Therapie weitergeht.
3: Die Stimmung hier im Vatikan schwankt zwischen Unsicherheit und Hoffnung. Gut ist, dass der Tumor früh entdeckt wurde. Doch ein Teil von Leos rechten Lungenflügel wurde entfernt. Der Eingriff ist gut verlaufen. 3 Stunden lang lag der Papst hier im OP. Aber ein Rückfall ist möglich. Leo schien bisher immer gesund, hat ein Fitnessstudio in seinem Apartment hier. Trotz allem wirkt er aber gefasst. Auch sein Bruder wird gerade in den USA behandelt.

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1: Zum Wetter, die Vorhersage des Deutschen Wetterdienstes. An den Alpen heute noch letzte Schauer, später lockert es aber immer mehr auf. Im Rest des Landes meist heiter, im Norden und in der Westhälfte auch länger sonnig und trocken. Dazu 15 bis 21 Grad mit den höchsten Werten am Oberrhein. Auch morgen nach Nebelauflösung oft freundlich, vereinzelt wolkig, aber überwiegend trocken bei nochmal sehr milden 16 bis 21 Grad.
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2: Guten Morgen und herzlich willkommen im Domradio. Ich bin Aurelia Rütters und freue mich, dass ihr dabei seid. Bis 15 Uhr begleiten wir euch mit Musik, Informationen und guten Gedanken durch den Tag.

Viele Menschen weltweit blicken heute nach Rom und wünschen Papst Leo XIV. Vor allem eines, eine schnelle und gute Genesung. Der 71-Jährige hat eine schwere Lungenoperation erfolgreich überstanden. Wie der Vatikan auch mitteilte, verlief der Eingriff ohne Komplikationen und der Papst hat die Nacht danach ruhig verbracht. Jetzt stehen erst einmal Ruhe, Erholung und neue Kraft im Mittelpunkt. Dass Leo XIV. Als sportlich gilt und zuletzt keine gesundheitlichen Probleme hatte, das macht vielen Hoffnung auf eine gute Genesung trotz der Krebsdiagnose. Aus aller Welt kommen auch bereits Wünsche und Gebete, unter anderem von Bundespräsident Frank-Walter Steinmeier und der Bischofskonferenz. Und vielleicht ist genau das heute die positive Nachricht, wie viel Anteilnahme, Verbundenheit und Unterstützung ein Mensch erfahren kann, wenn es darauf ankommt. Wir wünschen Papst Leo XIV. Alles Gute und eine schnelle und vollständige Genesung.

0: Ihr hört das Domradio mit mir, Aurelia Rütters, um genau 22:30. Und wir inspirieren euch jetzt hier wieder, wie immer um 22:30, zumindest versuchen wir das. Und dieses Mal hat sich meine liebe Kollegin Uta Vorbrot als Inspiration einen schönen Text der Autorin Lena Raubaum ausgesucht. Und beim Hören dachte ich direkt, das passt super zu Uta, aber eigentlich auch zu uns allen. Hören wir rein.
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2: Ich weiß nicht, ob das bei euch auch so ist, aber mein Kopf, also in diesem Falle dann der Kopf von Uta, das bin ich, mein Kopf also braucht manchmal Ruhe. Gedankenkarusselle, die rotieren, Konzentration auf Probleme und deren Lösungen, dann bin ich manchmal richtig gefangen im eigenen Kopf. Und dann ist eine gute Idee, das zu machen, was die österreichische Autorin Lena Raubaum mal geschrieben hat. Das gefällt mir gut, ist schön verpackt und die Überschrift ist: Heute höre ich Halme husten. Heute höre ich Halme husten. Hör die Sonnenstrahlen tuscheln, lausche aufmerksam den Wolken, weil die meistens leider nuscheln, und dann warte ich so lange, bis der Kopf die Stille wählt und ich horche lächelnd hin, was das Herz bedacht erzählt.

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Wer war eigentlich alles auf einem der Backstreet Boys Konzerte in Düsseldorf? Ihr wisst schon, die Tour, die ein Riesenhype war und vergangene Woche zu Ende gegangen ist. Gefühlt war jeder da, außer ich. Und ich habe so lange überlegt, ob es mir diese Ticketpreise wert sind, dass es dann irgendwann einfach zu spät war. Schade, wie ich finde. Aber dafür gibt es die Backstreet Boys jetzt hier im Domradio zu hören. Und das auch noch völlig umsonst und ohne Massenandrang. Und ein weißes Outfit müsst ihr dafür auch nicht besorgen. Ist doch auch super. Oder? Hier sind sie mit Get Down und der Song, der versetzt uns direkt in die 90er. 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

Musik macht gute Laune und weckt Erinnerungen. Und jetzt gibt's noch einen weiteren Grund, die Lieblingssongs laut aufzudrehen. Sie können offenbar sogar Schmerzen lindern. Forschende haben herausgefunden, dass Menschen einen Pieks mit der Spritze als weniger unangenehm empfinden, wenn sie dabei ihre Lieblingsmusik hören. Besonders gut funktioniert das mit Songs, zu denen man auch eine persönliche Verbindung hat. Kein Wundermittel natürlich, aber eine einfache Idee, die den nächsten Arztbesuch vielleicht etwas entspannter macht. Und wer weiß, vielleicht hat euer Lieblingssong heute nicht nur gute Stimmung im Gepäck, sondern ist sogar ein kleines Schmerzmittel für die Seele.

0: Viele Menschen in Nord- und Südamerika beten derzeit für Papst Leo XIV. In den USA, Peru und sogar Uruguay zeigen Gläubige ihre Verbundenheit mit dem Kirchenoberhaupt. Und in Uruguay, da gibt es sogar eine besondere Aktion. Insgesamt sollen 3,5 Millionen Ave-Maria-Gebete für die Genesung des Papstes zusammenkommen. Mehr über Papst Leo hört ihr jetzt auch hier in den Domradio-Nachrichten.
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2: Ich bin Diana Kramer. Im wohl spektakulärsten Sabotageakt der deutschen Nachkriegsgeschichte beginnt heute der Strafprozess. Rund 4 Jahre nach den Anschlägen auf die Nord Stream Pipelines in der Ostsee muss sich ein Ukrainer vor dem hanseatischen Oberlandesgericht in Hamburg als erster der mutmaßlichen Täter verantworten.
3: Am 26. September 2022 detonierten in etwa 80 Metern Tiefe mehrere Sprengsätze. Sie rissen Lecks in die Pipelines, die ursprünglich russisches Gas durch die Ostsee transportieren sollten. Laut Anklage soll der Ukrainer Drahtzieher der Sabotageaktion gewesen sein. Er und 6 weitere sollen Wochen vorher mit einer gecharterten Segeljacht von Rügen aus gestartet sein. Bei Tauchgängen soll die Gruppe 4 mit Zeitzündern versehene Sprengsätze zum Meeresboden gebracht haben. Tanja Wagner, Nachrichtenredaktion.
2: Deutschlands Raucherinnen und Raucher müssen sich auf deutlich höhere Preise für Zigaretten einstellen. Der Finanzausschuss des Bundestags stimmt heute über eine Gesetzesnovelle für höhere Tabaksteuern ab. Morgen geht das Thema in den Bundestag, am Freitag in den Bundesrat.
4: Aktuell kostet eine Schachtel mit 20 Zigaretten im Schnitt schon gut 8 Euro. Ab dem kommenden Jahr soll sie dann schrittweise teurer werden. In 4 Jahren könnte sie dann schon bei 12 Euro liegen, Markenzigaretten sogar bei 14. Aus Spargründen drehen sich viele Raucher ihre Zigaretten selbst, aber auch beim Feinstaub. Tabak ist ein ordentliches Preisplus geplant. Die Tabaklobby glaubt aber, viele Raucher werden ihre Zigaretten dann einfach illegal kaufen oder im Ausland. Ursula Winkler, Nachrichtenredaktion.
2: Nach seiner Lungenoperation hat Papst Leo nach Angaben des Vatikans eine ruhige Nacht im Krankenhaus verbracht. Im Laufe des Tages heute soll es weitere Informationen geben. Dem 71-Jährigen musste gestern der untere Lappen der rechten Lunge entfernt werden, weil sich dort ein Knoten befand. Es stellte sich heraus, dass es sich um eine bösartige Krebsart handelt. Wie es mit der Behandlung weitergehen wird, hängt nach Angaben der Ärzte davon ab, ob noch Krebszellen im Körper vorhanden sind. Der wegen Betrugs verurteilte Immobilieninvestor René Benko wechselt vom Gefängnis in den Hausarrest mit Fußfessel. Ein entsprechender Antrag des Siegner Gründers wurde vom Landgericht Innsbruck gewährt. Vor wenigen Wochen wurde Benko zu 2,5 Jahren Haft wegen Schädigung seiner

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1: Herzlich willkommen im Domradio. Ich bin Aurelia Rütters und dieser Mittwoch, der bringt uns dem Wochenende, wie ich finde, schon wieder ein Stückchen näher und damit den Herbstferien. Bis 15 Uhr begleiten wir euch mit Musik, Geschichten und Momenten zum Innehalten.

Der Song, der jetzt hier im Domradio kommt, der ist wirklich super besonders und ein Stück Musikgeschichte. Das sahen damals aber erstmal nicht alle so. Im Gegenteil, als Freddie Mercury mit Queen Mitte der 70er Jahre Bohemian Rhapsody veröffentlichte, galt der Song als völlig verrückt mit seinen Opernelementen, den vielen Stilwechseln und einer Länge von fast 6 Minuten. Aber wir kennen ja das Ergebnis. Es ist ein zeitloser Klassiker, der Generationen verbindet. Hier ist Queen mit Bohemian Rhapsody.

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1: Hi, ich bin's, Anni von domradio.de und ich habe euch einen Spruch von Mutter Teresa mitgebracht. Sie wird als Heilige verehrt und steht für Hilfsbereitschaft und Nächstenliebe. Und sie hat mal gesagt, nicht alle von uns können große Dinge tun, aber wir können kleine Dinge mit großer Liebe tun.

Vielleicht steht heute noch einiges auf eurer To-Do-Liste. Vielleicht genießt ihr aber auch gerade eine kleine Pause. So oder so, schön, dass ihr das Domradio eingeschaltet habt. Ich bin Aurelia Rütters und begleite euch bis 15 Uhr durch den Tag.

Hier kommt wieder so ein Song, der einen direkt in die damalige Zeit zurückversetzt. Anfang der 2000er, da war Nelly Furtado eher für sanfte Popmusik bekannt und dann kam 2006 Man Eater und zeigte eine ganz neue Seite der Kanadierin. Selbstbewusst, tanzbar und mit viel Energie. Der Song wurde weltweit ein Hit und gehört bis heute zu ihren größten Erfolgen. Hier ist sie, Nelly Furtado mit Man Eater.

0: 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Das Domradio hier um 12 Uhr mittags. Zeit für Nachrichten.
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2: Ich bin Diana Kramer. Auf Getränke mit Zuckerzusatz soll künftig eine Extrasteuer anfallen. Einen entsprechenden Vorschlag für die Bundestagsfraktionen der schwarz-roten Koalition hat das Kabinett heute auf den Weg gebracht. Vor allem Softdrinks könnten damit für Verbraucher teurer werden. Der Beschluss im Bundestag steht allerdings noch aus.
3: Ab Juli müssen die Abgabe vor allem große Hersteller von zuckergesüßten Getränken wie Limo oder Cola zahlen. Bei einem Zuckergehalt ab 5 Gramm pro 100 Milliliter werden 26 Cent fällig. Bei 8 Gramm pro 100 Milliliter sind es 32 Cent. Der Staat verspricht sich von der Zuckersteuer Mehreinnahmen. Erfahrungen aus anderen Ländern zeigen aber, dass die Industrie, um Steuern zu sparen, die Rezepturen geändert und den Getränken einfach weniger Zucker zugefügt hat. Ein Effekt, den Gesundheitsexperten begrüßen. Katrin Müller, Nachrichtenredaktion.
2: Erstmals steht seit heute ein mutmaßlicher Täter der Nord Stream-Anschläge vor Gericht. Vor dem hanseatischen Oberlandesgericht in Hamburg hat der Prozess gegen einen ukrainischen Staatsbürger begonnen. Die Bundesanwaltschaft wirft ihm Kriegsverbrechen vor. Er soll ein Sprengkommando geführt haben, das im September 2022 die Gasleitungen in der Ostsee zerstört hat. Erst vor wenigen Wochen wurde Immobilieninvestor René Benko zu 2,5 Jahren Haft wegen Schädigung seiner Gläubiger verurteilt. Nun wechselt er vom Gefängnis in den Hausarrest mit Fußfessel. Ein Antrag des Signa-Gründers wurde vom Landgericht Innsbruck gewährt.
4: Schon einige Male hatte der Anwalt von Benko versucht, seinem Mandanten die Hafterleichterung einer häuslichen Fußfessel zu verschaffen. Diesmal verfing sein Argument, dass sich Benko auf seine weiteren Prozesse nur zu Hause angemessen vorbereiten könne. Für den Ex-Milliardär ist das nach rund 20 Monaten in Untersuchungshaft sicher eine gute Nachricht. Er soll schon in den nächsten Tagen das Gefängnis verlassen dürfen. Aus Wien, Matthias Röder.
2: Die CSU fordert erneut den sofortigen Abbruch der Sondierungsgespräche zwischen SPD, Grünen und Linkspartei in Berlin. CSU-Generalsekretär Martin Huber sagte, die Berliner Linken würden sich nicht um getroffene Vereinbarungen scheren und das Antisemitismusproblem in den eigenen Reihen nicht ernst nehmen. Die Sondierungen sind aktuell unterbrochen, weil die linken Fraktion eine inhaltlich abweichende Erklärung zu Antisemitismus unterzeichnet hatte.
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2: Zum Wetter, die Vorhersage des Deutschen Wetterdienstes. Nach letzten Schauern an den Alpen lockert es jetzt überall auf. Es bleibt im ganzen Land heute meist heiter und trocken, im Norden und in der Westhälfte auch länger sonnig. Dazu 15 bis 21 Grad mit den höchsten Werten am Oberrhein. Auch morgen nach Nebelauflösung oft freundlich, vereinzelt wolkig, aber meist trocken bei nochmal milden 16 bis 21 Grad.
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0: Willkommen im Domradio und einen schönen Mittwoch wünsche ich. Ich bin Aurelia Rütters und freue mich auf die weiteren Stunden mit euch. Macht's euch gemütlich, wo immer ihr gerade seid.

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Kaum läuft die erste Zeile schon, singen alle mit. Freed from Desire von Gala ist so ein Song, der auch 30 Jahre nach seiner Veröffentlichung noch jede Party zum Beben bringt, aber auch jedes Stadion und jeden Dartsabend, wie ich gelesen habe. Wie ist das möglich? Das würde ich ja gerne wissen. Hier ist er auf jeden Fall, der 90er-Klassiker schlechthin, Gala mit Freed from Desire.

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1: Hallo, hier ist Tim für euch und ich habe ein Zitat zum Thema Freundlichkeit von Mark Twain mitgebracht. Denn ich finde, Freundlichkeit, das ist etwas, das wir Menschen an jedem Tag brauchen. Freundlichkeit ist eine Sprache, die Taube hören und Blinde lesen können.

Manchmal hilft es, mitten in der Woche kurz durchzuatmen und neue Kraft zu tanken. Vielleicht mit guter Musik wie dieser gerade. Schön, dass ihr dabei seid. Ich bin Aurelia Rütters und freue mich auf die nächsten Stunden mit euch hier im Domradio.

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Bezahlbarer Wohnraum, das ist in vielen Städten ein Problem, nicht nur in Köln. In Heidelberg, da gibt es nun einen Lösungsversuch. Dort entsteht gerade ein Tiny House Wohnpark mit 36 kleinen Wohnmodulen für bis zu 90 Menschen. Die Häuser werden in kurzer Zeit aufgebaut und nutzen eine Fläche, die sonst noch jahrelang brach liegen würde. Nachbarschaftsgärten und Gemeinschaftsflächen sollen außerdem das Miteinander fördern. Ganz lösen werden Tiny Houses die Wohnungsnot wohl nicht, aber sie zeigen, wie kreativ Städte beim Thema Wohnen werden können. Und vielleicht lohnt sich auch bei uns in Köln der Blick auf solche Ideen. Denn günstiger Wohnraum wird ja nicht nur in Baden-Württemberg gesucht.

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0: Der Bund, der sucht händeringend nach Geld, um seine knappen Kassen zu füllen. Neben der Zuckersteuer kam auch die Idee für eine stärkere Besteuerung von Zigaretten auf. Das gab erstmal scharfe Kritik, beides eigentlich. Aber jetzt ist das Gesetzesvorhaben fast am Ziel. Das und mehr ist jetzt Thema in den Domradio-Nachrichten.
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2: Ich bin Diana Kramer. Die schwarz-rote Koalition hat ihren Streit über eine Steuer auf zuckerhaltige Getränke beigelegt. Ab Juli kommenden Jahres sollen laut einem Kabinettsbeschluss je nach Zuckergehalt 26 oder 32 Cent steuerfällig werden. Kleine Hersteller mit weniger als 1 Million Litern im Jahr sollen davon ausgenommen sein.
3: Mit der Steuer will Finanzminister Lars Klingbeil Geld für den Bundeshaushalt einnehmen und zugleich die Hersteller dazu bringen, den Zuckergehalt ihrer Getränke zu senken. Für 2027 rechnet die Bundesregierung mit rund 690 Millionen Euro Einnahmen. Kritik kommt aus der Union. Hessens Ministerpräsident Boris Rhein nennt die Abgabe eine Teuersteuer. Sie belastet die Bürger zusätzlich und gefährde Arbeitsplätze in der Getränkeindustrie. Auch andere unionsgeführte Länder hatten sich zuletzt gegen die Steuer ausgesprochen. Thomas Bleskin, Nachrichtenredaktion.
2: Auch Zigaretten werden teurer. Der Finanzausschuss des Bundestags hat heute für höhere Tabaksteuern gestimmt. Zwischen 2027 und 2030 steigen die Steuern schrittweise. Eine Packung mit 20 Zigaretten könnte 2030 fast 12 Euro kosten. Aktuell sind es im Schnitt um 8 Euro. Auch Drehtabak, Shisha-Tabak und E-Zigaretten sollen teurer werden. Große Sorge um den Papst. Leo XIV. Ist an Lungenkrebs erkrankt. Das gaben seine Ärzte am Abend nach einer Operation bekannt. Im Krankenhaus soll sich der Papst jetzt etwa eine Woche erholen. Wie es mit seiner Therapie dann weitergeht, ist noch offen.
4: Die Stimmung hier im Vatikan schwankt zwischen Unsicherheit und Hoffnung. Gut ist, dass der Tumor früh entdeckt wurde. Doch ein Teil von Leos rechten Lungenflügel wurde entfernt. Der Eingriff ist gut verlaufen. 3 Stunden lang lag der Papst hier im OP. Aber ein Rückfall ist möglich. Leo schien bisher immer gesund, hat ein Fitnessstudio in seinem Apartment hier. Trotz allem wirkt er aber gefasst. Auch sein Bruder wird gerade in den USA behandelt. Auch er hat Krebs. Claudia Wächter, Rom.
2: Der Gewinner des Rekord-Euro-Jackpots von 120 Millionen Euro ist gefunden. Der 35-Jährige aus dem Kreis Mettmann bei Düsseldorf wurde telefonisch über seinen Gewinn informiert. Er sei überwältigt und völlig sprachlos gewesen, teilte der Online-Anbieter Lotto24 mit. Für die Ziehung am Dienstag hatte der Mann den Tippschein eher zufällig und kurzfristig ausgefüllt. Sein Einsatz lag bei 36,80 Euro.
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2: Zum Wetter, die Vorhersage des Deutschen Wetterdienstes. Nach letzten Schauern an den Alpen lockert es jetzt überall auf. Es bleibt im ganzen Land heute meist heiter und trocken, im Norden und in der Westhälfte auch länger sonnig. Dazu 15 bis 21 Grad mit den höchsten Werten am Oberrhein. Auch morgen nach Nebelauflösung oft freundlich, vereinzelt wolkig, aber meist trocken bei nochmal milden 16 bis 21 Grad.
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0: Und den hört ihr mit mir, Aurelia Ritters. Einen wunderschönen Mittwoch wünsche ich.

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0: Musik kann uns inspirieren. Vor allem die Texte sind es da, die einen eventuell zum Nachdenken bringen. In unserer Inspiration jetzt um 13:30 hat sich Heike Sikoni deshalb eine Passage aus einem Songtext gewählt. Und zwar ein Song des Megastars Taylor Swift.
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2: Gibt es was Schöneres, was Schwierigeres, was Rätselhafteres als die Liebe? Und da habe ich, Heike aus dem Domradio-Team, bei einem Vollprofi in Sachen Liebeslieder eine Erkenntnis gefunden, die wahrscheinlich viele unterschreiben können. Die Musikerin heißt Taylor Swift und die hat gesagt: Ich habe gelernt, dass man Liebe weder vorhersagen noch planen kann. Mir, die von Organisation und Planung besessen ist, gefällt die Vorstellung, dass die Liebe die einzige Ausnahme davon ist. Liebe ist der einzige Joker.

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Manche Songs, die werden einfach nie alt. American Girl gehört definitiv dazu und hat auch einen festen Platz im Live-Repertoire von Harry Styles. Hier kommt jetzt ein echter Klassiker mit American Girl, interpretiert von Harry Styles.

Zwischen vielen ernsten Schlagzeilen gibt es heute auch Nachrichten, die Mut machen. Jugendliche engagieren sich weltweit gegen Plastikmüll. Neue Projekte stärken den Schutz der Meere und eine Millionenspende eröffnet jungen Menschen bessere Bildungschancen. Es sind diese Geschichten, die zeigen, es passiert auch viel Gutes in der Welt. Und solche Nachrichten, die brauchen wir doch alle, oder? Ihr hört das Domradio und es ist 2 Minuten, 10 Minuten vor 2.

0: Ein kurzer Blick auf die Uhr und da steht, wir haben schon 14 Uhr und dann bringen wir euch wie gewohnt auf den neuesten Stand mit den wichtigsten Nachrichten.
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2: Ich bin Thomas Brockt. Die schwarz-rote Koalition hat ihren Streit über eine Steuer auf zuckergesüßte Getränke beigelegt. Ab Juli 2027 sollen laut einem Kabinettsbeschluss je nach Zuckergehalt 26 oder 32 Cent Steuer fällig werden. Kleine Hersteller mit weniger als 1 Million Litern im Jahr sollen davon ausgenommen sein.
3: Mit der Steuer will Finanzminister Lars Klingbeil Geld für den Bundeshaushalt einnehmen und zugleich die Hersteller dazu bringen, den Zuckergehalt ihrer Getränke zu senken. Für 2027 rechnet die Bundesregierung mit rund 690 Millionen Euro Einnahmen. Kritik kommt aus der Union. Hessens Ministerpräsident Boris Rhein nennt die Abgabe eine Teuersteuer. Sie belastet die Bürger zusätzlich und gefährde Arbeitsplätze in der Getränkeindustrie. Thomas Bleskin, Nachrichtenredaktion.
2: Rund 4 Jahre nach dem Anschlag auf die Nord Stream Pipelines in der Ostsee hat in Hamburg der Prozess gegen einen der mutmaßlichen Täter begonnen. Der Ukrainer muss sich unter anderem wegen des Vorwurfs eines Kriegsverbrechens verantworten. Die Bundesanwaltschaft wirft ihm außerdem die Herbeiführung von Sprengstoffexplosionen, Zerstörung von Bauwerken sowie die Störung öffentlicher Betriebe vor. Die Anschläge auf die Nord Stream Gasleitungen hatten im September 2022 weltweit für Schlagzeilen gesorgt. Vor wenigen Wochen wurde Immobilieninvestor René Benko zu 2,5 Jahren Haft wegen Schädigung seiner Gläubiger verurteilt. Nun wechselt er vom Gefängnis in den Hausarrest mit Fußfessel. Ein entsprechender Antrag des Siegener Gründers wurde vom Landesgericht Innsbruck gewährt.
4: Schon einige Male hatte der Anwalt von Benko versucht, seinem Mandanten die Hafterleichterung einer häuslichen Fußfessel zu verschaffen. Diesmal verfing sein Argument, dass sich Benko auf seine weiteren Prozesse nur zu Hause angemessen vorbereiten könne. Für den Ex-Milliardär ist das nach rund 20 Monaten in Untersuchungshaft sicher eine gute Nachricht. Er soll schon in den nächsten Tagen das Gefängnis verlassen dürfen. Aus Wien, Matthias Röder.
2: Zigaretten werden teurer. Der Finanzausschuss des Bundestags hat heute für höhere Tabaksteuern gestimmt. Zwischen 2027 und 2030 steigen die Steuern schrittweise. Eine Packung mit 20 Zigaretten könnte 2030 fast 12 Euro kosten. Aktuell sind es im Schnitt um 8 Euro. Auch Drehtabak, Shisha-Tabak und E-Zigaretten werden teurer.
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2: Zum Wetter, die aktuelle Vorhersage des Deutschen Wetterdienstes. In weiten Teilen des Landes gibt es heute goldenes Oktoberwetter mit Sonnenschein. Dazu bleibt es bis zum Abend meist trocken. Die Temperaturen liegen bei 15 bis 21 Grad mit den höchsten Werten am Oberrhein. Morgen dann noch einmal ähnlich schön. Nach Nebelauflösung wird es meist freundlich. Vereinzelt ziehen Wolken durch, Regen ist aber nicht in Sicht. Dazu noch einmal sehr mild bei 16 Grad im Norden und bis 21 Grad im Südwesten.
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0: Einen schönen Mittwoch wünsche ich euch. Schön, dass ihr eure Zeit mit uns verbringt. Ich bin Aurelia Rütters und begleite euch noch bis 15 Uhr durch diesen Oktobertag. Mit Musik und Gedanken, die hoffentlich gut tun.

0: Ihr hört das Domradio und hier ist es jetzt Zeit, mal kurz in die Bibel zu schauen. Im Evangelium des Tages, das heute in allen katholischen Kirchen verlesen wird, geht es darum, dass Jesus den scheinheiligen Pharisäern die Leviten liest. Das heißt, Jesus nimmt sie ordentlich ins Gebet und Sandra Hübenthal, sie ist Professorin für biblische Theologie in Passau und sie ist in dieser Woche Gast in unserem Domradio.de Podcast Blick in die Bibel. Sie sagt, die harschen Worte, die Jesus an die Pharisäer richtet, die sind sehr aktuell.
1: Euch geht's um eure eigenen Privilegien, um euer eigenes Ansehen. Ihr liebt die Ehrenplätze in den Synagogen. Ihr wollt auf den Straßen und Plätzen gegrüßt werden. Und damit geht's an dem vorbei, worum es eigentlich geht. Gottesliebe, Nächstenliebe.
0: Und die Verlogenheit der Autoritäten, so heißt das Wort, in einer Gesellschaft, die hat konkrete Folgen. Und das hat Jesus erkannt, sagt Sandra Hübenthal.
1: Durch die Heuchelei, Wasser predigen, Wein trinken, wird das Gift der moralischen Schlechtigkeit ganz unmerklich in die Gesellschaft ausgebreitet. Das ist was, was wir kennen. Da ist die Bibel gar nicht so weit weg von uns. Diejenigen, die Wasser predigen, Wein trinken, die kennen wir. Das können die sein, die mit dem Privatjet zur Klimakonferenz fliegen, um das Klima zu retten. Das können diejenigen sein, die sagen, ihr müsst euch so und so verhalten und eben genau das Gegenteil tun.
0: Das sagt die Professorin für Exegese und biblische Theologie an der Uni Passau, Sandra Hübenthal. 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

0: Das Domradio hier um 2:30. Es gibt helle und dunkle Tage, wahrscheinlich für die meisten Menschen von uns. Und die meisten wünschen sich wahrscheinlich mehr von den hellen Tagen. Wie unsere Tage aber werden, ist nicht nur Schicksal, wir haben das auch selbst in der Hand. So interpretiere ich auf jeden Fall die Inspiration, die wir jetzt von Uta Vorbrot hören.
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2: Möge die Straße, das kennst du wahrscheinlich als irischen Segenswunsch. Und vielleicht ist das auch der bekannteste. Aber die Iren haben da einen ganz wunderbaren Strauß an Segenswünschen. Die gefallen mir, ich bin Uta, alle ziemlich gut. Und jetzt möchte ich mal den folgenden mit euch teilen. Wo immer das Glück sich aufhält, hoffe ebenfalls dort zu sein. Wo immer jemand freundlich lächelt, hoffe, dass sein Lächeln dir gilt. Wo immer die Sonne aus den Wolken hervorbricht, hoffe, dass sie besonders für dich scheint, damit jeder Tag deines Lebens so hell wie nur möglich sei.

0: Ihr hört das Domradio und es ist 3:07. Das heißt, es ist gleich Zeit, hier ein bisschen aufzuräumen und Platz für die liebe Lara Burkhardt zu machen. Sie übernimmt ab 15 Uhr und steht in den Startlöchern genau gegenüber von mir. Hallo Lara.
1: Hallo.
0: Bei dir in der Sendung, da geht's heute auch um den Papst und seine Krebsdiagnose. Ja. Ich habe das gestern spät noch im Bett gelesen. Du, glaube ich, auch, oder?
1: Ja, tatsächlich. Ich glaube sogar richtig, richtig spät. Ich weiß gar nicht, wann es gepostet wurde von Vatican News, aber bestimmt so um 11 Uhr abends. Und ich muss sagen, ich war doch sehr überrascht, weil es hieß ja so im Sinne von, ja, ganz früh entdeckt und alles ist gut. Und für mich war das irgendwie so, ja, das wird jetzt nur so eine Kleinigkeit sein. Dann war es irgendwie doch ein bisschen erschreckend, finde ich, das zu lesen. Aber man muss ja auch sagen, wir wissen ja, der Papst ist ja wirklich in besten Händen, oder? Also ich weiß nicht, machst du dir große Sorgen?
0: Ich denke, wenn er nicht den direkten und guten Draht nach oben hat, wer denn dann?
1: Ja, das stimmt, auf jeden Fall. Ja, also es ist, finde ich, überraschend, weil eigentlich kennt man ihn ja nicht direkt. Wir kennen ihn nicht persönlich, aber trotzdem hat man das Gefühl, man hat so einen Draht zu ihm. Wir kennen unseren Papst Leo, weil wir auch so viel von ihm mitbekommen einfach. Aber wie genau es jetzt aussieht, wie es weitergeht und so, das wird gleich die liebe Sarah hier, die Kollegin bei mir in der Sendung, uns allen und mir erzählen und uns mal aufklären, wie es da aussieht.
0: All das also gleich ab 15 Uhr. Hier im Domradio mit Lara Burkhardt. Ich bin Aurelia Rütters und jetzt raus und wünsche noch einen schönen Nachmittag. Tschüss, macht's gut.

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1: Ich bin Thomas Bock. Kinder unter 13 Jahren sollen in Deutschland künftig grundsätzlich keine sozialen Netzwerke wie TikTok, Snapchat oder Instagram mehr nutzen dürfen. Das Bundeskabinett hat dafür Eckpunkte beschlossen, die gelten sollen, bis es eine EU-weite Regelung gibt.
2: Die deutschen Social-Media-Beschränkungen müssen noch durchs Kabinett, dann durch Bundestag und Bundesrat. Das kann also noch Monate dauern, bis die in Kraft treten. Damit kommen sie aber vielleicht immer noch schneller als die EU-Regeln. Inhaltlich schält sich aber eine ungefähr gleiche Linie heraus. Unter 13 Jahren kein Social Media, danach nur eingeschränkt. Und es soll strengere Vorgaben für die Plattformen geben, insbesondere suchtfördernde Algorithmen für Jugendliche zu unterlassen. Solche Vorgaben an die Plattformen lassen sich allerdings nur von der EU wirksam durchsetzen. Onni Thorau, Berlin.
1: Die Bundesregierung hat auch eine Steuer auf zuckerhaltige Getränke auf den Weg gebracht. Betroffen sind Softdrinks mit mindestens 5 Gramm Zucker pro 100 Milliliter, also Limonaden, Eistees, Energydrinks oder Fruchtsaftgetränke mit Zuckerzusatz. Die Steuer soll ab Juli 2027 gelten und in 2 Stufen je nach Zuckergehalt erhoben werden. Laut Finanzministerium könnte der Bund damit 690 Millionen Euro im kommenden Jahr einnehmen. Schwere Unwetter haben in vielen Regionen Griechenlands Schäden angerichtet. In einigen Gegenden fiel der Strom aus. Auch der Fährverkehr ist stark eingeschränkt.
3: Die heftigen Unwetter haben vielen Urlaubern die Ferien vermiest. Flüge nach Rhodos mussten nach Kreta umgeleitet werden. In zahlreichen Regionen fiel innerhalb von nur 12 Stunden so viel Regen wie sonst im gesamten Oktober. In der Ägäis peitschen schwere Stürme über das Meer. Die meisten Fähren bleiben in den Häfen. Takisaphos, Athen.
1: Rund 4 Jahre nach dem Anschlag auf die Nord Stream Pipelines in der Ostsee hat in Hamburg der Prozess gegen einen der mutmaßlichen Täter begonnen. Der Ukrainer muss sich unter anderem wegen des Vorwurfs eines Kriegsverbrechens verantworten. Die Bundesanwaltschaft wirft ihm außerdem die Herbeiführung von Sprengstoffexplosionen, Zerstörung von Bauwerken sowie die Störung öffentlicher Betriebe vor. Die Anschläge auf die Nord Stream Gasleitungen hatten im September 2022 weltweit für Schlagzeilen gesorgt.
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1: Zum Wetter, die aktuelle Vorhersage des Deutschen Wetterdienstes. In weiten Teilen des Landes gibt es heute goldenes Oktoberwetter mit Sonnenschein. Dazu bleibt es bis zum Abend meist trocken. Die Temperaturen liegen bei 15 bis 21 Grad mit den höchsten Werten am Oberrhein. Morgen dann noch einmal ähnlich schön. Nach Nebelauflösung wird es meist freundlich. Vereinzelt ziehen Wolken durch, Regen ist aber nicht in Sicht. Dazu noch einmal sehr mild bei 16 Grad im Norden und bis 21 Grad im Südwesten.
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4: Ja, Hallöchen und guten Mittag, sage ich zu euch. Schön, dass ihr hier wieder dabei seid. Ich kann euch schon mal verraten, heute hier in meiner Sendung natürlich großes, großes Thema, der Papst und seine Diagnose. Da sprechen wir auf jeden Fall drüber. Wir sprechen aber auch um 2 ganz neue, riesige Trends. Und zwar zum einen den Whimsy-Trend und alles rund um Sarah Larsson und ihren Song Lush Life. Außerdem auch Thema heute bei uns, die Gartenrubrik. Wir sprechen über Kürbisse. Also darauf könnt ihr euch freuen. Und wie gesagt, schön, dass ihr hier wieder eingeschaltet habt. Wir starten mit Ray Garvey und Can't Say No im Domradio.

0: Euer Domradio ist hier mit mir, Lara, um 15.13 Uhr. Ja, und 90 Minuten hat die OP gestern in der Gemelli-Klinik gedauert. Hat sich ja am Anfang wie ein Kontrolleingriff angehört, wurde aber dann doch in der gestrigen Nacht besorgniserregender. Papst Leo hat Lungenkrebs, das wissen wir jetzt, haben die Ärzte gestern bekannt gegeben. Und ob sich dieser Krebs weiter ausgebreitet hat, das war zunächst unklar. Der Papst wird sich also weiteren Untersuchungen unterziehen müssen. Da dieser Knoten aber frühzeitig entdeckt wurde, gelten die Heilungsaussichten allgemein aber als gut. Trotzdem muss ich auf jeden Fall sagen, der Schock ist groß. Wir haben darüber mit Bruder Paulus Terwitte gesprochen. Der Kapuziner, der war auch erschrocken über diese Nachricht.
1: Das hat mich natürlich erstmal menschlich betroffen gemacht. Und gleichzeitig weiß ich aus der Erfahrung mit kranken Menschen, dass sie in einer solchen Situation wirklich auch erst einmal in diesem Schock sind. Ist das wirklich wahr? Kann das sein? Und die Ruhe, mit der der Papst am Sonntag das in der Öffentlichkeit bekannt gemacht hat, hat mir den Eindruck gegeben, Papst Leo ist in diesem Schock immer noch fähig, auf dem Fundament seines Glaubens zu sagen, ich will die Wirklichkeit nehmen als das, worin Gott wirklich wird.
0: Ja, Bruder Paulus war lange Krankenhausseelsorger und der weiß, wie so eine Diagnose den Menschen wirklich den Boden unter den Füßen wegzieht. Das wird auch bei Papst Leo wahrscheinlich nicht anders gewesen sein. Aber der Glaube kann helfen, solche Diagnosen eben anzunehmen. Davon ist er überzeugt. Derzeit beten die Menschen natürlich auf der ganzen Welt für den Papst. Und ja, auch das kann helfen.
1: Auf jeden Fall hilft das. Vor allen Dingen denen, die beten, dass sie dieses Unfassbare, dass sich bei ihnen jetzt etwas verändert im Verhältnis vom Papst, dass das jetzt auch mal alles in Frage gestellt ist, was man vielleicht an Hoffnung gehabt hat mit der Wahl dieses Menschen, dass das alles sich wieder verändert und im Vertrauen auf Gott sich einzuüben, ist auf jeden Fall sinnvoll. Und das richtige christliche Gebet will auf jeden Fall sagen, Herr, lass dem Papst doch Heil widerfahren, aber so, wie du willst.
0: Ja, das ganze Gespräch könnt ihr bei uns auf domradio.de nachlesen. Und natürlich auch wir hier im Domradio schicken dem Papst unsere Gebete und vor allen Dingen wünschen ihm eine gute Besserung.

0: Hier ist wieder euer Domradio mit mir, Lara. Und gleich haben wir 3:30 und immer so gegen 3:30 gibt es bei uns ein kleines Stückchen Inspiration. Ja, jetzt geht's mal darum, was genau eigentlich glücklich sein bedeutet.
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2: Moin, hier ist Tim und wir alle wollen doch glücklich sein. Wie geht das? Dazu hat Jan Frerichs etwas geschrieben, das vielleicht helfen kann. Glücklich sein bedeutet nicht, keine Sorgen mehr zu haben, sondern zuversichtlich mit Dingen leben zu können, die nicht perfekt sind.

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0: Be Mine von Kamerad hier in eurem Domradio. Und Leute, ich weiß nicht, wie es euch geht, aber ich liebe ja diese kuriosen Feiertage, ne? Ich finde nämlich, jeder und alles hat einen Feiertag verdient. Ist doch immer schön, Sachen aus dem Leben zu feiern. Heute habe ich da Folgendes im Angebot. Es ist, nimm deinen Teddybär oder dein Kuscheltier mit zur Arbeit Tag. Ja, leider habe ich hier auf der Arbeit keinen dazu bekommen, das jetzt mitzunehmen, beziehungsweise ich habe jetzt auch gar nicht so früh nachgefragt. Aber ich habe mich mal hier umgehört, ob die lieben Kollegen und Kolleginnen denn noch ihr Kuscheltier haben und vor allen Dingen, was sie mit diesem Kuscheltier verbinden.
1: Mein Kindheitskuscheltier ist ein kleiner schwarzer Panther. War immer in meinem Kinderzimmer und habe ich mal mit im Urlaub genommen. Und dementsprechend liegt es auch noch bei mir schön in der Ecke, was mich jederzeit noch anguckt. Ist also nicht weggeräumt, sondern ist immer noch in meinem Zimmer.
2: Die sind irgendwie bei den diversen Umzügen dann peu à peu nicht mehr mitgekommen. Aber genau aus dem Grund habe ich mir dann noch mal ein Kuscheltier schenken lassen. Und das ist eine Schnecke. Und das ist total toll, weil wer mich kennt, ich bin null geduldig. Ich bin ein absoluter Workaholic. Und diese Schnecke soll mich ein bisschen daran erinnern, dass es okay ist, ab und zu auch mal langsam zu machen.
3: Es ist ein kleiner süßer Hund, der sehr, sehr flauschig ist, den ich mir damals ja gekauft hatte auf einem Fest. Den habe ich immer noch zu Hause in der Heimat liegen und denke immer an ihn.
0: Ja, wie sieht's denn bei euch aus? Habt ihr noch euer Lieblingskuscheltier von damals zu Hause? Meins, kann ich ja auch mal erzählen, ist so eine kleine Maus, eine Lillibi, so heißt sie. Ich glaube aber, so heißt auch die Marke von damals, mit einem Herz auf der Brust. Und das habe ich nach meinem ersten Zahnarztbesuch bekommen, weil ich da eben so tapfer war. Und sie sieht jetzt so ein bisschen mitgenommen aus, aber ich finde, das macht sie noch wertvoller für mich. Ja, und dieser Tag, dieser Nimm-deinen-Teddybär-mit-zur-Arbeit-Tag, wurde eben einfach nur zu Ehren unserer Kindheitserinnerung ins Leben gerufen, weil eigentlich ist es ja komisch, ne? Wir haben immer noch Sorgen und Nöte und es ist ja eigentlich schön, wenn so ein Kuscheltier einem so ein bisschen Trost spendet. Also ich finde, wir können gerne auch mal alle irgendwie unser Kuscheltier mit zur Arbeit nehmen und das den anderen Leuten vorstellen. Also damit sage ich auf jeden Fall zu euch, habt einen schönen Nimm deinen Teddybär mit zur Arbeit Tag. Und hier ist jetzt für euch im Domradio um gleich 3:45 die Fantastischen Vier mit Sie ist weg.

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1: Ich bin Thomas Brockt. Die schwarz-rote Koalition hat ihren Streit über eine Steuer auf zuckergesüßte Getränke beigelegt. Ab Juli 2027 sollen laut einem Kabinettsbeschluss je nach Zuckergehalt 26 oder 32 Cent steuerfällig werden. Kleine Hersteller mit weniger als 1 Million Litern im Jahr sollen davon ausgenommen sein.
2: Mit der Steuer will Finanzminister Lars Klingbeil Geld für den Bundeshaushalt einnehmen und zugleich die Hersteller dazu bringen, den Zuckergehalt ihrer Getränke zu senken. Für 2027 rechnet die Bundesregierung mit rund 690 Millionen Euro Einnahmen. Kritik kommt aus der Union. Hessens Ministerpräsident Boris Rhein nennt die Abgabe eine Teuersteuer. Sie belastet die Bürger zusätzlich und gefährde Arbeitsplätze in der Getränkeindustrie. Thomas Bleskin, Nachrichtenredaktion.
1: Plattformen wie TikTok, Snapchat oder Instagram sollen für Kinder unter 13 Jahren in Deutschland künftig tabu sein. Das Bundeskabinett beschloss in Berlin Eckpunkte für Übergangsregeln, bis entsprechende EU-weite Social-Media-Beschränkungen in Kraft sind. Diese hatte die EU-Kommission im September angekündigt. Wegen der Abstimmungen im EU-Parlament und zwischen den Mitgliedstaaten könnte es theoretisch lange dauern, bis es tatsächlich dazu kommt. Papst Leo hat Krebs und erholt sich nach seiner OP weiter in einem Krankenhaus in Rom. Dem 71-Jährigen wurde ein bösartiger Tumor aus seiner rechten Lunge entfernt. Wie es nun für ihn weitergeht, ist unklar.
3: Das wird schon alles gut gehen, sagt Leos Bruder in den USA optimistisch. Auch er hat Krebs und wird von Papstmitarbeitern hier auf dem Laufenden gehalten. Danach geht's Leo offenbar gut, er hat keine Schmerzen. Doch ob die OP den Krebs komplett entfernt hat, ob weitere Therapien notwendig sind, das checken Ärzte hier gerade. Die Ungewissheit bleibt also, auch wenn Leo die erste Hürde seiner Krankheit genommen hat. Aus Rom, Claudia Wächter.
1: Schwere Unwetter haben auf der griechischen Urlaubsinsel Rhodos ein Todesopfer gefordert. An der Küste wurde ein Mann leblos aufgefunden. Er soll von den Wassermassen mitgerissen worden sein. Sein Auto wurde im Meer gefunden. Auch in anderen Teilen Griechenlands richteten Starkregen und heftige Sturmböen schwere Schäden an. In einigen Gegenden fiel der Strom aus. Auch der Fährverkehr ist stark eingeschränkt.
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1: Zum Wetter, die aktuelle Vorhersage des Deutschen Wetterdienstes. In weiten Teilen des Landes gibt es heute goldenes Oktoberwetter mit Sonnenschein. Dazu bleibt es bis zum Abend meist trocken. Die Temperaturen liegen bei 15 bis 21 Grad mit den höchsten Werten am Oberrhein. Morgen dann noch einmal ähnlich schön. Nach Nebelauflösung wird es meist freundlich. Vereinzelt ziehen Wolken durch, Regen ist aber nicht in Sicht. Dazu noch einmal sehr mild bei 16 Grad im Norden und bis 21 Grad im Südwesten.
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4: Ja, Hallöchen. Und zwar mit mir, Lara Burkhardt, um kurz nach vier. Ja, und auf dieses Intro spreche ich doch gerne, denn es gibt jetzt gleich Musik von Die Ärzte. Und zwar Männer und Frauen läuft hier schon an. Wir sprechen jetzt gleich aber in der Gartenrubrik über Kürbisse und was man so alles mit denen machen kann und was die vitaminmäßig so drauf haben. Also erstmal viel Spaß hier mit diesem Song Männer und Frauen.

0: Turn the lights off hier in eurem Domradio um 16.10 Uhr.
1: Überall gibt's ja gerade Kürbisse und damit kann man ja auch eine Menge machen. Ich muss sagen, ich bin da ganz langweilig, denn ich esse wirklich am liebsten so eine klassische leckere Kürbissuppe. Aber natürlich machen die auch als Deko was her oder man hüllt den aus und schnitzt dann da noch ein gruseliges Gesicht rein. Ja, und ich wurde eben schon eines Besseren belehrt, denn der Kürbis, der ist überhaupt gar kein Gemüse. Also das stimmt gar nicht. Ja, was er denn jetzt eigentlich ist und was der Kürbis so Tolles kann, das verrät uns jetzt Schwester Christa Weinrich, Ordensfrau in der Benediktinerabtei zur Heiligen Maria in Fulda. Sie ist studierte Gartenbauingenieurin und kümmert sich auch um den Biogarten im Kloster. Und damit sage ich Hallo, Schwester Christa.
2: Hallo, Frau Burkhardt.
1: Ja, dann klär mich doch mal auf, was ist denn der Kürbis, wenn er kein Gemüse ist?
2: Ja, also

0: botanisch korrekt ist das eine Riesenbeere. Wenn man den Kürbis aufschneidet und andere Beeren sich vorstellt, Kerne sind da drin. Und wenn man den aufschneidet, hat man eigentlich eine Riesenbeere aufgeschnitten.
1: Was gibt es denn so für Sorten an Kürbissen und wofür sind die geeignet?
0: Also wir haben in unserem Garten die Sorte Gelber Zentner. Der ist ziemlich groß, schmeckt sehr gut und wird hauptsächlich für Suppe verwendet. Dann gibt es den stark gerippten Muskatkürbis. Der schmeckt auch sehr lecker. Da machen wir aber auch Kürbis-Chutney raus. Das schmeckt halt auch sehr lecker. Und man kann den Kürbis auch süß-sauer einmachen. Dann gibt es noch den Butternut-Kürbis. Den braucht man gar nicht zu schälen, wenn man den so zart und noch nicht ganz ausgereift kocht, dann schmeckt der wie Kohlrabi. Und dann natürlich den Hokkaido-Kürbis. Der ist ja mit am bekanntesten, weil der halt auch ein ganz leckeres Kürbisgemüse gibt.
1: Also Butternut merke ich mir schon mal, das ist dann was für die etwas Fauleren vielleicht wie mich, wenn man den so einfach auch essen kann.
2: Ja, und dann hören wir uns hier gleich wieder und sprechen darüber, was man in Amerika so Verrücktes mit dem Kürbis macht und welche Vitamine der Zoo zu bieten hat. Hier gibt's jetzt erstmal Musik von den Sugar Babes.

0: Sugar Babes hier in eurem Domradio um 16.17 Uhr und wir sprechen gerade über Kürbisse. Die gibt's ja im Oktober überall und man kann sie für ganz, ganz viele verschiedene Dinge verwenden. Und eben haben wir schon erfahren, dass der Kürbis gar kein Gemüse, sondern streng genommen eine Beere ist. Das hat uns die studierte Gartenbauingenieurin Schwester Christa erzählt. Was machen die Menschen denn noch so Verrücktes mit dem Kürbis?
1: Es gibt in Amerika ja so Wettbewerbe, dass da möglichst schwere Kürbisse gezüchtet werden. Da gibt es ja Riesenkürbisse, die über 800 Kilogramm wiegen. Aber unsere, die sind halt bescheidener. Die erreichen kein solches Gewicht. Und ich glaube, das wäre auch gar nicht wünschenswert. Denn ich stelle mir mal vor, wie soll man so einen Kürbis denn ernten oder verarbeiten? Und vor allen Dingen, wer sollte dann den essen? Selbst mit Verwandten, Freunden und Nachbarn schafft man das ja kaum.
0: Ja, also 800 Kilo hört sich wirklich mächtig an. Da muss man das ganze Dorf einladen, damit das klappt. Ja. Aber wenn ich das machen würde, was hat man denn Gutes von dem Kürbis? Also was hat der vitaminmäßig so zu bieten?
1: Ja, der Carotingehalt ist sehr hoch und außerdem ist er reich an Mineralstoffen, Eisen, Magnesium und so weiter. Und deshalb zählt man ihn auch zu einer Heilpflanze, weil er gut bei Nieren- und Harnwegerkrankungen ist. Ja, und dann als Diätspeise für Magenempfindliche, auch bei Diabetes ist Kürbis geeignet. Ja, und dann gibt es die Kürbiskerne, die, wenn die geröstet sind, dann ist das ja eine richtige Delikatesse. Die kann man so knabbern oder die Kürbissuppe damit verzieren und sogar diese schönen, gelben, großen Kürbisblüten, die sollen sehr lecker sein. Man kann die halt auch kandieren. Ich habe es aber leider noch nicht probiert. Aber vorher sollte man sie ausschütteln. Da sind oft so kleine schwarze Rapsglanzkäferchen drin. Die sind nicht gefährlich, aber es ist nicht schön, wenn man sie dann da beim Essen auf dem Teller mit hat.
0: Nee, das stimmt. Das muss nicht sein. Also da für alle, die mal was ganz Neues ausprobieren möchten, können sich mal im Internet schlau machen über die Blüten, die man dann kandieren könnte. Also vielen, vielen Dank, Schwester Christa, für die Infos zum Kürbis.

0: Domradio ist hier mit mir, Lara, und wir haben 16.31 Uhr, deswegen ist es wieder höchste Zeit für ein Stückchen Inspiration. Und die kommt jetzt mal von der Autorin Astrid Lindgren, und ich muss sagen, ich verbinde sie sofort mit Pippi Langstrumpf. Und dass auch in ihr so ein bisschen Pippi steckte, das hört man auf jeden Fall jetzt hier in der Inspiration.
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0: Hi, ich bin's, Anni von domradio.de. Manchmal, da spüren wir ja ganz genau, was wir wollen und merken aber auch irgendwie, dass es anders ist als das, was andere so tun. Aber genau da fängt doch eigentlich Freiheit an. Ein Satz von Astrid Lindgren, der bringt es auf den Punkt. Freiheit bedeutet, dass man nicht unbedingt alles so machen muss wie andere Menschen.

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Lush Live von Zara Larsson hier in eurem Domradio. Und sowohl sie als auch dieser Song haben ja wirklich ein absolutes Comeback, denn Lush Live ist ja eigentlich von 2015 jetzt zurück in den Charts, so wie eben auch Zara Larsson selbst. Warum lieben denn genau jetzt alle diesen Song wieder? Hauptauslöser dafür war tatsächlich ein virales Video, das bei einem Konzert in Amsterdam entstanden ist. Da holte nämlich Zara Larsson einen Fan auf die Bühne, der diese Lush Life-Choreografie aus dem Musikvideo wirklich perfekt mittanzte. Also der hätte in diesem Musikvideo mitmachen können. Ja, und dann passierte Folgendes. Menschen haben diesen Tanz nachgemacht, haben das auf Social Media hochgeladen, Tutorials dazu wurden hochgeladen und noch mehr und mehr und mehr Leute haben das nachgetanzt und das Video hochgeladen. Und dann entstand quasi der Trend und diese Tradition, dass Zara Larsson bei diesem Song Lush Life immer jemanden aus dem Publikum mit ihr zusammen auf der Bühne dazu tanzen lässt. Aber natürlich ist dieser Song auch so bekannt, weil es eben für positive Gefühle steht. Also gute Laune, feiern, tanzen. Los geht der Song ja auch mit diesen Worten. Ich lebe jeden Tag, als wäre es mein letzter. Ich lebe, als gäbe es keine Vergangenheit. Ich genieße die ganze Nacht und den ganzen Sommer. Ich mache die Dinge so, wie ich es möchte. Ja, so und jetzt habe ich mich dann noch gefragt, was genau ist denn dieses Lush Life, von dem Zara Larsson da spricht? Weil ich musste bei Lush erstmal an diese Bademarke denken, die es gibt. Das kann man sich so ein bisschen wie La Dolce Vita übersetzen, also das schöne, ausschweifende Leben oder das Leben, was man eben in vollen Zügen genießt. Die Grundbotschaft dieses Songs ist, ich lebe jetzt und denke nicht zu viel über alles nach. Ich hoffe auf jeden Fall, ihr nehmt diese Botschaft mit und lebt auch heute euer Lush Life. Und hier ist jetzt Save My Soul von Bastille. Ich glaube, dazu gibt es noch keinen Tanztrend, könnte man ja noch machen. Hier im Domradio jetzt für euch dieser Song.

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1: Ich bin Thomas Brockt. Bundeskanzler Merz will, dass sich die EU stärker gegen unfaire Handelspraktiken anderer Staaten wehrt. Beim bevorstehenden EU-Gipfel soll deshalb über ein neues Instrument zum Schutz von Industrie- und Lieferketten beraten werden.
2: Merz nannte China zwar nicht ausdrücklich, sein Ärger dürfte sich aber vor allem gegen Peking richten. Denn er sprach von hohen staatlichen Subventionen, künstlich niedrigen Preisen und Überkapazitäten. All das wirft die Bundesregierung den Chinesen immer wieder vor. Der Kanzler forderte, dass die EU bei gezielten Angriffen auf einzelne Branchen künftig schneller reagieren kann. Deutschland und Frankreich haben laut Merz dafür Vorschläge gemacht, über die beim Gipfel möglichst zügig entschieden werden soll. Thomas Bleskin, Nachrichtenredaktion.
1: Die Bundesregierung hat eine Steuer auf zuckerhaltige Getränke auf den Weg gebracht. Betroffen sind Softdrinks mit mindestens 5 Gramm Zucker pro 100 Milliliter, also Limonaden, Eistees, Energydrinks oder Fruchtsaftgetränke mit Zuckerzusatz. Die Steuer soll ab Juli 2027 gelten und in 2 Stufen je nach Zuckergehalt erhoben werden. Laut Finanzministerium könnte der Bund damit 690 Millionen Euro im Jahr 2027 einnehmen. Schwere Unwetter haben in vielen Regionen Griechenlands Schäden angerichtet. In einigen Gegenden fiel der Strom aus. Auch der Fährverkehr ist stark eingeschränkt.
3: Die heftigen Unwetter haben vielen Urlaubern die Ferien vermiest. Flüge nach Rhodos mussten nach Kreta umgeleitet werden. In zahlreichen Regionen fiel innerhalb von nur 12 Stunden so viel Regen wie sonst im gesamten Oktober. In der Ägäis peitschen schwere Stürme über das Meer, die meisten Fähren bleiben in den Häfen. Vielerorts fiel auch der Unterricht aus. Aus Athen, Takis Tsafos.
1: 2 Unbekannte haben mitten in Essen 2 Justizbeamte angegriffen und einen 34 Jahre alten Häftling befreit. Die beiden Justizbediensteten, die den Gefangenen in eine Arztpraxis bringen sollten, wurden überwältigt und gefesselt. Der Häftling und seine beiden Helfer flüchteten anschließend in unterschiedliche Richtungen. Die Polizei ist im Großeinsatz und warnt, die Männer könnten bewaffnet sein.
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1: Zum Wetter, die aktuelle Vorhersage des Deutschen Wetterdienstes. In weiten Teilen des Landes gibt es heute goldenes Oktoberwetter mit Sonnenschein. Dazu bleibt es bis zum Abend meist trocken. Die Temperaturen liegen bei 15 bis 21 Grad mit den höchsten Werten am Oberrhein. Morgen dann noch einmal ähnlich schön. Nach Nebelauflösung wird es meist freundlich. Vereinzelt ziehen Wolken durch, Regen ist aber nicht in Sicht. Dazu noch einmal sehr mild bei 16 Grad im Norden und bis 21 Grad im Südwesten.
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4: Ja, hallöchen mit mir, Lara Burkhardt, um kurz nach 5. Und jetzt für euch, CeeLo Green.

So, hier ist wieder euer Domradio mit mir, Lara. Gleich haben wir 16:45. Ja, und wenn ihr wissen wollt, wie es aktuell um Papst Leo steht, der ja Lungenkrebs hat, dann bleibt auf jeden Fall dabei. Darüber sprechen wir gleich intensiv. Meine Kollegin kommt rein und klärt uns auf. Hier jetzt aber erstmal für euch Wonderwall von Oasis.

0: Ihr hört hier noch gerade Wonderwall von Oasis hier in eurem Domradio. Ja, und Leute, ich muss sagen, mich hat die Nachricht auf jeden Fall echt geschockt gestern. Papst Leo hat Lungenkrebs. Hat gestern Abend der Vatikan bekannt gegeben. Am Dienstag wurde der Papst ja auch an der Lunge operiert. Papst Leo hat selber am Sonntag nach dem Mittagsgebet auf dem Petersplatz verkündet, dass Ärzte eben einen Knoten in seiner Lunge entdeckt haben. Und bei mir im Studio ist jetzt Kollegin Sarah Möser, die mehr zum Thema berichten kann. Sarah, sag doch mal, wie ist denn der aktuelle Zustand des Papstes und was ist so nach dieser OP bekannt geworden?
1: Ja, also der Vatikan hat gestern Abend gesagt, dass die Operation planmäßig verlaufen ist. Der Papst erholt sich jetzt in der Gemelli-Klinik und bei der OP haben die Ärzte eben den rechten unteren Lungenflügel entfernt und die Untersuchung des Gewebes hat dann ergeben, dass es sich bei dem Knoten um ein Karzinom handelt, also eine bösartige Form von Lungenkrebs. Die Hoffnung ist jetzt aber, dass der Krebs frühzeitig genug entdeckt wurde und es noch keine Metastasen gegeben hat. Aber ob eventuell eine Strahlen- oder auch eine Chemotherapie nötig ist, das ist noch offen. Was ich in dem Zusammenhang noch interessant finde, heute wurde auch viel darüber berichtet, dass wohl auch die Eltern von Papst Leo Krebs hatten. Und auch einer seiner Brüder, Luis, wird aktuell wegen Blutkrebs behandelt. Es gibt da also eine gewisse familiäre Vorbelastung.
0: Wow, ja, das ist ja schon mal verrückt, das alles zu hören. Aber wir bleiben natürlich weiterhin positiv. Und man muss ja auch sagen, wer, wenn nicht der Papst, hat wirklich das beste Team um sich herum, wenn es um medizinische Angelegenheiten geht. Jetzt aktuell fällt er aber ja für die Regierungsgeschäfte aus. Bedeutet das dann jetzt Stillstand im Vatikan?
1: Ja, also der Papst ist ja bei Bewusstsein und somit wahrscheinlich auch in der Lage, noch vom Krankenbett aus die ein oder andere Entscheidung zu treffen. Das Leben im Vatikan geht also erstmal ganz normal weiter. Was wir aber heute Morgen schon gesehen haben und zum ersten Mal während Leos Pontifikat ist, dass Kardinal Tagle, das ist der Dekan des Kardinalskollegiums, den Papst vertreten hat und zwar auf dem Petersplatz bei einem Gottesdienst. Er hat da eine Predigt gehalten, die der Papst verfasst hat. Worüber jetzt gerade noch viel spekuliert wird, ist natürlich, ob Papst Leo wie geplant im November seine Südamerika-Reise antreten kann. Kurz vor der OP war er dazu noch bester Dinge und er soll wohl zu einem Kardinal gesagt haben, wir sehen uns demnächst in Argentinien.
0: Ja, das finde ich doch super, dass der Leo selber auch weiterhin optimistisch ist und sagt, er wird dabei sein. Wie sind denn jetzt die Reaktionen, die die Diagnose jetzt ausgelöst hat?
1: Ja, natürlich sehen wir, dass sich aus der ganzen Welt Politiker melden. Die ersten Reaktionen kamen aus Italien. Ministerpräsidentin Meloni wünscht dem Papst eine schnelle Genesung. Der Vorsitzende der italienischen Bischofskonferenz, Kardinal Zuppi, hat den Papst ermutigt. Und ich finde, er hat eigentlich ganz schöne Worte gefunden. Er hat nämlich gesagt, wir sind eine Familie, Heiliger Vater, Sie sind nicht allein.
0: Oh.
1: Auch aus Deutschland haben sich viele besorgt gezeigt. Bundespräsident Steinmeier wünscht gute Besserung und viele deutsche Bischöfe haben zum Gebet für den Papst aufgerufen, zum Beispiel auch Kardinal Wölki. Und natürlich sehen wir auch viele Reaktionen in den Heimatländern des Papstes. Aus den USA hat sich zum Beispiel Außenminister Rubio gemeldet. Er und seine Frau würden für den Papst beten. Und in Chiclayo, das ist der ehemalige Bischofssitz von Papst Leo, haben sich schon am Montag Hunderte spontan zum Gebet versammelt.
0: Ja, wow, Wahnsinn. Ich hatte auch so ein Video gesehen noch, wo, als er zur Klinik hingegangen ist, da auch so viele Menschen auf ihn gewartet haben. Also der Wahnsinn. Auch wir hier im Domradio natürlich schicken unsere Genesungswünsche und Gebete an Papst Leo. Wir haben hier über diese erschreckende Nachricht gesprochen, dass er eben einen Krebs hat. Und danke dir, Sarah, für diese ganzen Infos.
1: Danke, Lara.

0: Hier ist euer Domradio mit mir, Lara, und wir haben 17.31 Uhr. Das heißt, es ist wieder Zeit für ein kleines Stückchen Inspiration. Und ich finde es spannend, das Wort gibt's glaube ich nicht, aber es ist jetzt nicht Zeit für einen Wutausbruch, sondern für einen Mutausbruch.
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2: Ich bin's, Hilde aus der Domradio-Redaktion, und mir ist Mut echt viel lieber als Wut. Auf Wutbürger kann ich gut verzichten und wünsche mir stattdessen Mutbürger. Und statt einem Wutausbruch habe ich jetzt ein Gedicht von Lena Raubaum, das heißt Mutausbruch. Ein Sprung von ganz hoch oben, ein Wort, das nicht gelogen, eine Hand am Hundefell, eine Frage, die du schnell und doch von ganzem Herzen stellst, eine Spinne, die du hältst, beim Zahnarzt dein Gebiss zu zeigen, die Kellertreppe runtersteigen, ganz schnell Ja und Nein zu sagen, wenn du sie brauchst, nach Hilfe fragen, wenn du es kannst, die Hilfe geben, mutig, das ist viel im Leben.

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Doechii und Lady Gaga mit Runway hier in eurem Domradio. Ja, und dieser Song ist ja aus dem Film Der Teufel trägt Prada 2. Und der war ja ein absoluter Trend, so wie der erste. Und wir sprechen jetzt auch mal über Trends, und zwar den sogenannten Whimsy-Trend. Habt ihr das schon mal gehört? Das ist eine Gegenbewegung zu den super minimalistischen, beigefarbenen Wohnungen. Man sagt ja auch gerne Vanilla-Wohnungen, die man jetzt irgendwie so die letzten Jahre auf Instagram gesehen hat. Also statt alles clean und perfekt, heißt Whimsy jetzt mehr Freude, mehr Persönlichkeit und mehr Verspieltheit. Typisch sind dafür so kleine Glitzersteine, die man auf alles Mögliche draufklebt oder andere bunte kleine Deko-Dinge in Form von kleinen Pilzen, Erdbeeren, Fröschen, Blumen oder anderen süßen Förmchen. Jetzt kommen wir mal aber zurück zu den Glitzersteinen, denn die klebt man dann einfach auf alles drauf, was man so findet, wo man Lust zu hat, also Gläser, Handyhüllen, Feuerzeuge oder sogar auf die Gesichtsmaske, die man sich gerade aufgetragen hat. Ohne genauen Sinn, sondern einfach nur, weil man ja auch so sagt, ein bisschen mehr Lametta, dann wird alles schöner. So ist das quasi hier auch mit dem Glitzer. Dafür gibt es sogar hier ein Geschäft in Köln mit einem englischen Namen, und zwar Charms and Fizzy. Da kann man dann hingehen, sich etwas kaufen, wie zum Beispiel eine Haarspange oder einen Handspiegel. Und dann kann man das vor Ort alleine oder mit anderen Freunden mit eben Glitzersteinen oder diesen verschiedenen Motiven verzieren und bekleben. Ja, und wenn man dieses Wort Whimsy ins Deutsche übersetzen würde, dann würde ich sagen, kommt das Wort verspielt am nächsten irgendwie daran. Ich glaube aber auch, wenn ich mal ehrlich bin, wie ich so zu dem Trend stehe, ich würde mich wahrscheinlich auch mehr freuen über einen Becher, der voll mit Glitzersteinen ist, als ohne, muss ich schon sagen. Also Mensch, warum nicht das Leben ein bisschen bunter machen? Das ist auf jeden Fall der sogenannte Whimsy-Trend.

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0: Nachrichten um 18 Uhr. Ich bin Thomas Brockt. Bundeskanzler Merz will, dass sich die EU stärker gegen unfaire Handelspraktiken anderer Staaten wehrt. Beim bevorstehenden EU-Gipfel soll deshalb über ein neues Instrument zum Schutz von Industrie- und Lieferketten beraten werden.
1: Merz nannte China zwar nicht ausdrücklich, sein Ärger dürfte sich aber vor allem gegen Peking richten. Denn er sprach von hohen staatlichen Subventionen, künstlich niedrigen Preisen und Überkapazitäten. All das wirft die Bundesregierung den Chinesen immer wieder vor. Der Kanzler forderte, dass die EU bei gezielten Angriffen auf einzelne Branchen künftig schneller reagieren kann. Deutschland und Frankreich haben laut Merz dafür Vorschläge gemacht, über die beim Gipfel möglichst zügig entschieden werden soll. Thomas Bleskin, Nachrichtenredaktion.
0: Die Bundesregierung hat eine Steuer auf zuckerhaltige Getränke auf den Weg gebracht. Betroffen sind Softdrinks mit mindestens 5 Gramm Zucker pro 100 Milliliter, also Limonaden, Eistees, Energydrinks oder Fruchtsaftgetränke mit Zuckerzusatz. Die Steuer soll ab Juli 2027 gelten und in 2 Stufen je nach Zuckergehalt erhoben werden. Laut Finanzministerium könnte der Bund damit 690 Millionen Euro im Jahr 2027 einnehmen. Schwere Unwetter haben in vielen Regionen Griechenlands Schäden angerichtet. In einigen Gegenden fiel der Strom aus. Auch der Fährverkehr ist stark eingeschränkt.
2: Die heftigen Unwetter haben vielen Urlaubern die Ferien vermiest. Flüge nach Rhodos mussten nach Kreta umgeleitet werden. In zahlreichen Regionen fiel innerhalb von nur 12 Stunden so viel Regen wie sonst im gesamten Oktober. In der Ägäis peitschen schwere Stürme über das Meer, die meisten Fähren bleiben in den Häfen. Vielerorts fiel auch der Unterricht aus. Aus Athen, Takis Tsafos.
0: 2 Unbekannte haben mitten in Essen 2 Justizbeamte angegriffen und einen 34 Jahre alten Häftling befreit. Die beiden Justizbediensteten, die den Gefangenen in eine Arztpraxis bringen sollten, wurden überwältigt und gefesselt. Der Häftling und seine beiden Helfer flüchteten anschließend in unterschiedliche Richtungen. Die Polizei ist im Großeinsatz und warnt, die Männer könnten bewaffnet sein.
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0: Zum Wetter, die aktuelle Vorhersage des Deutschen Wetterdienstes. In weiten Teilen des Landes gibt es heute goldenes Oktoberwetter mit Sonnenschein. Dazu bleibt es bis zum Abend meist trocken. Die Temperaturen liegen bei 15 bis 21 Grad mit den höchsten Werten am Oberrhein. Morgen dann noch einmal ähnlich schön. Nach Nebelauflösung wird es meist freundlich. Vereinzelt ziehen Wolken durch, Regen ist aber nicht in Sicht. Dazu noch einmal sehr mild bei 16 Grad im Norden und bis 21 Grad im Südwesten.
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4: Ja, Hallöchen mit mir, Lara, um kurz nach 6 und mit Maroon 5.

0: Hier ist euer Domradio mit mir, Lara. Und jetzt gleich haben wir 17:45 und jetzt ist es mal Zeit für eine meiner Lieblingsrubriken, und zwar diese hier.
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0: Ja, ihr kennt ja vielleicht dieses Sprichwort, Glück ist das Einzige, was sich verdoppelt, wenn man es teilt. Und ich finde, so kann man diese Rubrik Mein Highlight auch perfekt zusammenfassen. Denn da erzählen uns Menschen etwas Schönes. Also zum Beispiel eine nette Begegnung beim Bäcker oder eben ein besonderes Geschenk, was man mal bekommen hat. Deswegen würde ich mal sagen, hören wir doch direkt rein.
2: Ich bin Uta, ich arbeite sehr gerne im Domradio, aber manchmal habe auch ich ein bisschen Ferien. Und dann war ich kürzlich ein paar Tage mit einer Freundin im Bergischen. Da haben wir ein unheimlich schönes Café direkt an so einem Stausee gefunden. So ein ganz kleines Dingen, wo es so ein paar bistromäßige Sachen gab mit einer total netten Frau. Dann haben wir uns da hingesetzt und uns sehr gefreut, dass überhaupt offen war. Am Tag vorher war nämlich zu gewesen. Jetzt hatte ich aber nicht damit gerechnet, dass wir so lange unterwegs sind und leider nur ein T-Shirt an. Habe ich die Frau gefragt, ob sie denn vielleicht so eine Decken hat, wie es schon mal im Restaurant gibt. Und dann guckt die mich an und sagt, nee, so eine Decken habe ich nicht. Aber weißt du was, ich gehe mal kurz, ich wohne hier nebenan, an mein Sofa und hol dir meine Sofadecke. Hundeallergie hast du nicht, oder? Nee, sag ich, habe ich nicht. Und dann hat mir diese Frau ihre private Decke geholt, damit ich da ein bisschen gemütlich sitzen kann, ohne zu frieren. War das nicht nett? Doch, das war nett. Und zwar sehr.
0: Och Mann, das ist wirklich richtig nett. Ja, es gibt auch richtig nette Leute, das muss man wirklich sagen. Ja, und wenn ihr doch auch euer Glück mit uns teilen möchtet und ihr uns von eurem Highlight erzählen wollt, dann schickt uns doch einfach eine WhatsApp-Sprachnachricht. Da müsst ihr jetzt schnell was zu schreiben rausholen, also Block mit Stift oder ins Handy tippen. Bitte eine WhatsApp-Sprachnachricht an die 0221 25 88 60. Ganz einfach eine Sprachnachricht per WhatsApp an uns ans Domradio schicken. Gerne mit eurem Namen dazu, und zwar an die 0221 25 88 60. Und dann hört ihr vielleicht auch ganz, ganz bald euch hier im Domradio. Und hier jetzt Need Your Love von One Republic.

hier Lara und wir haben 18.21 Uhr und hier kommt jetzt folgender Song. Tanz der Moleküle von Mia. Ich finde, so zu diesem Sound stelle ich mir vor, dass Moleküle tanzen würden. Viel Spaß mit dem Song.

0: Balance Tontois hier in eurem Domradio. Und ich würde sagen, es ist doch mal wieder höchste Zeit für so ein kleines Stückchen Inspiration.
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2: Hier kommt jetzt mal was für uns Frauen, und zwar ein Zitat von Marie Curie. Die war ja Polin, Physikerin und Chemikerin, hat um 1900 in Frankreich gelebt und gewirkt. Und diese geniale Frau hat die von Henri Becquerel beobachtete Strahlung von Uranverbindungen untersucht. Die nannte sie dann radioaktiv. Genau. Prägender Begriff. Und von Marie Curie, von der auch dieser Satz stammt: Man braucht nichts im Leben zu fürchten. Man muss nur alles verstehen.
3: Yeah. Culture. Get ready. Candela.

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0: Teddy Swims hier in eurem Domradio um 18.42 Uhr. Ja, und für ganz, ganz viele Menschen war das ja wirklich ein Schock. Papst Leo musste am Dienstag an der Lunge operiert werden. Das hatte der Papst selber am Sonntag angekündigt. Und jetzt wissen wir ja auch, es ist Lungenkrebs. Dieser Schritt war ja schon etwas ungewöhnlich, denn normalerweise teilt der Vatikan ja nur ganz wenige Informationen über die Gesundheit des Papstes mit. Und der Journalist Stefan von Kempis ist Redaktionsleiter der deutschsprachigen Sektion von Vatican News und ordnet diese Ankündigung der OP durch Leo mal ein.
1: Es ist ein gewisser Tabubruch, denn normalerweise überlässt der Papst die Kommunikation über seine Gesundheitsfragen seinen Kommunikationsbeauftragten. Der Sprecher von Johannes Paul II., Navarro Valls, ein Spanier, war selber Arzt und wusste das dann immer ganz gut einzuordnen. Trotzdem war es auch Johannes Paul II. 1992, der zum ersten Mal, damals auch für viele überraschend, ankündigte, dass er am Abend in die Gemelli-Klinik gehen würde für einige Kontrollen. Sehr viel genauer sagte er das nicht, aber das war eigentlich der einzige Moment, in dem ein Papst mal ankündigte, ich muss ins Krankenhaus aus den und den Gründen.
0: Also eine sehr, sehr seltene Sache, aber es gab schon mal etwas Vergleichbares bei Papst Johannes Paul II. Doch wie ist das denn jetzt eigentlich im Vatikan? Wird da auch, so wie viele Menschen natürlich hier, über die Gesundheit des Papstes spekulieren? Das hat Stefan von Kempis eindeutig bejaht.
1: Die Frage ist eben, was davon nach draußen dringt. Ein Franziskus behauptete ja, als es ihm noch relativ gut ging, im Vatikan werde schon über sein mögliches Ableben und ein künftiges Konklave gesprochen. Das sagte er mal bei einer Auslandsreise zu Jesuiten, als er die traf. Wie alle Katholiken und auch Menschen über den katholischen Tellerrand hinaus, blickt man auch im Vatikan selber auf die Gesundheit des Papstes. Davon hängt ja eine Menge ab. Aber die Kommunikation nach außen, die soll natürlich einigermaßen stringent sein. Da hat sich zwar der Vatikan nicht immer, muss man auch zugeben, mit Ruhm bekleckert, aber im Großen und Ganzen versucht er schon, geordnet, ehrlich, aber kontrolliert zu informieren.
0: Ja, die Gesundheit der Päpste und wie der Vatikan darüber informiert. Das ist ja wirklich ein Thema, was noch weiterhin spannend bleiben wird. Wir wünschen aber hier im Domradio natürlich jetzt erstmal Papst Leo eine gute Genesung nach seiner Operation gestern in der Gemelli-Klinik in Rom. Und wenn ihr das ganze Interview mit dem Vatikan-Journalisten Stefan von Kempis nachlesen oder nachhören möchtet, dann schaut doch mal bei uns vorbei auf domradio.de. Und hier kommt jetzt für euch der Song Window to the Sky. Und wir haben 7:15 Uhr.

Hier ist euer Domradio mit mir, Lara. Und ich nutze jetzt hier mal das sogenannte Musikbett, was ihr hier schon hört. Das heißt, ich habe jetzt gerade viel Zeit, bis der Musiker dann wirklich anfängt zu singen. Wir hören jetzt hier gerade schon One of Us von Joanne Osborne. Und ich möchte mich jetzt bei euch verabschieden. Das war's für meine Wenigkeit für heute. Aber wir hören uns morgen auf jeden Fall wieder ab 15 Uhr hier im Domradio wieder. Und ich hoffe auf jeden Fall, dass ihr noch einen schönen, angenehmen Abend habt, jetzt gleich hier in der Podcaststrecke. Und dass ihr dann später gut euch ins Bett glücklich und gesund legt. Also, bis morgen.

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1: Ich bin Thomas Brockt. Immer mehr Menschen in Deutschland werden pflegebedürftig, darum sind die Pflegekassen in einer historischen Finanzkrise. Eine Expertenkommission soll in den kommenden Monaten Vorschläge machen, wie sich die Lage bessern könnte. Die Bundesregierung hat das Gremium heute eingesetzt.
2: Die erste Hilfe für die Pflegekassen hat noch die Regierung geleistet. Nach einer langen Nacht beschloss die Koalition unter anderem, Kinderlose stärker zu belasten. Den ganz großen Wurf soll jetzt die Kommission vorbereiten. Im Kern will die Regierung die häusliche Pflege stärken und die Finanzen stabilisieren. Leistungen sollen zielgenauer werden. Gesundheitsminister Linnemann will den Fokus auf diejenigen legen, die jeden Tag zu Hause Verantwortung für Angehörige übernehmen. Nach seinem Willen soll die Reform schon im Januar in Kraft treten. Thomas Bremser, Nachrichtenredaktion.
1: Plattformen wie TikTok, Snapchat oder Instagram sollen für Kinder unter 13 Jahren in Deutschland künftig tabu sein. Das Bundeskabinett beschloss in Berlin Eckpunkte für Übergangsregeln, bis entsprechende EU-weite Social-Media-Beschränkungen in Kraft sind. Diese hatte die EU-Kommission im September angekündigt. Wegen der Abstimmungen im EU-Parlament und zwischen den Mitgliedstaaten könnte es theoretisch lange dauern, bis es tatsächlich dazu kommt. Bundeskanzler Merz will, dass sich die EU stärker gegen unfaire Handelspraktiken anderer Staaten wehrt. Beim bevorstehenden EU-Gipfel soll deshalb über ein neues Instrument zum Schutz von Industrie- und Lieferketten beraten werden.
3: Merz nannte China zwar nicht ausdrücklich, sein Ärger dürfte sich aber vor allem gegen Peking richten. Denn er sprach von hohen staatlichen Subventionen, künstlich niedrigen Preisen und Überkapazitäten. All das wirft die Bundesregierung den Chinesen immer wieder vor. Der Kanzler forderte, dass die EU bei gezielten Angriffen auf einzelne Branchen künftig schneller reagieren kann. Deutschland und Frankreich haben laut Merz dafür Vorschläge gemacht, über die beim Gipfel möglichst zügig entschieden werden soll. Thomas Bleskin, Nachrichtenredaktion.
1: Schwere Unwetter haben auf der griechischen Urlaubsinsel Rhodos ein Todesopfer gefordert. An der Küste wurde ein Mann leblos aufgefunden. Er soll von den Wassermassen mitgerissen worden sein. Sein Auto wurde im Meer gefunden. Auch in anderen Teilen Griechenlands richteten Starkregen und heftige Sturmböen schwere Schäden an. In einigen Gegenden fiel der Strom aus. Auch der Fährverkehr ist stark eingeschränkt.
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1: Zum Wetter die aktuelle Vorhersage des Deutschen Wetterdienstes. In der Nacht meist gering bewölkt oder klar, vor allem in der Mitte und im Süden bildet sich Nebel. Dazu Tiefstwerte an den Küsten um 11, ansonsten 8 bis 1 Grad. Morgen tagsüber dann wieder recht schön. Nach Nebelauflösung wird es meist freundlich, vereinzelt ziehen Wolken durch. Regen ist aber nicht in Sicht. Dazu erneut sehr mild bei 16 Grad im Norden und bis 21 Grad im Südwesten.
4: 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Guten Abend und herzlich willkommen im Domradio. Schön, dass ihr dabei seid. Ich bin Aurelia Rütters und begleite euch in den kommenden 2 Stunden durch unseren Podcast-Abend. Und heute geht es um spannende Fragen rund um Glauben, Bibel und Kirche. Wir hören in die aktuelle Folge von Alles Glauben hinein und fragen, muss man eigentlich alles glauben oder gehören Zweifel und kritisches Nachdenken ganz selbstverständlich zum Glauben dazu? Außerdem lernen wir eine eher unbekannte Seite der Fernsehmoderatorin Yvonne Willix kennen. Im Podcast Himmelklar erzählt sie, warum ihr der katholische Glaube Halt gibt und wie sie ihren Weg zur Kirche gefunden hat. Und wir werfen mit der Bibelwissenschaftlerin Sandra Hübenthal einen ganz besonderen Blick in die Bibel, denn dort gibt es nicht nur ernste, sondern auch überraschend humorvolle und skurrile Geschichten zu entdecken. Lehnt euch zurück, genießt den Abend und die Gespräche. Ich freue mich, dass ihr dabei seid.

Sie ist bekannt als die Putz-Uschi im WDR, moderiert die Servicezeit und den Haushaltscheck. So kennen wir sie. Nicht so bekannt über sie ist, dass sie gläubige Katholikin ist. Sie sagt, der Glaube gibt ihrem Leben den nötigen Halt und Hoffnung. Yvonne Willix engagiert sich im Zentralkomitee der Katholiken, dem Kolpingwerk und Bonifatiuswerk und möchte Mut machen, sich wieder der frohen Botschaft zuzuwenden, die immerhin seit mehr als 2000 Jahren erfolgreich auf Sendung sei. Im Podcast erzählt sie, wie sie durch Zufall katholisch wurde, wieso ein Fernsehbeitrag einem Gottesdienst ähnelt und dass die katholische Kirche für viele Promis eine Talentschmiede sei.

0: Zwischen Hirten, der dich durchs Leben führt und der immer an deiner Seite ist? Und ist das nicht eine Vorstellung, die man eigentlich dann spätestens in der Pubertät mal abgelegt haben sollte? Aber nee, das ist ein Halteseil, was mich durchs Leben trägt. Das ist wie eine Leitplanke, die mich begleitet. Das ist auch, glaube ich, ein Grund für meinen Optimismus, der mir ja sehr zu eigen ist. Man darf auch in der Einfachheit sich wiederfinden und gestärkt fühlen.
1: Man kennt sie als Superhausfrau, Moderatorin beim WDR aus der Servicezeit oder aus der Sendung Der Haushaltscheck. Und ich finde es sehr schön, dass sie heute mein Gast ist. Yvonne Willix ist bei uns im Podcast Himmelklar. Ganz herzlich willkommen.
0: Ja, vielen Dank für die Einladung.
1: Sie nennen sich selbst so ein bisschen scherzhaft die Putzuschi. So kennt man sie, ne?
0: Ja, das würde ich auch so sagen. So werde ich auch sehr, sehr oft angesprochen, wenn ich hier in Köln auf der Straße unterwegs bin oder bei mir zu Hause am Niederrhein. Die meisten Leute wollen dann irgendwelche praktischen Tipps von mir haben. Alltagstipps, die meistens um Flecken sich drehen.
1: Ein WDR-Kollege hat mir mal erzählt, er war mit Ihnen unterwegs in Paderborn auf Libori und Sie sind da mit ihm über den Platz gegangen und er hat gesagt, Verena, das ist irre. Die kommen aus allen Ecken geschossen und fragen hier, wie kriege ich diesen Fleck wieder raus?
0: Wie kriege ich den Fleck raus? Oder hier werden ja Pfannen verkauft, kann ich die auch wirklich kaufen? Sie haben auch mal eine Sendung zum Thema Pfannen gemacht. Also auf Libori war das sehr, sehr spannend, weil die Leute sich auch, glaube ich, wirklich gewundert haben, was ich da jetzt zu tun hatte. In Paderborn verortet man mich normalerweise nicht. Ja, das ist schon so. Meine Familie ist schon manchmal ein bisschen genervt, muss ich allerdings sagen.
1: Was haben Sie da gemacht auf Libori? Sie waren fürs Bonifatiuswerk unterwegs?
0: Genau, ich war fürs Bonifatiuswerk unterwegs und zwar wird die Diaspora-Aktion in diesem Jahr hier in Köln eröffnet und ich durfte mit dem besagten Kollegen mich darauf vorbereiten, diese Aktion mit zu moderieren und da haben wir gleich Libori mitgenommen und wir haben gerade dieses große Ereignis gehabt, als der Schrein, der ja dann 3 Tage draußen ist quasi, wieder eingesetzt wurde und das war ja irre. Also sowas habe ich überhaupt noch nicht erlebt. Dieser Libori-Tusch, der dann die ganze Zeit von Felix Mendelssohn Bartholdy komponiert, erschallt und die Männer in ihren alten Gewändern, die dann diesen Schrein durch die Kirche und durch die Straßen tragen. Also ich war ganz beeindruckt von dieser Volksfrömmigkeit und auch von der Wichtigkeit dieses Festes für die Menschen, die da gewesen sind.
1: Also das ist wirklich Brauchtum mit einem Dampfhammer, kann man sagen.
0: Ja,
1: Libori ist wirklich was Besonderes.
0: Also ich hätte das nicht gedacht. Man hat mir das immer erzählt und ich so, ja Gott, das ist Paderborn, ne? Also die Westfalen, jetzt mal ganz im Ernst, was soll denn da sein? Aber es war richtig klasse, weil Kirche, Kultur, Kirmes, diese 3 Dinge, die ja das Leben irgendwie auch zusammenhalten, die Freude, die Kultur, die uns weiterbringt, aber eben auch die Kirche mit dem Glauben, da so perfekt zusammengehört haben und auch so perfekt gelebt wurden. Ich war ganz beeindruckt, ich habe fürs nächste Jahr schon wieder gebucht.
1: Und das, ja klar, das erreicht das Herz dann, ne?
0: Tatsächlich erreicht das das Herz und zwar aus 2 Gründen. Einmal, weil es im Dom natürlich wahnsinnig ist, diesen Dom so gut gefüllt zu sehen und dann wird da großer Gott gesungen. Also da kriegt man Gänsehaut als Katholikin. Aber auch, wenn ich mich mit den Leuten unterhalten habe, die mir dann gesagt haben, ja, wir kommen immer zu Libori. Wir wohnen eigentlich JWD, aber hier ist es wichtig, hier kommen wir zusammen, hier sind wir zu Hause, hier spüren wir das Heimatgefühl, hier spüren wir, was uns trägt im Leben und was wichtig ist. Ja, das waren dann auch tolle Gespräche und das hat mich auch wirklich sehr beeindruckt.
1: Das ist ja auch eigentlich genau das, was Ihnen sehr entspricht, oder? Der Glaube. Inwiefern trägt er Sie?
0: Ja, also dieses hat mich auch nochmal sehr in meinem eigenen Glaubenserleben gestärkt, weil ich immer wieder so auch kritisch über mich nachdenke und so überlege, ist das nicht eigentlich ein Kinderglauben, den du hast an einen guten, optimistischen Hirten, der dich durchs Leben führt und der immer an deiner Seite ist? Und ist das nicht eine Vorstellung, die man eigentlich dann spätestens in der Pubertät mal abgelegt haben sollte? Aber nee, das ist ein Halteseil, was mich durchs Leben trägt. Das ist wie eine Leitplanke, die mich begleitet. Das ist auch, glaube ich, ein Grund für meinen Optimismus, der mir ja sehr zu eigen ist. Und auch das habe ich in den Gesprächen mit den Menschen da auch erkannt. Also es muss, wenn es einfach geglaubt ist, gar nicht naiv oder simpel oder so sein, sondern man darf auch in der Einfachheit sich wiederfinden und gestärkt fühlen.
1: Ich würde es jetzt als intuitiv beschreiben. Ich habe nämlich genau darüber nachgedacht. Ist das ein Kinderglaube? Ich habe Ihr Buch gelesen. Es ist auf jeden Fall so ein ganz leicht daherkommender Glaube. Also Ihnen scheint das überhaupt nicht schwer zu fallen. Es ist Ihnen so vollkommen klar. Sie glauben und es wirkt super intuitiv.

0: intuitiv.
1: Das ist intuitiv, authentisch auch auf der einen Seite. Ich habe lange da nicht drüber gesprochen, weil ich auch wirklich dachte, nee, Yvonne, also das ist zu simpel. Da kannst du nicht einfach so in die Welt hinaus posaunen. Mein Mann und ich haben damals, als wir ganz jung gewesen sind, auch mal so ein theologisches Grundseminar gemacht. Das war vom Bistum Münster damals ins Leben gerufen und da konnte man quasi so ein kleines Theologiestudium machen. Da waren wir fast 2 Jahre mit einer Gruppe von Menschen zusammen, weil ich auch dachte, nee, ich will da mehr hintergucken. Da muss doch noch was sein, Thema Theodizee und was wir da alles durchgemacht haben. Aber es hat mich im Grunde genommen nur bestärkt. Also es hat mich im Grunde genommen nur bestärkt, in dem intuitiven, wie Sie das schön ausgedrückt haben, Glauben für mich zu bleiben. Weil alles hinterfragen hat nicht dazu geführt, dass ich nicht daran glaube, dass wir getragen und behütet und geführt durchs Leben gehen und dass es da auch noch mehr gibt als unser eigenes Ich. Mhm. Hat sich einfach nicht geändert dadurch, auch als ich mich damit beschäftigt habe, nicht.
0: Warum ist jetzt die Zeit, damit rauszugehen? Sie haben gerade eben gesagt, Sie machen das eigentlich nicht so publik oder haben das bisher nicht getan.
1: Also ich habe irgendwie gemerkt, dass diese tiefe Sehnsucht der Menschen nach Antworten in einer immer komplexer werdenden Welt drängender werden und dass es viele Anbieter gibt, die auch Antworten versuchen zu geben, die dann aber so aus anderen Ecken herauskommen, ein bisschen esoterisch daherkommen oder ein bisschen aus dem Coaching-Bereich daherkommen oder auch eventisiert werden, ne? Also große Events, die gemacht werden, wo man dieses Gefühl von Zusammengehörigkeit bekommt. Und da habe ich so gedacht, ja nee, also man kann auch mal sagen, dass man Zusammengehörigkeitsgefühl sehr, sehr toll auf Libori erleben kann oder wenn hier in Dom Wallfahrt ist und man unter dem Dreikönigsschrein dahergehen darf und so weiter. Ich wollte das den Leuten einfach mal anbieten. Und ich weiß, dass viele Menschen ja so auch groß geworden sind, also jedenfalls aus meiner Generation, ja, die noch mit den christlichen Werten, mit Kerzen anzünden, mit nach Kevela pilgern und so weiter, das alles erlebt haben und das ist so ein bisschen verschüttet. Und wenn ich darüber rede und sage, Sie wissen doch auch noch, ne? Die Oma, wenn die ihren Schlüssel verloren hat, dann hat die zum heiligen Antonius gebetet. Und was war? Sie hat den Schlüssel in der Hand gehabt. Und dann sagen alle, ja, das stimmt. So war das auch. Und dann erinnert man sich wieder an das Gute und das Segensreiche, was ja so ein Glauben auch durchaus mit sich bringen kann.
0: Wie reagieren Kolleginnen und Kollegen jetzt so im WDR-Umfeld zum Beispiel?
1: Ich glaube, im WDR-Umfeld finden die das, glaube ich, teilweise schwierig. Da sind ganz, ganz viele, die gerade mit katholischer Kirche gar nichts mehr zu tun haben möchten, was ich auch gut nachvollziehen kann. Wegen der gesamten Situation, wegen der Vertuschung, die Missbrauchsskandale. Also ich brauche gar nicht alles aufzuzählen. Die Rolle der Frau in der Kirche, da werde ich dann auch schon mal gefragt, wie ich denn da überhaupt noch hingehen kann. Aber ich war immer jemand, der versucht hat, wenn ich einen Missstand gesehen habe, die Sache von innen mit aufzulösen und es besser zu machen und mit meinem, was ich kann, zu versuchen, dem Missstand zu begegnen. Und deswegen habe ich mich zum Beispiel dann auch bereit erklärt, ins ZTK zu gehen. Da bin ich jetzt das zweite Mal gewählt worden. Ich bin jetzt seit 5 Jahren in diesem Gremium und habe jetzt die zweite Amtsperiode sozusagen angetreten, weil ich denke, das ist vielleicht eine Möglichkeit, ein bisschen was zu verändern.
0: Mhm. Sie sind ja wirklich überproportional auch engagiert, muss man sagen. Im Kolpingwerk für so die Themen Bildung, Jugendförderung, Bonifatiuswerk. Das ist dann das Thema, die Diaspora unterstützen. Zentralkomitee der Katholiken, haben Sie gerade angesprochen. Was ist da Ihr Thema? Was ist das, was Sie voranbringen wollen?
1: Im ZTK jetzt?
0: Insgesamt.
1: Also insgesamt würde ich gerne voranbringen, dieser Glauben und diese Werte, dieses Wertekonstrukt ein wichtiges und auch ein erhaltenswertes ist. Also dass es nicht so ist aus meiner Sicht, dass man so frei im Leben herumschwirrt und sich aus jeder Religion und aus jeder Strömung das für sich Passende raussucht und sich dann so seinen eigenen Glauben macht. Ich glaube, dass es sehr, sehr wichtig ist, dass man sich an jemandem reiben kann, am lieben Gott oder am Heiligen Geist, der ist ja noch viel provokanter, oder auch an Jesus Christus, von mir aus auch am Papst, um seinen eigenen Standpunkt zu festigen. Ich halte es nicht für sinnvoll, dass jeder sich sein eigenes Süppchen kocht, weil man dann keine Gemeinschaft mehr erlebt. Also was wir in der Kommunion ja haben, dass das Zusammenkommen, das Wissen, egal wie unterschiedlich wir sind, wir glauben am Ende an das Gleiche. Das ist ja was unheimlich Verbindendes und das schafft auch, glaube ich, eine große Nähe und das kann eine große Kraft bringen. Und wenn jeder glaubt, Der FC Schalke ist der beste Verein, weil der hat der besten Chorgesang, oder der HSV, natürlich der HSV bei mir, dann sind die Unterschiedlichkeiten irgendwann mal zu groß. Und man kommt auf keinen gemeinsamen Nenner mehr.
0: Sind Sie Kirchgängerin?
1: Ich bin eigentlich nicht mehr so eine große Kirchgängerin, muss ich ganz ehrlich sagen. Das ist auch eine Kritik für mich. Mir dauern Gottesdienste heutzutage einfach zu lang. Also ich weiß nicht, wann das wieder angefangen hat. Da sind immer zwei Lesungen sein müssen, dass jedes Hochgebet nochmal unterbrochen wird, das Vaterunser nochmal unterbrochen wird. Das finde ich echt schwierig. Also so eine Dreiviertelstunde, wie ein Fernsehgottesdienst ist, das finde ich super. Da kann ich mich konzentrieren, da kann ich folgen, da kann ich zuhören. Aber wenn das jetzt ein normaler Sonntagsgottesdienst schon eineinviertelstunde dauert, boah. Ist mir zu lang.
0: Heißt auch, beim lateinischen Gottesdienst im Kölner Dom findet man sie nicht.
1: Also selten, ganz versehentlich bin ich einmal da gewesen und dachte, um Himmels Willen, also es war wirklich versehentlich, weil manchmal denke ich, ich wohne jetzt wirklich in Domnähe, ne, hier in Köln, und dann denke ich, wenn ich hier bin, ach, dann gehe ich mal, wenn hier im Pontifikalamt ist, dann schon mal mit allem, zipp und zapp. Kann ich durchaus auch genießen, diesen Prunk und so, der ja auch viel in der Kritik steht, aber Ich kann mir das auch gut angucken, aber dann war es Latein, ne? Und ich dachte, nee, also bei aller Liebe, ich bin zwar firm in der Liturgie, aber so halbwegs verstehen, was da jetzt gerade gesprochen wird, das würde ich schon ganz gerne.
0: Ja, dann kommt aber das zum Tragen, was Sie ja auch nicht ganz unwichtig finden, so ein bisschen gepflegte Langeweile, um mal in sich zu schauen.
1: Das,
0: ne?
1: Stimmt, das ist dann wieder das Gute, auch wenn der Gottesdienst eineinviertelstunde lang dauert oder eine Predigt so gesprochen wird, dass ich auch eigentlich nicht verstehe, worum es geht, dann schweifen meine Gedanken halt ab, dann kommt diese gepflegte Langeweile, wie Astrid Lindgren das gesagt hat, man muss ja auch mal Langeweile haben. Wo sollen denn sonst die guten Ideen herkommen? Und da erwächst natürlich auch sowas wie Kreativität. Und wenn ich mir dann die schönen Kirchenfenster anschaue, hier im Dom sitze ich meistens gegenüber vom Richterfenster und kann dann in den bunten Quadraten mich so versenken und die zählen und übereinander legen. Und auf einmal kommt dann ein guter Geistesblitz oder ein guter Gedanke. Und wenn man halt firm ist in der Liturgie und öfter in der Kirche ist, dann weiß man ja auch, wo man am Ende wieder ist. Also dann guckst du einmal hoch und denkst, ah ja, jetzt sind die hier angelangt. Wunderbar. Fürbitten sind da. Kommt gleich zum Höhepunkt.
0: Ja, das ist ja auch was sehr Strukturgebendes, ne? Dass man einfach den Ablauf so genau intus hat. Man weiß einfach, was als nächstes kommt. Sie haben da mal den Vergleich hergestellt, wenn Sie Ihre Sendungen aufzeichnen, zum Beispiel der Haushaltscheck, oder ist das live? Weiß ich jetzt gerade gar nicht.
1: Nee, der Haushaltscheck ist tatsächlich aufgezeichnet. Das ist ja eine 45-Minuten-Format. Und tatsächlich habe ich verglichen, wie ein Gottesdienst aufgebaut ist und wie ein Fernsehbeitrag aufgebaut ist. Und ich hatte das für das Buch eigentlich noch viel, viel detaillierter gemacht. Aber mein Lektor hat gesagt, boah, Ivo, dann kannst du nicht machen. Ey, da kommt irgendjemand vom Liturgieausschuss und da könnten wir Ärger kriegen. Also so genau wollten wir es dann nicht machen. Aber ich habe festgestellt, ich bin ja Messdienerin gewesen, Lektorin gewesen, sehr, sehr viele Zeit im Gottesdienst verbracht. Genau wie Thomas Gottschalk, Harald Schmidt, Günther Jauch.
0: Also das ist eine Talentschmiede.
1: Jürgen von der Lippe, das ist eine Talentschmiede, weil die Katholiken können es einfach. Die wissen, wie man eine Fallhöhe aufbaut. Und das ist beim Fernsehbeitrag auch ganz wichtig. Am Anfang muss richtig mit Getöse, da sind dann immer die besten Szenen des Filmes, der Cold Opener, muss es einmal losgehen. Das ist so, wenn die Orgel rauscht mit Weihrauch und Einzug und so weiter. Und dann wird erstmal kurz erklärt, was eigentlich dran ist. Begrüßung, Tagesgebet, vielleicht die erste Lesung. Und dann geht's so ein bisschen schon mal zum Problemfeld hin. Um das dann in der Predigt aufzulösen, in der Kommunion, also im Höhepunkt des Gottesdienstes und auch im Film eine tolle Lösung zu präsentieren. Boah, wir haben die beste Pfanne gefunden. Und dann geht's langsam wieder zurück. Man macht das Fazit, man macht den Ausblick in die nächste Woche, man wünscht alles Gute. Also ich kann da sehr,
0: schönes
1: sehr...
0: Schönes Lied, kleiner Rausschmeißer.
1: Kleiner Rausschmeißer, genau. Schöne Musik und wir reiten in den Sonnenuntergang.
0: Ich würde gerne nochmal einen Schritt zurückgehen, ein bisschen in Ihre Kindheit. Das ist ja sehr besonders, wie Sie eigentlich katholisch wurden. Denn Sie sind damals zur Schule gegangen und sind gefragt worden, in welchen Gottesdienst, Schulgottesdienst Sie sich denn hier eingliedern wollen. Und Ihre Mutter hat gesagt, wir sind evangelisch, geh bitte in den evangelischen Unterricht. Sie haben das irgendwie auf dem Schulweg vergessen, haben dem Lehrer gesagt, katholisch, Mama sagt katholisch.
1: Richtig. So. Ja, haben sie sehr schön wiedererzählt, weil meine Eltern waren, mein Vater war katholisch, die Mama evangelisch. Und sie haben sich dann entschieden, ja, die Mama hat mehr mit der Erziehung zu tun, deswegen darf sie das entscheiden. Aber ich konnte einfach evangelisch und katholisch nicht auseinanderhalten. Und damals ist es auch so gewesen, dass ich dann auch in den Religionsunterricht musste. Ich konnte ja schlecht auf dem Schulhof stehen bleiben. Deswegen war dann wichtig, wo soll das Kind jetzt hin? Und so bin ich quasi in den katholischen Unterricht gekommen. Ich war nicht getauft, bin dann dort gewesen. Erster Schulgottesdienst, toller Pfarrer, der hat mich total beeindruckt mit seiner ganzen dynamischen Art und mit seinem offenen Herzen und auch seinem offenen Blick. Und dann hat er gesagt, das fand ich immer ganz lustig, dann hat er immer gesagt, ja, ich würde mich sehr freuen, wenn ihr auch Sonntag mal in die Kirche kommt. Und das habe ich meinen Eltern gesagt. Ich war dann wohl auch sehr nachdrücklich und die hatten gar keine Lust mitzugehen, aber die haben meine Schwester und mich dann da abgesetzt. Und so sind wir in unseren ersten Gottesdienst gegangen. Da war ich so 7, 8 Jahre.
0: Da saßen Sie da mit Ihrer Schwester alleine in der Bank.
1: Ja, und das war ganz spannend, weil wenn Sie sich das vorstellen, wenn Sie das erste Mal, ich war noch nie in einer Kirche gewesen, das war das erste Mal, dass ich in so einem Gottesdienstraum war, dann ist das ja alles sehr, sehr fremd. Also der Raum ist ja dann ganz anders als alle anderen Räume, die ich jemals entdecken konnte. Es hängt noch ein bisschen Weihrauchgeruch in der Luft. Es ist ein bisschen Kerzenwachsgeruch dort. Man hat einen ganz anderen Teppich. Das war so ein roter Sisalteppich. Dann diese Becken mit dem Wasser. Wussten wir gar nicht, was wir damit anfangen sollten. Und dann sind wir ganz nach vorne gegangen. Oh, dann wird man ja so ein bisschen reingesaugt, ne, durch dieses Kirchenschiff. Und weil ich ja wollte, dass der Pfarrer mich sieht, haben wir uns ganz nach vorne gesetzt. Und ist dann blöd, weil man dann nicht weiß, was die anderen machen. Und das wusste ich ja auch nicht, dass man im katholischen Gottesdienst stets und ständig aufstehen, hinsetzen, hinknien, aufstehen, wieder was anderes machen muss. Und
0: hört man nur so im Nacken das hinten. Rascheln. Irgendwas machen sie.
1: Und dann dieses Blätterrauschen vom Gotteslob mit diesen dünnen Saiten. Dann wird ja geblättert. Und wenn viele da sind, hört man das auch sehr deutlich. Und dann auf einmal die Orgel von oben. Also es war schon sehr, sehr beeindruckend.
0: Und irgendwann war dann der Punkt gekommen, dass Ihre Eltern mitgegangen sind.
1: Ja, also der Pfarrer hat uns jetzt nicht episch und 3 Tage lang alleine in der Bank sitzen lassen. Es war auch noch eine Ordensfrau da, die sich dann uns so ein bisschen angenommen hat. Und der saß dann nach wenigen Wochen, saß der dann bei meiner Mutter auf dem Sofa und hat gesagt, hören Sie mal, die haben so ein Interesse da dran. Und die haben doch jetzt auch das Alter, lassen Sie die doch taufen. Und dann gehen die zur Erstkommunion und so. Und meine Eltern haben gesagt, bitte, wie feiern sollen wir denn machen? Erst eine Taufe, dann eine Erstkommunion, dann auch noch 2, da können wir uns gar nicht leisten. Und dann haben die aber eine sehr pragmatische Lösung gefunden. Die Taufe wurde im kleinsten Rahmen gemacht und die Erstkommunion haben wir dann zusammen gemacht, meine Schwester und ich. Und so ist das dann passiert. Und dann sind meine Eltern mitgegangen und haben sich mit reinziehen lassen in diese Gemeinschaft. Mein Vater hat einen sehr alten Freund wieder getroffen aus seiner Schulzeit. Meine Mutter hat eine sehr, sehr gute Freundin dort gefunden. Und ja, im Grunde hat sich dann sehr, sehr viel unserer Kindheit und Jugend im kirchlichen Bereich abgespielt. Aber von der ganzen Familie, nicht nur von mir.
0: Ich überlege gerade, was lässt sich daraus ableiten? Sie sind Mutter, Sie sind Oma, Sie haben 5 Enkelkinder, glaube ich. Muss man Kindern vielleicht einfach die Chance geben, das auch selbst zu entdecken, Kirchenräume, Liturgie selber entdecken zu lassen und die Neugierde kommt dann von allein? Oder was haben Sie daraus gelernt?
1: Ja, ich habe auf jeden Fall daraus gelernt, dass Kinder in dem Alter, so zwischen, sagen wir mal, zwischen 6 und 10, noch in dieser ganz offenen Weise durchs Leben gehen. Also man glaubt ja dann auch als Kind fast alles. Also man glaubt ja auch an magische Wesen und man glaubt an viele, viele Dinge, die man sich selbst nicht erklären kann, ne? Und das habe ich dann auch so empfunden, dass diese gute Botschaft, die frohe Botschaft, dann auf sehr fruchtbaren Boden sinken kann. Ich glaube, das ist auch nicht umsonst so, dass der Kommunionunterricht in dieser Altersstufe angesiedelt ist, weil die Kinder sich tatsächlich in dem Alter sehr anrühren lassen von den Geschichten und von den Jesusgeschichten, von den Gleichnissen. Und natürlich auch von der besonderen Stimmung, die in so einem Kirchenraum sind. Also ich habe das mal mit meinem Neffen erlebt, mit dem bin ich, das kann ich mal kurz erzählen, mit dem bin ich, als er 8 Jahre alt gewesen ist, ungefähr auch durch Köln gelaufen. Wir hatten einen sehr, sehr schönen Tag und irgendwann wollte er dann auch in den Dom. Und da habe ich gedacht, klar, das machen wir auf jeden Fall und sind nach ganz nach vorne gegangen und haben geguckt, oh, den Dreikönigsschrein, Mensch, meinst du, du kannst die Schädel da drin erkennen? Und dann hat er geguckt und, ah, nee, ist zu weit weg. Hm. Und dann sind wir zurückgegangen und haben uns noch den Kreuzweg angeschaut und wenn man vorne hier rausgeht, auf der rechten Seite ist eine sehr eindrückliche Darstellung, eine Pieta, als Jesus gerade vom Kreuz genommen wird, umgeben von seinen Freunden und auch seine Mutter ist da. Und das haben wir uns lange angeschaut, weil das wirklich ganz, ganz, ganz eindrücklich ist. Und dann habe ich ihn gefragt, sag mal, was siehst du da? Ja, die Wunde. Ja, die ist wirklich, das sieht wirklich aus, als wenn Blut runtertropfen würde. Ich sage, und was siehst du noch? Boah, die Leute sind alle ganz traurig. Ich so, wer ist denn wohl die traurigste von allen? Boah, sagt der Diener Mitte, die mit dem Blauen. Ja, sage ich, das stimmt. Und warum ist die am traurigsten? Das ist die Mama. Ja, habe ich gesagt, ganz genau, das ist die Mama von Jesus. Und die sind alle total verzweifelt. Sie haben keine Hoffnung mehr. Sie haben gedacht, Jesus ist der König der Welt. Es wird alles besser werden. Sie haben so fest geglaubt, gehofft und gebetet und jetzt ist er tot und es ist keine Hoffnung mehr da. Dann guckt er mich an und sagt, Tante Yvonne, ich hatte auch mal keine Hoffnung mehr. Ich so, wann hattest du denn keine Hoffnung mehr? Der Schule hat ja angefangen und ich sollte Frau Schulze kriegen und ich kann die nicht leiden und die kann mich auch nicht leiden. Und hatte ich keine Hoffnung, was mit dem Schuljahr passieren soll. Ich sag, und jetzt? Sagt er, schwanger! Jetzt habe ich Frau Schmidt gekriegt! Boah, sag ich, genau so ist das den Jüngern und der Mama von Jesus auch gegangen, weil Jesus ist ja nicht tot geblieben, der ist ja auferstanden und das Reich Gottes wird kommen und wir werden alle gerettet werden. Und dann sagt er, boah, da hat Maria aber einen Freudentanz aufgeführt. Und da habe ich so gedacht, ja, das ist diese Kinder, die das auch auf sich beziehen können. Also diese sofort zu verstehen, wie es ist, wenn man keine Hoffnung mehr hat und auch zu verstehen, was es für ein großes Glück sein muss, dass wir die Hoffnung haben können, dass wir halt das Reich Gottes erleben werden und dass wir unsere Lieben wieder treffen und dass wir nicht nur dieses eine kleine irdische Leben haben, sondern noch weiter da sein werden können dürfen.
0: Ich hoffe, Frau Schulze hört keinen Himmel klar.
1: Ich hab die Namen verfremdet.
0: Okay, das ist sehr gut. Dieses Praktische, was sie irgendwie auszeichnet, ne, dass sie auch einfach so fröhlich da reingehen, sich das mit ihren Neffen da anschauen und einfach machen. Das zieht sich ja auch so total durch ihr Leben. Ich hatte gelesen, sie haben an der Katholischen Fachhochschule Nordrhein-Westfalen angefangen zu studieren, haben das dann gelassen und danach die Prüfung zur Hauswirtschaftsmeisterin abgelegt. War das immer schon was irgendwie, wo sie gemerkt haben in ihrem Leben, nee, zu verkopft, das ist einfach nicht meins. Ich muss das anpacken, ich muss machen.
1: Ja, das ist, glaube ich, ganz gut beschrieben. Ich habe ja Sozialpädagogik studiert bis zur Diplomarbeit und die habe ich dann einfach nicht mehr hinbekommen. Mittlerweile hatte ich 3 Kinder.
0: Da war ja schon fast alles geschafft.
1: Ja, da war fast alles geschafft, aber wir sind dann nach Hamburg umgezogen und das war logistisch, es gab damals noch keine Fernstudienmöglichkeiten der Digitalisierung, das war ja alles noch in ganz, ganz weiter Ferne. Von daher war das nicht möglich und ich habe das gelassen, auch aus dem Grund, weil ich gemerkt habe, das ist mir eigentlich zu verkopft hier. Also ich bin mehr so eine Anpackerin, ich sitze gern im Bestimmerzimmer, ich möchte mir ungern sagen lassen, was ich jetzt lesen soll, sondern das möchte ich gerne selber rausfinden und ich bin sehr pragmatisch und da ich jetzt schon so und so viele Jahre meinen Haushalt geführt hatte im Privaten und man sich dann mit der Voraussetzung zur Prüfung für die Hauswirtschafterin anmelden konnte, habe ich gesagt, ja gut, wenn ich das hier schon Jahre gemacht habe, dann mache ich da jetzt einen Beruf draus und bin dann in diese Hauswirtschaft gegangen und das hat mir immer gut getan. Also es hat mir gut getan, meinen eigenen privaten Haushalt zu strukturieren. Das hat mir gut getan in meiner beruflichen Karriere. Ich habe ja viele Jahre lang dann Lehrgänge geleitet und unterschiedliche Projekte betreut. Ich war in Berufsverbänden unterwegs und durch diese Berufsverbände, durch diese Tätigkeit dort, bin ich dann auch zum Fernsehen gekommen, weil es ist ja so, in jedem Jahr gibt's Erdbeerernte, in jedem Jahr gibt's irgendeinen Lebensmittelskandal und dann wird bei den Verbänden angerufen, habt ihr nicht jemanden, der uns da was zu sagen kann, das beste Erdbeerrezept? Und dann haben die mich immer vorgeschickt. Dann haben die immer gesagt, Yvonne, mach du das mal. Und so bin ich langsam aber sicher ins Fernsehen gekommen. Dann haben wir mal was gehabt in Hamburg, das hieß der Haushaltsführerschein. Den haben wir dann für junge Familien ins Leben gerufen oder auch für Schüler, die dann so eine kleine Grundkurs gekriegt haben, dass sie mal überhaupt irgendwas wussten, von wie sortiert man Wäsche oder was weiß ich. Und das hat einen ganz großen medialen Aufschlag gegeben. Und dann hat sich das wirklich so entwickelt. Und plötzlich war ich dann WDR-Moderatorin.
0: Dieses Pragmatische, dieses Anpacken, wie kann man das in der Kirche nutzen?
1: Ja, wie kann man das in der Kirche nutzen? Wir sehen ja sehr, sehr viele, sag ich mal, haben wir gerade schon mal drüber gesprochen, so alte Liturgien und ältlichere, altmodisch anmutendere Formen, die Menschen zu begeistern. Und ich meine wirklich, dass vieles mehr übers praktische Tun geht, also Aktionen zu starten. Wir tun gemeinsam was für andere. Da gibt's ja ganz, ganz vieles. Ich erinnere mich, als das Kolpingwerk angefangen hat, Schuhe zu sammeln, die dann recycelt wurden. Und der Erlös kam einem besonderen Projekt zustande. Haben die Leute Tausende von Schuhen nach Köln geschleppt, weil es etwas gewesen ist, was man tun konnte, wo man selbst etwas machen kann. Und ich glaube, dass diese Ideen, praktischer zu werden, nicht nur dem Geist Nahrung zu geben oder auch Hilfe oder Trost, sondern auch den Händen. Wir können selber was erleben. Sie haben das auch in der Flut gesehen, als die Ahrtal-Flut gewesen ist, wie viele Leute schnell Pakete gepackt haben. Man will was tun. Und dieses Momentum, das wird meiner Ansicht nach in der Kirche zu wenig genutzt. Jetzt kann man sagen, ja, die Ehrenamtlichen, dann wird ja auch immer weniger und weniger. Auch da muss man eine Veränderung sehen. Es wird nicht mehr so sein, dass der Festausschuss alle 13 Feste, die in der Pfarrei anstehen, gestaltet. Da muss man sich vielleicht auf ein paar weniger beschränken oder auch mal andere Leute mit in den Kreis lassen. Aber eine Patentlösung habe ich da natürlich auch nicht.
0: Kann ja kommen mit dem nächsten Buch.
1: Kommt vielleicht noch. Ja, ich denke auch schon drüber nach.
0: Ich glaube, es ist in der Folge schon ganz oft angesprochen worden jetzt. Ich würde Sie trotzdem noch mal ganz explizit am Schluss danach fragen, was Ihnen ganz persönlich Hoffnung gibt.
1: Tatsächlich gibt mir ganz viel Hoffnung, wie Menschen, zum Beispiel, wir haben ganz kurz drüber gesprochen, am Anfang der Corona-Pandemie zusammengehalten haben. Also das war ja eine hoffnungslose Zeit, trostlos teilweise auch und sehr angsterfüllt. Und trotzdem war gerade zu Beginn zu spüren, wir werden gemeinsam da durchkommen und wir schützen dich. Ich pass auf dich auf, du passt auf mich auf. Das ist in der Anfangszeit sehr, sehr, sehr, sehr stark gewesen, als die Menschen sich auf den Balkon gestellt haben, um zu klatschen oder es wurde dann mal Freude, schöner Götterfunken oder sowas.
0: Man hat das schon fast wieder vergessen.
1: Ja,
0: ne?
1: Und das hat mir doch eine große Hoffnung gegeben, dass Menschen doch für andere was tun wollen. Und jetzt kommt ein Beispiel aus der jüngsten Vergangenheit. Das hat jetzt eigentlich mit katholischer Kirche fast nichts zu tun. Und zwar ist das Halloween gewesen. Ich bin mit unseren Enkelkindern durch die Nachbarschaft meiner Tochter gezogen. Und es heißt ja heute immer, ja, wir machen gar nichts mehr. Wir feiern keinen Geburtstag mehr, alles zu aufwendig. Wir haben einen Plastiktannenbaum, weil alles zu aufwendig und möglichst wenig. Wir bestellen uns die Gans und wir wollen möglichst wenig Arbeit haben. Aber in diesem Viertel, an diesem Halloween-Abend, haben sich die Leute so viel Arbeit gemacht, um anderen eine Freude zu machen. Da waren Türen, die geöffnet wurden, wo Nebelrauch rauskam und dann kam der Vater und hatte eine Maske auf und die Kinder haben sich erschrocken. Da gab es ein Pavillon, wo ganz viele unterschiedliche Gruselgestalten drin waren und man durfte sich aber vom Buffet was nehmen. Da war Musik, da war ein total tolles Miteinander und zwar, um anderen eine Freude zu machen. Die Leute haben sich so viel Arbeit gemacht und da habe ich gedacht, ich kann da gar nichts Heidnisches dran erkennen. Und ich habe doch große Hoffnung, dass Menschen verstehen, wie wichtig das ist, dass man nicht nur für sich etwas macht, sondern dass man das auch nach außen gibt. Und wenn das dann Halloween ist, dann soll es halt Halloween sein.
0: Das ist
1: sein.
0: Ja auch All Hallows
1: Eve. Eigentlich ist es Allerheiligen.
0: Der Vorabend von Allerheiligen. Ja klar, natürlich, es hängt alles zusammen.
1: Ja, und ich finde, dass man auch die Menschen nicht so unterschätzen darf. Ich glaube, dass viele heutzutage, das merke ich in den Gesprächen, weil das sind nicht nur Putztricks, die ich gefragt bekomme oder nach denen ich gefragt werde, sondern die kommen auch ganz schnell in ein tieferes Gespräch mit mir, wenn ich das zulasse. Und dass einfach dieser komplexe Alltag, diese vielen Ängste, diese vielen Sorgen so umtriebig sind. Und da meine ich, da müsste die Kirche auch noch mal ein bisschen mehr machen. Bei den Menschen habe ich die Hoffnung nicht verloren, dass das Gute daran angesetzt ist. Aber bei denen, die die Botschaft laut verkünden, würde ich mir manchmal wünschen, macht das doch ein bisschen mehr auf Augenhöhe.
0: Wenn Sie nächstes Jahr wieder auf Libori unterwegs sind und über die Kirmes laufen, vielleicht kommen die Leute ja dann und stellen Glaubensfragen.
1: Das könnte ich mir...
0: Sag mal, Yvonne, wie ist das nochmal hier?
1: Ja, vielleicht wird das so sein. Also ich bin auf jeden Fall da, man kann sich das schon mal merken. Ich habe meinem Mann gesagt, du musst das auch mal erleben.
0: Yvonne Willix bei uns im Himmelklar-Podcast. Ganz herzlichen Dank. Himmelklar mit Yvonne Willix, kurz vorm Advent, der ja auch ganz viel bietet, um Glauben erlebbar zu machen, anfassbar. Das war's für heute. Uns gibt's wie gewohnt überall da zu hören, wo es Podcasts gibt, auch auf katholisch.de und domradio.de. Mein Name ist Verena Tröster. Ich sag danke, dass ihr dabei wart. Macht's gut. Bis ganz bald.
2: Das war die Moderatorin Yvonne Willix bei uns in Himmelklar im Gespräch mit Verena Tröster. 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

0: Willkommen zu einer neuen Folge von Alles Glauben, dem Podcast über Religionen, der keineswegs verlangt, man sollte alles glauben. Wir, Professor Felix Körner, Jesuit und Islamwissenschaftler, und ich, Johanna Tannen, sind heute in Berlin und Boston. Und ich frage mal nach Berlin, wie geht's Ihnen, Professor Körner?
1: Ja, super, geht's mir, danke. Im Institut für katholische Theologie ist gerade sehr gute Stimmung an der Humboldt-Universität, weil wir endlich wieder in unser angestammtes Gebäude eingezogen sind. Wunderschöne Räume, lichtdurchflutete Vorlesungssäle und noch was besonders Tolles. Heute Abend werden wir nicht in diesen Räumen, sondern im Theater sein. Eine richtig große Gruppe, über 20 Studierende, evangelische, katholische, muslimische und auch ein paar nicht religiös affiliierte Studis. Wir gehen zusammen ins Theater. Das Format haben wir getauft Theologischer Kultursalon. Und da bin ich jetzt sehr gespannt. So also beginnt diese Veranstaltung heute Abend im Theater. Aber wie geht's Ihnen als Katholikin in den USA zurzeit?
0: Mir geht's gut. Ich halte hier die Stellung. Nein, Spaß. Mir geht's sehr gut. Ich war gerade vor ein paar Tagen, bin ich mit einer guten Freundin, die ich tatsächlich aus dem Studium in Münster mal kennengelernt habe und die jetzt mit ihrer Familie hier in Boston wohnt. Und wir waren zusammen, sind wir in Newport. Das ist der Ort, wo tatsächlich John F. Kennedy seinen Sommer immer verbracht hat. Sind wir zusammen einen Halbmarathon gelaufen. Das war richtig cool. Es war sehr kalt, weil es sehr früh morgens war. Aber es hat sehr viel Spaß gemacht und genau, wir hatten da eine gute Zeit und
1: Sie sind tapfer und
0: ja, in Boston hat man so das Gefühl, dass es schon absolut verpflichtend ist, irgendwie laufen zu gehen, weil man hat so das Gefühl, die ganze Stadt ist irgendwie im Marathonfieber, so im Frühling. Und wir haben jetzt hiermit auch unsere Pflicht getan und haben das auch mal gemacht. Und ja, genau, das war sehr cool.
1: Aber wer eine Doktorarbeit schreibt wie Sie, der trainiert sinnvollerweise Marathonlaufen, denn da braucht man, glaube ich, so ein paar Tugenden beim Laufen, die man beim Schreiben ebenfalls gut anwenden kann, oder?
0: Genau, doch. Es ist auf jeden Fall, es hat vieles gemeinsam. Ja, heute wollen wir uns nochmal mit der Frage vom Verhältnis von Glaube und Vernunft befassen. Und die Leitfrage des heutigen Podcasts ist es vernünftig, an Gott zu glauben?
1: Ja, und darüber wollen wir mit Rabbiner Dr. Moshe Baumel sprechen.
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1: Dr. Moshe Baumel ist Rosh Beit Midrash des Rabbinerseminars zu Berlin. Er leitet also die Ausbildung orthodox-jüdischer Rabbis. Außerdem und eigentlich sogar hauptberuflich leitet er die jüdische Schule in Basel. Studiert hat er in Wien, und zwar Geschichte, Judaistik und Religionsphilosophie. Anschließend hat er geforscht, und zwar zur Entwicklung jüdischen Denkens in Berlin des 19. Jahrhunderts. Wie gingen Orthodoxie und Aufklärung damals zusammen? Rabbiner Baumel ist für seine jüdische Gelehrsamkeit bekannt, aber er möchte lieber als einer, der ein weiter suchender, lernender ist, bekannt sein. Aber andere Leute sagen es halt so über Sie, Rabbiner Baumel. Und er ist für seine Erfahrung im interreligiösen Dialog bekannt.
0: Genau, also herzlich willkommen. Schön, dass Sie heute da sind. Wir freuen uns, dass wir hier heute für eine Stunde zusammen sind und uns austauschen können über die Leitfrage dieser Episode. Ist es vernünftig, an Gott zu glauben? Also gibt es eine Form von Wissen im Gegensatz zu Vertrauen oder wie funktioniert das mit dem vernünftigen Glauben?
3: Genau. Also erstmal vielen Dank für das heutige Gespräch. Ich freue mich sehr, dabei zu sein. Und ich steige auch gleich ein. Also es ist natürlich immer eine Frage, was man als Vernunft definiert. Wenn wir vernünftig definieren als etwas, was, sage ich mal, was logisch ist oder wo man selber drauf kommen kann und was man sicher weiß, vis-à-vis dem Glauben, wo man vielleicht so unsicher ist und mehr so das nicht nachweisen kann, wenn wir diese Begriffe so definieren, dann würde ich sagen, dass im Judentum ist es nicht immer ein Widerspruch zwischen Glauben und Vernunft. Ich gebe Ihnen ein Beispiel einfach, das Gebot zu glauben, wie das definiert wird vom Maimonides, ist nicht, dass man ist verpflichtet, an Gott zu glauben, sondern man ist verpflichtet zu wissen, dass Gott existiert. Und er benutzt hier bewusst den Begriff des Wissens, weil er der Ansicht ist, dass tatsächlich sowas wie Glaube, wie wir das vielleicht definieren würden, so eine Unsicherheit, so ein Zweifel, dass das gar nicht korrekt ist, wenn man das als Glaube definiert, sondern als jüdischer Mensch sollte man so viel sich Mühe geben in der Erfahrung der Welt, in der Erfahrung des Torah-Studiums, bis man so viel weiß, dass man sagt, ich weiß, dass Gott existiert. Und ich bin mir sicher, dass das so ist. Und aus diesem Grund ist auch die Frage nach der Vernunft hier auch genauso. Es ist tatsächlich vernünftig, aus Sicht der Torah an Gott zu glauben, weil man zu einem großen Teil auch selber durch logisches Nachgrübeln Gott finden kann, aus der Sicht des Judentums. Und ein Beispiel dafür ist Abraham. Abraham hatte keine Torah. Er hatte auch keinen Lehrer. Aber die Weisen im Talmud sagen, dass Abraham allein durch die Betrachtung der Welt es als logisch befunden hat, dass es einen Schöpfer geben muss, der einmal diese Welt geschaffen hat und sie auch immer noch leitet. Also von daher ist es kein Widerspruch, Glaube und Vernunft, sondern es ist sehr vernünftig zu glauben.
0: Sie meinten, Maimonides hat gesagt, verpflichtet zu wissen, dass Gott existiert. Das finde ich eigentlich wirklich einen spannenden Satz, die ich erstmal kurz ein bisschen sacken lassen musste. Und wollte jetzt nochmal fragen, weil das kann ja bedeuten, ich weiß etwas über Gott. Das heißt aber ja noch nicht, also ich weiß, dass es Gott existiert oder dass auch andere Menschen meinen, es existiert Gott. Das müsste ich ja irgendwie auch akzeptieren, dass Menschen diesen Glauben haben. Oder heißt das, ich weiß, dass Gott existiert, also ich habe das Wissen und ich bin aber auch in einer personalen Beziehung zu Gott. Wie meint Maimonides das genau? Das fände ich mal ganz spannend, wenn Sie da doch mal kurz das deuten könnten.
3: Ja, also Maimonides, wenn er sagt, ein Mensch ist verpflichtet zu wissen, dass Gott existiert, ist es eigentlich ein Auftrag an den Menschen, Gottes Offenbarung zu erfahren, wie er sich offenbart. Und da gibt es verschiedene Möglichkeiten dazu. Also zum einen ist es die Betrachtung der Naturwissenschaft. Das heißt, der Maimonides war ja selber ein Wissenschaftler, ein Philosoph im breiteren Sinne. Und er war der festen Ansicht, dass man kann in der Naturwissenschaft Gott erkennen. Das heißt, wenn du ihn dort suchst, wirst du wissen, dass er sich da offenbart hat. Oder durch das Studium. Ja, durch das Studium der Torah, durch die Werte, die Gott in der Torah ausgesprochen hat, überlegt sich der Mensch und das macht für ihn Sinn, dann sagt er, das ist auch eine Form der Offenbarung. Oder es gibt die Form der Offenbarung des Gebets. Also, dass der Mensch mit Gott kommuniziert. Es sind alle verschiedene Formen, wie sich Gott offenbart. Und durch diese Offenbarungsformen weiß dann der Mensch, ich habe mit Gott eine Beziehung. Sei es durch empirisch, dass ich die Welt betrachte, sei es durch Nachdenken durch die Torah oder sei es durch das Gebet. Also für Maimonides ist auch das Gebet auch nie einspurig. Das heißt, der Mensch, wenn er arbeitet an seinem Gebet, dann ist es nicht nur, dass er spricht und Gott hört zu, sondern dass er auch ein Gefühl entwickelt, dass er spürt, dass Gott ihm zuhört. Es geht in zwei Richtungen. Er spricht zu Gott und Gott gibt ihm das Gefühl, dass er ihm zuhört. Und das bedarf einer Arbeit und der Maimonides erklärt auch, wie man betet und wie man dazu kommt. Also das ist ein Auftrag eigentlich, das Wissen, dass Gott existiert und nicht einfach ein momentaler Zustand.
1: Wir wollen nämlich auch gerne ein bisschen besser verstehen, wie das bei Ihnen war. Gab es eine Zeit, in der ihr Verstand sich gegen ihren Glauben gewehrt hat. Also können Sie sich da an konkrete Fragen, Konflikte erinnern? Wie sind Sie dann damals damit umgegangen? Ja, gesucht, gezweifelt, entschieden? Hat sich da was verändert? Da wollen wir gerne mal so ein bisschen was Biografisches von Ihnen erfahren.
3: Gut, also zunächst einmal, ich bin ja jüdisch traditionell aufgewachsen. Das bedeutet, meine Eltern haben jetzt nicht alle Gesetze der Tora im Detail beachtet. Und ich habe als Jugendlicher eigentlich selber den Weg zu der Gebotsausübung im Judentum gefunden. Und von daher sage ich mal,
1: wieso, wie das kam?
3: Ich weiß das noch, ja. Also es lag wirklich auch daran, dass ich bin immer ein Mensch, der viel so nachfragt und hinterfragt, und ich hatte einfach das Gefühl, dass das, was die schulische Bildung mir damals geboten hat, war einfach sehr oberflächlich. Und
1: war zwar eine jüdische Schule, aber eine oberflächlich jüdische Schule, oder?
3: Ja, das war eine jüdische Schule. Es gab jüdischen Religionsunterricht, aber es ist nicht in dem Sinne eine religiöse jüdische Schule. Also sie hat so jüdische Geschichte vermittelt und so ein bisschen die Gesetze über die Feiertage, aber es ging auch nicht in die Tiefe. Und ich habe einfach das Gefühl gehabt, dass viele Dinge, die mich als Jugendlicher so beschäftigen, zum Beispiel Gerechtigkeit, warum leiden Menschen, warum es anderen Menschen nicht gut geht, historische Dinge, spezifisch beim jüdischen Volk, über die ganze Leidensgeschichte Israels, über die Schöpfung, also solche ganz grundsätzliche Fragen. Und ich habe nicht das Gefühl gehabt, dass meine Lehrer in der Schule oder die Literatur, die mir damals geboten worden ist, ob das sie wirklich alles richtig beantwortet. Und aber durch das Studium der Tora und durch die Auseinandersetzung mit der talmudischen Literatur habe ich sehr viele Fragen, die ich gehabt habe, lösen können. Jetzt aber, um Ihre Frage jetzt konkret zu beantworten, natürlich in diesem Prozess des religiöser Werdens hat man natürlich auch viele Fragen, und weiterhin ist nicht alles klar. Und ich glaube, wie man damit, also ich sehe immer, dass Fragen eigentlich als etwas unglaublich Positives, weil jede Frage fordert ein weiteres Forschen heraus, und man erhofft sich dann eine Antwort und wächst dadurch, erfährt dadurch mehr. Deswegen denke ich, dass Zweifel sind etwas, was eigentlich einen Menschen wachsen lassen. Und so habe ich, also ich gab es im Leben Zweifel.
1: Das können wir, glaube ich, gut nachvollziehen. Sehr spannend, ja.
3: Also sicher gab es Zweifel auch beim Glauben, warum ist das jetzt so mit mir passiert, und ich habe mir das doch anders gewünscht. Aber dann sagt man sich, okay, das musste so sein und das hat sicher einen guten Grund. Und irgendwann merkt man auch, dass wie sich danach das Leben entwickelt hat, war wirklich es gut. Also im Nachhinein erkennt man auch oft, dass der Zweifel, den man gehabt hat, hat sich jetzt eigentlich aufgelöst. Also ich habe immer im Zweifel eine Chance gesehen, weiter zu überlegen und eigentlich voranzuschreiten und nicht alles zu hinterfragen. Also ich sehe mich als Mensch auch viel zu klein, nur weil mir etwas passiert, was ich nicht so einordnen kann, dass ich sogleich die Religion als Ganze in Frage stelle.
1: War eigentlich dieses Talmud-Studium etwas völlig autodidaktisches? Sie haben es alleine gemacht, oder hatten Sie da auch einen Lehrer, eine ganze Gruppe von Lehrern, die Sie dann angeleitet und vielleicht sogar auch erst richtig begeistert haben? Oder waren Sie eigentlich jemand, der sagte, ich mit den Büchern entdecke das Richtige und beantworte mir meine Fragen?
3: Genau, also es ist so, Talmud-Studium an sich braucht eine Gruppe von Leuten. Also wenn man jetzt alleine den Talmud nehmen würde und alleine studieren würde, ist schwer. Also es braucht den Austausch mit anderen Studenten, es braucht das Gespräch, es braucht einen Lehrer. Also der Talmud selbst, sogar mit den Kommentaren, die existieren, weist sehr viele Lücken auf, die nur durch einen Lehrer gefüllt werden können. Also es ist nicht, also gar nicht Autodidakt, sondern wirklich, ich besuchte Vorträge zum Talmudunterricht und konnte mich so in einer Gruppe von Lernenden in den Diskurs einbinden.
1: Ja, verstanden, sehr schön. Ja, und jetzt schauen wir mal von den jüdischen Wissenschaften ein bisschen in die Breite.
0: Genau, also in der Gegenwart ist es ja so, dass viele Wissenschaften ohne den Gottesgedanken, mit dem wir uns aus unterschiedlichen Perspektiven beschäftigen, die kommen ja gut ohne den Gottesgedanken aus. Also zum Beispiel die Biologie, die Physik, aber auch philosophische Ethik. Kann es ohne Gott und versucht es auch ohne Gott. Und deswegen die Frage, welche Fragen beantwortet denn überhaupt noch Gott oder der Gedanke Gott?
3: Ja, also ich bin eigentlich davon überzeugt, dass die Wissenschaft Grenzen hat. Grenzen hat in dem, was sie erklären können, was sie erklären wollen. Und ich glaube, die Religion beginnt dann, oder der Glaube an Gott oder das Wissen über Gott beginnt dann, wo die Grenzen der Wissenschaft aufhören. Natürlich, diese Grenzen verschieben sich einfach. Im Mittelalter weiß man weniger, also ist die Grenze woanders. Heute weiß man mehr, also ist die Grenze wiederum verschoben. Einfach nur das als Beispiel zu geben. Ich meine, die Wissenschaft kann zum Beispiel erklären, jetzt das kleinste Teilchen in der Quantenphysik. Aber sie kann dann nicht sagen, ja, warum gibt es zum Beispiel dieses Teilchen? Oder wie weit geht dieses Teilchen? Warum kam dieses Teilchen so, wie es ist? Warum muss es ein Elektron, ein Neutron, ein Proton geben? Das heißt, es gibt verschiedene Fragen, die entweder irrelevant für die Wissenschaft sind oder die Wissenschaft diese Fragen einfach noch nicht beantworten konnte. Und ich glaube, in dem Moment, wo man immer weiter grübelt und weiter schaut und tiefer in die Materie eindringt, dann sagt man, okay, letztendlich muss es hier einen Schöpfer geben. Das ist, sage ich mal, für mich die logische Schlussfolgerung. Ich weiß, es hat viele Menschen, die diese Schlussfolgerung nicht teilen. Aber die haben dann vielleicht auch keine anderen Erklärung, außer dass alles Zufall war.
0: Ja, ich habe da immer so ein Bild im Kopf, das hatte ich mal in meinem Rallye-Unterricht, wurde mir das mal erzählt. Und zwar, wenn man sich so eine Kette vorstellt, so eine Perlenkette, und jede Perle, also so Perlenkette als Bild von Kausalzusammenhängen. Und dann ist sozusagen eigentlich die Gottesfrage die Frage, warum ist diese Kette da? Und warum wurde sie so aufgezogen? Das fand ich damals zumindest sehr ein gutes Bild dafür, was ich jetzt meine, das, was Sie damit sagen wollten. Ich wollte nur fragen, könnte es dann nicht die Tendenz geben oder die Gefahr, dass man sozusagen Gott auch so ein bisschen als immer dann ins Spiel kommt, wenn wir halt nicht wissen, also wenn unser Wissen sozusagen noch nicht diese Zusammenhänge erforscht hat, weil wir ja schon auch merken, okay, also das Wissen entwickelt sich weiter, nicht, dass Gott sozusagen so ein Lückenbüßer wird, den man immer dann rausholt, wenn man gerade nicht weiter weiß. Verstehen Sie, was ich meine?
3: Ja, das verstehe ich. Wobei ich glaube, dass in dem Moment, sagen wir mal, die Wissenschaft kommt an eine gewisse Grenze und dann, wie Sie sagen, man füllt dann die Lücke, weil man keine weitere Antwort hat mit Gott. Aber ich glaube, es wird nicht nur dann eine Lücke gefüllt, sondern rückwirkend sagt man, dass alles, was ich vorher erklärt habe, die ganzen wissenschaftlichen Erkenntnisse sind erfüllt von dieser tiefen Weisheit und die füllt dann nicht nur diese Lücke, sondern die füllt eigentlich alle Erkenntnisse, die ich vorher gehabt habe. Also ich gebe Ihnen ein Beispiel. In dem Psalmen heißt es, Morabu Masecho Hashem, wie groß sind deine Werke, Gott? Also hier haben wir einerseits die Werke, also die Schöpfung oder was die Wissenschaft erklärt. Und wir haben auch eine Wertung, Rabu, diesen groß. Und ich glaube, sobald man in der Tiefe die Erklärung hat, dann wertschätzt man auch die Erkenntnisse der Wissenschaft ganz anders ein. Dann ist einfach nicht nur ein Atom einfach existent, sondern es ist eine wunderbare Sache. Man wertet das und man schätzt das.
1: Das ist eine schöne Art, das zu denken. Sie sagen vielleicht dann, der Naturwissenschaftler, der sagt, wieso ist das jetzt hier so geschehen? Was ist da die zugrunde liegende Ursache oder welche Regelmäßigkeit können wir da beobachten? Und der religiöse Mensch, der dieselbe Person sein kann wie der Naturwissenschaftler, der staunt und stellt die ganz große Frage. Ist das so ein bisschen das, was Sie da gerade angedeutet haben mit dem Psalmenzitat?
3: Ja. Genau, und wenn er dann zur Erkenntnis kommt, das ist alles Teil einer Schöpfung, dann ist für ihn die Wissenschaft eine riesengroße Sache. Eine unglaublich beeindruckende Sache.
1: Dann würde ich Sie tatsächlich jetzt nochmal ein bisschen was fragen über das spezifisch Jüdische. Wenn wir, nicht Jüdinnen und Juden, uns mit der jüdischen Tradition beschäftigen, versuchen, Mishnah zu verstehen, dann muss zumindest ich sagen, das leuchtet mir oft nicht so ganz ein, welche Art von Begründungen da gegeben werden. Sie studieren das sicher täglich und haben vielleicht auch den Eindruck, dass die alltägliche Vernunft, die wir sonst kennen, der Vernunft ihrer Tradition nicht richtig entspricht. Ja? Würden Sie auch sagen, das ist eine andere Form des Denkens? Ja? Wenn nämlich das der Fall ist, dann würde es mich interessieren, ob Sie sagen, dass das Alltägliche von dem traditionell jüdischen Denken einen Impuls bekommen kann, auch wenn man selber kein Jude ist.
3: Ja, also tatsächlich ist es so, dass das talmudische Denken ist ein System. Ein System mit Regeln, mit hermeneutischen Regeln, mit Regeln, wie man gewisse Verse lesen kann und so weiter, mit vielleicht, was nichts mit Versen zu tun hat, mit Sachen, die Rabbiner festlegen. Und es ist ja so, dass das genauso wie, sagen wir, wenn wir die historische Wissenschaft nehmen und wir würden die Regeln der historischen wissenschaftlichen Forschung in der Naturwissenschaft anwenden, dann würden wir vielleicht auch gewisse Dinge nicht schlussfolgern können und umgekehrt auch nicht. Ja, das heißt, es ist ein System mit Regeln, die da existieren. Und ich glaube, diese Regeln anzueignen, das bedarf Zeit und das bedarf eines Studiums dieser Literatur. Und dann sieht man auch die Welt wiederum durch das Prisma dieser Regeln. Also dann betrachtet, also zum Beispiel ein Talmudist betrachtet auch die Welt, das Alltägliche, was Sie gesagt haben, auch aus seiner Perspektive des Hinterfragens und der vielen Möglichkeiten und der vielen möglichen Antworten, die es hat. Also das ist so, dass vielleicht die talmudische Logik, mir ist schwer das zu sagen, weil ich betrachte subjektiv, nicht objektiv. Aber wenn ich subjektiv die Welt betrachte mit den Regeln, die ich aus dem Talmudstudium kenne, dann sehe ich eine Welt, einen Alltag, der mir eine Vielfalt an Varianten gibt, wie ich Menschen interpretieren kann, wie ich Situationen interpretieren kann, wie ich Handlungen interpretieren kann. Und ich glaube, das stammt aus dem Talmudstudium.
1: Das hört sich als sehr richtig aufregend an. Ja. Fällt Ihnen ein Beispiel ein? Also jetzt haben Sie gerade zum Beispiel gesagt, ich kann damit Menschen auch anders sehen, wenn ich es richtig verstanden habe. Ich kann Menschen damit auch anders einschätzen.
3: Genau.
1: Können Sie dazu noch ein bisschen was genauer sagen, dass wir es uns besser vorstellen können?
3: Ja, klar. Also ich meine, wenn man jeden Tag Talmud studiert, ist man dran gewöhnt, einen Text zu sehen, wo verschiedene Ansichten auf denselben Vers zum Beispiel geäußert werden. Und dann denkt man darüber nach, wieso sagt er so und er so und er so. Wenn man dann mit Menschen zu tun hat im Alltag, dann von vornherein ist man wie vorprogrammiert, wie vorbereitet, sich zurückzulehnen und zu sagen, schau, ich habe hier 3, 4 verschiedene Ansichten und bevor ich meine Meinung irgendwie durchpushe oder gar nicht mal die anderen anhöre, dann bin ich automatisch viel offener auf den Dialog. Also automatisch merke ich, dass er hat da jetzt was gesagt. Und ich will das nachvollziehen, ich will das mehr verstehen, ich werde das mehr fragen. Was meinst du denn genau, was du da gesagt hast? Also da ist man mehr dran, Dinge aus verschiedenen Seiten verstehen zu wollen.
1: Ja, man kann sich besser in andere hineindenken, weil man ständig diese unterschiedlichen Stimmen verarbeitet. Kann man das so sagen?
3: Ja, auf jeden Fall, auf jeden Fall. Wenn ich die angehenden Rabbiner unterrichte, ist ein Teil des Rabbinats auch die Seelsorge. Ja, und da ist natürlich das extrem wichtig, dass sie sich einfühlen in die Seite der Person, die gerade die Seelsorge sucht. Und seine oder ihre Perspektive zu verstehen und nachzuvollziehen. Und ich glaube, wenn man da wie so geübt ist in dem, allein durch das Studium des Talmud, durch dieses System, das da ist, ist das sehr hilfreich auch im Alltag.
1: Ist das eine Art von vielleicht schon zu unentschiedener Toleranz? Es gibt ja dann auch diese Witze, der hat Recht und der hat Recht und der hat auch Recht, ja. Oder gibt es dann auch von Seiten des Rabbiners manchmal eine klare Ansage, nein?
3: Ja, das ist eine sehr gute Frage. Ich sag mal so, es gibt, Sie haben Recht und ich habe Recht. Nein, also, was ich sagen will, ist das eine, also sagen wir haben mehrere Ansichten, aber wir müssen ja letztendlich eine Entscheidung treffen. Irgendwas muss hier entschieden werden. Und wenn dann etwas entschieden

0: bestimmten Handlungsoptionen Nein zu sagen, oder?
1: Auf jeden Fall. Auf jeden Fall, das ist so. Aber nur in dieser Situation und diesem Kontext. Das heißt, es gibt nie eine Handlung, die im Grunde genommen 100% falsch sein kann. Sondern sie kann nur falsch sein in diesem Kontext, in der sie gerade gehandhabt wird. Aber etwas Absolutes, das Einzige, was absolut ist im Judentum, ist Gott. Sonst ist nichts anderes absolut.
0: Vor allem kein Nein, na wie schön. Ja. Jetzt haben Sie schon angedeutet, Ihre Erfahrung als Lehrer von werdenden Rabbinern. Sie sind ja aber auch Lehrer von Schülerinnen und Schülern in der jüdischen Schule. Da würden wir gern noch was von Ihnen erfahren.
2: Also eine Frage, die so ein bisschen auch auf Ihre Erfahrung abzielt, und zwar jetzt im Gespräch mit jungen Menschen oder auch in der Seelsorge mit jungen Menschen aus Ihrer Gemeinde. Wie beobachten Sie das oder erfahren Sie das? Zählen da jetzt Vernunftargumente besonders viel in so einem Glaubensprozess bei einem jungen Menschen oder ist es eigentlich gar nicht so relevant? Wie ist da so Ihr Erfahrungswert, wenn Sie junge Menschen begleiten?
1: Also ich glaube, der Schlüssel im Prinzip zu jedem Menschen ist seine Emotion. Das heißt, sei es junge Menschen, sei es ältere Menschen, das spielt eigentlich keine Rolle. Wenn die Leute sich aufgehoben und wohl in einer Gemeinschaft fühlen, sei es in einer Gemeinschaft eines kleinen Unterrichts oder einer Gemeinde, dann ist das der Moment, wo man auch Inhalte vermitteln kann, Glaubensinhalte vermitteln kann. Aber sobald es keine emotionale Bindung gibt, dann helfen auch die besten Argumente nicht viel. Ja, und das ist meine Erfahrung, dass also auch besonders mit Jugendlichen, die noch vielleicht mehr Emotionen brauchen, dass sobald man auf einer emotionalen Ebene sie erreicht hat, dann sind sie auch bereit, mehr über Glaube zu lernen.
2: Das finde ich total interessant, dass Sie das sagen. Also ein schöner Satz, der Schlüssel ist die Emotion, weil das ja eigentlich auch so ein bisschen dann erstmal zeigt, okay, es geht erstmal darum, dass ein Mensch sich angenommen fühlt, so wie er ist, und dann kann er sich sozusagen auch diesem ganzen Wissensschatz vielleicht erst so richtig öffnen oder so richtig zuhören, was liegt da eigentlich drin, und auch, ja, wenn er das Gefühl hat, vielleicht auch, weil diese Vielfalt der Perspektiven so konstitutiv ist im Talmud-Studium, also habe ich es jetzt gerade verstanden, dass sozusagen er auch oder sie schon sehr stark das Gefühl benötigt, ich mit meiner Perspektive komme hier vor, um dann sich dem Wissensschatz zu nähern.
1: Ja, genau. Genauso ist das.
2: Ja. Aber Professor Conner, Sie hatten auch noch eine Frage.
0: Ja, also ich wollte nur noch mal fragen, heißt das eigentlich, die Argumente sind was Nachträgliches? Dieses Gefühl, ich möchte dazugehören, die Freude an der Gemeinschaft bewirkt eigentlich die Entscheidung schon, und die Argumente sind dann nur, um meine eigenen Fragen weiter nachher zu beantworten und die Fragen von anderen Menschen. Also dass man eigentlich zum Glauben nicht durch die Vernunftgründe kommt, sondern durch die Gemeinschaftsempfindung und das Begründungsgeschehen eigentlich dann nur nachträglich eintritt. Ist das Ihre Erfahrung oder auch Ihr Lehrprinzip?
1: Genau. Also es ist definitiv meine Erfahrung, und es ist auch also meine Erfahrung in verschiedenen. Also ich war selber knapp 10 Jahre Rabbiner einer Gemeinde und habe es vor 2 Jahren in die Pädagogik gewechselt. Also von daher kann ich sagen, aus der Gemeindearbeit, aus der schulischen Arbeit sehe ich, dass die meisten, sage ich mal, Verbindungen zu Menschen geschaffen worden sind, auch auf intellektueller Basis, wenn die Emotion gestimmt hat. Und ich sehe das ja bei Lehrern in der Schule. Die erfolgreichsten Lehrer sind nicht diejenigen, die das meiste Wissen haben,

0: sondern die erfolgreichsten Lehrer, bei uns zumindest in der Schule, sind diejenigen, die die Kinder emotional erreichen. Und daran erinnern sich am Ende auch die Kinder, erinnern sich an jedes Detail der Schulzeit erinnern, aber sie wissen, mit dem habe ich es wirklich gut gehabt. Der war wirklich lustig oder der war wirklich nett und oder so. Also all diese Begriffe der Emotion, das ist etwas, was uns hilft zu lernen. Das finde ich noch spannend, also das finde ich sehr spannend.
1: Ja, es braucht eine gute Atmosphäre, sonst kann auch keine neue Erkenntnis wirklich die Schülerinnen und Schüler so erreichen. Dann ist es eben keine Erkenntnis, sondern nur eingetrichtert, denke ich. Ja. Also Rabbiner Baumel, wir wollen Sie ja nicht nur hier ausquetschen und von Ihnen da alles hören, was uns selber interessiert, sondern wir wollen ja, dass das auch ein Gespräch ist, keine Einbahnstraße. Ja, deswegen gerne, wenn Sie uns was fragen wollen, sind wir gespannt auf Ihre Fragen und zittern, ob wir Sie diese Fragen dann auch wirklich beantworten können. Was fällt Ihnen denn ein oder verschonen Sie uns?
0: Ja, also mich würde zum Beispiel interessieren, das Spannungsfeld zwischen Kirche als, sag ich mal, geistliche Obrigkeit und dem persönlichen Glauben des Menschen. Ob es da mal so zu Widersprüchen kommen kann, wo der Mensch sagen kann, aber ich möchte das so glauben, oder muss der Mensch so glauben, wie das die Kirche vorgibt? Oder gibt überhaupt die Kirche vor, wie man zu glauben hat?
1: Ja, also das würde ich schon sagen. Also sie sagt eben, gerade die katholische Kirche sagt schon, katholisch zu leben und katholisch zu glauben sieht folgendermaßen aus. Ja, nur wie geht man damit um? Ja, ich sage es erstmal von mir persönlich. Ich höre und lese, was die Kirche da vorlegt, schon mit einem Wohlwollen, aber ich merke auch manchmal, liebe Kirche, was du doch eigentlich immer vermitteln willst, ist diese herausfordernde und befreiende Weisheit, die durch das Evangelium, also die frohe Botschaft, die in der Heiligen Schrift bezeugt ist, uns geschenkt wird. Und wenn du, liebe Kirche, an manchen Stellen diese Freude des Evangeliums in deiner Lehre und in deinem Leben nicht vermittelst, dann würde ich auch sagen, also das verpflichtet auch die Menschen dann dazu sagen, liebe Kirche, ich gehöre zu dir, aber da müssen wir uns gemeinsam noch weiterentwickeln. Ja, also wie zum Beispiel der Papst Franziskus, der selber dieses Wort ja auch geprägt hat von der Freude des Evangeliums. Das war sein erstes großes Schreiben. Ja, der hat dann im Laufe der Zeit gesagt, das, was in dem Buch der katholischen Lehre steht im Katechismus, das muss an manchen Stellen noch weiterentwickelt werden. Und dann steht zum Beispiel seit Papst Franziskus in diesem Buch, das halt nie feststeht, jetzt auch drin, Todesstrafe wird grundsätzlich abgelehnt. Vorher gab es so Einschränkungen, ja, sollte man nicht. Und jetzt, nein, gehört nicht zum katholischen Glauben. Im Gegenteil, zur katholischen Morallehre gehört die Ablehnung der Todesstrafe. Also da müssen wir einfach die Kirche nicht als unser Gegenüber sehen, sondern als eine Gemeinschaft, die mir natürlich etwas sagt, aber zu der ich genauso sprechen kann, weil ich dazugehöre.
2: Mhm. Ja, das würde ich auch so sehen. Also ich sehe die Kirche jetzt auch nicht als Gegenüber, zu dem ich mich verhalten muss, als Katholikin oder auch als Theologin, sondern ich bin ja Teil der Kirche. Also ich finde, was sagen das Einzigartige ist, katholisch zu sein, ist, dass man eben ein Teil dieser Gemeinschaft ist und diese Gemeinschaft eine große Vielfalt auszeichnet, die sich durch die Zeit also bewahrt und gleichzeitig aber auch vielgestaltig entwickelt. Und ich glaube, in dieser Spannung steht man sozusagen so ein bisschen als Katholik, dass man so das Gefühl hat, ah, das ist ja so starr, oder man könnte vielleicht auch von außen das Gefühl haben, es ist ja irgendwie eine sehr starre Institution. Ich würde das gar nicht so so sehen, weil wenn man sich dann näher mit dieser Institution und auch mit der katholischen Kirche beschäftigt, dann sieht man auch, dass sozusagen es eine Kontinuität der Diskontinuität vielleicht gibt, also auch eine starke Entwicklung, die gar nicht jetzt irgendwie als große Gefahr gesehen werden muss, sondern eigentlich als Bereicherung, als die Fähigkeit, sich sozusagen in der Gegenwart zu aktualisieren und auf die ja Sorgen und Nöte der Katholikinnen und Katholiken, aber auch sozusagen der Welt einzugehen und damit im Dialog und Gespräch zu sein, was nun mal bedeutet, dass da eine Wechselwirkung entsteht und deswegen auch sich was entwickelt. Und es gibt so einen Begriff, den also man kann sich vielleicht so vorstellen, als wenn man irgendwie getauft ist, ist man sozusagen eigentlich Teil von dieser Bewegung. Und von daher ist Kirche für mich jetzt nicht so ein statisches Gegenüber gegen, ja, was da irgendwie irgendwelche Lehrtexte veröffentlicht, so, sondern ich bin Teil davon und kann das ja auch mitgestalten, so. Also
1: gerne mal Rabbi Baumel gefragt, leuchtet Ihnen das ein oder würden Sie da sogar sagen,
0: das
1: kann ich gar nicht nachvollziehen oder so?
0: Doch, das ist sehr verständlich, doch. Also ich finde das, das fand ich noch sehr gut, dass man dass man Teil der Gemeinde ist und sie auch mitgestaltet. Habe ich Sie richtig verstanden? Was Sie sagen,
1: haben auch die Aufgabe, rückzumelden, wo die Lehre, die so im Moment formuliert wird, nicht mehr oder noch nicht der freudigen Fülle des Evangeliums entspricht, ja? Das geht dann nicht nur auf die Gemeinde, wie ich jetzt vor Ort die Kirche lebe und mich da engagiere, sondern auch darum, dass wir sagen, liebe große weltweite Gemeinschaft, das und das kann man doch noch besser und Jesusgemäßer leben und lehren.
2: Und ich glaube auch, gerade gibt's ja auch einen großen Betonung, das Prinzip Synodalität, also wirklich auch den Glaubenssinn der Gläubigen ernst zu nehmen. Und jetzt wird mehr darüber nachgedacht, in welchen Strukturen kann man ihn eigentlich noch besser artikulieren und sozusagen mehr hören. Und da versuchen wir gerade in der katholischen Kirche zu schauen, wie können wir eigentlich den Glaubenssinn der Gläubigen von allen Katholiken auch wirklich einen Resonanzraum Kirche geben, dass die da alle irgendwie vorkommen. Und das hat Papst Franziskus begonnen und dieser Prozess ist jetzt im Gange. Und das ist ja auch eigentlich ganz interessant, dass man das jetzt weltweit tut. Auch eine große Aufgabe, aber ich glaube, das lohnt sich.
0: Okay.
1: Rabbi Baumel, wollen Sie noch was anderes fragen?
0: Noch eine Frage. Und das, ich glaube, das beschäftigt mich auch als jüdischen Menschen, ist so die Entwicklung, sag ich mal, der westlichen Welt Richtung eine Art extremen Säkularismus. Und einerseits. Aber andererseits hat diese säkulare westliche Welt, sag ich mal, hat schon viele Werte, die sie als eigene Werte bezeichnet, aber die wir, ich habe jetzt, nenne ich mal 10 Gebote als Beispiel, die sich in den 10 Geboten wiederfinden. Und was mich aber sehr stört persönlich, ist, dass man so tut, als hätte man all diese Werte selber erfunden vor 150 Jahren und streitet irgendwie jegliche Verbindung zu einem religiösen Hintergrund ab. Und so dass man so ganz klar trennt zwischen religiös und säkular. Aber im Prinzip, wenn viele Werte der säkularen Gesellschaft ihren religiösen Kern haben, aus der Bibel heraus, dann müssten ja viele säkulare Menschen eigentlich religiös denken in dem Sinne. Außer, dass sie einfach vielleicht Gott ausklammern. Aber das Wertesystem an sich ist ein religiöses. Und ich frage mich dann einfach, wie sie als Kirche oder als Katholiken umgehen mit so Menschen, die dann sagen, nein, nein, das sind unsere neuen modernen Werte und man lädt dann eigentlich den Ursprung ab. Das ist wie so eine Art, ja, eigentlich nicht redliche Geschichtswiedergabe auf eine gewisse Art und Weise, wenn ich das jetzt so leicht werten kann.
1: Ja, okay. Also ich muss sagen, ich stimme nicht so ganz mit Ihrer Geschichte der westlichen Werte überein, also weil die 10 Gebote, die sind ja doch nun so grundlegend und allgemein, dass man das, was in den 10 Geboten gesagt ist, in eigentlich jeder Weltgesellschaft irgendwie auch findet, du sollst nicht töten, du sollst nicht stehlen. Was uns als westliche Gesellschaften ausmacht, kann man in unseren heiligen Schriften, jüdischer, muslimischer und christlicherseits, sicher auch finden. Aber ich würde eher sagen, das kann man auch im Lichte dessen, was in der westlichen Welt der letzten Jahrhunderte geschehen ist, erst so deutlich erkennen. Also diese dienende, demütige, andere anerkennende Suche nach einem gemeinsamen Weg, also dieses wirklich auch Barmherzige, was über meinen eigenen Egoismus hinausgeht, das kann man jetzt in den 10 Geboten meines Erachtens noch nicht so finden, in unseren Traditionen schon, aber also ich glaube, dass es da immer einen Austausch gegeben hat, dass Menschen die Religionen, hier auch besonders im Westen, auch oft zu Recht kritisiert haben und Fragen gestellt haben und Herausforderungen dargestellt haben, aus denen wir auch weiter lernen mussten. Und so ist das eigentlich nicht. Wir hatten es schon immer und ihr habt es jetzt übernommen, sondern ich würde eher sagen, da ist ein ständiges Gespräch von Geben und Nehmen, von gegenseitiger Korrektur und dem Hoffnung, miteinander die Welt gestalten zu können, auch über die Grenzen der Traditionen und Überzeugungen hinaus. Ich würde aber vielleicht nochmal auch Frau Tannen fragen, ob haben Sie noch eine andere Sicht auf die Frage? Vielleicht bin ich jetzt auch ein bisschen zu weit gegangen.
2: Nee, ich sehe das auch ähnlich. Also ich glaube auch, dass religiöse Traditionen oder jetzt, ich kann jetzt besonders die christliche, katholische, die ist ja sozusagen auch in Wechselwirkung und in Kontakt die ganze Zeit mit anderen Traditionen. Und genau, deswegen kann ich das auch nicht so als isolierte Größe sehen, sondern glaube, dass das nicht so isoliert betrachtet werden kann. Was ich vielleicht bei Ihrem Gedanken kam mir noch in den Kopf, was ich verstehen kann, ist so dieser Gedanke, wenn man Menschen trifft vielleicht in Europa, die manchmal so gerade als religiöser Mensch, wo jetzt man sich auch sehr viel mit Religion beschäftigt und sehr viel darüber nachdenkt, und dann merkt man so eine sehr kritische Haltung gegenüber religiösem Leben an sich, dass das so weit weg ist von der Lebensrealität, dass es sehr negativ konnotiert ist. Und finde ich irgendwie auch kritisch und würde mir sozusagen, da kommt mir Ihr Satz in den Sinn, verpflichtet zu wissen, dass Gott existiert, finde ich auch gerade als Bürger einer Demokratie sehr wichtig zu akzeptieren, dass es eben auch Bürger gibt, die an Gott glauben und die dann eben die 10 Gebote für in ihrem Denk- und Glaubenssystem anders konnotieren und verorten als Bürger, die das eben nicht tun. Und das ist ja auch total legitim, nicht zu glauben, aber es ist eben genauso legitim, das zu tun. Und deswegen finde ich, ist man als Bürger verpflichtet, zu wissen, dass es eben auch Menschen gibt, die glauben, dass Gott existiert und dass man damit sich sozusagen positiv, konstruktiv mal auseinandersetzt.
1: Ja, und ich meine sogar vielleicht, Rabbiner Baumel, Sie würden es genauso fragen, was wären jetzt nochmal das Plus, denn das darüber hinaus, was Menschen, die in einer religiösen Tradition stehen und leben und aus ihr heraus handeln. Ja, was haben die denn über Mitglieder der säkularen Gesellschaft, zu der wir nun mal gehören, hinaus? Und das ist mir so in den letzten Jahren, übrigens gerade in der Corona-Zeit, sehr klar geworden, dass wir jüdischer, christlicher, auch islamischerseits, immer sagen können, wir gehören außer zu dieser gemeinsamen Geschichte unseres Landes und des Westens und so weiter, wir gehören noch zu einer anderen Geschichte. Und diese andere Geschichte beheimatet mich nochmal anders und gibt mir nochmal eine kritische, befreiende Distanz, regt auch die Fantasie und auch unsere Bereitschaft, über unsere Anlagen und Triebe hinauszugehen, so schön befreiend an. Also man steht dann immer wieder, wenn man als religiöser Mensch lebt, in diesem anderen Kontext. Deswegen spreche ich jetzt auch immer davon, dass unsere religiöse Zugehörigkeit dann eine Rekontextualisierung ist. Ich komme da wieder in diesen alten Kontext hinein und ich komme in einen anderen Lebenszusammenhang und Deutungshorizont hinein, Rekontextualisierung. Deswegen fand ich das schon auch wichtig, dass Sie als religiöser Mensch fragen, seht ihr eigentlich, woher das kommt, was uns heute so selbstverständlich in unseren Gesellschaften ist?
2: Nochmal eine Abschlussfrage. Was würden Sie, vielleicht auch sehr konkret, Sie sind ja auch ein Rabbiner in der Gemeinde, und wenn da jemand auf Sie zukommt und sagt, ja, also ich würde total gerne irgendwie glauben und irgendwie geht's aber nicht. Also es ist einfach so, der sehr stark diesen Konflikt, möglichen Konflikt zwischen Glaube und Vernunft für sich irgendwie identifiziert und so dazwischen steht und nicht so richtig weiß, wie geht das denn beides zusammen? Was würden Sie dem sagen, wenn der so dieses Spannungsfeld ihn skizziert?
0: Also zunächst mal würde ich dieser Person sagen, dass es ist ein Prozess, ein Gläubiger zu werden. Das heißt, es geht nicht von heute auf morgen. Und auch Leute, die gläubig sind, wachsen und fallen und wieder wachsen in ihrem eigenen Glauben. Es ist ein Lebensprozess. Also wenn er jetzt nicht in der Lage ist, diesen Glauben zu finden, dann heißt es nicht, dass er morgen nicht in der Lage sein wird, das zu finden. Das ist mal grundsätzlich, ihn ein bisschen so vorzubereiten, wie er sich da einstellen soll. Wenn es um einen praktischen Tipp geht, dann würde ich ihm sagen, dass aus jüdischer Sicht ist Glaube etwas, was sich aus dem Handeln entwickelt. Das bedeutet, Sie wissen ja, dass das Judentum ist eine sehr eine Halacha-Religion. Das heißt, es gibt so viele Gesetze, Geh- und Verbote, was man tun und nicht tun soll und so weiter. Und ich sag immer, dass das Beginn zu handeln, sogar wenn du noch nicht ganz glaubst, und das stetige Handeln wird dich zum Glauben führen und nicht umgekehrt. Ich gebe immer ein Beispiel. Sagen wir, jemand will barmherzig sein und er will so die Eigenschaft der Barmherzigkeit in sich entwickeln. Dann ist es aus jüdischer Sicht zumindest nicht so, dass er sich hinsetzt und sagt, okay, ich werde jetzt barmherzig, sondern das ist mehr so, dass er anfängt zu geben und zu handeln und zu tun, und seine Handlungen werden dann ihn innerlich zu einem barmherzigen Menschen machen. Und genauso, wenn ein Mensch Glaube lebt, dann ist es etwas, was sein Glauben auch innerlich entwickeln wird. Und wie gesagt, also deswegen wir Menschen können immer wieder Zweifel haben an uns, am Glaube, am Wissen an Gott. Vielleicht haben wir heute etwas, wissen wir heute mehr und morgen weniger und übermorgen wieder mehr. Aber die Halacha verpflichtet den jüdischen Menschen zu tun und jeden Tag zu tun und zu tun und zu tun, in der Hoffnung, dass das ihn stärken wird in seinem Glauben. Ich hoffe, ich konnte das so klar zum Ausdruck bringen.
1: Ja, auf jeden Fall.
2: Ja. Ja, spannend. Also Handeln ist sehr wichtig, um sozusagen diesen Glaubensprozess, also um den Glaubensprozess zu starten, zu pflegen und nicht zu schnell verzweifeln, wenn es auch mal Durststrecken gibt.
0: Genau.
2: Die sind
0: genau.
2: Part of the game sozusagen oder gehören einfach dazu. Ja. Okay.
1: Rabbiner Baumel, Sie machen uns eine riesige Freude, das merken Sie. Es ist ein wirkliches Vergnügen, mit Ihnen zu sprechen, auch zu diskutieren. Sie haben so viel Erfahrung und Sie haben da auch so viel Kenntnis uns jetzt vermittelt, aber ich weiß, Sie haben auch so viel zu tun. Deswegen lassen wir Sie jetzt gehen und sagen einfach ganz herzlichen Dank.
0: Okay, sehr gerne. Ich danke Ihnen und habe mich sehr gefreut. Ja, also sehr, ein sehr spannender und interessanter Austausch. Vielen, vielen Dank.
2: Dankeschön.
0: Danke, tschüss.
3: Alles klar?
2: Jetzt hatten wir hier echt einen spannenden Austausch mit Rabbiner Dr. Baumel über die Frage, wie kann der Glaube vernünftig sein? Also das Zusammenspiel von Glaube und Vernunft. Und wir sind ja jetzt in der Kategorie Alles klar, in der wir nochmal Revue passieren lassen. Was haben wir eigentlich gerade gehört und was hat bei uns besonders resoniert oder welcher Gedanke ist da bei uns hervorgekommen? Mhm. Ja, was ist so bei Ihnen, was hat bei Ihnen angefangen so zu rattern oder was ist Ihnen besonders hängen geblieben? Also eine
1: ganz lustige und schöne Beobachtung, als er gesagt hat, in der jüdischen Tradition gehört es einfach dazu, wenn wir Talmud studieren, dass wir diese unterschiedlichen Meinungen der Gelehrten hören und lesen. Und das hat für mich, sagt er, eine Auswirkung auf meinen Alltag und meine ganze Lebensform. Ich würde es jetzt mal mit meinen Worten wiedergeben, weil er dadurch lernt, sich in andere hineinzudenken. Ja? Und es ging dann bei ihm so weit, dass er sagt, zwar nicht in jedem Zusammenhang, aber irgendwie ist an jeder Meinung auch was Richtiges, was Wahres dran. Ja? Also diese Freude an der Unterschiedlichkeit, die ich lerne, ja, richtig einfühlsam nachzuvollziehen, als Ergebnis einer jahrzehntelangen Tradition seiner eigenen Studien der jüdischen Literatur. Das ist doch wirklich wunderschön so, oder? War Ihnen das auch aufgefallen oder waren Sie bei was anderem hängen geblieben?
2: Ja. Nee, ich fand das auch total spannend. Er hat ja auch vom Prisma gesprochen, durch das man sozusagen dann schaut. Und das fand ich auch ein sehr gutes Bild dafür, weil sozusagen, dass es so eine Linse ist oder ein Prisma ist natürlich noch viel, viel vielfältiger und bunter. Bei mir ist auch was Ähnliches hängen geblieben oder was so ein bisschen in die ähnliche Richtung geht. Und zwar so ein bisschen so, dass irgendwie Wissen einen Kontext hat, also irgendwie situiert ist in Raum und Zeit. Und da hat er ja diesen einen, er hat ja Maimonides zitiert und gesagt, man sei verpflichtet zu wissen, dass Gott existiert. Und dieser Satz, ich finde, da steckt irgendwie sehr viel drin oder man kann ihn auch von sehr vielen unterschiedlichen Perspektiven deuten. Und ich fand das sozusagen spannend, einmal sozusagen aus der Perspektive als jüdischer Mensch sozusagen der Aufruf oder schon die Verpflichtung sozusagen dieses Wissen zu erforschen und dem nachzugehen, also und aber auch gleichzeitig so könnte man natürlich auch sagen, ja, auch andere Menschen glauben, dass Gott existiert und die schauen vielleicht durch andere Linsen und damit, das hat dann auch eine Wechselwirkung auf das eigene Wissen. Und vor allen Dingen auch gibt es auch viele Leute, die eben nicht glauben, also die nicht glauben, dass Gott existiert, aber vielleicht könnte das auch der Gedanke sein, naja, aber man muss auch schon irgendwie, man ist halt verpflichtet sozusagen als Bürger auch zu akzeptieren, dass für andere Menschen eben der Glaube existiert. Und das sollte man sozusagen als Wissensgut einfach als Wissen, dass eben Bürger auch religiös sein können, durchaus irgendwie im Kopf behalten.
1: Da merke ich richtig, da redet die Expertin für Religious Literacy, die ja erwartet, dass wirklich alle Menschen über Religion und Religionen auch eine gewisse Kenntnis haben, stimmt's?
2: Genau, ja, ich beschäftige mich ja mit dem Konzept und Begriff Religious Literacy. Und genau, das ist so ein Grundaxiom davon, dass man als Bürger sozusagen die Pflicht hat, sich mit Religion, auch wenn man persönlich selber nicht religiös ist, damit zu befassen. Und genau, das kommt wahrscheinlich auch ein bisschen durch mein Prisma.
1: Sehr schön.
4: Alles Gute und bis zum nächsten Glauben.
1: Ja, wir machen uns ja immer gegenseitig Vorschläge, was unser Wort des Monats ist. Und ich habe da heute ein Adjektiv zu bieten. Ich erzähle erstmal, wie ich überhaupt auf dieses Wort gekommen bin. Das hat überhaupt nicht zu meinem Wortschatz davor gehört. Als ich in Ankara gelebt habe, hat mir eine deutsche Bekannte gesagt, als ich mich so ein bisschen ängstlich beschwert habe, dass es im Straßenverkehr schwierig ist und ich hier nicht so gerne Auto fahre. Ja, du musst hier geschmeidig fahren. Und ich habe mir dann länger überlegt, was meint sie eigentlich damit? Ja, man muss darauf achten, was die anderen machen. Man muss irgendwie immer ganz viel, auch intuitiv so im Blick und im Sinn haben, wie der Verkehr läuft und was die verschiedenen Teilnehmer tun. Und trotzdem auch genau wissen, was man jetzt selber vorhat und das deutlich den anderen auch durchs Verhalten und auch durch die Gesten, die man da so als Autofahrerin, Fahrer macht, zu kommunizieren. Also das Wort geschmeidig, das war mir vorher gar nicht so vertraut, aber das heißt halt flexibel, elastisch. Aber mit dieser ganzen Klarheit auch, was ich selber möchte. Das passt übrigens sehr gut zu Ihrem Wort des Monats von letztem Mal. Sie haben doch Gedankenschmiede gesagt und geschmeidig heißt, das habe ich mal nachgeschaut,
2: ja.
1: Es lässt sich schmieden. Also man kann es bearbeiten und es kann dann eine andere Form annehmen. Und ich finde das eigentlich eine Tugend, die wir wirklich ungeheuer brauchen heute, wo so viel Misstrauen und so viel Missverständnis herrscht. Was meint die andere eigentlich? Kann ich mich da jetzt mal reindenken? Eigentlich genau das, was unser Rabbi Baumel mit seinem jüdischen Traditionsstudium macht. Könnte man geradezu auch sagen. Da lernt man geschmeidig zu denken, ohne dadurch profillos zu werden. Und wie ist Ihr Wort des Monats?
2: Also mein Wort des Monats ist Ambiguitätstoleranz. Ist so ein bisschen ein kleiner Zungenbrecher. Nicht so geschmeidig, wenn man es ausspricht. Aber ich finde es ein sehr wichtiges Wort. Mhm. Ich kann es ja mal ein bisschen aufdröseln. Also es ist ja eine Fusion von zwei Wörtern. Einmal Ambiguität. Ambiguität bedeutet Mehrdeutigkeit, also etwas von mehreren Seiten betrachten. Und Toleranz kommt ja von tolerare, etwas ertragen oder aushalten. Und wenn man das jetzt zusammen, also wenn man diese beiden Wörter zusammen fusioniert, dann bedeutet das, dass es oder gibt es ein Denken wieder, dass sich zwischen mehreren Möglichkeiten bewegt. Und die Bewegung ist da, glaube ich, das Entscheidende. Also es bezeichnet sozusagen die Fähigkeit, Mehrdeutigkeit einerseits zu erkennen, aber auch zu ertragen. Klingt so leidend, aber sozusagen sich das bewusst auszuhalten, was eben nicht immer unbedingt so einfach ist. Also es ist vielleicht einfacher gesagt, als manchmal selber umgesetzt. Genau, und ich glaube, dass eine Ambiguitätstoleranz ja auch eine wichtige Eigenschaft ist, die man sozusagen versuchen sollte zu kultivieren, dass man nicht jede Spannung immer sofort den Impuls hat, die muss ich jetzt gleich auflösen, sondern erstmal ein bisschen genauer betrachten, warum, was steht da eigentlich in Spannung? Also wenn man jetzt irgendwie die eigenen religiösen Schriften liest, dann fallen einem ja doch öfter irgendwie Spannungen auf.
1: Auch da, ja, richtig.
2: Und er hatte ja auch ganz eindrücklich gesagt, dass sozusagen die Spannung im Judentum unterschiedliche Perspektiven wirklich auch eigentlich gerade dazugehören. Und genau, also diese unterschiedlichen Perspektiven irgendwie nicht harmonisieren gleich wollen und die müssen jetzt alle gleich sein, sondern man kann auch mit offenen Fragen ganz gut weiterleben und also leben und ohne jetzt gleich irgendwie alles in Zweifel zu ziehen und irgendwie zu denken, oh, ich habe jetzt irgendwie meinen Glauben verloren. Genau, also eine Haltung sozusagen, nicht irgendwie alles so ganz eng betrachten zu wollen, das muss jetzt alles irgendwie immer nur eine Bedeutung haben, aber auch nicht irgendwie random zu werden und alles beliebig aufzulösen, sondern eine Offenheit zu kultivieren. Das verbinde ich mit Ambiguitätstoleranz.
1: Sehr schönes Wort, danke.
2: Dann wünschen wir jetzt unseren Hörerinnen und Hörern alles Gute und bis zum nächsten Glauben.
1: Und glauben Sie nicht alles, was man Ihnen sagt.
2: Das war die neue Folge von Alles Glauben. Wir hoffen, ihr konntet etwas für euch mitnehmen. Wenn euch diese Folge gefallen hat, abonniert gerne den Podcast. Und eine richtig große Freude macht ihr uns, wenn ihr diesen Podcast mit 5 Sternen bewertet. Alles Gute euch und bis zum nächsten, letzten Dienstag im Monat.
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1: Herzlich willkommen zu unserem domradio.de Podcast Blick in die Bibel. In dieser Woche ist Sandra Hübenthal bei uns zu Gast. Sie ist Professorin für Exegese und biblische Theologie an der Universität Passau. Und Sandra Hübenthal ist auch Buchautorin. Gemeinsam mit Bernhard Klinger hat sie das Buch Bible Fun Facts, Bibelwissen für Besserwisser geschrieben. Guten Tag, Frau Hübenthal.
2: Guten Tag, Herr Schröer.
1: Was ist das für ein Buch, Bible Fun Facts?
2: Das ist ein lustiges Buch. Es war eine Idee des Herder Verlags während der Corona-Zeit, ob man nicht einfach ein paar Fun Facts machen könnte. Mein Mitarbeiter Bernhard Klinger und ich haben uns angeguckt und gesagt, echt Fun Facts? Dann haben wir verschiedene Fun Fact-Bücher gelesen, die uns der Verlag geschickt hat und gesagt, das ist cool, aber das könnte man mal ordentlich machen. Und daraus ist dieses Buch geworden, was ich glaube, das Buch ist, was ich am besten verkauft von denen, die ich geschrieben habe. Ist natürlich amüsant. Man arbeitet in der Wissenschaft, aber der Bestseller ist wirklich ein Buch für all ages.
1: Das überrascht aber schon sehr, denn im Allgemeinen gilt die Bibel doch eher als humorfrei, oder?
2: Das ist, glaube ich, die Frage, wen man fragt. Wenn man Umberto Eco liest im Namen der Rose, ja, dann möchte man auch gerne einen spaßfreien Jesus haben, aber so spaßfrei ist das nicht. In der Bibel wird zum Teil unglaublich witzig und grotesk erzählt. Es ist voll aus dem Leben gegriffen.
1: Haben Sie dafür vielleicht ein Beispiel, damit wir uns das vorstellen können?
2: Ja, wir sind ja ohnehin bei Lukas und der hat ein solches Beispiel nach dem anderen. Ein wunderbares Beispiel ist Petrus, wird wundersamerweise, kommt er aus dem Gefängnis raus, geht zum Haus des Johannes Markus, rennt dahin, klopft an die Außentür und Rode, das Mädchen, die Sklavin, ist begeistert, erkennt Petrus, lässt die Tür aber zu und rennt rein, sagt, Petrus ist da, Petrus ist da. Alle überlegen, hat die was ab vom letzten Frost? Hat die noch alle Latten im Zaun? Petrus ist doch im Knast. Sie diskutieren wild hin und her. Und dann ist nur noch ganz lapidar, Petrus stand aber noch immer an Tor und klopfte. Man muss sich das vorstellen wie ein Film. Das ist Slapstick pur.
1: Viele Fun Facts drehen sich auch um Giraffen, Elefanten und Krokodile. Warum sind eigentlich Tiere so wichtig in der Bibel?
2: Ich glaube, das ist eher eine Frage von Rezeption. Wir mögen Tiergeschichten. Tiere gehen immer. Und wenn man Bibel anguckt, ist gar nicht so viel Tier da. Wenn es um Tiere geht, dann sind das oft Nutztiere und Tiere im Zusammenhang mit Opfervorschriften. Aber wir nehmen ein bisschen auch zu Werbezwecken eher die exotischen Tiere raus und sprechen gerne mal über die exotischen Tiere. Und Giraffen kommen in der Bibel keine vor. Die Giraffen tauchen immer nur auf den Kinderbildern von der Arche Noah auf, weil die so hübsch aus dem Schornstein rausgucken. Aber Giraffen kommen in der Bibel nicht vor. Ich sag einfach auch nochmal dazu, warum. Das ist eine Frage, wo ist die Bibel geschrieben und wo gibt's Giraffen? Die biblischen Autoren konnten Giraffen nicht kennen, weil die in ihrem Kulturkreis sich nicht aufhalten. Dass keine Kängurus in der Bibel vorkommen, wundert niemanden.
1: Und warum ist jetzt, es geht um Humor, es geht ums Lachen, warum ist denn der Humor für die Bibel, aber auch für die Theologie wichtig?
2: Humor befreit oft. Man fängt an zu lachen und das löst Verkrampfung. Man spricht gerne vom befreienden Lachen und oft wird man durch gemeinsames Lachen auch nochmal frei für eine andere Perspektive. Viel Druckabbau, aber auch das Aufmachen von Türen für etwas Neues.
1: Kommt das auch in Ihren Vorlesungen vor, wenn Sie in der Uni Vorlesungen machen, dass Sie auch durchaus etwas Humorvolles rüberbringen?
2: Ja, sehr oft unbeabsichtigt. Wir lachen uns manchmal kaputt im Hörsaal. Und ein ganz wichtiger Punkt ist, je blöder die Eselsbrücke ist, desto besser merkt man sich's. Also ist immer eine Einladung an diejenigen, die Vorlesungen mithören, mit komischen Ideen, blöden Vergleichen, dummen Eselsbrücken zu kommen. Man merkt sich die Sachen dabei.
1: Bis hierhin vielen Dank, Sandra Hübenthal. Mit der Professorin für Exegese und biblische Theologie an der Universität Passau hören wir uns jetzt einen Text aus dem Lukasevangelium an.
0: Aus dem Lukasevangelium. In jener Zeit sprach Jesus, weh euch Pharisäern, ihr gebt den Zehnten von Minze, Gewürzkraut und allem Gemüse und geht am Recht und an der Liebe Gottes vorbei. Man muss das eine tun, ohne das andere zu unterlassen.
3: Weh euch, Pharisäern! Ihr liebt den Ehrenplatz in den Synagogen und wollt auf den Straßen und Plätzen gegrüßt werden. Weh euch, ihr seid wie Gräber, die man nicht mehr sieht. Die Leute gehen darüber, ohne es zu merken. Darauf erwiderte ihm ein Gesetzeslehrer: Meister, mit diesen Worten beleidigst du auch uns. Er antwortete: Wie auch euch Gesetzeslehrern, ihr ladet den Menschen unerträgliche Lasten auf, selbst aber rührt ihr die Lasten mit keinem Finger an.

0: Wir sind verbunden mit der Bibelwissenschaftlerin Sandra Hübenthal. Wer ist denn hier mit den Pharisäern und Gesetzeslehrern eigentlich gemeint?
1: Na, die Pharisäer und Gesetzeslehrer, die da im Text vorkommen. Wir sind noch immer bei dem Gastmahl bei den Pharisäern, wo wir auch schon gestern waren, wo Jesus als Ehrengast oder interessante Persönlichkeit eingeladen ist. Und wo er schon mal dabei ist, geht's jetzt gerade in großem Stil los. Er beschwert sich bei den Pharisäern, ihr gebt den Zehnten von Minze, Gewürzkraut und allem Gemüse und geht am Recht und an der Liebe Gottes vorbei. Und man denkt sich, was? Zehnter? Was ist denn überhaupt dieser komische Zehnte? Also ursprünglich war die Abgabe vom Zehnten von den Erträgen des Landes, um das Landes Israel, also wir sind im Alten Testament, um die Leviten und die Priester zu versorgen. Eine Art Nachteilsausgleich, denn Levi hat bei der Landnahme kein Stammland bekommen. Dass Priester und Leviten von den anderen über den Zehnten versorgt werden, schafft die Grundlage für den Tempelkult. Hier gibt's also eine klare religiöse Grundlage. Der Zehnte ist eigentlich von den Erträgen des Landes. Das heißt, wir haben es nicht mit Minze und Dill und Gemüse zu tun, sondern mit Korn, Wein, Öl, Rinder, Schafen und Ziegen. Hier wird also signalisiert, ihr verzehntet Sachen, die gar nicht verzehntet werden sollen. Ihr übererfüllt die Gesetze und damit geht ein bisschen das verloren, worum es eigentlich gehen soll. Es geht nicht um die Übererfüllung des Gesetzes, sondern auch um den Blick auf den Nächsten. Und bei aller, also euch geht es um eure eigenen Privilegien, um euer eigenes Ansehen. Ihr liebt die Ehrenplätze in den Synagogen, ihr wollt auf den Straßen und Plätzen gegrüßt werden. Und damit geht's an dem vorbei, worum es eigentlich geht. Gottesliebe, Nächstenliebe.
0: Es sind ja auch sehr poetische Stellen. Ihr seid wie Gräber, die man nicht mehr sieht. Die Leute gehen darüber, ohne es zu merken. Das ist ja nahezu schon ein poetisches Bild, oder?
1: Es ist ein poetisches Bild, aber es hat einen ganz handfesten Hintergrund. Wer über ein Grab geht, wird kultisch unrein. Deswegen sind Gräber, die man nicht mehr sieht, weil etwas anderes drüber gebaut ist, üblicherweise markiert, damit man sich nicht verunreinigt. Betrifft insbesondere im alten Israel oder auch zur Zeit Jesu Leviten und Priester, die sich kultisch verunreinigen, dann erst ein Entsündigungsritual brauchen. Und hier sagt Jesus, hey, ihr kriegt noch nicht mal mit, was ihr da tut. Ihr seid wie verunreinigende Gräber, die nicht markiert sind. Das heißt, die Leute können gar nicht wissen, was da passiert. Also durch die Heuchelei, Wasser predigen, Wein trinken, wird sozusagen das Gift der moralischen Schlechtigkeit ganz unmerklich in die Gesellschaft ausgebreitet. Das ist was wir kennen. Da ist die Bibel gar nicht so weit weg von uns, nur das Bild kennen wir nicht.
0: Und wenn wir die Brücke jetzt mal schlagen wollen, Sie sagten, da ist die Bibel gar nicht so weit weg von uns. Wer könnte denn heute mit jenen Pharisäern und Gesetzeslehrern gemeint sein, die für so eine Doppelmoral stehen?
1: Also ich würde nicht sagen, wer ist heute mit denen gemeint. Das verlängert die Bibel meiner Meinung nach unzulässig in die Realität. Aber wir können das Bild angucken und sagen, vor diesem Bild verstehen wir unsere eigene Gegenwart auch. Diejenigen, die, wie schon gesagt, Wasser predigen, Wein trinken, die kennen wir. Das können die sein, die mit dem Privatjet zur Klimakonferenz fliegen, um das Klima zu retten. Das können diejenigen sein, die sagen, ihr müsst euch so und so verhalten und eben genau das Gegenteil tun. Ich glaube, da sind die Hörerinnen und Hörer schlau oder fit genug im Kopf und sagen, ja richtig, da fällt mir doch was zu ein.
0: Vielen Dank, Sandra Hübenthal. Mit der Professorin für Exegese und biblische Theologie sprechen wir in dieser Woche in unserem täglichen domradio.de Podcast über das jeweilige Tagesevangelium. Und darin geht es um die Propheten, die von den Vätern, also den Vorfahren, ermordet worden sind morgen. Das wird sich auch spannen.
2: 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Das war's für heute mit unseren Podcasts. Ich bin Aurelia Rütters und verabschiede mich und wünsche noch einen schönen und entspannten Abend. Tschüss, macht's gut.

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1: Ich bin Thomas Brockt. Immer mehr Menschen in Deutschland werden pflegebedürftig. Darum sind die Pflegekassen in einer historischen Finanzkrise. Eine Expertenkommission soll in den kommenden Monaten Vorschläge machen, wie sich die Lage bessern könnte. Die Bundesregierung hat das Gremium heute eingesetzt.
2: Die erste Hilfe für die Pflegekassen hat noch die Regierung geleistet. Nach einer langen Nacht beschloss die Koalition unter anderem, Kinderlose stärker zu belasten. Den ganz großen Wurf soll jetzt die Kommission vorbereiten. Im Kern will die Regierung die häusliche Pflege stärken und die Finanzen stabilisieren. Leistungen sollen zielgenauer werden. Gesundheitsminister Linnemann will den Fokus auf diejenigen legen, die jeden Tag zu Hause Verantwortung für Angehörige übernehmen. Thomas Bremser, Nachrichtenredaktion.
1: Die Koalitionsfraktionen von Union und SPD haben die Einführung einer Frühstartrente vereinbart. Der Finanzausschuss beschloss einen entsprechenden Entwurf, der am Freitag vom Bundestag verabschiedet werden soll. Auch der Bundesrat muss noch zustimmen. Kinder sollen künftig Geld vom Staat bekommen, um Vermögen fürs Alter aufzubauen. Konkret soll der Bund für jedes Kind, das 6 Jahre alt wird, bis zum 18. Lebensjahr monatlich 10 € in ein Vorsorgedepot einzahlen. Papst Leo hat Krebs und erholt sich nach seiner OP weiter in einem Krankenhaus in Rom. Dem 71-Jährigen wurde ein bösartiger Tumor aus seiner rechten Lunge entfernt. Wie es nun für ihn weitergeht, ist unklar.
3: Das wird schon alles gut gehen, sagt Leos Bruder in den USA optimistisch. Auch er hat Krebs und wird von Papstmitarbeitern hier auf dem Laufenden gehalten. Danach geht's Leo offenbar gut, er hat keine Schmerzen. Doch ob die OP den Krebs komplett entfernt hat, ob weitere Therapien notwendig sind, das checken Ärzte hier gerade. Die Ungewissheit bleibt also, auch wenn Leo die erste Hürde seiner Krankheit genommen hat. Claudia Wächter, Rom.
1: Schwere Unwetter haben auf der griechischen Urlaubsinsel Rhodos ein Todesopfer gefordert. An der Küste wurde ein Mann leblos aufgefunden. Er soll von den Wassermassen mitgerissen worden sein. Sein Auto wurde im Meer gefunden. Auch in anderen Teilen Griechenlands richteten Starkregen und heftige Sturmböen schwere Schäden an. In einigen Gegenden fiel der Strom aus. Auch der Fährverkehr ist stark eingeschränkt.
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1: Zum Wetter die aktuelle Vorhersage des Deutschen Wetterdienstes. In der Nacht meist gering bewölkt oder klar, vor allem in der Mitte und im Süden bildet sich Nebel. Dazu Tiefstwerte an den Küsten um 11, ansonsten 8 bis 1 Grad. Morgen tagsüber dann wieder recht schön. Nach Nebelauflösung wird es meist freundlich, vereinzelt ziehen Wolken durch. Regen ist aber nicht in Sicht. Dazu erneut sehr mild bei 16 Grad im Norden und bis 21 Grad im Südwesten.
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5: Hallo und guten Abend. Ich bin Michael Mann und ich bin Meditationslehrer und Theologe. Noch nie in der Geschichte der Menschheit hatten wir so viel Wissen. Wir finden heute mit Hilfe von Handy und Computer innerhalb von Sekunden auf jede Frage eine Antwort. Und das geht so schnell und trotzdem haben wir Menschen das Gefühl, dass wir immer unruhiger werden. Und ich glaube, ein Punkt ist, dass Wissen unser Leben nicht verändert. Ich höre immer wieder, ja, ich weiß es doch, Michael. Ich sage, ja, weißt du, Wissen ist gut, aber machst du es auch? Kannst du es auch? Und ich glaube, dass wir, was das Wissen angeht, wirklich an einem Wendepunkt sind. Also mit Einstieg der Renaissance war klar, hey, es gibt da was ganz Neues, so was wie Wissenschaften. Da war das Wissen im Zentrum. Und wir kommen an einen Punkt, wo wir wieder an einem Wendepunkt sind, wieder an einer Renaissance. Und ich glaube ganz fest, dass es einen Grund gibt, dass Menschen sich immer mehr nach Spiritualität sehen, immer mehr nach Meditation sehen. Es ist eine Revolution oder eine Evolution hin zu mehr Spiritualität, zu mehr Bewusstsein. Ja, und du, wenn du hier diese Radiosendung hörst, man meditiert im Domradio, dann bist du mit dabei bei dieser Revolution, bei diesem Umschwung. Und es geht um mehr Menschlichkeit, um mehr Verbundenheit und wahrscheinlich geht es auch um die Zukunft von uns allen. Eine Zukunft, die wirklich achtsam ist, bewusst ist, voller Nächstenliebe ist. Ja, und dazu lade ich dich ein. Wir meditieren gleich gemeinsam. nach der Pause und den ruhigen Klängen starten wir. Ich freue mich, wenn du dich vorbereitest und wenn wir gleich gemeinsam in diese meditative Reise starten.

Hier ist das Domradio. Du hörst Mann meditiert und ich bin Michael Mann. Und ich lade dich jetzt ein, gemeinsam ganz tief in die Stille zu kommen. Schließ bitte deine Augen, atme und lass den Atem sinken durch die Körpermitte. Atme ein. Fühl, wie dein Brustkorb sich weitet und bei dem Ausatmen sinkt der Atem tiefer und tiefer in deinen Bauch und deinen Unterleib. Vielleicht magst du die Hände auf deinen Unterleib legen, übereinander. Atmest wieder ein, bewusst aus, der Atem sinkt. Du wirst ruhiger und ruhiger. Und lass diesen Atem gerne noch tiefer sinken bis zum Steißbein. Dann tiefer bis zu den Knien. Bis zu den Fußsohlen. Und ich liebe es, wenn ich mir vorstelle, dass ich Wurzeln aus meinen Fußsohlen in die Erde bilde. Und ich mich bewusst verbinde mit der Natur, mit Mutter Erde, mit unserer Schwester Mutter Erde, wie Franz von Assisi sie ja schon nannte. Diese Anbindung nach unten mit beiden Beinen im Leben sein, spüren. Spüre die Verbindung mit der ganzen Schöpfung.

stellst du dir das vor, wie dieser Skybeamer von deinem Scheitel sich mit dem Himmel verbindet. Spür die Verbindung Himmel, du, dein Herz, mein Herz und die Erde. Es ist so schön, nach oben verbunden zu sein mit dem Himmel und nach unten mit der Erde, mit der Schöpfung. Da ist etwas Größeres, viel größer. Ich bin mir bewusst, dass es da viel mehr gibt als meine Gedanken und Gefühle. Ich bin mir bewusst des Himmels über mir.

vielleicht weitest du das aus. Deine Verbindung mit dem ganzen Planeten Erde. Spür die ganze Erde unter dir. Und spür den Himmel, das All über dir. Fühl die Weite. Es gibt so ein Bild, ich bin nicht der Tropfen im Ozean, sondern ich bin der Ozean. Das ist die Erfahrung, die viele Mystiker Jahrhunderte, Jahrtausende lang in unserer Tradition und in anderen Traditionen gemacht haben. Diese Offenheit im Herzen, diese Weite und das Gefühl, dass die Trennung nicht mehr da ist. Du bist der ganze Ozean. Einem Tropfen. Und da ist dieses Gewahrsein, was jetzt beobachtet, während du mit mir diese Meditationsübung machst, während du der Stimme zuhörst, den Himmel fühlst, die Erde fühlst, da ist eine Präsenz, die wahrnimmt. Manche nennen es das Gewahrsein. Das Bewusstsein, das Christusbewusstsein, göttliche Gegenwart. Es gibt so viele Namen dafür, aber was alle vereint ist, es ist hier und jetzt. Und es ist keine Funktion deines Gehirns. Das ist wirklich die göttliche Gegenwart, die uns alle verbindet. Und vielleicht spürst du, wie du mit anderthalb Beinen noch in deinem Gedanken- und Gefühlskarussell bist. Mit dem Gefühl, ich bin meine Gedanken, ich bin mein Körper. Und vielleicht mit einem Fuß in der Tür oder vielleicht auch schon mehr im Bewusstsein. Das, was wahrnimmt. Das, was ewig ist. Das Bewusstsein war immer schon da. Du erlebst dein Leben bewusst. Und wir alle kennen das. Wir haben immer das Gefühl, wir altern noch nicht. Ich bin 40, 50, 60, 70. Und wir haben so eine Instanz, wo wir denken, ja, ich bin doch immer noch jung. Diese Instanz ist dein Bewusstsein. Altern tut dein Körper. Mehr Erfahrung sammelt sich in deinen Gedanken, aber das Gefühl, ich bin noch genauso alt wie mit 3, mit 10, mit 20, ist dein Bewusstsein. Und dasselbe Bewusstsein wirst du noch haben, wenn du auf dem Totenbett liegst und deine Seele den Körper verlässt und aufsteigt. Und ins Licht zurückkehrt. Wir kommen aus der Glückseligkeit und wir gehen in die Glückseligkeit. Nehmen das die ganze Zeit bewusst wahr.

Ich bin bewusst, was ist. Ich spüre den Himmel über mir, die Erde unter mir, meine Emotionen, Gefühle, mein Leben, aber ich bin eins, dem göttlichen Bewusstsein. Jesus hat mal eine Erfahrung geteilt, da sagte er, ich bin eins mit dem Vater. Ich kann mir gut vorstellen, dass es genau diese Erfahrung ist, natürlich viel, viel tiefer, viel umfassender. Aber vielleicht ist das ein Impuls, tiefer diesen Weg zu gehen. Ruhiger zu werden, gewahr zu werden, was wirklich ist. Und dann immer wieder diesen Moment, wo ich dich zurückhole aus der Meditation. Atme tief ein, fühl deinen Körper. Kannst die Arme mal dich recken und strecken mit den Armen, die Augen öffnen, zurückkommen. Und ja, jetzt noch ein bisschen nachwirken lassen, wenn hier die ruhigen Klänge noch weiterlaufen. Ich bin Michael Mann. Ich danke dir, dass du dir heute die Zeit hier genommen hast. Und lass uns das morgen gerne vertiefen. 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Ich wünsche dir einen erfüllten Abend und eine gute Nacht. Gerade so ein bisschen Erfüllung gefühlt hast und noch tiefer willst, tiefer einsteigen willst, dann komm noch mal vorbei auf michael-mann.com/man-meditiert und da gehe ich mit dir tiefer, tiefer, tiefer in das Bewusstsein rein. Du kannst dich da melden, dir die Meditation runterladen, die Tipps holen. Und wenn du möchtest, dass dieser Podcast noch lange, lange weitergeht, viele Menschen erreicht, viele Menschen in die Erfüllung reinkommen, dann hilfst du mir, wenn du eine positive Bewertung dalässt, diesen Podcast mit deinen Freunden teilst und ihn abonnierst.

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1: Guten Abend und herzlich willkommen zur Bibelnacht im Domradio. Jetzt und bis 5 Uhr hört ihr das Neue Testament, die Erzählungen und Briefe aus der Zeit Jesu und über die ganz frühen Christinnen und Christen.

Fünftes Kapitel. Sie kamen an das andere Ufer des Sees, in das Gebiet von Gerasa. Als er aus dem Boot stieg, lief ihm sogleich von den Gräbern her ein Mensch entgegen, der von einem unreinen Geist besessen war. Er hauste in den Grabstätten. Nicht einmal mit einer Kette konnte man ihn bändigen. Schon oft hatte man ihn mit Fußfesseln und Ketten gebunden, aber er hatte die Ketten zerrissen und die Fußfesseln durchgescheuert. Niemand konnte ihn bezwingen. Bei Tag und Nacht schrie er unaufhörlich in den Grabstätten und auf den Bergen und schlug sich mit Steinen. Als er Jesus von Weitem sah, lief er zu ihm hin, warf sich vor ihm nieder und schrie laut: »Was habe ich mit dir zu tun, Jesus, Sohn des höchsten Gottes? Ich beschwöre dich bei Gott, quäle mich nicht!« Jesus hatte nämlich zu ihm gesagt: »Verlass diesen Menschen, du unreiner Geist!« Jesus fragte ihn: »Wie heißt du?« Er antwortete: »Mein Name ist Legion, denn wir sind viele.« Und er flehte Jesus an, sie nicht aus diesem Gebiet fortzuschicken. Nun weidete dort an einem Berghang gerade eine große Schweineherde. Da baten ihn die Dämonen: »Schick uns in die Schweine.« Jesus erlaubte es ihnen. Darauf verließen die unreinen Geister den Menschen und fuhren in die Schweine, und die Herde stürmte den Abhang hinab in den See. Es waren etwa 2000 Tiere, und alle ertranken. Die Hirten flohen und erzählten es in der Stadt und in den Dörfern. Darauf eilten die Leute herbei, um zu sehen, was geschehen war. Sie kamen zu Jesus und sahen bei ihm den Mann, der von der Legion Dämonen besessen gewesen war, bekleidet und bei Verstand. Da fürchteten sie sich. Die es gesehen hatten, berichteten ihnen, wie es mit den Besessenen und den Schweinen geschehen war. Darauf baten die Leute Jesus, ihr Gebiet zu verlassen. Als er ins Boot stieg, bat ihn der Mann, der zuvor von den Dämonen besessen war, dass er bei ihm sein dürfe. Aber Jesus erlaubte es ihm nicht, sondern sagte: »Geh nach Hause und berichte deiner Familie alles, was der Herr für dich getan und wie er Erbarmen mit dir gehabt hat.« Da ging der Mann weg und verkündete in der ganzen Dekapolis, was Jesus für ihn getan hatte, und alle staunten. Jesus fuhr wieder ans andere Ufer hinüber, und eine große Menschenmenge versammelte sich um ihn. Während er noch am See war, kam einer der Synagogenvorsteher namens Jairus zu ihm. Als er Jesus sah, fiel er ihm zu Füßen und flehte ihn um Hilfe an. Er sagte: »Meine Tochter liegt im Sterben. Komm und leg ihr die Hände auf, damit sie geheilt wird und am Leben bleibt.« Da ging Jesus mit ihm. Viele Menschen folgten ihm und drängten sich um ihn. Darunter war eine Frau, die schon 12 Jahre an Blutfluss litt. Sie war von vielen Ärzten behandelt worden und hatte dabei sehr zu leiden. Ihr ganzes Vermögen hatte sie ausgegeben. Aber es hatte ihr nichts genutzt, sondern ihr Zustand war immer schlimmer geworden. Sie hatte von Jesus gehört. Nun drängte sie sich in der Menge von hinten heran und berührte sein Gewand. Denn sie sagte sich: »Wenn ich auch nur sein Gewand berühre, werde ich geheilt.« Und sofort versiegte die Quelle des Blutes, und sie spürte in ihrem Leib, dass sie von ihrem Leiden geheilt war. Im selben Augenblick fühlte Jesus, dass eine Kraft von ihm ausströmte, und er wandte sich in dem Gedränge um und fragte: »Wer hat mein Gewand berührt?« Seine Jünger sagten zu ihm: »Du siehst doch, wie sich die Leute um dich drängen, und da fragst du, wer hat mich berührt?« Er blickte umher, um zu sehen, wer es getan hatte. Da kam die Frau, zitternd vor Furcht, weil sie wusste, was mit ihr geschehen war.
Sie fiel vor ihm nieder und sagte ihm die ganze Wahrheit. Er aber sagte zu ihr: Meine Tochter, dein Glaube hat dich gerettet. Geh in Frieden. Du sollst von deinem Leiden geheilt sein. Während Jesus noch redete, kamen Leute, die zum Haus des Synagogenvorstehers gehörten, und sagten: Deine Tochter ist gestorben, warum bemühst du den Meister noch länger? Jesus, der diese Worte gehört hatte, sagte zu dem Synagogenvorsteher: Fürchte dich nicht, glaube nur. Und er ließ keinen mitkommen, außer Petrus, Jakobus und Johannes, den Bruder des Jakobus. Sie gingen zum Haus des Synagogenvorstehers. Als Jesus den Tumult sah und wie sie heftig weinten und klagten, trat er ein und sagte zu ihnen: Warum schreit und weint ihr? Das Kind ist nicht gestorben, es schläft nur. Da lachten sie ihn aus. Er aber warf alle hinaus und nahm den Vater des Kindes und die Mutter und die, die mit ihm waren, und ging in den Raum, in dem das Kind lag. Er fasste das Kind an der Hand und sagte zu ihm: Talitha kum, das heißt übersetzt: Mädchen, ich sage dir, steh auf. Sofort stand das Mädchen auf und ging umher. Es war 12 Jahre alt. Die Leute waren ganz fassungslos vor Entsetzen. Doch er schärfte ihnen ein, niemand dürfe etwas davon erfahren. Dann sagte er, man solle dem Mädchen etwas zu essen geben.

Sechstes Kapitel. Von dort brach Jesus auf und kam in seine Heimatstadt. Seine Jünger folgten ihm nach. Am Sabbat lehrte er in der Synagoge. Und die vielen Menschen, die ihm zuhörten, gerieten außer sich vor Staunen und sagten: Woher hat er das alles? Was ist das für eine Weisheit, die ihm gegeben ist? Und was sind das für Machttaten, die durch ihn geschehen? Ist das nicht der Zimmermann, der Sohn der Maria und der Bruder von Jakobus, Joses, Judas und Simon? Leben nicht seine Schwestern hier unter uns? Und sie nahmen Anstoß an ihm. Da sagte Jesus zu ihnen: Nirgends ist ein Prophet ohne Ansehen, außer in seiner Heimat, bei seinen Verwandten und in seiner Familie. Und er konnte dort keine Machttat tun. Nur einigen Kranken legte er die Hände auf und heilte sie. Und er wunderte sich über ihren Unglauben. Jesus zog durch die benachbarten Dörfer und lehrte. Er rief die 12 zu sich und sandte sie aus, jeweils 2 zusammen. Er gab ihnen Vollmacht über die unreinen Geister und er gebot ihnen, außer einem Wanderstab nichts auf den Weg mitzunehmen, kein Brot, keine Vorratstasche, kein Geld im Gürtel, kein zweites Hemd und an den Füßen nur Sandalen. Und er sagte zu ihnen: Bleibt in dem Haus, in dem ihr einkehrt, bis ihr den Ort wieder verlasst. Wenn man euch aber in einem Ort nicht aufnimmt und euch nicht hören will, dann geht weiter und schüttelt den Staub von euren Füßen, ihnen zum Zeugnis. Und sie zogen aus und verkündeten die Umkehr. Sie trieben viele Dämonen aus und salbten viele Kranke mit Öl und heilten sie. Der König Herodes hörte von Jesus, denn sein Name war bekannt geworden und man sagte: Johannes der Täufer ist von den Toten auferstanden. Deshalb wirken solche Kräfte in ihm. Andere sagten: Er ist Elia. Wieder andere: Er ist ein Prophet, wie einer von den alten Propheten. Als aber Herodes von ihm hörte, sagte er: Johannes, den ich enthaupten ließ, ist auferstanden. Herodes hatte nämlich Johannes festnehmen und ins Gefängnis werfen lassen. Schuld daran war Herodias, die Frau seines Bruders Philippus, die er geheiratet hatte. Denn Johannes hatte zu Herodes gesagt: Es ist dir nicht erlaubt, die Frau deines Bruders zur Frau zu haben. Herodias verzieh ihm das nicht und wollte ihn töten lassen. Sie konnte es aber nicht durchsetzen, denn Herodes fürchtete sich vor Johannes, weil er wusste, dass dieser ein gerechter und heiliger Mann war. Darum schützte er ihn. Wenn er ihm zuhörte, geriet er in große Verlegenheit, und doch hörte er ihm gern zu. Eines Tages ergab sich für Herodias eine günstige Gelegenheit. An seinem Geburtstag lud Herodes seine Hofbeamten und Offiziere zusammen mit den vornehmsten Bürgern von Galiläa zu einem Festmahl ein. Da kam die Tochter der Herodias und tanzte, und sie gefiel dem Herodes und seinen Gästen so sehr, dass der König zu dem Mädchen sagte: Verlange von mir, was du willst.

willst, ich werde es dir geben. Er schwor ihr sogar, was du auch von mir verlangst, ich will es dir geben, und wenn es die Hälfte meines Reiches wäre. Sie ging hinaus und fragte ihre Mutter, was soll ich verlangen? Herodias antwortete, den Kopf Johannes des Täufers. Da lief das Mädchen zum König hinein und verlangte, ich will, dass du mir sofort auf einer Schale den Kopf Johannes des Täufers bringen lässt. Da wurde der König sehr traurig, aber wegen der Eide und der Gäste wollte er ihren Wunsch nicht ablehnen. Deshalb befahl er einem Scharfrichter, sofort ins Gefängnis zu gehen und den Kopf des Täufers herzubringen. Der Scharfrichter ging und enthauptete Johannes. Dann brachte er den Kopf auf einer Schale, gab ihn dem Mädchen, und das Mädchen gab ihn seiner Mutter. Als die Jünger des Johannes das hörten, kamen sie, holten seinen Leichnam und legten ihn in ein Grab. Die Apostel versammelten sich wieder bei Jesus und berichteten ihm alles, was sie getan und gelehrt hatten. Da sagte er zu ihnen, »Kommt mit an einen einsamen Ort, wo wir allein sind, und ruht ein wenig aus.« Denn sie fanden nicht einmal Zeit zum Essen, so zahlreich waren die Leute, die kamen und gingen. Sie fuhren also mit dem Boot in eine einsame Gegend, um allein zu sein. Aber man sah sie abfahren, und viele erfuhren davon. Sie liefen zu Fuß aus allen Städten dorthin und kamen noch vor ihnen an. Als er ausstieg, sah er die vielen Menschen und hatte Mitleid mit ihnen, denn sie waren wie Schafe, die keinen Hirten haben, und er lehrte sie lange. Gegen Abend kamen seine Jünger zu ihm und sagten, »Der Ort ist abgelegen, und es ist schon spät. Schick sie weg, damit sie in die umliegenden Gehöfte und Dörfer gehen und sich etwas zu essen kaufen können.« Er erwiderte, »Gebt ihr ihnen zu essen?« Sie sagten zu ihm, »Sollen wir weggehen, für 200 Denare Brot kaufen und es ihnen zu essen geben?« Er sagte zu ihnen, »Wie viele Brote habt ihr? Geht und seht nach.« Sie sahen nach und berichteten, 5 Brote und außerdem 2 Fische. Dann befahl er ihnen, sie sollten sich in Mahlgemeinschaften im grünen Gras lagern. Und sie ließen sich in Gruppen zu 100 und zu 50 nieder. Darauf nahm er die 5 Brote und die 2 Fische, blickte zum Himmel auf, sprach den Lobpreis, brach die Brote und gab sie den Jüngern, damit sie diese an die Leute austeilten. Auch die 2 Fische ließ er unter allen verteilen, und alle aßen und wurden satt. Und sie hoben Brocken auf, 12 Körbe voll, und Reste von den Fischen. Es waren 5000 Männer, die von den Broten gegessen hatten. Gleich darauf drängte er seine Jünger, ins Boot zu steigen und ans andere Ufer nach Bethsaida vorauszufahren. Er selbst wollte inzwischen die Leute nach Hause schicken. Nachdem er sich von ihnen verabschiedet hatte, ging er auf einen Berg, um zu beten. Als es Abend wurde, war das Boot mitten auf dem See. Er aber war allein an Land. Und er sah, wie sie sich beim Rudern abmühten, denn sie hatten Gegenwind. In der 4. Nachtwache kam er zu ihnen. Er ging auf dem See, wollte aber an ihnen vorübergehen. Als sie ihn über den See gehen sahen, meinten sie, es sei ein Gespenst, und schrien auf. Alle sahen ihn und erschraken. Doch er begann mit ihnen zu reden und sagte, »Habt Vertrauen, ich bin es, fürchtet euch nicht.« Dann stieg er zu ihnen ins Boot, und der Wind legte sich. Sie aber waren bestürzt und fassungslos, denn sie waren nicht zur Einsicht gekommen, als das mit den Broten geschah. Ihr Herz war verstockt.
Sie fuhren auf das Ufer zu, kamen nach Genezareth und legten dort an. Als sie aus dem Boot stiegen, erkannte man ihn sogleich. Die Menschen eilten durch die ganze Gegend und brachten die Kranken auf Liegen zu ihm, sobald sie hörten, wo er war. Und immer, wenn er in ein Dorf oder eine Stadt oder zu einem Gehöft kam, trug man die Kranken auf die Straßen hinaus und bat ihn, er möge sie wenigstens den Saum seines Gewandes berühren lassen. Und alle, die ihn berührten, wurden geheilt.

Siebtes Kapitel. Die Pharisäer und einige Schriftgelehrte, die aus Jerusalem gekommen waren, versammelten sich bei Jesus. Sie sahen, dass einige seiner Jünger ihr Brot mit unreinen, das heißt mit ungewaschenen Händen aßen. Die Pharisäer essen nämlich wie alle Juden nur, wenn sie vorher mit einer Handvoll Wasser die Hände gewaschen haben. So halten sie an der Überlieferung der Alten fest. Auch wenn sie vom Markt kommen, essen sie nicht, ohne sich vorher zu waschen. Noch viele andere überlieferte Vorschriften halten sie ein, wie das Abspülen von Bechern, Krügen und Kesseln. Die Pharisäer und die Schriftgelehrten fragten ihn also: Warum halten sich deine Jünger nicht an die Überlieferung der Alten, sondern essen ihr Brot mit unreinen Händen? Er antwortete ihnen: Der Prophet Jesaja hatte recht mit dem, was er über euch Heuchler sagte, wie geschrieben steht: Dieses Volk ehrt mich mit den Lippen, sein Herz aber ist weit weg von mir. Vergeblich verehren sie mich, was sie lehren, sind Satzungen von Menschen. Ihr gebt Gottes Gebot preis und haltet euch an die Überlieferung der Menschen. Und weiter sagte Jesus: Sehr geschickt setzt ihr Gottes Gebot außer Kraft, um eure eigene Überlieferung aufzurichten. Denn Mose hat gesagt: Ehre deinen Vater und deine Mutter, und wer Vater oder Mutter schmäht, soll mit dem Tod bestraft werden. Ihr aber lehrt: Wenn einer zu seinem Vater oder seiner Mutter sagt, Korban, das heißt Weihgeschenk sei, was du von mir als Unterstützung erhalten solltest, dann lasst ihr ihn nichts mehr für Vater oder Mutter tun. So setzt ihr durch eure eigene Überlieferung Gottes Wort außer Kraft, und ähnlich handelt ihr in vielen Fällen. Dann rief er die Leute wieder zu sich und sagte: Hört mir alle zu und begreift, was ich sage. Nichts, was von außen in den Menschen hineinkommt, kann ihn unrein machen, sondern was aus dem Menschen herauskommt, das macht ihn unrein. Er verließ die Menge und ging in ein Haus. Da fragten ihn seine Jünger nach dem Sinn dieses rätselhaften Wortes. Er antwortete ihnen: Begreift auch ihr nicht? Versteht ihr nicht, dass das, was von außen in den Menschen hineinkommt, ihn nicht unrein machen kann? Denn es gelangt ja nicht in sein Herz, sondern in den Magen und wird wieder ausgeschieden. Damit erklärte Jesus alle Speisen für rein. Weiter sagte er: Was aus dem Menschen herauskommt, das macht ihn unrein. Denn von innen, aus dem Herzen der Menschen, kommen die bösen Gedanken: Unzucht, Diebstahl, Mord, Ehebruch, Habgier, Bosheit, Hinterlist, Ausschweifung, Neid, Lästerung, Hochmut und Unvernunft. All dieses Böse kommt von innen und macht den Menschen unrein. Jesus brach auf und zog von dort in das Gebiet von Tyrus. Er ging in ein Haus, wollte aber, dass niemand davon erfuhr. Doch es konnte nicht verborgen bleiben. Eine Frau, deren Tochter von einem unreinen Geist besessen war, hörte von ihm. Sie kam sogleich herbei und fiel ihm zu Füßen. Die Frau, von Geburt Syrophönizierin, war eine Heidin. Sie bat ihn, aus ihrer Tochter den Dämon auszutreiben. Da sagte er zu ihr: Lasst zuerst die Kinder satt werden, denn es ist nicht recht, das Brot den Kindern wegzunehmen und den kleinen Hunden vorzuwerfen. Sie erwiderte ihm: Herr, aber auch die kleinen Hunde unter dem Tisch essen von den Brotkrummen der Kinder. Er antwortete ihr: Weil du das gesagt hast, sage ich dir, geh nach Hause, der Dämon hat deine Tochter verlassen. Und als sie nach Hause kam, fand sie das Kind auf dem Bett liegen und sah, dass der Dämon es verlassen hatte. Jesus verließ das Gebiet von Tyros wieder und kam über Sidon an den See von Galiläa, mitten in das Gebiet der Dekapolis. Da brachten sie zu ihm einen,
der taub war und stammelte, und baten ihn, er möge ihm die Hand auflegen. Er nahm ihn beiseite, von der Menge weg, legte ihm die Finger in die Ohren und berührte dann die Zunge des Mannes mit Speichel. Danach blickte er zum Himmel auf, seufzte und sagte zu ihm, Ephata, das heißt, öffne dich. Sogleich öffneten sich seine Ohren, seine Zunge wurde von ihrer Fessel befreit und er konnte richtig reden. Jesus verbot ihnen, jemandem davon zu erzählen. Doch je mehr er es ihnen verbot, desto mehr verkündeten sie es. Sie staunten über alle Maßen und sagten, er hat alles gut gemacht. Er macht, dass die Tauben hören und die Stummen sprechen.

Achtes Kapitel. In jenen Tagen waren wieder einmal viele Menschen um Jesus versammelt. Da sie nichts zu essen hatten, rief er die Jünger zu sich und sagte: »Ich habe Mitleid mit diesen Menschen. Sie sind schon 3 Tage bei mir und haben nichts mehr zu essen. Wenn ich sie hungrig nach Hause schicke, werden sie auf dem Weg zusammenbrechen. Denn einige von ihnen sind von weit her gekommen.« Seine Jünger antworteten ihm: »Woher könnte jemand diese hier in der Wüste mit Broten sättigen?« Er fragte sie: »Wie viele Brote habt ihr?« Sie antworteten: 7. Da forderte er die Leute auf, sich auf den Boden zu setzen. Dann nahm er die 7 Brote, sprach das Dankgebet, brach die Brote und gab sie seinen Jüngern zum Verteilen. Und die Jünger teilten sie an die Leute aus. Sie hatten auch noch ein paar Fische bei sich. Jesus segnete sie und ließ auch sie austeilen. Die Leute aßen und wurden satt. Und sie hoben die Überreste der Brotstücke auf, 7 Körbe voll. Es waren etwa 4000 Menschen beisammen. Danach schickte er sie nach Hause. Gleich darauf stieg er mit seinen Jüngern ins Boot und fuhr in das Gebiet von Dalmanuta. Da kamen die Pharisäer und begannen ein Streitgespräch mit ihm. Sie forderten von ihm ein Zeichen vom Himmel, um ihn zu versuchen. Da seufzte er im Geist auf und sagte: »Was fordert diese Generation ein Zeichen? Amen, ich sage euch, dieser Generation wird niemals ein Zeichen gegeben werden.« Und er verließ sie, stieg in das Boot und fuhr ans andere Ufer. Die Jünger hatten vergessen, Brote mitzunehmen. Nur ein einziges hatten sie im Boot dabei. Und er warnte sie: »Gebt Acht, hütet euch vor dem Sauerteig der Pharisäer und dem Sauerteig des Herodes.« Sie aber machten sich Gedanken, weil sie keine Brote bei sich hatten. Als er das merkte, sagte er zu ihnen: »Was macht ihr euch darüber Gedanken, dass ihr keine Brote habt? Begreift und versteht ihr immer noch nicht? Ist denn euer Herz verstockt? Habt ihr denn keine Augen, um zu sehen, und keine Ohren, um zu hören? Erinnert ihr euch nicht, als ich die 5 Brote für die 5000 brach, wie viele Körbe voll Brotstücke habt ihr da aufgehoben?« Sie antworteten ihm: 12. »Und als ich die 7 Brote für die 4000 brach, wie viele Körbe voll habt ihr da aufgehoben?« Sie antworteten: 7. Da sagte er zu ihnen: »Versteht ihr immer noch nicht?« Sie kamen nach Bethsaida. Da brachte man einen Blinden zu Jesus und bat ihn, er möge ihn berühren. Er nahm den Blinden bei der Hand, führte ihn vor das Dorf hinaus, bestrich seine Augen mit Speichel, legte ihm die Hände auf und fragte ihn: »Siehst du etwas?« Der Mann blickte auf und sagte: »Ich sehe Menschen, denn ich sehe etwas, das wie Bäume aussieht und umhergeht.« Da legte er ihm nochmals die Hände auf die Augen. Nun sah der Mann deutlich. Er war wiederhergestellt und konnte alles ganz genau sehen. Jesus schickte ihn nach Hause und sagte: »Geh aber nicht in das Dorf hinein.« Der Weg Jesu nach Jerusalem. Jesus ging mit seinen Jüngern in die Dörfer bei Caesarea Philippi. Auf dem Weg fragte er die Jünger: »Für wen halten mich die Menschen?« Sie sagten zu ihm: »Einige für Johannes den Täufer, andere für Elia, wieder andere für sonst einen von den Propheten.« Da fragte er sie: »Ihr aber, für wen haltet ihr mich?« Simon Petrus antwortete ihm: »Du bist der Christus.« Doch er gebot ihnen, niemandem etwas über ihn zu sagen. Dann begann er, sie darüber zu belehren: »Der Menschensohn muss vieles erleiden und von den Ältesten, den Hohepriestern und den Schriftgelehrten verworfen werden. Er muss getötet werden und nach 3 Tagen auferstehen.« Und er redete mit Freimut darüber.
Da nahm ihn Petrus beiseite und begann, ihn zurechtzuweisen. Jesus aber wandte sich um, sah seine Jünger an und wies Petrus mit den Worten zurecht: »Tritt hinter mich, du Satan, denn du hast nicht das im Sinn, was Gott will, sondern was die Menschen wollen.« Er rief die Volksmenge und seine Jünger zu sich und sagte: »Wenn einer hinter mir hergehen will, verleugne er sich selbst, nehme sein Kreuz auf sich und folge mir nach. Denn wer sein Leben retten will, wird es verlieren. Wer aber sein Leben um meinetwillen und um des Evangeliums willen verliert, wird es retten. Was nützt es einem Menschen, wenn er die ganze Welt gewinnt, dabei aber sein Leben einbüßt? Um welchen Preis könnte ein Mensch sein Leben zurückkaufen? Denn wer sich vor dieser treulosen und sündigen Generation meiner und meiner Worte schämt, dessen wird sich auch der Menschensohn schämen, wenn er mit den heiligen Engeln in der Herrlichkeit seines Vaters kommt.«

Neuntes Kapitel. Und er sagte zu ihnen: Amen, ich sage euch, von denen, die hier stehen, werden einige den Tod nicht schmecken, bis sie gesehen haben, dass das Reich Gottes in Macht gekommen ist. 6 Tage danach nahm Jesus Petrus, Jakobus und Johannes beiseite und führte sie auf einen hohen Berg, aber nur sie allein. Und er wurde vor ihnen verwandelt. Seine Kleider wurden strahlend weiß, so weiß, wie sie auf Erden kein Bleicher machen kann. Da erschien ihnen Elia und mit ihm Mose, und sie redeten mit Jesus. Petrus sagte zu Jesus: Rabbi, es ist gut, dass wir hier sind. Wir wollen 3 Hütten bauen, eine für dich, eine für Mose und eine für Elia. Er wusste nämlich nicht, was er sagen sollte, denn sie waren vor Furcht ganz benommen. Da kam eine Wolke und überschattete sie, und es erscholl eine Stimme aus der Wolke: Dieser ist mein geliebter Sohn, auf ihn sollt ihr hören. Als sie dann um sich blickten, sahen sie auf einmal niemanden mehr bei sich, außer Jesus. Während sie den Berg hinabstiegen, gebot er ihnen, niemandem zu erzählen, was sie gesehen hatten, bis der Menschensohn von den Toten auferstanden sei. Dieses Wort beschäftigte sie, und sie fragten einander, was das sei, von den Toten auferstehen. Da fragten sie ihn: Warum sagen die Schriftgelehrten, zuerst müsse Elia kommen? Er antwortete: Ja, Elia kommt zuerst und stellt alles wieder her. Aber warum heißt es dann vom Menschensohn in der Schrift, er werde viel leiden müssen und verachtet werden? Ich sage euch, Elia ist schon gekommen, doch sie haben mit ihm gemacht, was sie wollten, wie es in der Schrift steht. Als sie zu den anderen Jüngern zurückkamen, sahen sie eine große Menschenmenge um sie versammelt und Schriftgelehrte, die mit ihnen stritten. Sobald die Leute Jesus sahen, liefen sie in großer Erregung auf ihn zu und begrüßten ihn. Er fragte sie: Warum streitet ihr mit ihnen? Einer aus der Menge antwortete ihm: Meister, ich habe meinen Sohn zu dir gebracht. Er ist von einem stummen Geist besessen. Immer wenn der Geist ihn überfällt, wirft er ihn zu Boden, und meinem Sohn tritt Schaum vor den Mund, er knirscht mit den Zähnen und wird starr. Ich habe schon deine Jünger gebeten, den Geist auszutreiben, aber sie hatten nicht die Kraft dazu. Da sagte er zu ihnen: O du ungläubige Generation, wie lange muss ich noch bei euch sein? Wie lange muss ich euch noch ertragen? Bringt ihn zu mir. Und man führte ihn herbei. Sobald der Geist Jesus sah, zerrte er den Jungen hin und her, so dass er hinfiel und sich mit Schaum vor dem Mund auf den Boden wälzte. Jesus fragte den Vater: Wie lange hat er das schon? Der Vater antwortete: Von Kind auf. Oft hat er ihn sogar ins Feuer oder ins Wasser geworfen, um ihn umzubringen. Doch wenn du kannst, hilf uns, hab Mitleid mit uns. Jesus sagte zu ihm: Wenn du kannst, alles kann, wer glaubt. Da rief der Vater des Knaben: Ich glaube, hilf meinem Unglauben. Als Jesus sah, dass die Leute zusammenliefen, drohte er dem unreinen Geist und sagte: Ich befehle dir, du stummer und tauber Geist, verlass ihn und kehr nicht mehr in ihn zurück. Da zerrte der Geist den Knaben hin und her und verließ ihn mit lautem Geschrei. Er lag da wie tot, so dass alle Leute sagten, er ist gestorben. Jesus aber fasste ihn an der Hand und richtete ihn auf, und er erhob sich. Jesus trat in das Haus, und seine Jünger fragten ihn, als sie allein waren: Warum konnten denn wir den Dämon nicht austreiben? Er antwortete ihnen: Diese Art kann nur durch Gebet ausgetrieben werden. Sie gingen von dort weg und zogen durch Galiläa.
Er wollte aber nicht, dass jemand davon erfuhr, denn er belehrte seine Jünger und sagte zu ihnen: Der Menschensohn wird in die Hände von Menschen ausgeliefert, und sie werden ihn töten. Doch 3 Tage nach seinem Tod wird er auferstehen. Aber sie verstanden das Wort nicht, fürchteten sich jedoch, ihn zu fragen. Sie kamen nach Kapharnaum. Als er dann im Haus war, fragte er sie: Worüber habt ihr auf dem Weg gesprochen? Sie schwiegen, denn sie hatten auf dem Weg miteinander darüber gesprochen, wer der Größte sei. Da setzte er sich, rief die 12 und sagte zu ihnen: Wer der Erste sein will, soll der Letzte von allen und der Diener aller sein. Und er stellte ein Kind in ihre Mitte, nahm es in seine Arme und sagte zu ihnen: Wer ein solches Kind in meinem Namen aufnimmt, der nimmt mich auf. Und wer mich aufnimmt, der nimmt nicht nur mich auf, sondern den, der mich gesandt hat. Da sagte Johannes zu ihm: Meister, wir haben gesehen, wie jemand in deinem Namen Dämonen austrieb, und wir versuchten, ihn daran zu hindern, weil er uns nicht nachfolgt. Jesus erwiderte: Hindert ihn nicht. Keiner, der in meinem Namen eine Machttat vollbringt, kann so leicht schlecht von mir reden. Denn wer nicht gegen uns ist, der ist für uns. Wer euch auch nur einen Becher Wasser zu trinken gibt, weil ihr zu Christus gehört, amen, ich sage euch, er wird gewiss nicht um seinen Lohn kommen. Wer einem von diesen Kleinen, die an mich glauben, Ärgernis gibt, für den wäre es besser, wenn er mit einem Mühlstein um den Hals ins Meer geworfen würde. Wenn dir deine Hand Ärgernis gibt, dann hau sie ab. Es ist besser für dich, verstümmelt in das Leben zu gelangen, als mit 2 Händen in die Hölle zu kommen, in das nie erlöschende Feuer. Und wenn dir dein Fuß Ärgernis gibt, dann hau ihn ab. Es ist besser für dich, lahm in das Leben zu gelangen, als mit 2 Füßen in die Hölle geworfen zu werden. Und wenn dir dein Auge Ärgernis gibt, dann reiß es aus. Es ist besser für dich, einäugig in das Reich Gottes zu kommen, als mit 2 Augen in die Hölle geworfen zu werden, wo ihr Wurm nicht stirbt und das Feuer nicht erlischt. Denn jeder wird mit Feuer gesalzen werden. Das Salz ist etwas Gutes. Wenn das Salz die Kraft zum Salzen verliert, womit wollt ihr ihm seine Würze wiedergeben? Habt Salz in euch und haltet Frieden untereinander.

Zehntes Kapitel. Von dort brach Jesus auf und kam nach Judäa und in das Gebiet jenseits des Jordan. Wieder versammelten sich viele Leute bei ihm, und er lehrte sie, wie er es gewohnt war. Da kamen Pharisäer zu ihm und fragten: Ist es einem Mann erlaubt, seine Frau aus der Ehe zu entlassen? Damit wollten sie ihn versuchen. Er antwortete ihnen: Was hat euch Mose vorgeschrieben? Sie sagten: Mose hat gestattet, eine Scheidungsurkunde auszustellen und die Frau aus der Ehe zu entlassen. Jesus entgegnete ihnen: Nur weil ihr so hartherzig seid, hat er euch dieses Gebot gegeben. Am Anfang der Schöpfung aber hat Gott sie männlich und weiblich erschaffen. Darum wird der Mann Vater und Mutter verlassen, und die zwei werden ein Fleisch sein. Sie sind also nicht mehr zwei, sondern ein Fleisch. Was aber Gott verbunden hat, das darf der Mensch nicht trennen. Zu Hause befragten ihn die Jünger noch einmal darüber. Er antwortete ihnen: Wer seine Frau aus der Ehe entlässt und eine andere heiratet, begeht ihr gegenüber Ehebruch. Und wenn sie ihren Mann aus der Ehe entlässt und einen anderen heiratet, begeht sie Ehebruch. Da brachte man Kinder zu ihm, damit er sie berühre. Die Jünger aber wiesen die Leute zurecht. Als Jesus das sah, wurde er unwillig und sagte zu ihnen: Lasst die Kinder zu mir kommen, hindert sie nicht daran. Denn solchen wie ihnen gehört das Reich Gottes. Amen, ich sage euch, wer das Reich Gottes nicht so annimmt wie ein Kind, der wird nicht hineinkommen. Und er nahm die Kinder in seine Arme, dann legte er ihnen die Hände auf und segnete sie. Als Jesus sich wieder auf den Weg machte, lief ein Mann auf ihn zu, fiel vor ihm auf die Knie und fragte ihn: Guter Meister, was muss ich tun, um das ewige Leben zu erben? Jesus antwortete: Warum nennst du mich gut? Niemand ist gut, außer der eine Gott. Du kennst doch die Gebote. Du sollst nicht töten, du sollst nicht die Ehe brechen, du sollst nicht stehlen, du sollst nicht falsch aussagen, du sollst keinen Raub begehen, ehre deinen Vater und deine Mutter. Er erwiderte ihm: Meister, alle diese Gebote habe ich von Jugend an befolgt. Da sah ihn Jesus an, umarmte ihn und sagte: Eines fehlt dir noch. Geh, verkaufe, was du hast, gib es den Armen, und du wirst einen Schatz im Himmel haben. Dann komm und folge mir nach. Der Mann aber war betrübt, als er das hörte, und ging traurig weg, denn er hatte ein großes Vermögen. Da sah Jesus seine Jünger an und sagte zu ihnen: Wie schwer ist es für Menschen, die viel besitzen, in das Reich Gottes zu kommen. Die Jünger waren über seine Worte bestürzt. Jesus aber sagte noch einmal zu ihnen: Meine Kinder, wie schwer ist es, in das Reich Gottes zu kommen? Leichter geht ein Kamel durch ein Nadelöhr, als dass ein Reicher in das Reich Gottes gelangt. Sie aber gerieten über alle Maßen außer sich vor Schrecken und sagten zueinander: Wer kann dann noch gerettet werden? Jesus sah sie an und sagte: Für Menschen ist das unmöglich, aber nicht für Gott, denn für Gott ist alles möglich. Da sagte Petrus zu ihm: Siehe, wir haben alles verlassen und sind dir nachgefolgt. Jesus antwortete: Amen, ich sage euch, jeder, der um meinetwillen und um des Evangeliums willen Haus oder Brüder, Schwestern, Mutter, Vater, Kinder oder Äcker verlassen hat, wird das Hundertfache dafür empfangen. Jetzt in dieser Zeit wird er Häuser und Brüder, Schwestern und Mütter, Kinder und Äcker erhalten, wenn auch unter Verfolgungen, und in der kommenden Welt das ewige Leben. Viele Erste werden Letzte sein und die Letzten Erste. Während sie auf dem Weg hinauf nach Jerusalem waren, ging Jesus voraus.
Die Leute wunderten sich über ihn, die ihm nachfolgten, aber hatten Angst. Da versammelte er die 12 wieder um sich und kündigte ihnen an, was ihm bevorstand. Er sagte: »Siehe, wir gehen nach Jerusalem hinauf, und der Menschensohn wird den hohen Priestern und den Schriftgelehrten ausgeliefert. Sie werden ihn zum Tode verurteilen und den Heiden ausliefern. Sie werden ihn verspotten, anspucken, geißeln und töten. Und nach 3 Tagen wird er auferstehen.« Da traten Jakobus und Johannes, die Söhne des Zebedäus, zu ihm und sagten: »Meister, wir möchten, dass du uns eine Bitte erfüllst.« Er antwortete: »Was soll ich für euch tun?« Sie sagten zu ihm: »Lass in deiner Herrlichkeit einen von uns rechts und den anderen links neben dir sitzen.« Jesus erwiderte: »Ihr wisst nicht, um was ihr bittet. Könnt ihr den Kelch trinken, den ich trinke, oder die Taufe auf euch nehmen, mit der ich getauft werde?« Sie antworteten: »Wir können es.« Da sagte Jesus zu ihnen: »Ihr werdet den Kelch trinken, den ich trinke, und die Taufe empfangen, mit der ich getauft werde. Doch den Platz zu meiner Rechten und zu meiner Linken habe nicht ich zu vergeben. Dort werden die sitzen, für die es bestimmt ist.« Als die 10 anderen Jünger das hörten, wurden sie sehr ärgerlich über Jakobus und Johannes. Da rief Jesus sie zu sich und sagte: »Ihr wisst, dass die, die als Herrscher gelten, ihre Völker unterdrücken und ihre Großen ihre Macht gegen sie gebrauchen. Bei euch aber soll es nicht so sein, sondern wer bei euch groß sein will, der soll euer Diener sein, und wer bei euch der Erste sein will, soll der Sklave aller sein. Denn auch der Menschensohn ist nicht gekommen, um sich dienen zu lassen, sondern um zu dienen und sein Leben hinzugeben als Lösegeld für viele.« Sie kamen nach Jericho. Als er mit seinen Jüngern und einer großen Menschenmenge Jericho wieder verließ, saß am Weg ein blinder Bettler, Bartimäus, der Sohn des Timäus. Sobald er hörte, dass es Jesus von Nazareth war, rief er laut: »Sohn Davids, Jesus, hab Erbarmen mit mir!« Viele befahlen ihm zu schweigen. Er aber schrie noch viel lauter: »Sohn Davids, hab Erbarmen mit mir!« Jesus blieb stehen und sagte: »Ruft ihn her!« Sie riefen den Blinden und sagten zu ihm: »Hab nur Mut, steh auf, er ruft dich!« Da warf er seinen Mantel weg, sprang auf und lief auf Jesus zu. Und Jesus fragte ihn: »Was willst du, dass ich dir tue?« Der Blinde antwortete: »Rabuni, ich möchte sehen können.« Da sagte Jesus zu ihm: »Geh, dein Glaube hat dich gerettet.« Im gleichen Augenblick konnte er sehen, und er folgte Jesus auf seinem Weg nach.

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1: 11. Kapitel. Das Wirken Jesu in Jerusalem. Als sie in die Nähe von Jerusalem kamen, nach Bethphage und Bethanien am Ölberg, schickte er zwei seiner Jünger aus. Er sagte zu ihnen: Geht in das Dorf, das vor euch liegt. Gleich wenn ihr hineinkommt, werdet ihr ein Fohlen angebunden finden, auf dem noch nie ein Mensch gesessen hat. Bindet es los und bringt es her. Und wenn jemand zu euch sagt: Was tut ihr da? Dann antwortet: Der Herr braucht es. Er lässt es bald wieder zurückbringen. Da machten sie sich auf den Weg und fanden außen an einer Tür an der Straße ein Fohlen angebunden, und sie banden es los. Einige, die dabei standen, sagten zu ihnen: Wie kommt ihr dazu, das Fohlen loszubinden? Sie gaben ihnen zur Antwort, was Jesus gesagt hatte, und man ließ sie gewähren. Sie brachten das Fohlen zu Jesus, legten ihre Kleider auf das Tier, und er setzte sich darauf. Und viele breiteten ihre Kleider auf den Weg aus, andere aber Büschel, die sie von den Feldern abgerissen hatten. Die Leute, die vor ihm hergingen und die ihm nachfolgten, riefen: Hosanna, gesegnet sei er, der da kommt im Namen des Herrn. Gesegnet sei das Reich unseres Vaters David, das nun kommt. Hosanna in der Höhe. Und er zog nach Jerusalem hinein in den Tempel. Nachdem er sich alles angesehen hatte, ging er spät am Abend mit den 12 nach Bethanien hinaus. Als sie am nächsten Tag Bethanien verließen, hatte er Hunger. Da sah er von Weitem einen Feigenbaum mit Blättern und ging hin, um nach Früchten zu suchen. Aber er fand nichts als Blätter, denn es war nicht die Zeit der Feigenernte. Da sagte er zu ihm: In Ewigkeit soll niemand mehr eine Frucht von dir essen. Und seine Jünger hörten es. Dann kamen sie nach Jerusalem. Jesus ging in den Tempel und begann, die Händler und Käufer aus dem Tempel hinauszutreiben. Er stieß die Tische der Geldwechsler und die Stände der Taubenhändler um und ließ nicht zu, dass jemand irgendetwas durch den Tempelbezirk trug. Er belehrte sie und sagte: Heißt es nicht in der Schrift, mein Haus soll ein Haus des Gebetes für alle Völker genannt werden? Ihr aber habt daraus eine Räuberhöhle gemacht. Die Hohepriester und die Schriftgelehrten hörten davon und suchten nach einer Möglichkeit, ihn umzubringen, denn sie fürchteten ihn, weil das Volk außer sich war vor Staunen über seine Lehre. Als es Abend wurde, verließ Jesus mit seinen Jüngern die Stadt. Als sie am nächsten Morgen an dem Feigenbaum vorbeikamen, sahen sie, dass er bis zu den Wurzeln verdorrt war. Da erinnerte sich Petrus und sagte zu Jesus: Rabbi, sieh doch, der Feigenbaum, den du verflucht hast, ist verdorrt. Jesus sagte zu ihnen: Habt Glauben an Gott. Amen, ich sage euch, wenn jemand zu diesem Berg sagt: Heb dich empor und stürz dich ins Meer, und wenn er in seinem Herzen nicht zweifelt, sondern glaubt, das geschieht, was er sagt, dann wird es geschehen. Darum sage ich euch, alles, worum ihr betet und bittet, glaubt nur, dass ihr es schon erhalten habt, dann wird es euch zuteil. Und wenn ihr beten wollt und ihr habt einem anderen etwas vorzuwerfen, dann vergebt ihm, damit auch euer Vater im Himmel euch eure Verfehlungen vergibt. Sie kamen wieder nach Jerusalem. Als er im Tempel umherging, kamen die hohen Priester, die Schriftgelehrten und die Ältesten zu ihm und fragten ihn: In welcher Vollmacht tust du das? Wer hat dir diese Vollmacht gegeben, das zu tun? Jesus sagte zu ihnen: Ich will euch eine Frage stellen. Antwortet mir, dann werde ich euch sagen, in welcher Vollmacht ich das tue. Stammte die Taufe des Johannes vom Himmel oder von den Menschen? Antwortet mir. Da überlegten sie und sagten zueinander: Wenn wir antworten vom Himmel, so wird er sagen, warum habt ihr ihm dann nicht geglaubt? Sollen wir also antworten von den Menschen? Sie fürchteten sich aber vor den Leuten, denn alle hielten Johannes wirklich für einen Propheten. Darum antworteten sie Jesus: Wir wissen es nicht. Jesus erwiderte: Dann sage auch ich euch nicht, in welcher Vollmacht ich das tue.

12. Kapitel. Jesus begann zu ihnen in Gleichnissen zu reden. Ein Mann legte einen Weinberg an, zog ringsherum einen Zaun, hob eine Kelte aus und baute einen Turm. Dann verpachtete er den Weinberg an Winzer und reiste in ein anderes Land. Als nun die Zeit dafür gekommen war, schickte er einen Knecht zu den Winzern, um bei ihnen seinen Anteil an den Früchten des Weinbergs holen zu lassen.

zueinander. Das ist der Erbe. Auf, wir wollen ihn umbringen, dann gehört sein Erbe uns. Und sie packten ihn und brachten ihn um und warfen ihn aus dem Weinberg hinaus. Was wird nun der Besitzer des Weinbergs tun? Er wird kommen und die Winzer vernichten und den Weinberg anderen geben. Habt ihr nicht das Schriftwort gelesen, der Stein, den die Bauleute verworfen haben, er ist zum Eckstein geworden? Vom Herrn ist das geschehen, und es ist wunderbar in unseren Augen. Daraufhin hätten sie Jesus gerne verhaften lassen, aber sie fürchteten die Menge, denn sie hatten gemerkt, dass er mit diesem Gleichnis sie meinte. Da ließen sie ihn stehen und gingen weg. Einige Pharisäer und einige Anhänger des Herodes wurden zu Jesus geschickt, um ihn mit einer Frage in eine Falle zu locken. Sie kamen zu ihm und sagten: »Meister, wir wissen, dass du die Wahrheit sagst und auf niemanden Rücksicht nimmst, denn du siehst nicht auf die Person, sondern lehrst wahrhaftig den Weg Gottes. Ist es erlaubt, dem Kaiser Steuer zu zahlen oder nicht? Sollen wir sie zahlen oder nicht zahlen?« Er aber durchschaute ihre Heuchelei und sagte zu ihnen: »Warum versucht ihr mich? Bringt mir einen Denar, ich will ihn sehen.« Man brachte ihm einen. Er fragte sie: »Wessen Bild und Aufschrift ist das?« Sie antworteten ihm: »Des Kaisers.« Da sagte Jesus zu ihnen: »So gebt dem Kaiser, was dem Kaiser gehört, und Gott, was Gott gehört.« Und sie waren sehr erstaunt über ihn. Von den Sadduzäern, die behaupten, es gebe keine Auferstehung, kamen einige zu Jesus und fragten ihn: »Meister, Mose hat uns vorgeschrieben, wenn ein Mann, der einen Bruder hat, stirbt und eine Frau hinterlässt, aber kein Kind, dann soll sein Bruder die Frau nehmen und seinem Bruder Nachkommen verschaffen. Es lebten einmal 7 Brüder. Der erste nahm sich eine Frau, und als er starb, hinterließ er keine Nachkommen. Da nahm sie der zweite, auch er starb, ohne Nachkommen zu hinterlassen, und ebenso der dritte. Keiner der 7 hatte Nachkommen. Als letzte von allen starb die Frau. Wessen Frau wird sie nun bei der Auferstehung sein? Alle 7 haben sie doch zur Frau gehabt.« Jesus sagte zu ihnen: »Ihr irrt euch. Ihr kennt weder die Schrift noch die Macht Gottes. Wenn nämlich die Menschen von den Toten auferstehen, heiraten sie nicht, noch lassen sie sich heiraten, sondern sind wie Engel im Himmel. Dass aber die Toten auferstehen, habt ihr das nicht im Buch des Mose gelesen, in der Geschichte vom Dornbusch, in der Gott zu Mose spricht: Ich bin der Gott Abrahams, der Gott Isaaks und der Gott Jakobs? Er ist kein Gott von Toten, sondern von Lebenden. Ihr irrt euch sehr.« Ein Schriftgelehrter hatte ihrem Streit zugehört, und da er bemerkt hatte, wie treffend Jesus ihnen antwortete, ging er zu ihm hin und fragte ihn: »Welches Gebot ist das erste von allen?« Jesus antwortete: »Das erste ist: Höre, Israel, der Herr, unser Gott, ist der einzige Herr. Darum sollst du den Herrn, deinen Gott, lieben mit ganzem Herzen, mit ganzer Seele, mit deinem ganzen Denken und mit deiner ganzen Kraft. Als zweites kommt hinzu: Du sollst deinen Nächsten lieben wie dich selbst. Kein anderes Gebot ist größer als diese beiden.« Da sagte der Schriftgelehrte zu ihm: »Sehr gut, Meister, ganz richtig hast du gesagt, er allein ist der Herr, und es gibt keinen anderen außer ihm, und ihn mit ganzem Herzen, ganzem Verstand und ganzer Kraft zu lieben und den Nächsten zu lieben wie sich selbst, ist weit mehr als alle Brandopfer und anderen Opfer.« Jesus sah, dass er mit Verständnis geantwortet hatte, und sagte zu ihm: »Du bist nicht fern vom Reich Gottes.« Und keiner wagte mehr, Jesus eine Frage zu stellen. Als Jesus im Tempel lehrte, sagte er: »Wie können die Schriftgelehrten behaupten, der Christus sei der Sohn Davids?
denn David hat vom Heiligen

Geist erfüllt, selbst gesagt, der Herr sprach zu meinem Herrn, setze dich mir zur Rechten, bis ich dir deine Feinde unter die Füße lege. David selbst also nennt ihn Herr. Wie kann er dann sein Sohn sein? Es war eine große Menschenmenge versammelt und hörte ihm mit Freude zu. Er lehrte sie und sagte, nehmt euch in Acht vor den Schriftgelehrten. Sie gehen gern in langen Gewändern umher, lieben es, wenn man sie auf den Marktplätzen grüßt, und sie wollen in der Synagoge die Ehrensitze und bei jedem Festmahl die Ehrenplätze haben. Sie fressen die Häuser der Witwen auf und verrichten in ihrer Scheinheiligkeit lange Gebete. Umso härter wird das Urteil sein, das sie erwartet. Als Jesus einmal dem Opferkasten gegenüber saß, sah er zu, wie die Leute Geld in den Kasten warfen. Viele Reiche kamen und gaben viel. Da kam auch eine arme Witwe und warf zwei kleine Münzen hinein. Er rief seine Jünger zu sich und sagte, »Amen, ich sage euch, diese arme Witwe hat mehr in den Opferkasten hineingeworfen als alle anderen, denn sie alle haben nur etwas von ihrem Überfluss hineingeworfen, diese Frau aber, die kaum das Nötigste zum Leben hat, sie hat alles hergegeben, was sie besaß, ihren ganzen Lebensunterhalt.«

13. Kapitel. Als Jesus den Tempel verließ, sagte einer von seinen Jüngern zu ihm: Meister, sieh, was für Steine und was für Bauten. Jesus sagte zu ihm: Siehst du diese großen Bauten? Kein Stein wird hier auf dem anderen bleiben, der nicht niedergerissen wird. Und als er auf dem Ölberg saß, dem Tempel gegenüber, fragten ihn Petrus, Jakobus, Johannes und Andreas, die mit ihm allein waren: Sag uns, wann wird das geschehen und was ist das Zeichen, dass dies alles sich vollenden soll? Jesus sagte zu ihnen: Gebt Acht, dass euch niemand irreführt. Viele werden unter meinem Namen auftreten und sagen: Ich bin es. Und sie werden viele irreführen. Wenn ihr von Kriegen hört und von Kriegsgerüchten, lasst euch nicht erschrecken. Das muss geschehen. Es ist aber noch nicht das Ende. Denn Volk wird sich gegen Volk und Reich gegen Reich erheben. Und an vielen Orten wird es Erdbeben und Hungersnöte geben. Doch das ist erst der Anfang der Wehen. Ihr aber gebt Acht auf euch selbst. Man wird euch um meinetwillen an die Gerichte ausliefern, in den Synagogen misshandeln und vor Statthalter und Könige stellen, ihnen zum Zeugnis. Allen Völkern muss zuerst das Evangelium verkündet werden. Und wenn man euch abführt und ausliefert, macht euch nicht im Voraus Sorgen, was ihr reden sollt, sondern was euch in jener Stunde eingegeben wird, das sagt. Denn nicht ihr werdet dann reden, sondern der Heilige Geist. Brüder werden einander dem Tod ausliefern und Väter ihre Kinder, und die Kinder werden sich gegen ihre Eltern auflehnen und sie in den Tod schicken. Und ihr werdet um meines Namens willen von allen gehasst werden. Wer aber bis zum Ende standhaft bleibt, der wird gerettet werden. Wenn ihr aber den Gräuel der Verwüstung an dem Ort seht, wo er nicht stehen darf, der Leser begreife, dann sollen die Bewohner von Judäa in die Berge fliehen. Wer gerade auf dem Dach ist, soll nicht hinabsteigen und hineingehen, um etwas aus seinem Haus zu holen. Und wer auf dem Feld ist, soll nicht zurückkehren, um seinen Mantel zu holen. Weh aber den Frauen, die in jenen Tagen schwanger sind oder ein Kind stillen. Betet darum, dass es nicht im Winter geschieht. Denn jene Tage werden eine Drangsal sein, wie es sie nie gegeben hat, von Anfang der Schöpfung, die Gott geschaffen hat bis heute und wie es auch keine mehr geben wird. Und wenn der Herr die Tage nicht verkürzt hätte, dann würde kein Mensch gerettet. Aber um seiner Auserwählten willen hat er die Tage verkürzt. Wenn dann jemand zu euch sagt: Seht, hier ist der Christus, oder seht, dort ist er, so glaubt es nicht. Denn es wird mancher falsche Christus und mancher falsche Prophet auftreten, und sie werden Zeichen und Wunder wirken, um, wenn möglich, die Auserwählten irre zu führen. Ihr aber, gebt Acht, ich habe euch alles vorausgesagt. Aber in jenen Tagen nach jener Drangsal wird die Sonne verfinstert werden und der Mond wird nicht mehr scheinen. Die Sterne werden vom Himmel fallen und die Kräfte des Himmels werden erschüttert werden. Dann wird man den Menschensohn in Wolken kommen sehen, mit großer Kraft und Herrlichkeit. Und er wird die Engel aussenden und die von ihm Auserwählten aus allen vier Windrichtungen zusammenführen, vom Ende der Erde bis zum Ende des Himmels. Lernt etwas aus dem Vergleich mit dem Feigenbaum. Sobald seine Zweige saftig werden und Blätter treiben, erkennt ihr, dass der Sommer nahe ist. So erkennt auch ihr, wenn ihr das Geschehen seht, dass er nahe vor der Tür ist. Amen, ich sage euch, diese Generation wird nicht vergehen, bis das alles geschieht. Himmel und Erde werden vergehen, aber meine Worte werden nicht vergehen. Doch jenen Tag und jene Stunde kennt niemand, auch nicht die Engel im Himmel, nicht einmal der Sohn, sondern nur der Vater. Gebt Acht und bleibt wach, denn ihr wisst nicht, wann die Zeit da ist. Es ist wie mit einem Mann, der sein Haus verließ, um auf Reisen zu gehen.
Er übertrug die Vollmacht seinen Knechten, jedem eine bestimmte Aufgabe. Dem Türhüter befahl er, wachsam zu sein. Seid also wachsam, denn ihr wisst nicht, wann der Hausherr kommt, ob am Abend oder um Mitternacht, ob beim Hahnenschrei oder erst am Morgen. Er soll euch, wenn er plötzlich kommt, nicht schlafend antreffen. Was ich aber euch sage, das sage ich allen. Seid wachsam.

14. Kapitel Passion und Erweckung Jesu. Es war 2 Tage vor dem Pascha und dem Fest der ungesäuerten Brote. Die Hohepriester und die Schriftgelehrten suchten nach einer Möglichkeit, Jesus mit List in ihre Gewalt zu bringen, um ihn zu töten. Sie sagten aber, ja, nicht am Fest, damit es im Volk keinen Aufruhr gibt. Als Jesus in Bethanien im Haus Simons, des Aussätzigen, zu Tisch war, kam eine Frau mit einem Alabastergefäß voll echtem, kostbarem Nardenöl, zerbrach es und goss das Öl über sein Haupt. Einige aber wurden unwillig und sagten zueinander, »Wozu diese Verschwendung? Man hätte das Öl um mehr als 300 Denare verkaufen und das Geld den Armen geben können.« Und sie fuhren die Frau heftig an. Jesus aber sagte, »Hört auf! Warum lasst ihr sie nicht in Ruhe? Sie hat ein gutes Werk an mir getan. Denn die Armen habt ihr immer bei euch, und ihr könnt ihnen Gutes tun, so oft ihr wollt. Mich aber habt ihr nicht immer. Sie hat getan, was sie konnte. Sie hat im Voraus meinen Leib für das Begräbnis gesalbt. Amen, ich sage euch, auf der ganzen Welt, wo das Evangelium verkündet wird, wird man auch erzählen, was sie getan hat, zu ihrem Gedächtnis.« Judas Iskariot, einer der 12, ging zu den Hohepriestern. Er wollte Jesus an sie ausliefern. Als sie das hörten, freuten sie sich und versprachen, ihm Geld dafür zu geben. Von da an suchte er nach einer günstigen Gelegenheit, ihn auszuliefern. Am 1. Tag des Festes der ungesäuerten Brote, an dem man das Paschalamm zu schlachten pflegte, sagten die Jünger zu Jesus, »Wo sollen wir das Paschamahl für dich vorbereiten?« Da schickte er 2 seiner Jünger voraus und sagte zu ihnen, »Geht in die Stadt, dort wird euch ein Mensch begegnen, der einen Wasserkrug trägt. Folgt ihm, bis er in ein Haus hineingeht. Dann sagt zu dem Herrn des Hauses, der Meister lässt dich fragen, wo ist der Raum, in dem ich mit meinen Jüngern das Paschalamm essen kann? Und der Hausherr wird euch einen großen Raum im Obergeschoss zeigen, der schon für das Festmahl hergerichtet und mit Polstern ausgestattet ist. Dort bereitet alles für uns vor.« Die Jünger machten sich auf den Weg und kamen in die Stadt. Sie fanden alles so, wie er es ihnen gesagt hatte, und bereiteten das Paschamahl vor. Als es Abend wurde, kam Jesus mit den 12. Während sie nun zu Tisch waren und aßen, sagte Jesus, »Amen, ich sage euch, einer von euch wird mich ausliefern, einer, der mit mir isst.« Da wurden sie traurig, und einer nach dem anderen fragte ihn, »Doch nicht etwa ich?« Er sagte zu ihnen, »Einer von euch 12, der mit mir in dieselbe Schüssel eintunkt. Der Menschensohn muss zwar seinen Weg gehen, wie die Schrift über ihn sagt, doch weh dem Menschen, durch den der Menschensohn ausgeliefert wird. Für ihn wäre es besser, wenn er nie geboren wäre.« Während des Mahles nahm er das Brot und sprach den Lobpreis. Dann brach er das Brot, reichte es ihnen und sagte, »Nehmt, das ist mein Leib.« Dann nahm er den Kelch, sprach das Dankgebet, gab ihn den Jüngern und sie tranken alle daraus. Und er sagte zu ihnen, »Das ist mein Blut des Bundes, das für viele vergossen wird. Amen, ich sage euch, ich werde nicht mehr von der Frucht des Weinstocks trinken, bis zu dem Tag, an dem ich von Neuem davon trinke, im Reich Gottes.« Nach dem Lobgesang gingen sie zum Ölberg hinaus. Da sagte Jesus zu ihnen, »Ihr werdet alle Anstoß nehmen, denn in der Schrift steht, ich werde den Hirten erschlagen, dann werden sich die Schafe zerstreuen. Aber nach meiner Auferstehung werde ich euch nach Galiläa vorausgehen.« Da sagte Petrus zu ihm, »Auch wenn alle Anstoß nehmen, ich nicht.« Jesus sagte zu ihm, »Amen, ich sage dir, heute, in dieser Nacht, ehe der Hahn 2-mal kräht,
wirst du mich dreimal verleugnen. Petrus aber beteuerte, und wenn ich mit dir sterben müsste, ich werde dich nie verleugnen. Das Gleiche sagten auch alle anderen. Sie kamen zu einem Grundstück, das Gethsemane heißt, und er sagte zu seinen Jüngern, setzt euch hier, während ich bete. Und er nahm Petrus, Jakobus und Johannes mit sich. Da ergriff ihn Furcht und Angst, und er sagte zu ihnen, meine Seele ist zu Tode betrübt, bleibt hier und wacht. Und er ging ein Stück weiter, warf sich auf die Erde nieder und betete, dass die Stunde, wenn möglich, an ihm vorübergehe. Er sprach, aber, Vater, alles ist dir möglich. Nimm diesen Kelch von mir, aber nicht, was ich will, sondern was du willst. Und er ging zurück und fand sie schlafend. Da sagte er zu Petrus, Simon, du schläfst? Konntest du nicht einmal eine Stunde wach bleiben? Wacht und betet, damit ihr nicht in Versuchung geratet. Der Geist ist willig, aber das Fleisch ist schwach. Und er ging wieder weg und betete mit den gleichen Worten. Als er zurückkam, fand er sie wieder schlafend, denn die Augen waren ihnen zugefallen, und sie wussten nicht, was sie ihm antworten sollten. Und er kam zum dritten Mal und sagte zu ihnen, schlaft ihr immer noch und ruht euch aus? Es ist genug. Die Stunde ist gekommen. Siehe, jetzt wird der Menschensohn in die Hände der Sünder ausgeliefert. Steht auf, wir wollen gehen. Siehe, der mich ausliefert, ist da. Noch während er redete, kam Judas, einer der Zwölf, mit einer Schar von Männern, die mit Schwertern und Knüppeln bewaffnet waren. Sie waren von den Hohepriestern, den Schriftgelehrten und den Ältesten geschickt worden. Der ihn auslieferte, hatte mit ihnen ein Zeichen verabredet und gesagt, »Der, den ich küssen werde, der ist es. Nehmt ihn fest, führt ihn sicher ab.« Und als er kam, ging er sogleich auf Jesus zu und sagte, Rabbi, und er küsste ihn. Da legten sie Hand an ihn und nahmen ihn fest. Einer von denen, die dabei standen, zog das Schwert, schlug auf den Diener des Hohepriesters ein und hieb ihm das Ohr ab. Da sagte Jesus zu ihnen, »Wie gegen einen Räuber seid ihr mit Schwertern und Knüppeln ausgezogen, um mich festzunehmen? Tag für Tag war ich bei euch im Tempel und lehrte, und ihr habt mich nicht verhaftet. Aber so mussten die Schriften erfüllt werden. Da verließen ihn alle und flohen. Ein junger Mann aber, der nur mit einem leinenen Tuch bekleidet war, wollte ihm nachfolgen. Da packten sie ihn. Er aber ließ das Tuch fallen und lief nackt davon. Darauf führten sie Jesus zum Hohepriester, und es versammelten sich alle Hohepriester und Ältesten und Schriftgelehrten. Petrus aber war Jesus von Weitem bis in den Hof des Hohepriesters gefolgt. Nun saß er dort bei den Dienern und wärmte sich am Feuer. Die Hohepriester und der ganze Hohe Rat bemühten sich um Zeugenaussagen gegen Jesus, um ihn zum Tode verurteilen zu können. Sie fanden aber nichts. Viele machten zwar falsche Aussagen gegen ihn, aber die Aussagen stimmten nicht überein. Einige der falschen Zeugen, die gegen ihn auftraten, behaupteten, »Wir haben ihn sagen hören, ich werde diesen von Menschen handgemachten Tempel niederreißen und in 3 Tagen einen anderen aufbauen, der nicht von Menschen handgemacht ist.« Aber auch in diesem Fall stimmten die Aussagen nicht überein. Da stand der Hohepriester auf, trat in die Mitte und fragte Jesus, »Willst du denn nichts sagen zu dem, was diese Leute gegen dich vorbringen?« Er aber schwieg und gab keine Antwort. Da wandte sich der Hohepriester nochmals an ihn und fragte, »Bist du der Christus, der Sohn des Hochgelobten?« Jesus sagte, »Ich bin es.«
Und ihr werdet den Menschensohn zur Rechten der Macht sitzen und mit den Wolken des Himmels kommen sehen. Da zerriss der Hohepriester sein Gewand und rief: Wozu brauchen wir noch Zeugen? Ihr habt die Gotteslästerung gehört. Was ist eure Meinung? Und sie fällten einstimmig das Urteil: Er ist des Todes schuldig. Und einige spuckten ihn an, verhüllten sein Gesicht, schlugen ihn und riefen: Zeig, dass du ein Prophet bist. Auch die Diener schlugen ihn ins Gesicht. Als Petrus unten im Hof war, kam eine von den Mägden des Hohepriesters. Sie sah, wie Petrus sich wärmte, blickte ihn an und sagte: Auch du warst mit diesem Jesus aus Nazareth zusammen. Doch er leugnete und sagte: Ich weiß nicht und verstehe nicht, wovon du redest. Dann ging er in den Vorhof hinaus. Als die Magd ihn dort bemerkte, sagte sie zu denen, die dabei standen, noch einmal: Der gehört zu ihnen. Er aber leugnete wieder. Wenig später sagten die Leute, die dort standen, von Neuem zu Petrus: Du gehörst wirklich zu ihnen, du bist doch auch ein Galiläer. Da fing er an zu fluchen und zu schwören: Ich kenne diesen Menschen nicht, von dem ihr redet. Gleich darauf krähte der Hahn zum zweiten Mal, und Petrus erinnerte sich an das Wort, das Jesus zu ihm gesagt hatte: Ehe der Hahn zweimal kräht, wirst du mich dreimal verleugnen. Und er begann zu weinen.

15. Kapitel. Gleich in der Frühe fassten die Hohepriester, die Ältesten und die Schriftgelehrten, also der ganze Hohe Rat, über Jesus einen Beschluss. Sie ließen ihn fesseln und abführen und lieferten ihn Pilatus aus. Pilatus fragte ihn: »Bist du der König der Juden?« Er antwortete ihm: »Du sagst es.« Die Hohepriester brachten viele Anklagen gegen ihn vor. Da wandte sich Pilatus wieder an ihn und fragte: »Willst du denn nichts dazu sagen? Sieh doch, wie viele Anklagen sie gegen dich vorbringen.« Jesus aber gab keine Antwort mehr, so dass Pilatus sich wunderte. Jeweils zum Fest ließ Pilatus einen Gefangenen frei, den sie sich ausbitten durften. Damals saß gerade ein Mann namens Barabbas im Gefängnis, zusammen mit anderen Aufrührern, die bei einem Aufstand einen Mord begangen hatten. Die Volksmenge zog zu Pilatus hinauf und verlangte, ihnen die gleiche Gunst zu gewähren wie sonst. Pilatus fragte sie: »Wollt ihr, dass ich euch den König der Juden freilasse?« Er merkte nämlich, dass die Hohepriester Jesus nur aus Neid an ihn ausgeliefert hatten. Die Hohepriester aber wiegelten die Menge auf, lieber die Freilassung des Barabbas zu fordern. Pilatus wandte sich von Neuem an sie und fragte: »Was soll ich dann mit dem tun, den ihr den König der Juden nennt?« Da schrien sie: »Kreuzige ihn!« Pilatus entgegnete: »Was hat er denn für ein Verbrechen begangen?« Sie aber schrien noch lauter: »Kreuzige ihn!« Darauf ließ Pilatus, um die Menge zufriedenzustellen, Barabbas frei. Jesus lieferte er, nachdem er ihn hatte geißeln lassen, zur Kreuzigung aus. Die Soldaten führten ihn ab in den Hof hinein, der Prätorium heißt, und riefen die ganze Kohorte zusammen. Dann legten sie ihm einen Purpurmantel um und flochten einen Dornenkranz. Den setzten sie ihm auf und grüßten ihn: »Sei gegrüßt, König der Juden!« Sie schlugen ihm mit einem Stock auf den Kopf und spuckten ihn an, beugten die Knie und huldigten ihm. Nachdem sie so ihren Spott mit ihm getrieben hatten, nahmen sie ihm den Purpurmantel ab und zogen ihm seine eigenen Kleider wieder an. Dann führten sie Jesus hinaus, um ihn zu kreuzigen. Einen Mann, der gerade vom Feld kam, Simon von Cyrene, den Vater des Alexander und des Rufus, zwangen sie, sein Kreuz zu tragen. Und sie brachten Jesus an einen Ort namens Golgotha, das heißt übersetzt Schädelhöhe. Dort reichten sie ihm Wein, der mit Myrrhe gewürzt war. Er aber nahm ihn nicht. Dann kreuzigten sie ihn. Sie verteilten seine Kleider, indem sie das Los über sie warfen, wer was bekommen sollte. Es war die dritte Stunde, als sie ihn kreuzigten, und eine Aufschrift gab seine Schuld an: »Der König der Juden«. Zusammen mit ihm kreuzigten sie zwei Räuber, den einen rechts von ihm, den anderen links. Die Leute, die vorbeikamen, verhöhnten ihn, schüttelten den Kopf und riefen: »Ach, du willst den Tempel niederreißen und in drei Tagen wieder aufbauen? Rette dich selbst und steig herab vom Kreuz!« Ebenso verhöhnten ihn auch die Hohepriester und die Schriftgelehrten und sagten untereinander: »Andere hat er gerettet, sich selbst kann er nicht retten. Der Christus, der König von Israel, er soll jetzt vom Kreuz herabsteigen, damit wir sehen und glauben.« Auch die beiden Männer, die mit ihm zusammengekreuzigt wurden, beschimpften ihn. Als die sechste Stunde kam, brach eine Finsternis über das ganze Land herein, bis zur neunten Stunde. Und in der neunten Stunde schrie Jesus mit lauter Stimme: »Eloi, Eloi, lema sabachthani«, das heißt übersetzt: mein Gott, warum hast du mich verlassen?« Einige von denen, die dabei standen und es hörten, sagten: »Hört, er ruft nach Elia.« Einer lief hin, tauchte einen Schwamm in Essig, steckte ihn auf ein Rohr und gab Jesus zu trinken. Dabei sagte er: »Lasst, wir wollen sehen, ob Elia kommt und ihn herabnimmt.«
Jesus aber schrie mit lauter Stimme. Dann hauchte er den Geist aus. Da riss der Vorhang im Tempel in zwei Teile, von oben bis unten. Als der Hauptmann, der Jesus gegenüberstand, ihn auf diese Weise sterben sah, sagte er: Wahrhaftig, dieser Mensch war Gottes Sohn. Auch einige Frauen sahen von Weitem zu, darunter Maria aus Magdala, Maria, die Mutter des Jakobus, dem Kleinen und Joses, sowie Salome. Sie waren Jesus schon in Galiläa nachgefolgt und hatten ihm gedient. Noch viele andere Frauen waren dabei, die mit ihm nach Jerusalem hinaufgezogen waren. Da es Rüsttag war, der Tag vor dem Sabbat, und es schon Abend wurde, ging Josef von Arimathäa, ein vornehmes Mitglied des Hohen Rats, der auch auf das Reich Gottes wartete, zu Pilatus und wagte es, um den Leichnam Jesu zu bitten. Pilatus war überrascht, als er hörte, dass Jesus schon tot sei. Er ließ den Hauptmann kommen und fragte ihn, ob Jesus bereits gestorben sei. Als er es vom Hauptmann erfahren hatte, überließ er Josef den Leichnam. Josef kaufte ein Leinentuch, nahm Jesus vom Kreuz, wickelte ihn in das Tuch und legte ihn in ein Grab, das in einen Felsen gehauen war. Dann wälzte er einen Stein vor dem Eingang des Grabes. Maria aus Magdala aber und Maria, die Mutter des Joses, beobachteten, wohin er gelegt wurde.

16. Kapitel. Als der Sabbat vorüber war, kauften Maria aus Magdala, Maria, die Mutter des Jakobus und Salome, wohlriechende Öle, um damit zum Grab zu gehen und Jesus zu salben. Am ersten Tag der Woche kamen sie in aller Frühe zum Grab, als eben die Sonne aufging. Sie sagten zueinander: »Wer könnte uns den Stein vom Eingang des Grabes wegwälzen?« Doch als sie hinblickten, sahen sie, dass der Stein schon weggewälzt war. Er war sehr groß. Sie gingen in das Grab hinein und sahen auf der rechten Seite einen jungen Mann sitzen, der mit einem weißen Gewand bekleidet war. Da erschraken sie sehr. Er aber sagte zu ihnen: »Erschreckt nicht! Ihr sucht Jesus von Nazareth, den Gekreuzigten. Er ist auferstanden, er ist nicht hier. Seht, da ist die Stelle, wohin man ihn gelegt hat. Nun aber geht und sagt seinen Jüngern und dem Petrus: Er geht euch voraus nach Galiläa, dort werdet ihr ihn sehen, wie er es euch gesagt hat.« Da verließen sie das Grab und flohen, denn Schrecken und Entsetzen hatte sie gepackt, und sie sagten niemandem etwas davon, denn sie fürchteten sich. Als Jesus am frühen Morgen des ersten Wochentages auferstanden war, erschien er zuerst Maria aus Magdala, aus der er 7 Dämonen ausgetrieben hatte. Sie ging und berichtete es denen, die mit ihm zusammen gewesen waren und die nun klagten und weinten. Als sie hörten, er lebe und sei von ihr gesehen worden, glaubten sie es nicht. Darauf erschien er in einer anderen Gestalt 2 von ihnen, als sie unterwegs waren und aufs Land gehen wollten. Auch sie gingen und berichteten es den anderen, und auch ihnen glaubte man nicht. Später erschien Jesus den 11 selbst, als sie bei Tisch waren. Er tadelte ihren Unglauben und ihre Verstocktheit, weil sie denen nicht glaubten, die ihn nach seiner Auferstehung gesehen hatten. Dann sagte er zu ihnen: »Geht hinaus in die ganze Welt und verkündet das Evangelium der ganzen Schöpfung. Wer glaubt und sich taufen lässt, wird gerettet. Wer aber nicht glaubt, wird verurteilt werden. Und durch die, die zum Glauben gekommen sind, werden folgende Zeichen geschehen. In meinem Namen werden sie Dämonen austreiben. Sie werden in neuen Sprachen reden. Wenn sie Schlangen anfassen oder tödliches Gift trinken, wird es ihnen nicht schaden. Und die Kranken, denen sie die Hände auflegen, werden gesund werden.« Nachdem Jesus, der Herr, dies zu ihnen gesagt hatte, wurde er in den Himmel aufgenommen und setzte sich zur Rechten Gottes. Sie aber zogen aus und verkündeten überall. Der Herr stand ihnen bei und bekräftigte das Wort durch die Zeichen, die es begleiteten.

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1: Die Apostelgeschichte. Erstes Kapitel. Vorwort. Im ersten Buch, lieber Theophilus, habe ich über alles berichtet, was Jesus von Anfang an getan und gelehrt hat, bis zu dem Tag, an dem er in den Himmel aufgenommen wurde. Vorher hat er den Aposteln, die er sich durch den Heiligen Geist erwählt hatte, Weisung gegeben. Ihnen hat er nach seinem Leiden durch viele Beweise gezeigt, dass er lebt. 40 Tage hindurch ist er ihnen erschienen und hat vom Reich Gottes gesprochen. Die Kirche in Jerusalem. Beim gemeinsamen Mahl gebot er ihnen: Geht nicht weg von Jerusalem, sondern wartet auf die Verheißung des Vaters, die ihr von mir vernommen habt. Denn Johannes hat mit Wasser getauft, ihr aber werdet schon in wenigen Tagen mit dem Heiligen Geist getauft werden. Als sie nun beisammen waren, fragten sie ihn: Herr, stellst du in dieser Zeit das Reich für Israel wieder her? Er sagte zu ihnen: Euch steht es nicht zu, Zeiten und Fristen zu erfahren, die der Vater in seiner Macht festgesetzt hat. Aber ihr werdet Kraft empfangen, wenn der Heilige Geist auf euch herabkommen wird, und ihr werdet meine Zeugen sein in Jerusalem und in ganz Judäa und Samarien und bis an die Grenzen der Erde. Als er das gesagt hatte, wurde er vor ihren Augen emporgehoben, und eine Wolke nahm ihn auf und entzog ihn ihren Blicken. Während sie unverwandt ihm nach zum Himmel emporschauten, siehe, da standen zwei Männer in weißen Gewändern bei ihnen und sagten: Ihr Männer von Galiläa, was steht ihr da und schaut zum Himmel empor? Dieser Jesus, der von euch fort in den Himmel aufgenommen wurde, wird ebenso wiederkommen, wie ihr ihn habt zum Himmel hingehen sehen. Dann kehrten sie von dem Berg, der Ölberg genannt wird und nur einen Sabbatweg von Jerusalem entfernt ist, nach Jerusalem zurück. Als sie in die Stadt kamen, gingen sie in das Obergemach hinauf, wo sie nun ständig blieben: Petrus und Johannes, Jakobus und Andreas, Philippus und Thomas, Bartholomäus und Matthäus, Jakobus, der Sohn des Alphäus, und Simon, der Zelot, sowie Judas, der Sohn des Jakobus. Sie alle verharrten dort, einmütig im Gebet, zusammen mit den Frauen und Maria, der Mutter Jesu, und seinen Brüdern. In diesen Tagen erhob sich Petrus im Kreis der Brüder, etwa 120 waren zusammengekommen, und sagte: Brüder, es musste sich das Schriftwort erfüllen, das der Heilige Geist durch den Mund Davids im Voraus über Judas gesprochen hat. Judas wurde zum Anführer derer, die Jesus gefangen nahmen. Er wurde zu uns gezählt und hatte Anteil am gleichen Dienst. Mit dem Lohn für seine Untat kaufte er sich ein Grundstück. Dann aber stürzte er vornüber zu Boden, sein Leib barst auseinander und alle seine Eingeweide quollen hervor. Das wurde allen Einwohnern von Jerusalem bekannt. Deshalb nannten sie jenes Grundstück in ihrer Sprache Hakeldamach, das heißt Blutacker. Denn es steht im Buch der Psalmen: Sein Gehöft soll veröden, niemand soll darin wohnen, und sein Amt soll ein anderer erhalten. Es ist also nötig, dass einer von den Männern, die mit uns die ganze Zeit zusammen waren, als Jesus der Herr bei uns ein- und ausging, angefangen von der Taufe durch Johannes bis zu dem Tag, an dem er von uns ging und in den Himmel aufgenommen wurde, einer von diesen muss nun zusammen mit uns Zeuge seiner Auferstehung sein. Und sie stellten zwei Männer auf: Josef, genannt Barsabas, mit dem Beinamen Justus, und Matthias. Dann beteten sie: Du, Herr, kennst die Herzen aller. Zeige, wen von diesen beiden du erwählt hast, diesen Dienst und dieses Apostelamt zu übernehmen. Denn Judas hat es verlassen und ist an den Ort gegangen, der ihm bestimmt war. Sie warfen das Los über sie. Das Los fiel auf Matthias, und er wurde den 11 Aposteln zugezählt.

Zweites Kapitel. Als der Tag des Pfingstfestes gekommen war, waren alle zusammen am selben Ort. Da kam plötzlich vom Himmel her ein Brausen, wie wenn ein heftiger Sturm daherfährt, und erfüllte das ganze Haus, in dem sie saßen. Und es erschienen ihnen Zungen wie von Feuer, die sich verteilten. Auf jeden von ihnen ließ sich eine nieder. Und alle wurden vom Heiligen Geist erfüllt und begannen, in anderen Sprachen zu reden, wie es der Geist ihnen eingab. In Jerusalem aber wohnten Juden, fromme Männer aus allen Völkern unter dem Himmel. Als sich das Getöse erhob, strömte die Menge zusammen und war ganz bestürzt, denn jeder hörte sie in seiner Sprache reden. Sie waren fassungslos vor Staunen und sagten: Seht, sind das nicht alles Galiläer, die hier reden? Wieso kann sie jeder von uns in seiner Muttersprache hören? Parther, Meder und Elamiter, Bewohner von Mesopotamien, Judäa und Kappadokien, von Pontus und der Provinz Asien, von Phrygien und Pamphylien, von Ägypten und dem Gebiet Libyens nach Kyrene hin. Auch die Römer, die sich hier aufhalten, Juden und Proselyten, Kreter und Araber, wir hören sie in unseren Sprachen Gottes große Taten verkünden. Alle gerieten außer sich und waren ratlos. Die einen sagten zueinander: Was hat das zu bedeuten? Andere aber spotteten: Sie sind vom süßen Wein betrunken. Da trat Petrus auf, zusammen mit den Elf. Er erhob seine Stimme und begann zu reden: Ihr Juden und alle Bewohner von Jerusalem, dies sollt ihr wissen, achtet auf meine Worte. Diese Männer sind nicht betrunken, wie ihr meint. Es ist ja erst die dritte Stunde am Tag, sondern jetzt geschieht, was durch den Propheten Joel gesagt worden ist. In den letzten Tagen wird es geschehen, so spricht

Finsternis verwandeln und der Mond in Blut, ehe der Tag des Herrn kommt, der große und herrliche Tag. Und es wird geschehen, jeder, der den Namen des Herrn anruft, wird gerettet werden. Israeliten, hört diese Worte. Jesus, den Nazoräer, einen Mann, den Gott vor euch beglaubigt hat, durch Machttaten, Wunder und Zeichen, die er durch ihn in eurer Mitte getan hat. Wie ihr selbst wisst, ihn, der nach Gottes beschlossenem Willen und Vorauswissen hingegeben wurde, habt ihr durch die Hand von Gesetzlosen ans Kreuz geschlagen und umgebracht. Gott aber hat ihn von den Wehen des Todes befreit und auferweckt. Denn es war unmöglich, dass er vom Tod festgehalten wurde. David nämlich sagt über ihn: Ich hatte den Herrn beständig vor Augen, denn er steht mir zur Rechten, dass ich nicht wanke. Darum freute sich mein Herz und frohlockte meine Zunge, und auch mein Leib wird in Hoffnung wohnen. Denn du gibst meine Seele nicht der Unterwelt preis, noch lässt du deinen Frommen die Verwesung schauen. Du hast mir die Wege zum Leben gezeigt. Du wirst mich erfüllen mit Freude vor deinem Angesicht. Brüder, ich darf freimütig zu euch über den Patriarchen David reden. Er starb und wurde begraben, und sein Grabmal ist bei uns erhalten bis auf den heutigen Tag. Da er ein Prophet war und wusste, dass Gott ihm einen Eid geschworen hatte, einer von seinen Nachkommen werde auf seinem Thron sitzen, sagte er vorausschauend über die Auferstehung des Christus: Er gab ihn nicht der Unterwelt preis, und sein Leib schaute die Verwesung nicht. Diesen Jesus hat Gott auferweckt. Dafür sind wir alle Zeugen. Zu Rechten Gottes erhöht hat er vom Vater den verheißenen Heiligen Geist empfangen und ihn ausgegossen, wie ihr seht und hört. Denn nicht David ist zum Himmel aufgestiegen, vielmehr sagt er selbst: Es sprach der Herr zu meinem Herrn: Setze dich mir zur Rechten, und ich lege dir deine Feinde als Schemel unter die Füße. Mit Gewissheit erkenne also das ganze Haus Israel: Gott hat ihn zum Herrn und Christus gemacht, diesen Jesus, den ihr gekreuzigt habt. Als sie das hörten, traf es sie mitten ins Herz, und sie sagten zu Petrus und den übrigen Aposteln: Was sollen wir tun, Brüder? Petrus antwortete ihnen: Kehrt um, und jeder von euch lasse sich auf den Namen Jesu Christi taufen, zur Vergebung eurer Sünden. Dann werdet ihr die Gabe des Heiligen Geistes empfangen. Denn euch und euren Kindern gilt die Verheißung und all denen in der Ferne, die der Herr, unser Gott, herbeirufen wird. Mit noch vielen anderen Worten beschwor und ermahnte er sie: Lasst euch retten aus diesem verdorbenen Geschlecht. Die nun, die sein Wort annahmen, ließen sich taufen. An diesem Tag wurden ihrer Gemeinschaft etwa 3000 Menschen hinzugefügt. Sie hielten an der Lehre der Apostel fest und an der Gemeinschaft, am Brechen des Brotes und an den Gebeten. Alle wurden von Furcht ergriffen, und durch die Apostel geschahen viele Wunder und Zeichen. Und alle, die glaubten, waren an demselben Ort und hatten alles gemeinsam. Sie verkauften Hab und Gut und teilten davon allen zu, jedem so viel, wie er nötig hatte. Tag für Tag verharrten sie einmütig im Tempel, brachen in ihren Häusern das Brot und hielten miteinander Mahl in Freude und Lauterkeit des Herzens. Sie lobten Gott und fanden Gunst beim ganzen Volk. Und der Herr fügte täglich ihrer Gemeinschaft die hinzu, die gerettet werden sollten.

Drittes Kapitel. Petrus und Johannes gingen zur Gebetszeit um die neunte Stunde in den Tempel hinauf. Da wurde ein Mann hereingetragen, der von Geburt an gelähmt war. Man setzte ihn täglich an das Tor des Tempels, das man die schöne Pforte nennt. Dort sollte er bei denen, die in den Tempel gingen, um Almosen betteln. Als er nun Petrus und Johannes in den Tempel gehen sah, bat er sie um ein Almosen. Petrus und Johannes blickten ihn an und Petrus sagte: »Sieh uns an!« Da wandte er sich ihnen zu und erwartete, etwas von ihnen zu bekommen. Petrus aber sagte: »Silber und Gold besitze ich nicht, doch was ich habe, das gebe ich dir. Im Namen Jesu Christi des Nazoräers, steh auf und geh umher!« Und er fasste ihn an der rechten Hand und richtete ihn auf. Sogleich kam Kraft in seine Füße und Gelenke. Er sprang auf, konnte stehen und ging umher. Dann ging er mit ihnen in den Tempel, lief und sprang umher und lobte Gott. Alle Leute sahen ihn umhergehen und Gott loben. Sie erkannten ihn als den, der gewöhnlich an der schönen Pforte des Tempels saß und bettelte. Und sie waren voll Verwunderung und Staunen über das, was mit ihm geschehen war. Da er sich Petrus und Johannes anschloss, lief das ganze Volk bei ihnen in der sogenannten Halle Salomos zusammen, außer sich vor Staunen. Als Petrus das sah, wandte er sich an das Volk. »Israeliten, was wundert ihr euch darüber? Was starrt ihr uns an, als hätten wir aus eigener Kraft oder Frömmigkeit bewirkt, dass dieser gehen kann? Der Gott Abrahams, Isaaks und Jakobs, der Gott unserer Väter, hat seinen Knecht Jesus verherrlicht, den ihr ausgeliefert und vor Pilatus verleugnet habt, obwohl dieser entschieden hatte, ihn freizulassen. Ihr aber habt den Heiligen und Gerechten verleugnet und die Freilassung eines Mörders erbeten. Den Urheber des Lebens habt ihr getötet. Aber Gott hat ihn von den Toten auferweckt. Dafür sind wir Zeugen, und aufgrund des Glaubens an seinen Namen hat dieser Name den Mann hier, den ihr seht und kennt, zu Kräften gebracht. Der Glaube, der durch ihn kommt, hat ihm vor euer aller Augen die volle Gesundheit geschenkt. Nun, Brüder, ich weiß, ihr habt aus Unwissenheit gehandelt, ebenso wie eure Anführer. Gott aber hat auf diese Weise erfüllt, was er durch den Mund aller Propheten im Voraus verkündet hat, dass sein Christus leiden werde. Also kehrt um und tut Buße, damit eure Sünden getilgt werden und der Herr Zeiten des Aufatmens kommen lässt und Jesus sendet als den für euch bestimmten Christus. Ihn muss freilich der Himmel aufnehmen bis zu den Zeiten der Wiederherstellung von allem, die Gott von jeher durch den Mund seiner heiligen Propheten verkündet hat. Mose hat gesagt: Einen Propheten wie mich wird euch der Herr, euer Gott, aus euren Brüdern erwecken. Auf ihn sollt ihr hören in allem, was er zu euch sagt. Jeder, der auf jenen Propheten nicht hört, wird aus dem Volk ausgemerzt werden. Und auch alle Propheten von Samuel an und alle, die später auftraten, haben diese Tage angekündigt: Ihr seid die Söhne der Propheten und des Bundes, den Gott mit euren Vätern geschlossen hat, als er zu Abraham sagte: Durch deine Nachkommenschaft sollen alle Geschlechter der Erde Segen erlangen. Für euch zuerst hat Gott seinen Knecht erweckt und gesandt, damit er euch segnet und jeden von seiner Bosheit abbringt.

Viertes Kapitel. Während sie zum Volk redeten, traten die Priester, der Tempelhauptmann und die Sadduzäer zu ihnen. Sie waren aufgebracht, weil die Apostel das Volk lehrten und in Jesus die Auferstehung von den Toten verkündeten. Und sie legten Hand an sie und hielten sie bis zum nächsten Morgen in Haft. Es war nämlich schon Abend. Viele aber von denen, die das Wort gehört hatten, wurden gläubig, und die Zahl der Männer stieg auf etwa 5000. Es geschah. Am anderen Morgen versammelten sich ihre Oberen sowie die Ältesten und die Schriftgelehrten in Jerusalem, dazu Hannas, der Hohepriester Kaiaphas, Johannes, Alexander und alle, die aus dem Geschlecht der Hohepriester stammten. Sie stellten die beiden in die Mitte und forschten sie aus. Mit welcher Kraft oder in wessen Namen habt ihr das getan? Da sagte Petrus, erfüllt vom Heiligen Geist, zu ihnen: Ihr Führer des Volkes und ihr Ältesten, wenn wir heute wegen einer guten Tat an einem kranken Menschen darüber vernommen werden, durch wen er geheilt worden ist, so sollt ihr alle und das ganze Volk Israel wissen: Im Namen Jesu Christi des Nazoräers, den ihr gekreuzigt habt und den Gott von den Toten auferweckt hat, durch ihn steht dieser Mann gesund vor euch. Dieser Jesus ist der Stein, der von euch Bauleuten verworfen wurde, der aber zum Eckstein geworden ist, und in keinem anderen ist das Heil zu finden. Denn es ist uns Menschen kein anderer Name unter dem Himmel gegeben, durch den wir gerettet werden sollen. Als sie den Freimut des Petrus und des Johannes sahen und merkten, dass es ungebildete und einfache Leute waren, wunderten sie sich. Sie erkannten sie als Jünger Jesu, sahen aber auch, dass der Geheilte bei ihnen stand. So konnten sie nichts dagegen sagen. Sie befahlen ihnen, den Hohen Rat zu verlassen. Dann berieten sie miteinander und sagten: Was sollen wir mit diesen Leuten anfangen? Dass ein offenkundiges Zeichen durch sie geschehen ist, das ist allen Einwohnern von Jerusalem bekannt. Wir können es nicht abstreiten. Damit aber die Sache nicht weiter im Volk verbreitet wird, wollen wir ihnen unter Drohungen verbieten, je wieder in diesem Namen zu irgendeinem Menschen zu sprechen. Und sie riefen sie herein und verboten ihnen, jemals wieder im Namen Jesu zu verkünden und zu lehren. Doch Petrus und Johannes antworteten ihnen: Ob es vor Gott recht ist, mehr auf euch zu hören als auf Gott, das entscheidet selbst. Wir können unmöglich schweigen über das, was wir gesehen und gehört haben. Jene aber drohten ihnen noch mehr und ließen sie dann gehen. Denn sie sahen keine Möglichkeit, sie zu bestrafen mit Rücksicht auf das Volk, da alle Gott wegen des Geschehenen priesen. Denn der Mann, an dem das Zeichen der Heilung geschah, war über 40 Jahre alt. Nach ihrer Freilassung gingen sie zu den Iren und berichteten alles, was die Hohepriester und die Ältesten zu ihnen gesagt hatten. Als sie das hörten, erhoben sie einmütig ihre Stimme zu Gott und sprachen: Herr, du hast den Himmel, die Erde und das Meer geschaffen und alles, was sie erfüllt. Du hast durch den Mund unseres Vaters David, deines Knechtes, durch den Heiligen Geist gesagt: Warum tobten die Völker? Warum machten die Nationen nichtige Pläne? Die Könige der Erde standen auf und die Herrscher haben sich verbündet gegen den Herrn und seinen Christus. Wahrhaftig, verbündet haben sich in dieser Stadt gegen deinen heiligen Knecht Jesus, den du gesalbt hast, Herodes und Pontius Pilatus mit den Heiden und den Stämmen Israels, um alles auszuführen, was deine Hand und dein Wille im Voraus bestimmt haben, dass es geschehe. Doch jetzt, Herr, sieh auf ihre Drohungen und gib deinen Knechten mit allem Freimut, dein Wort zu verkünden. Streck deine Hand aus, damit Heilungen und Zeichen und Wunder geschehen durch den Namen deines heiligen Knechtes Jesus. Als sie gebetet hatten, bebte der Ort, an dem sie versammelt waren, und alle wurden mit dem Heiligen Geist erfüllt
und sie verkündeten freimütig das Wort Gottes. Die Menge derer, die gläubig geworden waren, war ein Herz und eine Seele. Keiner nannte etwas von dem, was er hatte, sein Eigentum, sondern sie hatten alles gemeinsam. Mit großer Kraft legten die Apostel Zeugnis ab von der Auferstehung Jesu des Herrn, und reiche Gnade ruhte auf ihnen allen. Es gab auch keinen unter ihnen, der Not litt, denn alle, die Grundstücke oder Häuser besaßen, verkauften ihren Besitz, brachten den Erlös und legten ihn den Aposteln zu Füßen. Jedem wurde davon so viel zugeteilt, wie er nötig hatte. Auch Josef, ein Levit, gebürtig aus Zypern, der von den Aposteln Barnabas, das heißt übersetzt Sohn des Trostes, genannt wurde, verkaufte einen Acker, der ihm gehörte, brachte das Geld und legte es den Aposteln zu Füßen.

Fünftes Kapitel. Ein Mann namens Hananias aber und seine Frau Saphira verkauften zusammen ein Grundstück und mit Einverständnis seiner Frau behielt er etwas von dem Erlös für sich. Er brachte nur einen Teil und legte ihn den Aposteln zu Füßen. Da sagte Petrus: Hananias, warum hat der Satan dein Herz erfüllt, dass du den Heiligen Geist belügst und von dem Erlös des Grundstücks etwas für dich behältst? Hätte es nicht dein Eigentum bleiben können und konntest du nicht auch nach dem Verkauf frei über den Erlös verfügen? Warum hast du in deinem Herzen beschlossen, so etwas zu tun? Du hast nicht Menschen belogen, sondern Gott. Als Hananias diese Worte hörte, stürzte er zu Boden und starb. Und über alle, die es hörten, kam große Furcht. Die jungen Männer standen auf, hüllten ihn ein, trugen ihn hinaus und begruben ihn. Nach etwa 3 Stunden kam seine Frau herein, ohne zu wissen, was geschehen war. Petrus fragte sie: Sag mir, habt ihr das Grundstück für so viel verkauft? Sie antwortete: Ja, für so viel. Da sagte Petrus zu ihr: Warum seid ihr übereingekommen, den Geist des Herrn auf die Probe zu stellen? Siehe, die Füße derer, die deinen Mann begraben haben, stehen vor der Tür. Auch dich wird man hinaustragen. Im selben Augenblick brach sie vor seinen Füßen zusammen und starb. Die jungen Männer kamen herein, fanden sie tot, trugen sie hinaus und begruben sie neben ihrem Mann. Da kam große Furcht über die ganze Gemeinde und über alle, die davon hörten. Durch die Hände der Apostel geschahen viele Zeichen und Wunder im Volk. Alle kamen einmütig in der Halle Salomos zusammen. Von den übrigen wagte niemand, sich ihnen anzuschließen, aber das Volk schätzte sie hoch. Immer mehr wurden im Glauben zum Herrn geführt, Scharen von Männern und Frauen. Selbst die Kranken trug man auf die Straßen hinaus und legte sie auf Betten und Liegen, damit, wenn Petrus vorüberkam, wenigstens sein Schatten auf einen von ihnen fiel. Auch aus den Städten rings um Jerusalem strömten die Leute zusammen und brachten Kranke und von unreinen Geistern Geplagte mit, und alle wurden geheilt. Da erhoben sich voll Eifersucht der Hohepriester und alle, die auf seiner Seite standen, nämlich die Partei der Sadduzäer. Und sie legten Hand an die Apostel und nahmen sie in öffentlichen Gewahrsam. Ein Engel des Herrn aber öffnete nachts die Gefängnistore, führte sie hinaus und sagte: Geht, tretet im Tempel auf und verkündet dem Volk alle Worte dieses Lebens. Sie gehorchten und gingen bei Tagesanbruch in den Tempel und lehrten. Währenddessen kam der Hohepriester mit seinen Begleitern. Sie riefen den Hohen Rat und alle Ältesten der Söhne Israels zusammen. Man schickte Boten zum Gefängnis, um die Apostel vorführen zu lassen. Die Diener gingen, fanden sie aber nicht im Gefängnis. Sie kehrten zurück und meldeten: Wir fanden das Gefängnis sorgfältig verschlossen und die Wachen vor den Toren stehen. Als wir aber öffneten, fanden wir niemanden darin. Der Tempelhauptmann und die Hohepriester waren ratlos, als sie das hörten, und wussten nicht, was nun werden sollte. Da kam jemand und meldete ihnen: Siehe, die Männer, die ihr ins Gefängnis geworfen habt, stehen im Tempel und lehren das Volk. Da ging der Tempelhauptmann mit seinen Leuten hin und holte sie. Allerdings nicht mit Gewalt, denn sie fürchteten, vom Volk gesteinigt zu werden. Man führte sie herbei und stellte sie vor den Hohen Rat. Der Hohepriester verhörte sie und sagte: Wir haben euch streng verboten, in diesem Namen zu lehren. Und siehe, ihr habt Jerusalem mit eurer Lehre erfüllt. Ihr wollt das Blut dieses Menschen über uns bringen. Petrus und die Apostel antworteten: Man muss Gott mehr gehorchen als den Menschen.
Der Gott unserer Väter hat Jesus auferweckt, den ihr ans Holz gehängt und ermordet habt. Ihn hat Gott als Anführer und Retter an seine rechte Seite erhoben, um Israel die Umkehr und Vergebung der Sünden zu schenken. Zeugen dieser Ereignisse sind wir und der Heilige Geist, den Gott allen verliehen hat, die ihm gehorchen. Als sie das hörten, gerieten sie in Zorn und beschlossen, sie zu töten. Da erhob sich beim Hohen Rat ein Pharisäer namens Gamaliel, ein beim ganzen Volk angesehener Gesetzeslehrer. Er befahl, die Apostel für kurze Zeit hinausführen. Dann sagte er: Israeliten, überlegt euch gut, was ihr mit diesen Leuten tun wollt. Vor einiger Zeit nämlich trat Theudas auf und behauptete, er sei etwas Besonderes. Ihm schlossen sich etwa 400 Männer an. Aber er wurde getötet und sein ganzer Anhang wurde zerstreut und aufgerieben. Nach ihm trat in den Tagen der Volkszählung Judas der Galiläer auf. Er brachte viel Volk hinter sich und verleitete es zum Aufruhr. Auch er kam um und alle seine Anhänger wurden zerstreut. Darum rate ich euch jetzt: Lasst von diesen Männern ab und gebt sie frei, denn wenn dieses Vorhaben oder dieses Werk von Menschen stammt, wird es zerstört werden. Stammt es aber von Gott, so könnt ihr sie nicht vernichten, sonst werdet ihr noch als Kämpfer gegen Gott dastehen. Sie stimmten ihm zu, riefen die Apostel herein und ließen sie auspeitschen. Dann verboten sie ihnen, im Namen Jesu zu predigen, und ließen sie frei. Sie aber gingen weg vom Hohen Rat und freuten sich, dass sie gewürdigt worden waren, für seinen Namen Schmach zu erleiden. Und sie ließen nicht ab, Tag für Tag im Tempel und in den Häusern zu lehren und verkündeten das Evangelium von Jesus, dem Christus.

Sechstes Kapitel. In diesen Tagen, als die Zahl der Jünger zunahm, begehrten die Hellenisten gegen die Hebräer auf, weil ihre Witwen bei der täglichen Versorgung übersehen wurden. Da riefen die 12 die ganze Schar der Jünger zusammen und erklärten: Es ist nicht recht, dass wir das Wort Gottes vernachlässigen und uns dem Dienst an den Tischen widmen. Brüder, wählt aus eurer Mitte 7 Männer von gutem Ruf und voll Geist und Weisheit. Ihnen werden wir diese Aufgabe übertragen. Wir aber wollen beim Gebet und beim Dienst am Wort bleiben. Der Vorschlag fand den Beifall der ganzen Gemeinde, und sie wählten Stephanus, einen Mann erfüllt vom Glauben und vom Heiligen Geist, ferner Philippus und Prochorus, Nikanor und Timon, Parmenas und Nikolaus, einen Proselyten aus Antiochia. Sie ließen sie vor die Apostel hintreten, und diese legten ihnen unter Gebet die Hände auf. Und das Wort Gottes breitete sich aus, und die Zahl der Jünger in Jerusalem wurde immer größer. Auch eine große Anzahl von den Priestern nahm gehorsam den Glauben an. Stephanus aber, voll Gnade und Kraft, tat Wunder und große Zeichen unter dem Volk. Doch einige von der sogenannten Synagoge der Libertiner und Kyrenäer und Alexandriner und Leute aus Kilikien und der Provinz Asien erhoben sich, um mit Stephanus zu streiten. Aber sie konnten der Weisheit und dem Geist, mit dem er sprach, nicht widerstehen. Da stifteten sie Männer zu der Aussage an: Wir haben gehört, wie er gegen Mose und Gott lästerte. Sie hetzten das Volk, die Ältesten und die Schriftgelehrten auf, drangen auf ihn ein, packten ihn und schleppten ihn vor den Hohen Rat. Und sie brachten falsche Zeugen bei, die sagten: Dieser Mensch hört nicht auf, gegen diesen heiligen Ort und das Gesetz zu reden. Wir haben ihn nämlich sagen hören: Dieser Jesus, der Nazoräer, wird diesen Ort zerstören und die Bräuche ändern, die uns Mose überliefert hat. Und als alle, die im Hohen Rat saßen, gespannt auf ihn blickten, erschien ihnen sein Gesicht wie das Gesicht eines Engels.

Siebtes Kapitel. Der Hohepriester aber fragte: Ist das wahr? Stephanus antwortete: Brüder und Väter, hört mich an. Der Gott der Herrlichkeit erschien unserem Vater Abraham, als er in Mesopotamien lebte, ehe er sich in Haran niederließ, und sagte zu ihm: Zieh weg aus deinem Land und aus deiner Verwandtschaft und geh in das Land, das ich dir zeigen werde. Da zog er aus dem Land der Chaldäer fort und ließ sich in Haran nieder. Von dort ließ Gott ihn nach dem Tod seines Vaters in dieses Land übersiedeln, in dem ihr jetzt wohnt. Er hat ihm darin kein Erbteil gegeben, auch nicht einen Fußbreit. Doch hat er verheißen, das Land ihm und seinen Nachkommen zum Besitz zu geben, obwohl er kinderlos war. So sprach Gott: Seine Nachkommen werden als Fremde in einem Land wohnen, das ihnen nicht gehört, und man wird sie zu Sklaven machen und sie 400 Jahre lang hart behandeln. Aber auch über das Volk, dem sie als Sklaven dienen, werde ich Gericht halten, sprach Gott. Und danach werden sie ausziehen und mich an diesem Ort verehren. Und er gab ihm den Bund der Beschneidung. So zeugte Abraham den Isaak und beschnitt ihn am achten Tag, ebenso Isaak den Jakob und Jakob die 12 Patriarchen. Die Patriarchen aber waren eifersüchtig auf Josef und verkauften ihn nach Ägypten. Doch Gott war mit ihm. Er rettete ihn aus allen seinen Nöten, schenkte ihm Weisheit und die Gunst des Pharao, des Königs von Ägypten. Und er bestellte ihn zum Herrscher über Ägypten und über sein ganzes Haus. Es kam aber eine Hungersnot über ganz Ägypten und Kanaan, und das Elend war groß. Auch unsere Väter hatten keine Nahrung mehr. Als Jakob hörte, dass es in Ägypten Getreide gab, schickte er unsere Väter ein erstes Mal dorthin. Beim zweiten Mal gab Josef sich seinen Brüdern zu erkennen, und dem Pharao wurde Josefs Herkunft bekannt. Josef aber ließ seinen Vater Jakob und seine ganze Familie holen, 75 Menschen. So zog Jakob nach Ägypten hinab. Und er starb, und auch unsere Väter starben. Man brachte sie nach Sichem und bestattete sie in dem Grab, das Abraham von den Söhnen Hamors in Sichem für Silbergeld gekauft hatte. Als aber die Zeit der Verheißung herankam, die Gott dem Abraham zugesagt hatte, vermehrte sich das Volk und breitete sich in Ägypten aus, bis ein anderer über Ägypten König wurde, der von Josef nichts wusste. Er ging gegen unser Volk heimtückisch vor und zwang unsere Väter, ihre Kinder auszusetzen. Sie sollten nicht am Leben bleiben. In dieser Zeit wurde Mose geboren, und Gott hatte Gefallen an ihm. 3 Monate lang wurde er im Haus seines Vaters aufgezogen. Als er aber ausgesetzt wurde, nahm ihn die Tochter des Pharao auf und erzog ihn als ihren Sohn. Und Mose wurde in aller Weisheit der Ägypter ausgebildet, und er war mächtig in Wort und Tat. Als er 40 Jahre alt war, reifte in ihm der Gedanke, nach seinen Brüdern, den Söhnen Israels, zu sehen. Und als er sah, wie einem von ihnen Unrecht geschah, kam er dem Unterdrückten zu Hilfe und rächte ihn, indem er den Ägypter erschlug. Er dachte, seine Brüder würden begreifen, dass Gott ihnen durch seine Hand Rettung bringen wolle. Doch sie begriffen es nicht. Am folgenden Tag kam er dazu, wie sie sich stritten. Er versuchte, sie auszusöhnen und Frieden zu stiften, und sagte: Männer, ihr seid doch Brüder. Warum tut ihr einander Unrecht? Der Mann aber, der seinem Nächsten Unrecht getan hatte, stieß ihn weg und sagte: Wer hat dich zum Anführer und Schiedsrichter über uns bestellt? Willst du mich etwa umbringen, wie du gestern den Ägypter umgebracht hast? Daraufhin floh Mose und hielt sich als Fremder in Midian auf. Dort wurden ihm 2 Söhne geboren. Als 40 Jahre vergangen waren, erschien ihm in der Wüste beim Berg Sinai ein Engel
im Feuer eines brennenden Dornbusches. Als Mose die Erscheinung sah, wunderte er sich darüber. Er ging näher hin, um sie genauer zu betrachten. Da ertönte die Stimme des Herrn: Ich bin der Gott deiner Väter, der Gott Abrahams, Isaaks und Jakobs. Mose begann zu zittern und wagte nicht hinzusehen. Da sagte der Herr zu ihm: Zieh deine Schuhe aus, denn der Ort, wo du stehst, ist heiliger Boden. Ich habe das Elend meines Volkes in Ägypten gesehen und seine Klage gehört. Ich bin herabgestiegen, um sie zu retten. Und jetzt geh, ich sende dich nach Ägypten. Diesen Mose, den sie verleugnet hatten mit den Worten: Wer hat dich zum Anführer und Schiedsrichter bestellt? Ihn hat Gott als Anführer und Befreier gesandt durch die Hand des Engels, der ihm im Dornbusch erschien. Dieser Mose hat sie herausgeführt, indem er Zeichen und Wunder tat in Ägypten und im Roten Meer und in der Wüste. 40 Jahre lang. Dies ist der Mose, der zu den Söhnen Israels gesagt hat: Einen Propheten wie mich wird Gott euch aus euren Brüdern erwecken. Dieser stand bei der Versammlung des Volkes in der Wüste zwischen dem Engel, der mit ihm auf dem Berg Sinai redete, und unseren Vätern. Er hat Worte des Lebens empfangen, um sie uns zu geben. Aber unsere Väter wollten sich ihm nicht unterordnen. Sie wiesen ihn ab und wandten ihr Herz nach Ägypten zurück. Sie sagten zu Aaron: Mach uns Götter, die vor uns herziehen, denn dieser Mose, der uns aus Ägypten herausgeführt hat, wir wissen nicht, was mit ihm geschehen ist. Und sie fertigten in jenen Tagen das Standbild eines Kalbes an, brachten dem Götzen ein Opfer dar und freuten sich über das Werk ihrer Hände. Da wandte sich Gott ab und überließ sie dem Sternenkult, wie es im Buch der Propheten heißt: Habt ihr mir etwa Schlachttiere und Opfer dargebracht während der 40 Jahre in der Wüste, ihr vom Haus Israel? Das Zelt des Molochs und den Stern des Gottes Raifan habt ihr herumgetragen, die Bilder, die ihr gemacht habt, um sie anzubeten. Darum will ich euch in die Gebiete jenseits von Babylon verbannen. Unsere Väter hatten in der Wüste das Bundeszelt. So hat Gott es angeordnet. Er hat dem Mose befohlen, es nach dem Vorbild zu errichten, das er geschaut hatte. Und unsere Väter haben es übernommen und mitgebracht, als sie unter Josua das Land der Heidenvölker besetzten, die Gott vor den Augen unserer Väter vertrieb, bis zu den Tagen Davids. Dieser fand Gnade vor Gott und bat für das Haus Jakob um ein Zeltheiligtum. Salomo aber baute ihm ein Haus. Doch der Höchste wohnt nicht in dem, was von Menschenhand gemacht ist, wie der Prophet sagt: Der Himmel ist mein Thron und die Erde der Schemel für meine Füße. Was für ein Haus könnt ihr mir bauen, spricht der Herr, oder welcher Ort kann mir als Ruhestätte dienen? Hat nicht meine Hand dies alles gemacht? Ihr Halsstarrigen, unbeschnitten an Herzen und Ohren, immerzu widersetzt ihr euch dem Heiligen Geist, eure Väter schon und nun auch ihr. Welchen der Propheten haben eure Väter nicht verfolgt? Sie haben die getötet, die die Ankunft des Gerechten geweissagt haben, dessen Verräter und Mörder ihr jetzt geworden seid, ihr, die ihr durch die Anordnung von Engeln das Gesetz empfangen, es aber nicht gehalten habt. Als sie das hörten, waren sie in ihren Herzen aufs Äußerste über ihn empört und knirschten mit den Zähnen gegen ihn. Er aber, erfüllt vom Heiligen Geist, blickte zum Himmel empor, sah die Herrlichkeit Gottes und Jesus zur Rechten Gottes stehen und rief: Siehe, ich sehe den Himmel offen und den Menschensohn zur Rechten Gottes stehen.
Da erhoben sie ein lautes Geschrei, hielten sich die Ohren zu, stürmten einmütig auf ihn los, trieben ihn zur Stadt hinaus und steinigten ihn. Die Zeugen legten ihre Kleider zu Füßen eines jungen Mannes nieder, der Saulus hieß. So steinigten sie Stephanus. Er aber betete und rief: Herr Jesus, nimm meinen Geist auf. Dann sank er in die Knie und schrie laut: Herr, rechne ihnen diese Sünde nicht an. Nach diesen Worten starb er.

Achtes Kapitel. Saulus aber war mit seiner Ermordung einverstanden. An jenem Tag brach eine schwere Verfolgung über die Kirche in Jerusalem herein. Alle wurden in die Gegenden von Judäa und Samarien zerstreut, mit Ausnahme der Apostel. Fromme Männer bestatteten Stephanus und hielten eine große Totenklage für ihn. Saulus aber versuchte, die Kirche zu vernichten. Er drang in die Häuser ein, schleppte Männer und Frauen fort und lieferte sie ins Gefängnis ein. Die Gläubigen, die zerstreut worden waren, zogen umher und verkündeten das Wort. Die Kirche in Judäa und Samarien. Philippus aber kam in die Hauptstadt Samariens hinab und verkündete dort Christus. Und die Menge achtete einmütig auf die Worte des Philippus. Sie hörten zu und sahen die Zeichen, die er tat. Denn aus vielen Besessenen fuhren unter lautem Geschrei die unreinen Geister aus. Auch viele Lahme und Verkrüppelte wurden geheilt. So herrschte große Freude in jener Stadt. Ein Mann namens Simon hatte schon länger in der Stadt Zauberei getrieben und das Volk von Samarien in Staunen versetzt. Er gab sich als etwas Großes aus. Alle achteten auf ihn, klein und groß, und sie sagten: Dieser ist die Kraft Gottes, die man die Große nennt. Sie achteten aber deshalb auf ihn, weil er sie lange Zeit durch Zaubereien in Staunen versetzt hatte. Als sie jedoch dem Philippus Glauben schenkten, der das Evangelium vom Reich Gottes und vom Namen Jesu Christi verkündete, ließen sie sich taufen, Männer und Frauen. Auch Simon wurde gläubig, ließ sich taufen und schloss sich dem Philippus an. Und als er die großen Zeichen und Machttaten sah, geriet er außer sich vor Staunen. Als die Apostel in Jerusalem hörten, dass Samarien das Wort Gottes angenommen hatte, schickten sie Petrus und Johannes dorthin. Diese zogen hinab und beteten für sie, dass sie den Heiligen Geist empfingen. Denn er war noch auf keinen von ihnen herabgekommen. Sie waren nur getauft auf den Namen Jesu des Herrn. Dann legten sie ihnen die Hände auf und sie empfingen den Heiligen Geist. Als Simon sah, dass durch die Handauflegung der Apostel der Geist verliehen wird, brachte er ihnen Geld und sagte: Gebt auch mir diese Vollmacht, damit jeder, dem ich die Hände auflege, den Heiligen Geist empfängt. Petrus aber sagte zu ihm: Dein Silber fahre mit dir ins Verderben, wenn du meinst, die Gabe Gottes lasse sich für Geld kaufen. Du hast weder einen Anteil daran noch ein Recht darauf, denn dein Herz ist nicht aufrichtig vor Gott. Wende dich von deiner Bosheit ab und bitte den Herrn, dass dir das Ansinnen deines Herzens vergeben werde. Denn ich sehe dich voll bitterer Galle und in Unrecht verstrickt. Da antwortete Simon: Betet ihr für mich zum Herrn, damit mich nichts von dem trifft, was ihr gesagt habt. Nachdem sie so das Wort des Herrn bezeugt und verkündet hatten, machten sie sich auf den Weg zurück nach Jerusalem und verkündeten in vielen Dörfern der Samariter das Evangelium. Ein Engel des Herrn sagte zu Philippus: Steh auf und geh nach Süden auf der Straße, die von Jerusalem nach Gaza hinabführt. Sie führt durch eine einsame Gegend. Und er stand auf und ging. Und siehe, da war ein Äthiopier, ein Kämmerer, Hofbeamter der Kandake, der Königin der Äthiopier, der über ihrer ganzen Schatzkammer stand. Dieser war gekommen, um in Jerusalem anzubeten, und fuhr jetzt heimwärts. Er saß auf seinem Wagen und stand. Dieser war gekommen, um in Jerusalem anzubeten, und fuhr jetzt heimwärts. Er saß auf seinem Wagen und las den Propheten Jesaja. Und der Geist sagte zu Philippus: Geh und folge diesem Wagen. Philippus lief hin und hörte ihn den Propheten Jesaja lesen. Da sagte er: Verstehst du auch, was du liest? Jener antwortete:

Wie könnte ich es, wenn mich niemand anleitet? Und er bat, den Philippus einzusteigen und neben ihm Platz zu nehmen. Der Abschnitt der Schrift, den er las, lautete: Wie ein Schaf wurde er zum Schlachten geführt, und wie ein Lamm, das verstummt, wenn man es schert, so tat er seinen Mund nicht auf. In der Erniedrigung wurde seine Verurteilung aufgehoben. Seinen Nachkommen, wer wird von ihnen berichten? Denn sein Leben wurde von der Erde fortgenommen. Der Kämmerer wandte sich an Philippus und sagte: Ich bitte dich, von wem sagt der Prophet das? Von sich selbst oder von einem anderen? Da tat Philippus seinen Mund auf, und ausgehend von diesem Schriftwort verkündete er ihm das Evangelium von Jesus. Als sie nun weiterzogen, kamen sie zu einer Wasserstelle. Da sagte der Kämmerer: Siehe, hier ist Wasser. Was steht meiner Taufe noch im Weg? Er ließ den Wagen halten, und beide, Philippus und der Kämmerer, stiegen in das Wasser hinab, und er taufte ihn. Als sie aber aus dem Wasser stiegen, entrückte der Geist des Herrn den Philippus. Der Kämmerer sah ihn nicht mehr, und er zog voll Freude auf seinem Weg weiter. Den Philippus aber sah man in Aschdod wieder. Und er wanderte durch alle Städte und verkündete das Evangelium, bis er nach Caesarea kam.

geschah es, dass ihn plötzlich ein Licht vom Himmel umstrahlte. Er stürzte zu Boden und hörte, wie eine Stimme zu ihm sagte: »Saul, Saul, warum verfolgst du mich?« Er antwortete: »Wer bist du, Herr?« Dieser sagte: »Ich bin Jesus, den du verfolgst. Steh auf und geh in die Stadt. Dort wird dir gesagt werden, was du tun sollst.« Die Männer aber, die mit ihm unterwegs waren, standen sprachlos da. Sie hörten zwar die Stimme, sahen aber niemanden. Saulus erhob sich vom Boden. Obwohl seine Augen offen waren, sah er nichts. Sie nahmen ihn bei der Hand und führten ihn nach Damaskus hinein. Und er war 3 Tage blind, und er aß nicht und trank nicht. In Damaskus lebte ein Jünger namens Hananias. Zu ihm sagte der Herr in einer Vision: »Hananias.« Er antwortete: »Siehe, hier bin ich, Herr.« Der Herr sagte zu ihm: »Steh auf und geh zu der Straße, die man die Gerade nennt, und frag im Haus des Judas nach einem Mann namens Saulus aus Tarsus. Denn siehe, er betet und hat in einer Vision gesehen, wie ein Mann namens Hananias hereinkommt und ihm die Hände auflegt, damit er wieder sieht.« Hananias antwortete: »Herr, ich habe von vielen gehört, wie viel Böses dieser Mann deinen Heiligen in Jerusalem angetan hat. Auch hier hat er Vollmacht von den Hohepriestern, alle zu fesseln, die deinen Namen anrufen.« Der Herr aber sprach zu ihm: »Geh nur, denn dieser Mann ist mir ein auserwähltes Werkzeug. Er soll meinen Namen vor Völker und Könige und die Söhne Israels tragen, denn ich werde ihm zeigen, wie viel er für meinen Namen leiden muss.« Da ging Hananias hin und trat in das Haus ein. Er legte ihm die Hände auf und sagte: »Bruder Saul, der Herr hat mich gesandt, Jesus, der dir auf dem Weg, den du gekommen bist, erschienen ist. Du sollst wieder sehen und mit dem Heiligen Geist erfüllt werden.« Sofort fiel es wie Schuppen von seinen Augen, und er sah wieder. Er stand auf und ließ sich taufen. Und nachdem er etwas gegessen hatte, kam er wieder zu Kräften. Einige Tage blieb er bei den Jüngern in Damaskus, und zugleich verkündete er Jesus in den Synagogen: »Dieser ist der Sohn Gottes.« Alle, die es hörten, waren fassungslos und sagten: »Ist das nicht der Mann, der in Jerusalem alle vernichten wollte, die diesen Namen anrufen? Und ist er nicht auch hierher gekommen, um sie gefesselt vor die Hohepriester zu führen?« Saulus aber trat umso kraftvoller auf und brachte die Juden in Damaskus in Verwirrung, weil er ihnen darlegte, dass Jesus der Christus ist. So verging einige Zeit. Da beschlossen die Juden, ihn zu töten. Doch ihr Plan wurde dem Saulus bekannt. Sie bewachten sogar Tag und Nacht die Stadttore, um ihn zu beseitigen. Aber seine Jünger nahmen ihn und ließen ihn bei Nacht in einem Korb die Stadtmauer hinab. Als er nach Jerusalem kam, versuchte er sich den Jüngern anzuschließen. Aber alle fürchteten sich vor ihm, weil sie nicht glaubten, dass er ein Jünger war. Barnabas jedoch nahm sich seiner an und brachte ihn zu den Aposteln. Er berichtete ihnen, wie Saulus auf dem Weg den Herrn gesehen habe und dass dieser zu ihm gesprochen habe und wie er in Damaskus freimütig im Namen Jesu aufgetreten sei. So ging er bei ihnen in Jerusalem ein und aus, trat freimütig im Namen des Herrn auf und führte auch Streitgespräche mit den Hellenisten. Diese aber planten, ihn zu töten. Als die Brüder das erkannten, brachten sie ihn nach Caesarea hinab und schickten ihn von dort nach Tarsus. Die Kirche in ganz Judäa, Galiläa und Samarien hatte nun Frieden. Sie wurde gefestigt und lebte in der Furcht des Herrn, und sie wuchs durch die Hilfe des Heiligen Geistes. Es geschah: Auf einer Reise zu den einzelnen Gemeinden kam Petrus auch zu den Heiligen in Lydda.

Dort fand er einen Mann namens Aeneas, der seit 8 Jahren lahm und bettlägerig war. Petrus sagte zu ihm: Aeneas, Jesus Christus heilt dich. Steh auf und richte dir dein Bett. Sogleich stand er auf. Und alle Bewohner von Lydda und der Charon-Ebene sahen ihn und bekehrten sich zum Herrn. In Joppe lebte eine Jüngerin namens Tabitha, das heißt übersetzt Dorkas Gazelle. Sie tat viele gute Taten und gab reichlich Almosen. Es geschah aber, in jenen Tagen wurde sie krank und starb. Man wusch sie und barte sie im Obergemach auf. Weil aber Lydda nahe bei Joppe liegt und die Jünger hörten, dass Petrus dort war, schickten sie 2 Männer zu ihm und ließen ihn bitten: Komm zu uns, zögere nicht. Da stand Petrus auf und ging mit ihnen. Als er ankam, führten sie ihn in das Obergemach hinauf. Alle Witwen traten zu ihm, sie weinten und zeigten ihm die Röcke und Mäntel, die Dorkas gemacht hatte, als sie noch bei ihnen war. Petrus aber schickte alle hinaus, kniete nieder und betete. Dann wandte er sich zu dem Leichnam und sagte: Tabitha, steh auf. Da öffnete sie ihre Augen, sah Petrus an und setzte sich auf. Er gab ihr die Hand und ließ sie aufstehen. Dann rief er die Heiligen und die Witwen und zeigte ihnen, dass sie wieder lebte. Das wurde in ganz Joppe bekannt und viele kamen zum Glauben an den Herrn. Es geschah aber, dass Petrus längere Zeit in Joppe bei einem gewissen Simon, einem Gerber, blieb.

Zehntes Kapitel. In Caesarea lebte ein Mann namens Cornelius, Hauptmann in der sogenannten italischen Kohorte. Er lebte mit seinem ganzen Haus fromm und gottesfürchtig, gab dem Volk reichlich Almosen und betete beständig zu Gott. Er sah um die neunte Tagesstunde in einer Vision deutlich, wie ein Engel Gottes bei ihm eintrat und zu ihm sagte: »Cornelius?« Cornelius blickte ihn an und fragte erschrocken: »Was ist, Herr?« Er sagte zu ihm: »Deine Gebete und Almosen sind zu Gott gelangt, und er hat ihrer gedacht. Schick jetzt einige Männer nach Joppe und lass einen gewissen Simon herbeiholen, der den Beinamen Petrus hat. Er ist zu Gast bei einem Gerber namens Simon, der ein Haus am Meer hat.« Als der Engel, der mit ihm sprach, weggegangen war, rief Cornelius zwei seiner Haussklaven und einen frommen Soldaten, von denen, die ihm treu ergeben waren. Er erzählte ihnen alles und schickte sie nach Joppe. Am folgenden Tag, als jene unterwegs waren und sich der Stadt näherten, stieg Petrus auf das Dach, um zu beten. Es war um die sechste Stunde. Da wurde er hungrig und wollte essen. Während man etwas zubereitete, kam eine Verzückung über ihn. Er sah den Himmel offen und eine Art Gefäß herabkommen, das aussah wie ein großes Leinentuch, das an den vier Ecken gehalten auf die Erde heruntergelassen wurde. Darin waren alle möglichen Vierfüßler, Kriechtiere der Erde und Vögel des Himmels. Und eine Stimme rief ihm zu: »Steh auf, Petrus, schlachte und iss.« Petrus aber antwortete: »Niemals, Herr, noch nie habe ich etwas Unheiliges und Unreines gegessen.« Da erging die Stimme ein zweites Mal an ihn: »Was Gott für rein erklärt hat, nenne du nicht unrein.« Das geschah dreimal und sogleich wurde das Gefäß in den Himmel hinaufgenommen. Petrus war noch ratlos und überlegte, was die Vision, die er gehabt hatte, wohl bedeutete. Siehe, da standen die von Cornelius gesandten Männer, die sich zum Haus des Simon durchgefragt hatten, am Tor. Sie riefen und fragten, ob Simon mit dem Beinamen Petrus hier zu Gast sei. Während Petrus noch über die Vision nachdachte, sagte der Geist zu ihm: »Siehe, da sind drei Männer und suchen dich. Steh auf, geh hinunter und zieh ohne Bedenken mit ihnen, denn ich habe sie geschickt.« Petrus stieg zu den Männern hinab und sagte: »Siehe, ich bin der, den ihr sucht. Aus welchem Grund seid ihr hier?« Sie antworteten: »Der Hauptmann Cornelius, ein gerechter und gottesfürchtiger Mann, der beim ganzen Volk der Juden in gutem Ruf steht, hat von einem heiligen Engel die Weisung erhalten, dich in sein Haus holen zu lassen und zu hören, was du ihm zu sagen hast.« Da ließ er sie eintreten und nahm sie gastlich auf. Tags darauf machte er sich mit ihnen auf den Weg, und einige Brüder aus Joppe begleiteten ihn. Am folgenden Tag kamen sie nach Caesarea. Cornelius erwartete sie schon und hatte seine Verwandten und seine nächsten Freunde zusammengerufen. Als nun Petrus ankam, ging ihm Cornelius entgegen und warf sich ihm ehrfürchtig zu Füßen. Petrus aber richtete ihn auf und sagte: »Steh auf, auch ich bin nur ein Mensch.« Während er sich mit ihm unterhielt, ging er hinein und fand dort viele Menschen versammelt. Da sagte er zu ihnen: »Ihr wisst, dass es einem Juden nicht erlaubt ist, mit einem Nichtjuden zu verkehren oder sein Haus zu betreten. Mir aber hat Gott gezeigt, dass man keinen Menschen unheilig oder unrein nennen darf. Darum bin ich auch ohne Widerspruch gekommen, als nach mir geschickt wurde. Nun frage ich: Warum habt ihr mich holen lassen?« Da sagte Cornelius: »Vor 4 Tagen, um diese Zeit, war ich zum Gebet der 9. Stunde in meinem Haus. Siehe, da stand ein Mann in einem leuchtenden Gewand vor mir und sagte: Cornelius, dein Gebet wurde erhört und deiner Almosen wurde vor Gott gedacht. Schick jemanden nach Joppe und lass Simon, der den Beinamen Petrus hat, holen. Er ist Gast im Haus des Gerbers Simon am Meer.
Sofort habe ich nach dir geschickt, und es ist gut, dass du gekommen bist. Jetzt sind wir alle hier vor Gott zugegen, um all das anzuhören, was dir vom Herrn aufgetragen worden ist. Da begann Petrus zu reden und sagte: Wahrhaftig, jetzt begreife ich, dass Gott nicht auf die Person sieht, sondern dass ihm in jedem Volk willkommen ist, wer ihn fürchtet und tut, was recht ist. Er hat das Wort den Israeliten gesandt, indem er den Frieden verkündete, durch Jesus Christus. Dieser ist der Herr aller. Ihr wisst, was im ganzen Land der Juden geschehen ist. Angefangen in Galiläa nach der Taufe, die Johannes verkündet hat, wie Gott Jesus von Nazareth gesalbt hat mit dem Heiligen Geist und mit Kraft, wie dieser umherzog, Gutes tat und alle heilte, die in der Gewalt des Teufels waren. Denn Gott war mit ihm. Und wir sind Zeugen für alles, was er im Land der Juden und in Jerusalem getan hat. Ihn haben sie an den Pfahl gehängt und getötet. Gott aber hat ihn am dritten Tag auferweckt und hat ihn erscheinen lassen. Zwar nicht dem ganzen Volk, wohl aber den von Gott vorherbestimmten Zeugen, uns, die wir mit ihm nach seiner Auferstehung von den Toten gegessen und getrunken haben. Und er hat uns geboten, dem Volk zu verkünden und zu bezeugen: Dieser ist der von Gott eingesetzte Richter der Lebenden und der Toten. Von ihm bezeugen alle Propheten, dass jeder, der an ihn glaubt, durch seinen Namen die Vergebung der Sünden empfängt. Noch während Petrus dies sagte, kam der Heilige Geist auf alle herab, die das Wort hörten. Die gläubig gewordenen Juden, die mit Petrus gekommen waren, konnten es nicht fassen, dass auch auf die Heiden die Gabe des Heiligen Geistes ausgegossen wurde. Denn sie hörten sie in Zungen reden und Gott preisen. Petrus aber sagte: Kann jemand denen das Wasser zur Taufe verweigern, die ebenso wie wir den Heiligen Geist empfangen haben? Und er ordnete an, sie im Namen Jesu Christi zu taufen. Danach baten sie ihn, einige Tage zu bleiben.

Elftes Kapitel. Die Apostel und die Brüder in Judäa hörten, dass auch die Heiden das Wort Gottes angenommen hatten. Als nun Petrus nach Jerusalem hinaufkam, hielten ihm die gläubig gewordenen Juden vor: »Du bist bei Ungeschnittenen eingekehrt und hast mit ihnen gegessen.« Da begann Petrus, ihnen der Reihe nach zu berichten. »Ich war in der Stadt Joppe und betete. Da hatte ich in einer Verzückung eine Vision, eine Art Gefäß, das aussah wie ein großes Leinentuch, das an den vier Ecken gehalten auf die Erde heruntergelassen wurde, senkte sich aus dem Himmel und es kam bis zu mir herab. Als ich genauer hinschaute, sah und betrachtete ich darin die Vierfüßler der Erde, die wilden Tiere, die Kriechtiere und die Vögel des Himmels. Ich hörte auch eine Stimme, die zu mir sagte: »Steh auf, Petrus, schlachte und iss.« Ich antwortete: »Niemals, Herr, noch nie ist etwas Unheiliges oder Unreines in meinen Mund gekommen.« Doch zum zweiten Mal kam eine Stimme vom Himmel. Sie sagte: »Was Gott für rein erklärt hat, nenne du nicht unrein.« Das geschah dreimal. Dann wurde alles wieder in den Himmel hinaufgezogen. Und siehe, gleich darauf standen drei Männer vor dem Haus, in dem wir wohnten. Sie waren aus Caesarea zu mir geschickt worden. Der Geist aber sagte mir, ich solle ohne Bedenken mit ihnen gehen. Auch diese sechs Brüder zogen mit mir, und wir kamen in das Haus jenes Mannes. Er erzählte uns, wie er in seinem Haus den Engel stehen sah, der zu ihm sagte: »Schick jemanden nach Joppe und lass Simon, der Petrus genannt wird, holen. Er wird dir Worte sagen, durch die du mit deinem ganzen Haus gerettet wirst.« Als ich zu reden begann, kam der Heilige Geist auf sie herab, wie am Anfang auf uns. Da erinnerte ich mich an das Wort des Herrn: »Johannes hat mit Wasser getauft, ihr aber werdet mit dem Heiligen Geist getauft werden.« Wenn nun Gott ihnen die gleiche Gabe verliehen hat wie uns, als wir zum Glauben an Jesus Christus, den Herrn, gekommen sind, wer bin ich, dass ich Gott hindern könnte? Als sie das hörten, beruhigten sie sich, priesen Gott und sagten: Gott hat also auch den Heiden die Umkehr zum Leben geschenkt. Bei der Verfolgung, die wegen Stephanus entstanden war, kamen die Versprengten bis nach Phönizien, Zypern und Antiochia. Doch verkündeten sie das Wort nur den Juden. Einige aber von ihnen, die aus Zypern und Kyrene stammten, verkündeten, als sie nach Antiochia kamen, auch den Griechen das Evangelium von Jesus, dem Herrn. Die Hand des Herrn war mit ihnen, und viele wurden gläubig und bekehrten sich zum Herrn. Die Nachricht davon kam der Gemeinde von Jerusalem zu Ohren. Und sie schickten Barnabas nach Antiochia. Als er ankam und die Gnade Gottes sah, freute er sich und ermahnte alle, dem Herrn treu zu bleiben, wie sie es sich im Herzen vorgenommen hatten. Denn er war ein trefflicher Mann, erfüllt vom Heiligen Geist und von Glauben. So wurde für den Herrn viel Volk hinzugewonnen. Barnabas aber zog nach Tarsus, um Saulus aufzusuchen. Er fand ihn und nahm ihn nach Antiochia mit. Dort wirkten sie miteinander ein volles Jahr in der Gemeinde und lehrten eine große Zahl von Menschen. In Antiochia nannte man die Jünger zum ersten Mal Christen. In jenen Tagen kamen von Jerusalem Propheten nach Antiochia hinab. Einer von ihnen namens Agabus trat auf und weissagte durch den Geist: Eine große Hungersnot werde über die ganze Erde kommen. Sie brach dann unter Claudius aus. Sie beschlossen, jeder von den Jüngern solle nach seinem Vermögen den Brüdern, die in Judäa wohnen, etwas zur Unterstützung senden. Das taten sie auch und schickten ihre Gaben durch Barnabas und Saulus an die Ältesten.

Zwölftes Kapitel. Um jene Zeit ließ der König Herodes einige aus der Gemeinde verhaften und misshandeln. Jakobus, den Bruder des Johannes, ließ er mit dem Schwert hinrichten. Als er sah, dass es den Juden gefiel, ließ er auch Petrus festnehmen. Das geschah in den Tagen der ungesäuerten Brote. Er nahm ihn also fest und warf ihn ins Gefängnis. Die Bewachung übertrug er 4 Abteilungen von je 4 Soldaten. Er beabsichtigte, ihn nach dem Pascha-Fest dem Volk vorführen zu lassen. Petrus wurde also im Gefängnis bewacht. Die Gemeinde aber betete inständig für ihn zu Gott. In der Nacht, ehe Herodes ihn vorführen lassen wollte, schlief Petrus mit 2 Ketten gefesselt zwischen 2 Soldaten. Vor der Tür aber bewachten Posten den Kerker. Und siehe, ein Engel des Herrn trat hinzu und ein Licht strahlte in den Raum. Er stieß Petrus in die Seite, weckte ihn und sagte: Schnell, steh auf! Da fielen die Ketten von seinen Händen. Der Engel aber sagte zu ihm: Gürte dich und zieh deine Sandalen an. Er tat es. Und der Engel sagte zu ihm: Wirf deinen Mantel um und folge mir. Und Petrus ging hinaus und folgte ihm, ohne zu wissen, dass es Wirklichkeit war, was durch den Engel geschah. Es kam ihm vor, als habe er eine Vision. Sie gingen an der ersten und an der zweiten Wache vorbei und kamen an das eiserne Tor, das in die Stadt führt. Es öffnete sich ihnen von selbst. Sie traten hinaus und gingen eine Gasse weit, und sogleich verließ ihn der Engel. Da kam Petrus zu sich und sagte: Nun weiß ich wahrhaftig, dass der Herr seinen Engel gesandt und mich der Hand des Herodes entrissen hat und all dem, was das Volk der Juden erwartet hat. Als er sich darüber klar geworden war, ging er zum Haus der Maria, der Mutter des Johannes, mit dem Beinamen Markus, wo nicht wenige versammelt waren und beteten. Als er am Außentor klopfte, kam eine Magd namens Rode, um zu hören, wer es sei. Sie erkannte die Stimme des Petrus, doch vor Freude machte sie das Tor nicht auf, sondern lief hinein und berichtete: Petrus steht vor dem Tor. Da sagten sie zu ihr: Du bist nicht bei Sinnen. Doch sie bestand darauf, es sei so. Da sagten sie: Es ist sein Engel. Petrus aber klopfte noch immer. Als sie öffneten und ihn sahen, waren sie fassungslos. Er gab ihnen mit der Hand ein Zeichen zu schweigen und erzählte ihnen, wie der Herr ihn aus dem Gefängnis herausgeführt hatte. Er sagte: Berichtet das dem Jakobus und den Brüdern. Dann verließ er sie und ging an einen anderen Ort. Als es Tag wurde, herrschte bei den Soldaten keine geringe Aufregung darüber, was wohl mit Petrus geschehen sei. Herodes aber ließ ihn suchen, und da man ihn nicht fand, verhörte er die Wachen und befahl, sie abzuführen. Dann zog Herodes von Judäa nach Caesarea hinab und blieb dort. Er war über die Bewohner von Tyrus und Sidon sehr aufgebracht. Sie kamen gemeinsam zu ihm, gewannen Blastus, den Kämmerer des Königs, für sich und baten um Frieden, weil sie ihre Nahrung aus dem Land des Königs bezogen. Am festgesetzten Tag nahm Herodes im Königsgewand auf der Tribüne Platz und hielt vor ihnen eine feierliche Ansprache. Das Volk aber schrie: Die Stimme eines Gottes, nicht eines Menschen! Im selben Augenblick schlug ihn ein Engel des Herrn, weil er nicht Gott die Ehre gegeben hatte. Und von Würmern zerfressen starb er. Das Wort Gottes aber wuchs und breitete sich aus. Nachdem Barnabas und Saulus in Jerusalem den Dienst erfüllt hatten, kehrten sie zurück. Johannes mit dem Beinamen Markus nahmen sie mit.

13. Kapitel. Die Kirche unter den Völkern. In der Gemeinde von Antiochia gab es Propheten und Lehrer, Barnabas und Simeon, genannt Niger, Lucius von Kyrene, Manaen, ein Jugendgefährte des Tetrarchen Herodes, und Saulus. Als sie zu Ehren des Herrn Gottesdienst feierten und fasteten, sprach der Heilige Geist: Wählt mir Barnabas und Saulus zu dem Werk aus, zu dem ich sie berufen habe. Da fasteten und beteten sie, legten ihnen die Hände auf und ließen sie ziehen. Vom Heiligen Geist ausgesandt, zogen sie nach Seleukia hinab und segelten von da nach Zypern. Als sie in Salamis angekommen waren, verkündeten sie das Wort Gottes in den Synagogen der Juden. Johannes hatte sie als Helfer bei sich. Sie durchzogen die ganze Insel bis Paphos. Dort trafen sie einen Mann namens Barjesus, einen Zauberer und falschen Propheten, der Jude war und zum Gefolge des Prokonsuls Sergius Paulus, eines verständigen Mannes, gehörte. Dieser ließ Barnabas und Saulus rufen und wünschte von ihnen, das Wort Gottes zu hören. Aber Elimas, der Zauberer, so wird nämlich sein Name übersetzt, trat gegen sie auf und suchte den Prokonsul vom Glauben abzuhalten. Aber Saulus, der auch Paulus heißt, blickte ihn vom Heiligen Geist erfüllt an und sagte: Du elender und gerissener Betrüger, du Sohn des Teufels, du Feind aller Gerechtigkeit, willst du nicht endlich aufhören, die geraden Wege des Herrn zu verdrehen? Und siehe, jetzt kommt die Hand des Herrn über dich. Du wirst blind sein und eine Zeit lang die Sonne nicht mehr sehen. Im selben Augenblick fiel Finsternis und Dunkel auf ihn. Er tappte umher und suchte jemanden, der ihn an der Hand führte. Als der Prokonsul sah, was geschehen war, wurde er gläubig, denn er war voll Staunen über die Lehre des Herrn. Von Paphos fuhr Paulus mit seinen Begleitern ab und kam nach Perge in Pamphylien. Johannes aber trennte sich von ihnen und kehrte nach Jerusalem zurück. Sie selbst wanderten von Perge weiter und kamen nach Antiochia in Pisidien. Dort gingen sie am Sabbat in die Synagoge und setzten sich. Nach der Lesung aus dem Gesetz und den Propheten schickten die Synagogenvorsteher zu ihnen und ließen ihnen sagen: Brüder, wenn ihr ein Wort des Zuspruchs für das Volk habt, so redet. Da stand Paulus auf, gab mit der Hand ein Zeichen und sagte: Ihr Israeliten und ihr Gottesfürchtigen, hört! Der Gott dieses Volkes Israel hat unsere Väter erwählt und das Volk in der Fremde erhöht, im Land Ägypten. Er hat sie mit hocherhobenem Arm von dort herausgeführt und etwa 40 Jahre durch die Wüste getragen. 7 Völker hat er im Land Kanaan vernichtet und ihr Land ihnen zum Besitz gegeben für etwa 450 Jahre. Danach hat er ihnen Richter gegeben bis zum Propheten Samuel. Dann verlangten sie einen König und Gott gab ihnen Saul, den Sohn des Kisch, einen Mann aus dem Stamm Benjamin, für 40 Jahre. Nachdem er ihn verworfen hatte, erhob er David zu ihrem König, von dem er bezeugte: Ich habe David, den Sohn des Isai, als einen Mann nach meinem Herzen gefunden, der alles, was ich will, vollbringen wird. Aus seinem Geschlecht hat Gott dem Volk Israel der Verheißung gemäß Jesus als Retter geschickt. Vor dessen Auftreten hat Johannes dem ganzen Volk Israel eine Taufe der Umkehr verkündet. Als Johannes aber seinen Lauf vollendet hatte, sagte er: Ich bin nicht der, für den ihr mich haltet, aber siehe, nach mir kommt einer, dem die Sandalen von den Füßen zu lösen ich nicht wert bin. Brüder, ihr Söhne aus Abrahams Geschlecht und ihr Gottesfürchtigen, uns wurde das Wort dieses Heils gesandt, denn die Einwohner von Jerusalem und ihre Führer haben Jesus nicht erkannt, aber sie haben die Worte der Propheten, die an jedem Sabbat vorgelesen werden, erfüllt und haben ihn verurteilt. Obwohl sie nichts fanden, wofür er den Tod verdient hätte, forderten sie von Pilatus seine Hinrichtung. Als sie alles vollbracht hatten, was in der Schrift über ihn gesagt ist, nahmen sie ihn vom Kreuzesholz und legten ihn ins Grab.
Gott aber hat ihn von den Toten auferweckt, und er ist viele Tage hindurch denen erschienen, die mit ihm zusammen von Galiläa nach Jerusalem hinaufgezogen waren und die jetzt vor dem Volk seine Zeugen sind. So verkünden wir euch das Evangelium. Gott hat die Verheißung, die an die Väter ergangen ist, an uns, ihren Kindern, erfüllt, indem er Jesus auferweckt hat, wie es im 2. Psalm heißt: Mein Sohn bist du, heute habe ich dich gezeugt. Dass er ihn aber von den Toten auferweckt hat, um ihn nicht mehr zur Verwesung zurückkehren zu lassen, hat er so ausgedrückt: Ich will euch die Heilsgaben gewähren, die ich David fest zugesagt habe. Darum sagt er auch an einer anderen Stelle: Du lässt deinen Heiligen nicht die Verwesung schauen. David aber ist, nachdem er seinen Zeitgenossen gedient hatte, nach Gottes Willen entschlafen und mit seinen Vätern vereint worden. Er hat die Verwesung gesehen. Der aber, den Gott auferweckte, hat die Verwesung nicht gesehen. Ihr sollt also wissen, meine Brüder, durch diesen wird euch die Vergebung der Sünden verkündet. Und in allem, worin euch das Gesetz des Mose nicht gerecht machen konnte, wird jeder, der glaubt, durch ihn gerecht gemacht. Gebt also Acht, dass nicht eintrifft, was bei den Propheten gesagt ist: Schaut hin, ihr Verächter, staunt und vergeht, denn ich vollbringe in euren Tagen eine Tat. Würde man euch von dieser Tat erzählen, ihr glaubtet es nicht. Als sie hinausgingen, bat man sie, am nächsten Sabbat über diese Worte zu ihnen zu sprechen. Und als die Versammlung sich aufgelöst hatte, schlossen sich viele Juden und fromme Proselyten Paulus und Barnabas an. Diese redeten ihnen zu und ermahnten sie, der Gnade Gottes treu zu bleiben. Am folgenden Sabbat versammelte sich fast die ganze Stadt, um das Wort des Herrn zu hören. Als die Juden die Scharen sahen, wurden sie eifersüchtig, widersprachen den Worten des Paulus und stießen Lästerungen aus. Paulus und Barnabas aber erklärten freimütig: Euch musste das Wort Gottes zuerst verkündet werden. Da ihr es aber zurückstoßt und euch selbst des ewigen Lebens für unwürdig erachtet, siehe, so wenden wir uns jetzt an die Heiden. Denn so hat uns der Herr aufgetragen: Ich habe dich zum Licht für die Völker gemacht. Bis an das Ende der Erde sollst du das Heil sein. Als die Heiden das hörten, freuten sie sich und priesen das Wort des Herrn. Und alle wurden gläubig, die für das ewige Leben bestimmt waren. Das Wort des Herrn aber verbreitete sich in der ganzen Gegend. Die Juden jedoch hetzten die vornehmen gottesfürchtigen Frauen und die Ersten der Stadt auf, veranlassten eine Verfolgung gegen Paulus und Barnabas und vertrieben sie aus ihrem Gebiet. Diese aber schüttelten gegen sie den Staub von ihren Füßen und zogen nach Ikonion. Und die Jünger wurden mit Freude und Heiligem Geist erfüllt.

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1: 14. Kapitel. Es geschah. In Ikonion gingen sie ebenfalls in die Synagoge der Juden und redeten in dieser Weise, und eine große Zahl von Juden und Griechen wurde gläubig. Die Juden aber, die sich widersetzten, erregten und erbitterten die Gemüter der Heiden gegen die Brüder. Längere Zeit nun blieben sie dort und predigten freimütig im Vertrauen auf den Herrn. Er legte Zeugnis ab für das Wort seiner Gnade, indem er durch die Hände der Apostel Zeichen und Wunder geschehen ließ. Doch das Volk in der Stadt spaltete sich. Die einen hielten zu den Juden, die anderen